Das war das Cellokonzert in A-Moll von Karl Philipp Emanuel Bach. Sergei Malow Violoncello und das Sondeum Chamber Ensemble unter Yassin Elbe. Karl Philipp Emanuel Bach ist 1888 gestorben, in jenem Jahr, in dem Rudolf, späterer Erzherzog von Österreich, geboren wurde. Jüngster Bruder von Kaiser Franz I. und der einzige Schüler von Ludwig van Beethoven. Komponiert hat er ebenso etwa das folgende Klarinettentrio, das wir jetzt mit dem Amici-Ensemble hören.

Das Amici-Ensemble spielte das Klarinettentrio von Erzherzog Rudolf von Österreich. Mit Mozart geht es hier weiter. Minami Yoshida spielt das Violinkonzert Nummer 1, an ihrer Seite das Orchestre Royal de Chambre de Wallonie.

0: Minami Yoshida und das Orchestre Royal de Chambre de Wallonie unter Vahan Mardirossian mit dem Violinkonzert Nummer 1 von Wolfgang Amadeus Mozart. Gleich ist es 3 Uhr. Mit der Nachtmusik geht es weiter nach den Nachrichten.
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2: Im Studio ist Theresa Eder. Es ist 3 Uhr. Instagram, TikTok und Co. sollen für unter 14-Jährige in Österreich ab 2027 tabu sein. Die Bundesregierung hat ihren Entwurf für ein solches Verbot ja schon veröffentlicht. Der Vorarlberger Kinder- und Jugendanwalt Christian Netzer spricht von einem großen und mutigen Schritt in Sachen Kinderschutz. Er betont, dass in erster Linie die Betreiber der Online-Plattformen in die Pflicht genommen werden sollen.
3: Der Fokus des Gesetzgebers in diesem Entwurf liegt tatsächlich bei den Plattformbetreibern. Also nicht die Kinder sind im Fokus quasi, sondern das Wohl der Kinder. Und das kann funktionieren, wenn sich die Betreiber daran halten, gleich hier Regularien implementieren, die das Alter beschränken und eben über diese Drittanbieter diese Altersbeschränkung kontrollieren lassen.
2: Man müsse sich aber auch im Klaren sein, dass es online keinen hundertprozentigen Schutz gebe, sagt Netzer. Eltern seien also trotz Verbot gefordert, ihre Kinder bestmöglich zu schützen. Nach ein paar Tagen Pause ist die Lage jetzt wieder eskaliert. Das US-Militär hat nach eigenen Angaben einen iranischen Raketenangriff abgewehrt. Ziel des Angriffs seien stationierte US-Streitkräfte im Nahen Osten gewesen. Die Antwort hat nicht lange auf sich warten lassen. Erst vor knapp 15 Minuten hat das US-Militär gemeinsam mit Saudi-Arabien pro-iranische Milizen im Irak angegriffen. Zu möglichen Opfern oder Schäden gibt es derzeit noch keine Angaben. Und 2 Teamchefentscheidungen sind gefallen. Bei Italien ist nach chaotischen letzten Wochen Roberto Mancini als neuer Chefcoach präsentiert worden. Bei Frankreich ist Zinedine Zidane zum neuen Teamchef befördert worden. Daniel Kulowitz.
4: Für Zidane ist es nach einer Auszeit von 5 Jahren das Comeback auf der Betreuerbank. Als Chefcoach hatte er zuletzt Real Madrid zu 3 Champions League Trophäen in Folge geführt. Das heute ist für mich eine Fortsetzung, sagt Frankreichs Fußballlegende, in gewisser Weise ein Traum.
5: Aujourd'hui pour moi c'est juste une continuité et je les ai toutes refusées pour l'équipe de France.
4: Er habe Angebote erhalten und sie abgelehnt, denn das französische Nationalteam war das einzige, was er nach seiner Karriere jemals machen wollte, so Zidane.
5: Parce que l'équipe de France pour moi c'est la seule chose que je voulais faire après ma carrière.
4: 1998 selbst Weltmeister mit Frankreich, tritt er nun die Nachfolge seines ehemaligen Teamkollegen Didier Deschamps an, der 14 Jahre lang die Verantwortung hatte. Zidane hat einen 4-Jahres-Vertrag unterzeichnet bis zur WM 2030. Er verspreche einen neuen Stil, Tore zu erzielen, so der dreifache Weltfußballer.
2: Jetzt zum Wetter mit Daniel Schlager.
6: Klarer Himmel, wenig Wind und angenehme Tiefstwerte um 10 bis 20 Grad, soweit die nächsten Stunden. Ab morgen werden Tropennächte wieder wahrscheinlicher, vor allem in den großen Städten oder in Hügellagen. Auch tagsüber legen die Temperaturen zu. Der Mittwoch heute bringt 29 bis 35 Grad, am Freitag sind sogar 39 Grad möglich. Dazu gibt es einiges an Sonne. In der teilweise schwülen Luft können aber auch Wolken und Gewitter auftauchen, die meisten an den Nachmittagen im Bergland. Einzelne sind vor allem am Donnerstag auch in Niederösterreich möglich.

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1: Eva Theimel begleitet Sie weiterhin durch die Nacht. In den folgenden 2 Stunden mit einem Konzertmitschnitt aus Budapest. Im Mai 2025 war dort das ungarische Radiosymphonieorchester zu erleben. Mit Mahler und Mozart und mit Richard Wagner zu Beginn. Dessen Siegfried-Idyll bildete den Auftakt dieses Konzerts. Das ungarische Radiosymphonieorchester Budapest unter Ricardo Fritza.

Das Siegfried-Idyll von Richard Wagner mit dem ungarischen Radiosymphonieorchester Budapest unter der Leitung von Ricardo Frizza. Zweiter Programmpunkt dieses Konzerts in der Franz Liszt Musikakademie in Budapest war das vierte Violinkonzert von Wolfgang Amadeus Mozart, Köchel 218. Solistin hier die ungarische Geigerin Agnes Langer. An ihrer Seite noch einmal das ungarische Radiosymphonieorchester Budapest.

Das war das Konzert für Violine und Orchester Nummer 4 in D-Dur, Köchelverzeichnis 218 von Wolfgang Amadeus Mozart. Agnes Langer, Violine und das Ungarische Radiosymphonieorchester unter der Leitung von Ricardo Frizza. Eine Zugabe der Solistin gab es in diesem Konzert ebenfalls noch. Wie könnte es anders sein? Bach.

aus der Partita Nummer 3 in E-Dur von Johann Sebastian Bach, Gavotte en Rondo. Die Zugabe der Geigerin Agnes Langer in einem Konzert mit dem ungarischen Radiosymphonieorchester. Sie hören die Ö1 Nachtmusik, in der wir Ihnen Konzertmitschnitte unserer EBU-Partner-Radiostationen präsentieren. In diesem Fall ein Konzert aus der Musikakademie Budapest mit dem dortigen Radiosymphonieorchester. Nächster Programmpunkt dieses Konzerts vom Mai 2025 ist die 5. Symphonie von Gustav Mahler. Mahler war ja mit Budapest auch sehr eng verbunden. Schließlich war er Direktor der Königlichen Ungarischen Oper. Seine 5. Symphonie mit dem berühmten Adagietto entstand jedoch mehrere Jahre nach dieser Zeit. 1905 hat Mahler sie komponiert. Mahlers 5. nun also mit dem ungarischen Radiosymphonieorchester Budapest. Am Dirigentenpult noch einmal Riccardo Frizza.

0: Das war die Symphonie Nummer 5 in Cis-Moll von Gustav Mahler. Das ungarische Radiosymphonieorchester Budapest unter der Leitung von Riccardo Frizza, aufgenommen 2025 in der Franz Liszt Musikakademie in Budapest.
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2: Im Studio Andreas Lechner. Die Bundesregierung hat vorgestern ihre Wehrdienstreform vorgestellt. Zu 6 Monaten Grundwehrdienst sollen künftig 3 Monate verpflichtende Milizübungen kommen. Zudem gibt es mehr Sold und einige Tage Urlaub. Wie lange die jungen Männer konkret ab 2027 am Stück beim Heer sein werden, ist bisher aber noch unklar. Ob es also 7 oder 8 Monate sein werden. Darauf angesprochen verweist Bundeskanzler Christian Stocker im Interview mit Katja Arthofer darauf, dass für die Reform eine Zweidrittelmehrheit im Parlament notwendig ist.
3: Wenn das gelingt, dann ist es so, dass mit nächstem Jahr die einrücken, wissen, dass sie 6 Monate am Stück plus 3 zusätzlich beim Bundesheer verbringen werden.
4: Aber wir wissen da ja noch nicht, wie viel von diesen 3 Monaten Übung sofort nach den 6 Monaten angeschlossen werden, weil das gleich eine Übung angeschlossen wird, das ist fix. Also wie viele Monate, 1 oder 2, werden an die 6 angehängt gleich?
3: Was gleich angehängt wird, wird jetzt in der Gesetzwerdung in das Gesetz aufgenommen. Da werden die Experten noch ihre Meinung dazu äußern. Das, was ich bis jetzt mitgenommen habe, ist so, dass der Plan ist, 2 Monate dann als Truppenübung anzuschließen und 1 Monat im Sinne von Milizübungen in den 10 Jahren, die nach dem Präsenzdienst vergehen, sodass mit 30 Jahren sozusagen die Wehrpflicht für alle beendet ist und abgeleistet ist.
2: Sagt der Bundeskanzler. In Japan ist die Zahl der Todesopfer nach dem schweren Erdbeben gestern im Südwesten des Landes auf 13 gestiegen, wie die Regierung vor kurzem mitgeteilt hat. Durch das Beben der Stärke 7,1 sind mehrere Gebäude und Straßen beschädigt worden. Dutzende Menschen sind laut Medienberichten verletzt. Zudem wird noch nach Vermissten gesucht. Ein Waldbrand bei Schäffer am Wilden Kaiser im Bezirk Kufstein im Tiroler Unterland hat gestern Nachmittag einen Feuerwehr-Großeinsatz ausgelöst. Rund 1000 Quadratmeter in felsigem Gelände stehen laut Medienberichten in Flammen. Doch Löschflüge mit Hubschraubern haben am Abend erste Erfolge gezeigt, wie es heißt. Fußball-Vizemeister Sturm Graz steht in der 3. Runde der Champions-League-Qualifikation nach einem 2:0 in Schottland. Das Hinspiel vor einer Woche haben die Grazer daheim sogar mit 4:0 gewonnen. Nächster Gegner ist Zabrze aus Polen oder Fenerbahce Istanbul. Das waren die Nachrichten mit Andreas Lechner. Und damit zum Wetter.
5: Mit den sogenannten Hundstagen Ende Juli, Anfang August kommt jetzt die typischerweise heißeste Zeit des Jahres. Die neue Hitzewelle könnte also fast nicht pünktlicher sein. Heute werden es 29 bis 35 Grad, morgen im Osten schon an die 38 und am Freitag sogar um 39 Grad. Und die Hitze wird bis weit in die nächste Woche hinein andauern. Heute früh hat es meist 10 bis 20 Grad und größtenteils beginnt der Tag strahlend sonnig. Erste Wolken und kurze Schauer können aber schon ganz im Westen dabei sein. Im Tagesverlauf kommen dann im Bergland generell immer mehr Quellwolken zur Sonne. Ausgehend vom Alpenhauptkamm steigt die Gewittergefahr. In der zunehmend schwülen Luft sind auch Unwetter möglich. Um die Alpen herum bleibt es meist trocken und teils durchgehend sonnig. Dazu weht mäßiger im Osten auch lebhafter Wind aus Süd bis Ost. Auch morgen und darüber hinaus geht es sehr heiß und überwiegend sonnig weiter. Einzelne Gewitter entladen sich am Donnerstag am ehesten in der Osthälfte, am Freitag von Vorarlberg bis Oberkärnten. So viel zum Wetter von Daniel Schlager.

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1: Einen angenehmen Morgen. Eva Deimel begleitet Sie noch bis 6 Uhr früh durch die heutige Ö1 Nachtmusik. Wir eröffnen die kommende Stunde mit Musik von Fanny Mendelssohn. Das Nationale Symphonieorchester des polnischen Rundfunks spielt die Ouvertüre in C-Dur von Mendelssohn. Am Pult steht Lionel Brungier.

Musik von Fanny Hensel bzw. Fanny Mendelssohn. Ouvertüre in C-Dur. Wir hörten eine Aufnahme mit dem Nationalen Symphonieorchester des Polnischen Rundfunks unter der Leitung von Lionel Brungier. Weiter geht es mit Musik des britischen Komponisten Arnold Bax. 1929 schrieb er seine Legend for Viola and Piano. Interpretiert hier von Stephen Dan Brace und Bruce Vogt am Klavier.

Steven Dan und Bruce Vogt spielten die Legend for Viola and Piano von Arnold Becks. Wir kommen zu einem Zeitgenossen von Arnold Becks aus den Niederlanden, Johann Wagenaar. Von ihm folgt nun Fridtjofs Meerfahrt, ein Konzertstück für Orchester. Es spielt das niederländische Radiosymphonieorchester unter Jacques van Steen.

Frithjofs Meerfahrt von Johann Wagenaar. Jacques van Steen leitete das niederländische Radiosymphonieorchester. Kammermusikalisch geht es jetzt weiter in der Ö1 Nachtmusik mit dem ersten Satz aus dem Streichquintett in S-Dur Opus 97 von Antonín Dvořák. Es spielt das erweiterte Vogler-Quartett.

Das Vogler-Quartett erweitert um eine zusätzliche Viola mit dem ersten Satz aus dem Streichquintett Opus 97 von Antonín Dvořák. Auf Dvořák folgt Reinhold Glier, konkret dessen Hornkonzert. Die Hornistin Marie-Louise Neunecker und die Bamberger Symphoniker spielen den letzten Satz aus Gliers Konzert.

Allegro vivace, der dritte Satz aus dem Hornkonzert Opus 91 von Reinhold Glier. Marie-Louise Neunecker Horn und die Bamberger Symphoniker unter der Leitung von Werner Andreas Albert. Wir schließen die heutige Nachtmusik mit Franz Schubert, Elisabeth Leonskaya und das Alban Berg Quartett mit dem letzten Satz aus dem Forellenquintett.

0: Elisabeth Leonskaja und das Albernberg-Quartett waren das mit dem Finale aus dem Forellenquintett von Franz Schubert. Damit endet die heutige Ö1 Nachtmusik. Am Mikrofon war Eva Theimel.
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3: Mittwoch, der 29. Juli, aus dem Journalstudio begrüßt Sie Arthur Treinacher. Guten Morgen, das sind einige unserer Themen. Aus dem Nahen Osten werden wieder Angriffe gemeldet. Zudem haben die USA und Saudi-Arabien gemeinsame Attacken auf Ziele im Irak geflogen. Die geplante Wehrdienstreform braucht die Zustimmung der Opposition. Fußfessel für islamistische Gefährder auch bei Bewährungsstrafe. Die geplante Wehrdienstreform braucht die Zustimmung. Die Trockenheit und niedrige Pegelstände sorgen für weniger Strom aus Wasserkraft und das Wetter wird heiß und stellenweise gewittrig. Die USA und Saudi-Arabien haben nach eigenen Angaben gemeinsam Ziele im Irak angegriffen. Nach Angaben des zuständigen US-Regionalkommandos richteten sich die Angriffe gegen mit dem Iran verbündete Terroristen. Gleichzeitig ist die Phase relativer Ruhe zwischen den USA und dem Iran beendet. In der Nacht nahmen beide Seiten ihre gegenseitigen Angriffe wieder auf. Theresa Kulowitz berichtet.
4: Die iranischen Revolutionsgarden haben in einem versuchten Überraschungsangriff mehrere ballistische Raketen auf US-Streitkräfte im Nahen Osten abgefeuert. Das schreibt die US-Armee in einem Statement. Laut den USA konnten allerdings alle abgefangen werden. Zeitgleich zu den iranischen Angriffen dürften die USA gemeinsam mit Saudi-Arabien Milizen im Irak angegriffen haben. Diese Milizen, Verbündete des Irans, hätten in den vergangenen Tagen mehr als 2 Dutzend Drohnenangriffe gegen die USA und deren Verbündete in der Region geflogen. In Saudi-Arabien wurde etwa ein Öllager getroffen. Die USA sprechen bei den gestrigen Angriffen daher von Selbstverteidigung und sie drohen dem Iran und seinen Verbündeten erneut mit einer größeren Eskalation. Noch am Montag hatte US-Präsident Trump eigentlich von einer guten Chance für eine Einigung mit Teheran gesprochen.
3: Washington war in der Nacht wieder Mittelpunkt der Weltpolitik. US-Präsident Trump hat zuerst den ukrainischen Präsidenten Selenskyj und danach Israels Premierminister Netanyahu empfangen. Für uns hat USA-Korrespondent Christoph Kohl die Treffen verfolgt. Guten Morgen. Fangen wir mit dem Iran-Konflikt an. Zuletzt hatte es dabei ja Differenzen zwischen Netanyahu und Trump gegeben. Konnten die bei dem Treffen ausgeräumt werden?
5: Benjamin Netanyahu will von diesen Spannungen nichts wissen. Er meint nach dem Treffen, dass es eines der besten Gespräche gewesen sei, das er je mit Donald Trump geführt habe. Ob es tatsächlich so war, das lässt sich schwer überprüfen. Anders als sonst bei Trump üblich hat das Treffen nämlich hinter verschlossenen Türen stattgefunden. Das Weiße Haus hat im Anschluss nur von produktiven Gesprächen gesprochen.
3: Deutlich besser war zuletzt das Verhältnis zwischen dem ukrainischen Präsidenten Selenskyj und Donald Trump. Was hat Selenskyj bei dem Treffen erreicht?
5: Soweit wir wissen, nichts Konkretes, aber man dürfte Fortschritte gemacht haben, etwa was eine Lizenz angeht, die es der Ukraine erlauben würde, amerikanische Patriot-Abfangraketen selbst herzustellen. Davon abgesehen sendet dieses Treffen ein Signal an Moskau, an Wladimir Putin, dem sicher nicht entgangen ist, dass Donald Trump sich zuletzt mehrfach positiv zur Ukraine geäußert hat.
3: Danke, Christoph Kohl. Wir kommen ins Inland. Die Bundesregierung hat vorgestern ihre Wehrdienstreform vorgestellt. Künftig sollen auf 6 Monate Grundwehrdienst 3 Monate verpflichtende Milizübungen folgen. Dazu kommen mehr Sold und zusätzliche Urlaubstage. Offen ist allerdings, wie lange Rekruten ab 2027 am Stück beim Bundesheer sein werden, 7 oder 8 Monate. Bundeskanzler Stocker verweist im Interview mit Katja Arthofer darauf, dass für die Reform eine Zweidrittelmehrheit und damit auch die Zustimmung einer Oppositionspartei nötig ist.
6: Wenn das gelingt, dann ist es so, dass mit nächstem Jahr die, die einrücken, wissen, dass sie 6 Monate am Stück plus 3 zusätzlich beim Bundesheer verbringen werden.
7: Aber wir wissen da ja noch nicht, wie viel von diesen 3 Monaten Übung sofort nach den 6 Monaten angeschlossen werden, weil das gleich eine Übung angeschlossen wird, das ist fix. Also wie viele Monate, 1 oder 2, werden an die 6 angehängt gleich?
6: Was gleich angehängt wird, wird jetzt in der Gesetzwerdung in das Gesetz aufgenommen. Da werden die Experten noch ihre Meinung dazu äußern. Das, was ich bis jetzt mitgenommen habe, ist so, dass der Plan ist, 2 Monate dann als Truppenübung anzuschließen und 1 Monat im Sinne von Milizübungen in den 10 Jahren, die nach dem Präsenzdienst vergehen, sodass mit 30 Jahren sozusagen die Wehrpflicht für alle beendet ist und abgeleistet ist.
3: Sagt der Bundeskanzler. Das gesamte Interview hören Sie im Morgenjournal um 7. Der Attentäter des islamistischen Anschlags am Rande des Christopher Street Day in Berlin war der Polizei bekannt. Das hat die Debatte über die Überwachung islamistischer Gefährder neu entfacht. Die SN-Chefin Silvia Meyer spricht sich für einen leichteren Einsatz der elektronischen Fußfessel aus. Für wen diese künftig möglich sein soll, hat sich Beate Tomasowitsch angesehen.
8: Derzeit sitzen 58 Personen im Gefängnis wegen terroristischer Vereinigung. Schon jetzt kann mittels einer richterlichen Anweisung für solche Gefährder nach der Gefängnisstrafe auch eine Fußfessel zur Überwachung angeordnet werden. Voraussetzung ist allerdings eine Haftstrafe von mindestens 18 Monaten. Oft sind diese Gefährder aber Jugendliche und die Strafen sind geringer. Die Direktion für Staatsschutz und Nachrichtendienst möchte die Fußfessel zur Überwachung deshalb bereits einsetzen, wenn nur eine Bewährungsstrafe verhängt wurde. Wenn man damit die Gefahr von Anschlägen vermindert, dann sei das durchaus eine positive Maßnahme, sagt der Soziologe Kenan Güngör.
9: Ich glaube, dafür ist eine Fußfessel, sind vergleichsweise noch sehr gelinde Mittel, weil die Haftstrafe ist ja sozusagen mit einer der strengsten, die wir dazu haben.
8: Sobald ein konkreter Vorschlag aus dem Innenministerium vorliege, werde man das prüfen, heißt es dazu aus dem Justizministerium.
3: Die anhaltende Trockenheit macht auch den heimischen Kraftwerken zu schaffen. Wegen ausbleibender Niederschläge und hoher Temperaturen sinken die Pegelstände und damit auch die Stromerzeugung aus Wasserkraft. Mehr von Nikita Elsler.
10: Die Wasserstände der heimischen Flüsse und Seen sinken. Das werde zum Problem, denn in Österreich komme mehr als die Hälfte der Energie aus Wasserkraft, sagt Günter Pauritsch von der österreichischen Energieagentur.
11: Der trockene Sommer, den wir derzeit erleben, führt dazu eben, dass durch die geringere Anzahl von Niederschlägen bzw. weniger Niederschlag im Allgemeinen wir deutlich weniger Stromerzeugung aus Laufwasserkraftwerken haben. Und das ist momentan ca. 30% weniger als in einem normalen Jahr.
10: Deshalb brauche es einen Ausbau erneuerbarer Energien, bei denen Strom zwischengespeichert werden kann, etwa Windkraft und Photovoltaik. Verlässt man sich auf den Status quo, könnte es in Zukunft zu wenig Strom geben und es müsse mehr importiert werden, sagt der Experte.
3: Nach dem schweren Erdbeben im Südwesten Japans ist die Zahl der Todesopfer auf 13 gestiegen. Das hat die Regierung in der Nacht mitgeteilt. Durch das Beben der Stärke 7,1 wurden mehrere Gebäude und Straßen beschädigt. Dutzende Menschen wurden laut Medien verletzt. Zudem wird weiter nach Vermissten gesucht. Zum Fußball. Sturm Graz hat die 3. Qualifikationsrunde der UEFA Champions League erreicht. Nach dem 4:0 im Hinspiel gewann Sturm auch das Rückspiel bei Hearts mit 2:0. Damit ist auch ein Platz in einer europäischen Ligaphase fix. Vom sportlichen Erfolg zu einer Debatte abseits des Rasens. FIFA-Präsident Gianni Infantino sorgt erneut für Diskussionen. Er will, dass ein Teil der kommerziellen Rechte an den Turnieren an Investoren verkauft wird. Mehr als 4 Milliarden Dollar will die FIFA damit einnehmen. Die Kritik ist groß, Daniel Kulowitz.
12: Brancheninsider sprechen sogar von einer Atombombe für den Weltfußball. Die Pläne von FIFA-Boss Infantino, Gründung einer Firma namens FIFA Forward Enterprise, die sowohl die WM als auch die Club-WM kontrolliert. Und an der Spitze dieses Unternehmens würde Infantino dann selber stehen, natürlich nach Ablauf seiner letzten Amtszeit als FIFA-Präsident. Erste Rahmenvereinbarungen sollen sogar schon unterzeichnet worden sein. Pro Jahr würde dieser Deal etwa 4,2 Milliarden Euro in die FIFA-Kassen spülen. Die Erlöse sollen laut Infantino dann wieder in den Fußball zurückfließen, sprich an alle 211 Mitgliedsverbände. Beim Europäischen Fußballverband UEFA schrillen die Alarmglocken. Damit werde eine Grenze sein. Pro Jahr würde dieser Deal etwa 4,2 Milliarden Euro in die FIFA-Kassen spülen. Die Erlöse sollen laut Infantino dann wieder in den Fußball zurückfließen, sprich an alle 211 Mitgliedsverbände. Beim Europäischen Fußballverband UEFA schrillen die Alarmglocken. Damit werde eine Grenze überschritten und

0: und in Radstadt. In den Landeshauptstädten sind es im Moment um 17 Grad, in Wien und in Eisenstadt 15, in St. Pölten 16, in Linz 14 Grad, jetzt in Salzburg 18 Grad, haben Innsbruck, Bregenz und Klagenfurt und Graz 17 Grad. Es ist sonnig heute, am längsten rund um die Alpen. Ganz im Westen mischen aber schon jetzt ein paar Wolken mit und über den Bergen tauchen dann ab Mittag größere Quellwolken auf. Aus denen werden im Laufe des Nachmittages auch ein paar Regenschauer und Gewitter und die können vereinzelt Hagel, Sturmböen und Starkregen bringen. Am größten ist die Gewitterwahrscheinlichkeit heute in Tirol, im Bergland Salzburgs und Oberkärntens und in der Obersteiermark. Es werden heute 29 bis 35 Grad. Auch auf den Bergen ist es sehr warm, in 2000 Meter Höhe 17 bis 21 Grad.
1: Vielen Dank, Katrin. Und das war das erste Journal am Mittwoch. Es ist jetzt 6.10 Uhr.
2: Guten Morgen am heutigen Internationalen Tag der Lasagne. Und dazu spielen wir jetzt den wohl berühmtesten Feinschmecker unter den Komponisten, Gioachino Rossini, der, wenn man den Quellen glauben darf, tatsächlich auch zu seiner Zeit schon Lasagne gegessen hat. Er hat im Jahr 1866 Macaroni alla Rossini kreiert, offenbar damals tatsächlich mit Teigplatten statt Röhrennudeln. Und nachdem er eine große Schwäche für Trüffel hatte, soll zwischen den Lasagneblättern keine gewöhnliche Bechamelsauce gewesen sein, sondern eine Creme aus Trüffeln, Parmaschinken und Champagner. Guten Morgen und Mahlzeit.

Stefan Irmer spielte Gioachino Rossini ein Stück aus seinem Péché de vieillesse, Alterssünden. Und auf Rossini folgt jetzt Boccherini, 6.12 Uhr.

Symphonisches von Luigi Boccherini. Sonja Watzke wünscht guten Morgen mit Ö1, 6.16 Uhr. Der erste Schritt in ein aktives Leben mit Musik beginnt meist mit einem kurzen Stück Holz mit Löchern drin, der Blockflöte. In den meisten Fällen verschwindet das Instrument früher oder später wieder in der Schublade oder wird durch Klavier, Gitarre oder Violine ersetzt. Schön klingt die Flöte allerdings erst, wenn Könner mit ihr musizieren. Zum Beispiel der deutsche Musiker und Flötist Maximilian Vollbers, der unlängst beim 20. Barockfestival in St. Pölten zu Gast war und mit dem Ensemble Il Pomodoro musiziert hat. 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

0: ein Konzertstück von Johann Friedrich Fasch. Musiziert hat Il Pomodoro, 6:20 Uhr. Zeit für Lyrik hier in Österreich 1.
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2: Gedichte lesen. Wer von einem Gedicht seine Rettung erwartet, der sollte lieber lernen, Gedichte zu lesen. Wer von einem Gedicht keine Rettung erwartet, der sollte lieber lernen, Gedichte zu lesen.
0: Und weitere Gedichte über Gedichte in Du holde Kunst am kommenden Sonntag um 8:15 Uhr.

Syncopation, das Amadeus-Trio auf den Spuren Fritz Kreislers. Und das English Chamber Orchestra begibt sich jetzt noch weiter in die Vergangenheit in Richtung musikalisches Barock zu Antonio Vivaldi, 6:23 Uhr.

6.25 Uhr. Hier sind einige Kulturtipps für heute Mittwoch. Beim Theatersommer Haag in Niederösterreich ist Molières Komödie Der Geizige zu sehen, in der Regie von Leander Hausmann. Mit Gerti Drassel, Christian Dollezahl und anderen auf der Bühne am Hauptplatz um 20.15 Uhr. Die Band Fünf Achterl in Ehren feiert 20 Jahre Wiener Soul bei den Feldbacher Sommerspielen in der Steiermark im Taborhof um 19.30 Uhr. Und ebenfalls seit über 20 Jahren gibt es die siebenköpfige Blaskapelle Federspiel, die heute bei den Innsbrucker Promenadenkonzerten aufspielt, im Innenhof der Hofburg um 19.30 Uhr.

0: Sonate für Klavier Nummer 50 in D-Dur von Joseph Haydn live. Uwe Ansnes spielte den ersten Satz daraus, Allegro con Brio. Mittwoch, der 29. Juli. Was tut sich in Österreich und der Welt? Hier ein Überblick aus unserer Nachrichtenredaktion von Arthur Treinacher. Es ist 6.30 Uhr.
1: Guten Morgen. Die Ukraine darf künftig selbst Patriot-Raketen bauen. Die entsprechenden Lizenzen habe US-Präsident Trump bei einem Treffen im Weißen Haus zugesichert, sagte der ukrainische Präsident Zelensky. Das Weiße Haus hat die Angaben bisher nicht bestätigt. Nach einigen Tagen ohne gegenseitigen Attacken hat die US-Armee neue iranische Raketenangriffe auf US-Stützpunkte in Jordanien gemeldet. Nach Angaben des US-Regionalkommandos wurden alle Raketen abgefangen. Im Gegenzug griffen US- und saudische Streitkräfte nach eigenen Angaben Stellungen iranischer Verbündeter und Waffenlager im Irak an. UNO-Generalsekretär Guterres hofft auf Bewegung im Zypern-Konflikt. Auf der geteilten Insel traf er Vertreter der griechischen und der türkischen Volksgruppe, um den seit 2017 unterbrochenen Friedensprozess wieder zu beleben. Zypern ist seit 1974 geteilt. Der Süden ist EU-Mitglied, der Norden wird nur von der Türkei anerkannt. Nach dem schweren Erdbeben im Südwesten Japans ist die Zahl der Todesopfer auf 13 gestiegen. Das hat die Regierung in der Nacht mitgeteilt. Durch das Beben der Stärke 7,1 wurden mehrere Gebäude und Straßen beschädigt. Dutzende Menschen wurden laut Medien verletzt. Zudem wird weiter nach Vermissten gesucht. In Bulgarien ist ein Donaukreuzfahrtschiff auf Grund gelaufen. 186 Passagiere und 52 Besatzungsmitglieder mussten das Schiff verlassen. Ursache waren nach Angaben des Innenministeriums schlechte Sicht und der niedrige Wasserstand der Donau. Verletzt wurde niemand. Zum Wetter. Sonne und Hitze heute. Die Temperaturen steigen auf 29 bis 35 Grad. Über den Bergen entstehen aber allmählich Quellwolken und daraus werden stellenweise kräftige Gewitter. Es ist jetzt 6.32 Uhr.
0: Und wem diese angekündigten Temperaturen eindeutig zu heiß sind, den nimmt Felix Mendelssohn-Bartholdy jetzt mit nach Schottland. Dort hat es heute 17 bis 21 Grad und Light Rain Showers. Also es regnet auch dort und da. Passend dazu seine schottische Symphonie.

Das Tonhalle Orchester Zürich war das mit dem berühmten stimmungsvollen zweiten Satz aus Felix Mendelssohn Bartholdys schottischer Symphonie. Und stimmungsvoll kann auch Antonín Dvořák 6:36 Uhr.

0: Der slawische Tanz in E-Moll, Dumka von Antoni Dvorak mit Gauthier Capuçon, Violoncello und Jérôme Ducrot, Klavier. 6.40 Uhr. Guten Morgen mit Ö1, wünscht Sonja Watzka. Wie lassen sich tief verwurzelte Traditionen verändern, ohne kulturelle Identität zu verlieren? 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
1: Mitten in der Ebene zwischen vorbeiziehenden Ziegen und Kuhherden stehen bunte Plastikstühle in einem Kreis. Viele Frauen stehen davor beisammen und singen zur Begrüßung, als wir ankommen. Hier trifft sich gerade ein Barasa. 25 Frauen und 5 Männer versuchen gemeinsam, schwierige Situationen aus ihren Gemeinschaften zu lösen. Menschen aus den umliegenden Dörfern können hier ihren Fall vortragen. Oft geht es um Männergewalt, Zwangsehen oder darum, dass Frauen ohne Erbe zurückbleiben. Das Ziel des Barasa ist es, zwischen Frauen und Männern Familien, dem Dorf und staatlichen Regierungsstellen zu vermitteln.
0: Frauenräte in Tansania und Kinderarbeit in Ghana. 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

6.47 Uhr. 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

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Jetzt ist es 6.50 Uhr. Wie umgehen mit der Hitze in der Stadt? In dicht bebauten und stark versiegelten Stadtvierteln werden heiße Tage und Tropennächte zum immer größeren Problem. Die Stadt Linz erarbeitet gerade einen Hitzeschutzplan mit Hilfe eines Mikroklima-Messnetzes, das quasi rund um die Uhr Messdaten an die städtische Zentrale schickt, um Hitzeinseln zu analysieren. Wie das funktioniert und ob das für andere Städte ein Vorbild sein könnte, berichten wir heute im Morgenjournal und das beginnt in 9 Minuten.

Staatsorchester Symphonique de Montréal spielte Georges Bizet La Garde Montante aus der Carmen Suite mit Charles Dutoit Leitung. Und hier noch eine kleine Carmen-Zugabe von den Bläsersolisten der Deutschen Kammerphilharmonie.

Die Bläsersolisten der Deutschen Kammerphilharmonie waren das. Guten Morgen mit Ö1, wünscht Sonja Watzka. Es ist 6.56 Uhr. Urlaub an den schönsten Plätzen Europas. Darum geht es in der Urlaubsserie von Ramazan Demir. Imam und Religionspädagoge ist er. In seinen Gedanken für den Tag lädt er heute ein, ihm zu folgen an die letzte Station des historischen Orient-Express.

0: Istanbul ist keine Stadt, die man einfach besucht. Es ist eine Stadt, die man erlebt mit allen Sinnen. Und schon nach kurzer Zeit merkt man, hier ist alles gleichzeitig da. Europa, Asien, Geschichte, Alltag. Ein Schritt über den Bosporus und man wechselt nicht nur die Seite, sondern irgendwie auch die Perspektive. Du schlenderst durch die Stadt und vieles passiert einfach nebenbei. Die Fähren, die ständig unterwegs sind, das Wasser, das Licht, das sich verändert, große Moscheen, alte Kirchen, manchmal direkt nebeneinander. Nicht als Gegensätze, sondern als Teil derselben Stadt. Wenn man von der Hagia Sophia hinuntergeht, nach Sirkeci, kommt man zum alten Bahnhof der letzten Station des historischen Orient-Express. Heute ist das ein Restaurant, aber man sitzt dort noch in dieser beeindruckenden Bahnhofsatmosphäre. Man merkt sofort, dass hier früher Reisende angekommen und abgefahren sind. Dieses Gefühl bleibt im Raum hängen. Ganz in der Nähe liegt dann ein sehr einfacher Ort, das Restaurant Esmerchef. Ein Geheimtipp unter den Einheimischen, die leckeren Mante, das sind kleine Teigtaschen in Joghurt mit Tomatensauce übergossen. Einfach nur köstlich. Weiter oben, rund um die Süleymaniye-Moschee, gibt es kleine Cafés, die keiner kennt. Man sitzt dort, schaut über den Bosporus, trinkt Tee oder türkischen Kaffee und die Stadt wird für einen Moment ruhiger. Man sieht die Fähren, hört Stimmen, merkt aber gleichzeitig, wie groß diese Stadt eigentlich ist. Und dann ist da das Essen. Istanbul ist nicht eine Küche, sondern viele. Eine Mischung aus Einflüssen, aus Geschichte, aus Regionen. Vielleicht ist das der Eindruck, der bleibt, dass hier nichts getrennt ist, sondern alles gleichzeitig passiert. Und dass genau das diese Stadt ausmacht.
1: Ramazan Demir ist Imam und Religionspädagoge an der Kirchlich-Pädagogischen Hochschule Wien, Niederösterreich.

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1: 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Guten Morgen an diesem Mittwoch. Nicht alle sind mit dem Wehrdienstkompromiss der Regierung zufrieden. Er habe aber Ergebnisse geliefert, verteidigt Bundeskanzler Christian Stocker von der ÖVP die Reform. Selbiges gilt auch für die Affäre rund um Walter Ruck. Mehr dazu gleich im ausführlichen Interview mit dem Bundeskanzler. Um die Ukraine und den Iran ging es im Weißen Haus. Präsident Donald Trump hat den ukrainischen Präsidenten Zelensky und Israels Premier Netanyahu empfangen. Wir schalten in die Ukraine zu unserem Korrespondenten Christian Werschütz. Er ist gerade in der Frontstadt Cherson, die heute Nacht wieder heftig von Russland angegriffen wurde. Und unsere Kulturredaktion stellt das neue Buch von Ulrich Pelzer vor. Der verlorene Schlaf heißt es. Vom Wetter her wird es heute noch heißer, aber auch gewittrig. Lange hat die Bundesregierung um die Wehrdienstreform gerungen. Vor 2 Tagen hat sie sich geeinigt. Der Grundwehrdienst wird auf 6 Monate und 3 Monate verpflichtende Übungen verlängert. Wie lange ein Grundwehrdiener nun aber wirklich zum Bundesheer muss, unklar. Der Zivildienst wird vorerst nicht verändert, 2 Monate können aber freiwillig drangehängt werden. Kompromissmodelle, die im Bundesheerumfeld Bedenken auslösen. Felix Nowak und Viktoria Waldecker berichten.
2: Die Zahlenspiele haben ein Ende. 6+3 ist das neue Wehrdienstmodell der Regierung und es sieht 3 Monate verpflichtende Übungen vor. Truppenübungen gleich im Anschluss an den Grundwehrdienst. Aber wie lange die Grundwehrdiener dann am Stück dienen sollen, ist noch nicht klar. Dazu kommen später Milizübungen, aufgeteilt auf die nächsten 10 Jahre. Trotz vieler offener Fragen, darauf habe das Bundesheer lange gewartet, sagt Erich Zibulka, Präsident der österreichischen Offiziersgesellschaft.
3: Wir haben über viele Jahre, wenn nicht Jahrzehnte, die Rückkehr zu verpflichtenden Truppenübungen gefordert. Jetzt kommt sie und das ist ein großer Erfolg.
2: Die Regierung hat sich schlussendlich für keines der empfohlenen Modelle der Wehrdienstkommission entschieden, sondern einen eigenen Kompromiss gezimmert. Angelehnt ist 6+3 an das Stufenmodell der Wehrdienstkommission. Dort wären 100 Tage Übungen vorgesehen gewesen. Jetzt sollen es nur 3 Monate werden, also 90 Tage. Für den Bundeskanzler ist das nur ein semantischer Unterschied, für Zibulka nicht.
3: Das ist aber immerhin um eine Übung weniger pro Soldat. Das macht also schon noch einmal etwas aus. Unterm Strich bleibt, wir haben jetzt das zweitbeste Modell, aber es ist teurer als das Beste. Und das ist etwas, was uns ein bisschen überrascht.
2: Ein weiterer Wermutstropfen für Zibulka ist der Zivildienst. Dort soll sich vorerst nichts ändern. Eine Verlängerung um 2 Monate soll freiwillig möglich sein, solange sich ausreichend junge Männer für den Grundwehrdienst melden.
3: Das Zivildienstkapitel ist nicht nach unseren Vorstellungen zu Ende gegangen. Es ist tatsächlich jetzt so, dass das der Freiwilligkeit überlassen bleibt am Beginn. Ob sich da dann genug finden werden, ist dahingestellt.
2: Noch ist aber ohnehin nichts fix. Denn für die Umsetzung der Wehrdienstreform braucht die Regierung die Stimmen von Freiheitlichen oder Grünen. Und ihre Zustimmung ist für den Präsidenten der Offiziersgesellschaft noch fraglich.
3: Die ersten Signale waren ja von der Opposition her nicht gerade euphorisch. Also es ist auch im denkmöglichen Bereich, dass da eine Verfassungsänderung nicht zustande kommt. Und dann fallen wir eigentlich wieder an den Start zurück.
2: Und das kann sich Österreich angesichts der weltweiten Kriege und Krisen nicht leisten.
0: Da sind also viele Fragen offen. Fragen, die wir an Bundeskanzler Christian Stocker von der ÖVP weitergeben. Er selbst war ja eigentlich für das 8+2-Modell und hat sich für eine Volksbefragung stark gemacht. Im Gespräch mit Katja Adhofer geht es auch um die Affäre rund um den Wiener Wirtschaftskammerpräsidenten und ÖVP-Wirtschaftsbundchef in Wien, Walter Ruck. Los geht's aber mit der Wehrdienstreform.
4: Herr Bundeskanzler, die Regierung hat bis zur letzten Sekunde vor dem Sommerministerrat gebraucht, um überhaupt noch eine Wehrdiensteinigung zustande zu bringen. Aber was das konkret für das kommende Jahr bedeutet, wissen wir immer noch nicht. Also, ein 19-Jähriger, der 2027 einrückt. Wie lange wird er in Wahrheit am Stück beim Heer sein? 7 oder 8 Monate?
5: Wir haben diese Reform in der Regierung beschließen können und ich darf einleitend schon darauf hinweisen, und das ist mir auch ein Anliegen, für mich, soweit ich mich erinnere, ist das das erste Mal, dass bei einer Veränderung des Wehrdienstes die Verteidigungsfähigkeit des Landes verbessert wird. Was heißt das für jemand, der in Zukunft nächstes Jahr Wehrdienst leisten wird? Das bedeutet, dass ab 1.1.27 wird diese Reform in Kraft treten, wenn wir im Parlament bis dorthin eine Zweidrittelmehrheit bekommen. Die Regierung hat sich geeinigt, aber ich brauche im Parlament mindestens eine Oppositionspartei für diese Reform. Das kann ich noch nicht vorhersagen, wie schnell das geht. Ich hoffe schnell. Wenn das gelingt, dann ist es so, dass mit nächstem Jahr die einrücken, wissen, dass sie 6 Monate am Stück plus 3 zusätzlich beim Bundesheer verbringen werden.
4: Aber wir wissen da ja noch nicht, wie viel von diesen 3 Monaten Übung sofort nach den 6 Monaten angeschlossen werden, weil das gleich eine Übung angeschlossen wird. Das ist fix. Also wie viele Monate, 1 oder 2, werden an die 6 angehängt gleich?
5: Was gleich angehängt wird, wird jetzt in der Gesetzwerdung in das Gesetz aufgenommen. Da werden die Experten noch ihre Meinung dazu äußern. Das, was ich bis jetzt mitgenommen habe, ist so, dass der Plan ist, 2 Monate dann als Truppenübung anzuschließen und 1 Monat im Sinne von Milizübungen in den 10 Jahren, die nach dem Präsenzdienst vergehen, sodass mit 30 Jahren sozusagen die Wehrpflicht für alle beendet ist und abgeleistet ist.
4: Wo wir dann eben für die jungen Männer 8 Monate am Stück hätten, die im kommenden Jahr zum Heer kommen und dann später eben 1 Monat Übungen. Haben Sie, Sie haben es angesprochen, Sie brauchen für das Gesamtpaket eine Oppositionspartei. Haben Sie schon Signale von den Grünen oder der FPÖ, dass da zugestimmt wird? Weil die sind alles andere als begeistert von ihrer vorgestellten Reform.
5: Also, dass Opposition von Regierungsvorlagen generell nicht begeistert ist, habe ich in der Vergangenheit erlebt. Aber wir haben auch dort, wo es notwendig war und erforderlich war, bei den Energiegesetzen beispielsweise auch eine Zweidrittelmehrheit gefunden. Und ich sage auch offen angesprochen, die Opposition hat auch eine Verantwortung für dieses Land. Das ist keine parteipolitische Frage, das ist eine verteidigungspolitische Frage. Und in Zeiten, die wir gerade erleben, sollten wir das alles sehr, sehr ernst nehmen. Also wir haben jetzt einen Vorschlag, den wir ins Parlament bringen. Die Regierung hat sich gestern geeinigt, hat diese Einigung vorgestellt. Wir werden jetzt in Verhandlungen treten, selbstverständlich mit beiden Oppositionsparteien, und dafür werben, dass wir auch die Mehrheit im Parlament für diese Reform erhalten.
4: Sie bleiben dabei, die Reform wird nur im Ganzen beschlossen, also entweder mit einer möglichen Verlängerung des Zivildienstes dann in 2 Jahren, wenn nötig, oder gar nicht?
5: Das ist das, worauf sich die Regierung geeinigt hat. Das ist das, was auch sinnvoll ist. Meiner Meinung nach ist es nicht sinnvoll, eine Verlängerung des Wehrdienstes zu beschließen, ohne beim Zivildienst auch klar zu sagen, dass wenn beim Wehrdienst die erforderliche Anzahl für den Präsenzdienst unterschritten wird, eine Verlängerung automatisch in Kraft tritt. Ansonsten würde das ja bedeuten, dass es eine Verschlechterung für den Wehrdienst im Ergebnis wäre, wenn wir sehen, wir haben zu wenig junge Männer, die den Wehrdienst leisten, weil der Zivildienst zu attraktiv ist und wir haben keine Lösung für den Zivildienst, dann haben wir für den Wehrdienst nichts gewonnen.
4: Aber das kann ja jetzt ohnehin passieren, weil ja der Zivildienst im kommenden Jahr im Gegensatz zum Wehrdienst eben nicht verlängert wird.
5: Theoretisch haben Sie recht, kann das kurzfristig für einen Jahrgang der Fall sein, wenn sich die Erwartungen nicht erfüllen, die in der Regierung aber bestehen. Das kann sein, das kann ich nicht ausschließen, aber wir haben vorgesorgt, dass es, wenn es passiert, nur kurzfristig und nur einmalig ist, weil dann ein Automatismus in Kraft tritt und der Wehrersatzdienst, der Zivildienst, um 2 Monate verlängert wird, und zwar verpflichtend.
4: Herr Bundeskanzler, Sie wollten den längeren Grundwehrdienst und eine Volksbefragung dazu und haben sich bei beiden nicht durchgesetzt. Und auch in der Affäre Ruck jetzt gerade haben Sie sich nicht durchgesetzt. Walter Ruck ist immer noch Wiener Wirtschaftskammerpräsident und immer noch Chef des ÖVP-Wirtschaftsbundes in Wien. Ist das die Führungsstärke, die Ihre Partei, die diese Republik braucht?
5: Ja, man kann es so sehen, wenn man die Gegebenheiten nicht sehen will. Das Heer hat eine Reform des Wehrdienstes bekommen durch eine Regierungseinigung. Meine Aufgabe ist es, in einer Regierung, die Einstimmigkeit braucht, eine Einigung zu finden, eine Lösung zu präsentieren, Ergebnisse zu liefern. Das habe ich getan. Und das ist, glaube ich, das Entscheidende. Und was es dazu braucht, die Volksbefragung hat vielleicht da einige Dynamik hineingebracht. Dann soll mir das recht sein.
4: War jetzt eigentlich schon beim Thema Walter Ruck.
5: Ja, das mag so sein, aber zuerst haben Sie gesagt, die Volksbefragung, dann die Lösung mit dem Wehrdienst. Also das habe ich zustande gebracht. Meine Aufgabe ist in dieser Regierung, dafür zu sorgen, dass wir das recht sein.
4: Das eigentlich schon beim Thema Walter Ruck.
5: Ja, das mag so sein, aber zuerst haben Sie gesagt, die Volksbefragung, dann die Lösung mit dem Wehrdienst. Also das habe ich zustande gebracht. Meine Aufgabe ist in dieser Regierung, dafür zu sorgen, dass wir Ergebnisse liefern.

0: Und den einzigen Einfluss, den man hat in Wien als ÖVP, ist über die Wirtschaft und ist über den Wirtschaftsbund. Und da haben Sie offenbar wenig Einfluss.
1: Ich verstehe es immer noch nicht. Wenn ich auf der Bundesebene, für die ich Verantwortung trage, einen Parteiausschluss beantrage, der dann angenommen wird, was wollen Sie von mir als Bundesparteiobmann? Und dass ich als Bundesparteiobmann nicht in jede Landespartei, in jede Ortspartei, in jede Stadtorganisation hineinregieren darf, ist statutarisch bei uns so festgelegt. Jeder hat seinen Verantwortungsbereich. Und ich verstehe nicht, warum es an Führungsstärke mangeln soll, wenn ich dort, wo ich Führung zu tragen habe, Verantwortung zu zeigen habe, eine Konsequenz ziehe.
0: Herr Bundeskanzler, vor uns liegt die nächste Hitzewelle mit bis zu 40 Grad und das Wasser wird schon vielerorts knapp. Beim gestrigen Trinkwassergipfel, da hat es aber vor allem Ankündigungen und Wassersparappelle gegeben. Reicht das?
1: Naja, wir sehen natürlich, dass die klimatischen Veränderungen Auswirkungen haben, die sich jetzt auch auf die Trinkwassersituation entsprechend niederschlagen. Und es gibt ja hier auch vom Bundesminister Totschnig schon entsprechende Maßnahmen. Es hat ja den Trinkwassergipfel gegeben. Es wird auch Maßnahmen dazu geben. Und daher werden wir vorsorgen, dass die Trinkwasserversorgung für Österreich auch gewährleistet wird, auch in Zukunft in schwierigen Zeiten.
0: Muss man noch viel mehr auf erneuerbare Energien setzen, als man bisher geglaubt hat?
1: Wir haben das Erneuerbaren-Ausbau-Beschleunigungsgesetz im Parlament. Es ist so, dass wir auf Energie aus erneuerbarer Energie gesetzt haben und weiter setzen werden. Wir haben teilweise, also übers Jahr gesehen, mehr als 90% unserer Energie aus erneuerbaren Quellen produziert. Nicht immer gerade dann, wann wir es brauchen, aber grundsätzlich. Das heißt, Österreich ist da ziemlich weit vorne dabei. Dass es noch mehr sein kann, ja. Dass es noch mehr sein muss, auch. Aber wir müssen uns da auch auf die Speichertechnologie konzentrieren, damit wir die Energie aus erneuerbaren Quellen auch speichern können für die Zeit, wo sie vielleicht nicht produziert werden kann, aber gebraucht wird.
0: Herr Bundeskanzler, vielen Dank fürs Gespräch.
1: Sehr gerne.
2: Katja Tofer hat mit Bundeskanzler Christian Stocker von der ÖVP gesprochen. Die Überwachung von islamistischen Gefährdern, auch das Thema beschäftigt die Politik schon lange, intensiver wieder seit dem islamistischen Anschlag in Berlin am Rande des Christopher Street Days. Denn der Attentäter war polizeibekannt. Die Chefin der Direktion Nachrichtendienst und Staatsschutz, DSN, Silvia Mayer, will solche Gefährder leichter mit einer Fußfessel überwachen können in Zukunft. Das hat sie gestern hier im Morgenjournal gesagt. Für wen eine solche Überwachung mit Fußfessel künftig möglich sein soll, hat sich Beate Tomasovic angeschaut.
3: Derzeit sitzen 58 Personen im Gefängnis wegen terroristischer Vereinigung oder wegen Aufforderung zu terroristischen Straftaten. Schon jetzt kann mittels einer richterlichen Anweisung für solche Gefährder nach der Gefängnisstrafe auch eine Fußfessel zur Überwachung angeordnet werden. Voraussetzung dafür ist allerdings eine Haftstrafe von mindestens 18 Monaten. Doch das passiert nur sehr selten. Es gibt derzeit nur einen solchen Fall. Viele der potenziellen islamistischen Gefährder sind sehr jung. Dementsprechend fallen auch die Strafen deutlich geringer aus. Damit ist in diesen Fällen keine Fußfesselüberwachung nach der Gefängnisstrafe möglich. Und genau das will man bei der Direktion Staatsschutz und Nachrichtendienst ändern. Man möchte eine Fußfessel zur Überwachung bereits dann einsetzen dürfen, wenn gegen einen islamistischen Gefährder nur eine bedingte Haftstrafe, also eine Art Bewährung, verhängt wird. Bei Jugendlichen stehe der Erziehungsauftrag vor der Strafe, sagt der Soziologe Kenan Güngör. Dem Vorschlag der DSN kann er dennoch etwas abgewinnen.
4: Es gibt die im Gefängnis waren, die rausgehen, die zwar ihre Strafe abgebüßt haben, aber von denen sozusagen, die nicht deradikalisiert sind, die ein hohes Gefahrenpotenzial darbieten. Und da finde ich, dass wir da jenseits sozusagen von Bewährungsauflagen, wir dort überlegen müssen, was wir an Möglichkeiten haben, um diese Gefahr Stück weit ein bisschen zu reduzieren, und vollständig aufheben können wir sie nicht. Und ich glaube, dafür ist eine Fußfessel, sind vergleichsweise noch sehr gelinde Mittel, weil die Haftstrafe ist ja sozusagen mit einer der strengsten, die wir dazu haben.
3: Konkret geht es darum zu verhindern, dass sich die Gefährder jenen Orten nähern, wo sie sich radikalisiert haben.
4: Ich glaube, dass es zum Beispiel sehr wichtig sein kann, dass solche Menschen dadurch kontrolliert werden können, dass sie zumindest bestimmte Netzwerkräume, Orte, radikalisierte Moscheen oder irgendwas in der Form nicht besuchen.
3: Deradikalisierung funktioniere gut bei jenen, die sich noch am Anfang der Radikalisierung befinden und noch keine gefestigte Denkstruktur haben.
4: Wo die Deradikalisierungsarbeit wirklich wenig wirkt, ist bei denen, die eher eine sehr feste und stabile dschihadistische Einstellung haben. Wir wissen, dass wirklich richtige Extremisten, gefestigte Extremisten, auch im Rechtsextremismus ist es dann ganz, ganz schwer, an denen was zu bewegen.
3: Grundsätzlich steht im Regierungsübereinkommen, dass präventive, freiheitsbeschränkende Maßnahmen

0: gegen solche Gefährder geprüft werden sollen. Sobald ein konkreter Vorschlag aus dem Innenministerium vorliege, werde man das prüfen, heißt es dazu aus dem Justizministerium.
1: Weiter in die USA. Die Trauerfeierlichkeiten um den verstorbenen US-Senator Lindsey Graham sind zum diplomatischen Spitzentreffen geworden. Sowohl der ukrainische Präsident Zelensky als auch Israels Premier Netanyahu sind nach Washington gereist. Vor der Verabschiedung Grahams, der am 12. Juli mit 71 Jahren verstorben war, haben beide den US-Präsidenten Donald Trump im Weißen Haus getroffen. Aus Washington berichtet Christoph Kohl.
2: Über einen Seiteneingang kommt Israels Premierminister Benjamin Netanyahu zu seinem Termin mit Donald Trump. Es ist das erste persönliche Treffen mit dem US-Präsidenten, seitdem Israel und die USA den Krieg gegen den Iran gemeinsam begonnen haben. Die Beziehung zwischen den beiden Männern hat seither einige Kratzer bekommen. Das Problem, sie sind nicht mehr auf einer Linie. Netanyahu will die Angriffe auf den Iran erneut ausweiten. Trump sucht nach einem diplomatischen Ausweg. Benjamin Netanyahu will nach dem Treffen nichts von diesen Spannungen wissen. Er spricht von einem exzellenten Treffen mit Donald Trump. Man unterstütze einander, verfolge dasselbe Ziel, dass der Iran nicht in den Besitz einer Atombombe gelangen dürfe. Die Sprecherin des Weißen Hauses bezeichnet die Gespräche als produktiv, ohne Details zu nennen. Donald Trump hat sich unmittelbar vor dem Treffen etwas genervt gezeigt. Angesprochen auf Berichte, dass Netanyahu mit ihm über Aktivitäten rund um eine mutmaßliche Atomeinrichtung im Iran sprechen wolle, sagt Trump auf Fox News, er brauche Netanyahu dafür nicht. Der israelische Premier wolle nur, dass er weiterhin involviert bleibe. Ein ähnliches Ziel verfolgt auch der ukrainische Präsident Volodymyr Zelensky, der unmittelbar vor Netanyahu im Weißen Haus empfangen worden ist. Er konnte sein zeitweise turbulentes Verhältnis zu Trump zuletzt deutlich verbessern und hofft auf mehr Unterstützung der US-Regierung im Kampf gegen Russland. Bei dem Treffen, das wie jenes mit Netanyahu hinter verschlossenen Türen stattgefunden hat, habe man laut Zelensky unter anderem über eine Lizenz für Patriot-Raketen gesprochen. Das würde der Ukraine erlauben, diese amerikanischen Abwehrraketen selbst herzustellen. Auch ein neues Sanktionspaket gegen Russland sei Thema gewesen. Das sei sehr wichtig, meint der ukrainische Präsident, später bei einem Treffen mit Senatoren.
3: Sanctions pressure on Russia is very important.
2: Außerdem habe man auch darüber gesprochen, einen neuen Anlauf zu starten, den Krieg auf diplomatischem Wege zu beenden.
1: Und vom Treffen Trump-Zelensky in Washington schauen wir jetzt in die Ukraine selbst. 4 Jahre, 5 Monate und 7 Tage dauert der russische Angriffskrieg mittlerweile an, Ende weiter nicht in Sicht. Viele Anläufe für eine diplomatische Lösung sind gescheitert. Seit Wochen haben beide Seiten, Russland und die Ukraine, die gegenseitigen Angriffe verstärkt. Dazu bin ich jetzt mit unserem Ukraine-Korrespondenten Christian Werschütz verbunden. Guten Morgen.
4: Guten Morgen nach Österreich.
1: Herr Werschütz, Sie sind gerade in Cherson, einer Frontstadt im Süden der Ukraine. Dort gibt es immer wieder russische Angriffe. Wie war denn die Nacht bei Ihnen?
4: Die Nacht war sehr, sehr laut. Nach der Live-Schaltung für die Z2 hat eigentlich der massive Beschuss eingesetzt hier. Und wir hatten bis 1 Uhr früh dauernd immer wieder Artilleriefeuer. Wir haben Abwehrfeuer gehört von Drohnen gegen Drohnen und so weiter und so fort. Dann war es sowas um 1 Uhr in der Früh ein bisschen ruhig. Und dann ab 5 Uhr früh ist es wieder losgegangen und jetzt ist es wieder ruhig. Ich meine, die Situation in der Stadt ist irgendwie absurd und völlig widersprüchlich. Hotels arbeiten nicht. Wir sind, so wie bei Airbnb, in einem privaten Apartment. Dieses Apartment könnte genauso gut in Österreich sein. Wir haben Wasser, Strom, eine gute Internetverbindung. Es ist alles sauber. Auf der anderen Seite geht man auf die Straße, sieht man überall die ganzen Bunker stehen, die gebaut wurden, also Unterstände gegen Drohnen. Die ganze Stadt ist voll mit Drohnennetzen, die über die Straßen gespannt sind. Die Drohnenwarnung ist massiv. Man schaut öfter auf die Luft als am Boden. Also das ist eigentlich vom ersten Eindruck her hier wirklich surreal.
1: Es hat also wieder russische Angriffe in der Nacht gegeben. Wie geht es denn den Menschen in Cherson?
4: Schauen Sie, die Stadt hatte vor Beginn des großen Krieges im Jahre 2022 300.000 Einwohner. Jetzt sind es noch etwa 40.000, 45.000 Einwohner, darunter 4.000 Kinder. Es gibt noch ein paar kleine Lokale, es gibt Lebensmittelgeschäfte, es gibt natürlich eine massive humanitäre Hilfe, die hier hereinkommt, beispielsweise für Medizin. Aber es ist natürlich eine Zermürbung des tagtäglichen Lebens, wenn du nach seiner Nacht arbeiten gehen musst und dann immer noch unter der Bedrohung stehst, du könntest beschossen werden, was im Zentrum umso ärger ist. Das ist nur 2 Kilometer von der Front direkt entfernt.
1: Zermürbend, sagen Sie, wie schaut es denn an der restlichen Front in der Ukraine aus?
4: Wir haben einfach einen Abnutzungskrieg nach wie vor an allen Frontabschnitten. Wir haben eigentlich derzeit jedenfalls nur minimale russische Geländegewinne, die sich also im Osten vorhin konzentrieren auf die Stadt Konstantinivka. Dann haben wir eben diese Städte Kramatorsk und Slawiansk, dieser Teil des Donetsk Oblasts, den Putin ja noch erobern will, um eher überhaupt bereit zu sein zu einem Frieden. Also wir haben am Boden wenig Fortschritte und dafür eine massive strategische Luftkriegsführung von beiden Seiten. Die Ukraine tut den Russen weh, aber die Russen zerstören immer mehr von der Ukraine. Sie sitzen einfach insgesamt, auch als Atommacht, wahrscheinlich auf dem längeren Arm.
1: Der ukrainische Präsident Zelensky ist ja gerade in den USA, hat dort den US-Präsidenten Trump getroffen. Zuletzt kommen wieder mehr Unterstützungssignale aus den USA. Kann die Ukraine dieses Momentum für sich nutzen?
4: Das, was der Ukraine massiv fehlt, sind Luftabwehrraketen vom Typ Patriot. Und da schaut es nach wie vor düster aus, auch wenn sie wahrscheinlich in der Lage sein werden, gewisse Systeme dann in Lizenz zu bauen. Warum schaut es düster aus? Weil die Amerikaner mit ihrem Angriffskrieg gegen den Iran alles verbraucht haben, dass sie sogar jetzt gewarnt worden sind, nicht dauernd weiterzuschießen, weil die eigenen Bestände immer leerer werden. Also da ist relativ wenig zu erwarten, jedenfalls kurzfristig. Das, was es gibt, ist natürlich eine massive logistische Unterstützung bei der Aufklärung, dann durch die großen Tech-Firmen der Amerikaner. Das ist extrem wichtig und extrem wichtig ist für die Ukraine natürlich auch, dass die politische Unterstützung besser wird. Man hat den Eindruck, dass die Ukraine und Trump eine gemeinsame Zielsetzung haben. Die Ukrainer hätten gerne einen Waffenstillstand, damit es nicht zu einem noch katastrophaleren Winter durch russischen Beschuss kommt. Und Trump muss irgendwas vorweisen für die Zwischenwahlen im November. Beim Iran schaut es nicht so gut aus. Es hängt auch vom Lebensstandardpreisniveau in den USA dann ab. Und bei den Ukrainern hat er ja versprochen, binnen eines Tages werde er den Krieg beenden, auch wenn das wahrscheinlich symbolisch gemeint war. Der Krieg dauert noch immer an. Also auch hier ist das Interesse der USA und von Trump, den Krieg zu beenden. Und daher gibt es natürlich eine bessere Basis jetzt zwischen der Ukraine und den USA, als es noch vor einigen Monaten war, als man gedacht hat, Russland und die USA ziehen an einem Strang.
1: Christian Werschütz war das aus Cherson, aus dem Süden der Ukraine. Dankeschön und alles Gute.
4: Dankeschön.
1: Eine neue Hitzewelle rollt über Europa. Große Sorgen bereitet das vor allem Spanien und Frankreich. Seit Tagen wüten in beiden Ländern riesige Waldbrände. An der französischen Atlantikküste sind die Feuer zuletzt wieder aufgeflammt. Und diese neue Hitzewelle lässt auch in Österreich die Waldbrandgefahr wieder steigen, warnt das Umweltministerium heute. Hohe Temperaturen sind auch in vielen dicht bebauten Gebieten und Stadtvierteln ein Problem. Wo sind die städtischen Hotspots? In Linz will man diese Frage mit Hilfe eines Mikroklimamessnetzes beantworten, wie Juliane Nagila berichtet.
5: Linz, Hauptbahnhof. Hier am Vorplatz wurde mit 39,3 Grad Celsius der Höchstwert der letzten Hitzewelle gemessen. Und zwar von einer der 56 Messstationen, die über das gesamte Linzer Stadtgebiet verteilt sind. Die Stadt habe nicht nur ein Klima, vielmehr variiere das Klima über das Stadtgebiet hinweg, erklärt Johannes Horak. Er leitet die Abteilung Stadtklimatologie und Umwelt der Stadt Linz.
6: Daher ergänzend zu anderen Grundlagen, die wir haben, das ist die Stadtklimaanalyse, das sind Mikroklimasimulationen, haben Messungen nochmal eine besondere Wertigkeit. Das ist oft was, das für viel mehr Hand und Fuß hat und es zeigt uns genauer, wo die Schwerpunkte sind, wo die Hotspots liegen.
5: Die Stationen messen Lufttemperatur, Luftfeuchtigkeit und Sonneneinstrahlung. Wo die idealen Messpunkte sind, um die Vielfalt des Stadtklimas abzubilden, wurde vorab durch eine Studie des Austrian Institute of Technology erhoben. Seit Ende des vergangenen Jahres sind 50 neue Messgeräte in Betrieb und ergänzen 6 bereits bestehende Stationen, berichtet der Stadtklimatologe.
6: Die Messstationen schicken alle 10 Minuten ein Datenpaket an die Messzentrale und innerhalb von der 10-Minuten-Periode wird zum Beispiel die Lufttemperatur mehrmals gemessen. Jetzt kann ich am Schluss dann sagen, was war die mittlere Lufttemperatur, was war das Minimum und was war das Maximum an diesem Standort.
5: Wie stark versiegelt Stadtgebiete sind, spiegelt sich unmittelbar in den Daten wider. So wird beispielsweise sowohl am Nord- als auch am Südufer der Donau gemessen. Das Ergebnis, jene Seite mit großem Parkplatz erwärmt sich deutlich stärker als jene ohne. Mit Hilfe der Daten aus dem Temperaturmessnetz lassen sich jene Orte identifizieren, an denen Maßnahmen besonders dringlich sind. Wie etwa der Bereich rund um die Otto-Glöckl-Schule im Stadtteil Bulgariplatz. Hier gibt es wenig Grünflächen und wenig Durchlüftung. Mit 28 Tropennächten im Jahr 2024 ist es jener Ort in Linz, der nachts die höchste Hitzebelastung aufweist. Nun wurden hier neue Bäume gepflanzt. Zudem wurden bestehende, die zu wenig Platz hatten, entfernt. Auch sie werden durch neue Bäume ersetzt. Bis die neuen Bäume groß genug sind, um durch ihren Schatten zu kühlen, wird es dauern, erklärt Johannes Horak.
6: Bäume brauchen einfach 30 bis 50 Jahre, bevor es ihre volle Kühlwirkung entfalten, bevor es den Schattenwurf, der notwendig ist, dann auch haben. Und mit dem müssen wir jetzt anfangen. Und in Zukunft ist es dann möglich, genau an diese Keimzellen, nenne ich es jetzt einmal, anzusetzen, von wo aus dann die Anpassung sich weiter ausbreiten kann.
5: Und das Linzer Messnetz hilft dabei, die passenden Orte für diese Keimzellen zu identifizieren.
1: Ein mathematisches Wunderkind in Paris, das in den Wirren rund um die Juli-Revolution von 1830 zu Tode kommt und ein schlafloser Drehbuchautor, der versucht, dessen Geschichte für die Kinoleinwand zu adaptieren. Das sind die beiden unterschiedlichen und durch fast 2 Jahrhunderte getrennten Hauptfiguren im neuen Roman von Ulrich Pelzer, Der verlorene Schlaf. Wolfgang Popp hat das Buch schon gelesen.
7: In Paris herrschte nach der Juli-Revolution 1830 eine angespannte Stimmung, denn es war zwar gelungen, den reaktionären König Charles X. Zu stürzen, die Monarchie gab es aber immer noch. Ständig wurden neue Umsturzpläne aufgedeckt und Revolutionäre verhaftet. Unter ihnen befand sich auch der damals 20-jährige Évariste Galois, Ulrich Pelzer.
4: Dieses Leben von Galois hat etwas sehr Abenteuerliches, hat fast etwas von einem Kostümfilm. Also ein junger Mann, unverstanden auf einer extrem strengen, sehr guten Schule, der jenseits des akademischen Betriebs sich der Mathematik widmet und zu Ergebnissen kommt, die wirklich bahnbrechend waren.
7: Pelzer schildert das Aufbegehren des jungen Galois gegenüber seinen Lehrern. Er schildert dessen Haft und die Treffen der Revolutionäre, denen auch Alexandre Dumas der Ältere, der Autor der 3 Musketiere, beiwohnte.
8: Schwerlich hätte man in Paris 200 Gäste gefunden, heißt es bei ihm, die der Regierung feindlicher gesonnen gewesen wären als diejenigen, die nachmittags um 5 im Speisesaal dieses Restaurants zusammengekommen waren.
4: Alles 1830, da ging Marx ja noch zur Schule. Also die hatten keine entwickelte Theorie. Das waren Geheimgesellschaften. Das sind natürlich total spannende Geschichten für die Literatur oder für einen Film.
7: Ulrich Pelzer hätte jetzt einfach in einem historischen Roman das Leben des Évariste Galois erzählen können. Das Buch beginnt aber nicht im Paris des 19. Jahrhunderts, sondern im Berlin der Gegenwart an einem frühen Sommermorgen und mit einem Drehbuchautor, dem ein Abgabetermin ziemlichen Stress verursacht.
4: Als ich mich angefangen habe, mit Galois zu beschäftigen, war natürlich die Idee, das einfach chronologisch zu erzählen. Aber das hat mich dann nach 2 Seiten furchtbar angeödet. Und wenn es dann eben kein Schriftsteller tut, dann eben ein Drehbuchautor, der aus einem Albtraum erwacht, ihm wird klar, ich muss dieses Buch abliefern.
7: So kreisen die Sätze durch die Zeit und verbinden die Nöte eines heißblütigen Revolutionärs mit denen eines unter Druck stehenden Drehbuchautors. Den stellt jede Szene nicht nur vor künstlerische Fragen, sondern auch vor Fragen der Finanzierbarkeit der Dreharbeiten.
9: Das habe ich ja selber schon erlebt als Drehbuchautor, dass aufwendige Szenen immer mehr verkleinert wurden und man sich dann fragen muss, wo ist der Punkt erreicht, dass die Substanz der Szene verloren geht?
7: Spannend ist dieser Schlagabtausch zwischen dem Romancier und dem Drehbuchautor Ulrich Pelzer. Der eine entwirft da Szenen, die der andere gleich wieder verwirft, und die Sprache tanzt dabei, als wären die 200 Jahre zwischen dem Stoff und seinem Autor nur ein Fingerschnipsen der Geschichte. Eine Reise von 200 Seiten, sagt Ulrich Pelzer über seinen neuen Roman Der verlorene Schlaf noch, beginne mit dem ersten Satz.
9: Wenn man den ersten Satz hat, der einen bestimmten Sound hat, dann weiß man, dass dieser Sound das Buch tragen wird,
1: sagt Ulrich Pelzer. 7:30 ist es jetzt. Den kompakten Nachrichtenüberblick hat Arthur Treinacher.
10: Der Wehrdienst in Österreich steht vor einer Reform. Ab dem kommenden Jahr sollen Rekruten 6 Monate Grundwehrdienst leisten. Danach sind 3 Monate Milizübungen vorgesehen. Noch ist offen, ob sie dafür 7 oder 8 Monate am Stück beim Bundesheer verbringen. Die Details würden noch ausgearbeitet, erklärt Bundeskanzler Stocker im Ö1 Morgenjournal-Interview. Derzeit geht Stocker davon aus, dass 2 Monate direkt an den Grundwehrdienst anschließen. Ein weiterer Monat soll innerhalb der folgenden 10 Jahre absolviert werden. Für die Reform ist eine Zweidrittelmehrheit im Parlament nötig. Die Ukraine darf künftig selbst Patriot-Raketen bauen, um sich gegen Russland zu verteidigen. Die entsprechenden Lizenzen dafür habe ihm US-Präsident Trump zugesichert, sagte Präsident Zelensky nach einem Treffen im Weißen Haus. Die Ukraine hatte bereits seit langem darum gebeten, das US-Abwehrsystem nutzen zu dürfen. Das Weiße Haus hat sich noch nicht dazu geäußert. Nach einigen Tagen ohne gegenseitige Attacken hat die US-Armee neue Raketenangriffe Irans auf US-Stützpunkte in Jordanien gemeldet. Bei dem Überraschungsangriff seien alle iranischen Raketen erfolgreich abgefangen worden, so das US-Regionalkommando. Im Gegenzug hat das US-Militär nach eigenen Angaben gemeinsam mit saudischen Truppen Stellungen von mit Teheran verbündeten Milizen und Waffenlager im Irak beschossen. Ein Waldbrand bei Schäffau am Wilden Kaiser im Tiroler Unterland hat gestern einen Großeinsatz der Feuerwehr ausgelöst. Rund 8000 Quadratmeter in steilem, felsigem Gelände standen laut Medienberichten in Flammen. Löschflugzeuge mit Hubschraubern zeigten am Abend erste Erfolge. Jetzt geht es darum, die letzten Glutnester aufzuspüren, so die Feuerwehr. Und ein Airbus A350 hat einen Rekordflug absolviert. Das Flugzeug war fast 24,5 Stunden ohne Unterbrechung in der Luft und legte dabei rund 23.000 Kilometer von Melbourne nach Toulouse zurück.
1: Dankeschön, fehlt noch das Wetter. Katrin Ladstätter, da erwartet uns, wie schon vorhin erwähnt, die nächste Hitzewelle.
11: Ja, sie startet heute so richtig. Höchstwerte bis 35 Grad gibt es am Nachmittag. Die Hitze hält zumindest eine Woche lang und steigert sich an manchen Tagen auch noch. Mit einem ersten Höhepunkt am Freitag kommen wir sogar wieder in den Bereich von Allzeitrekorden. Bis um die 39 Grad sind da vom Zentralraum Oberösterreich bis ins Nordburgenland möglich. Dagegen sind die Temperaturen heute früh noch erfrischend. Es hat in den Landeshauptstädten im Moment zwischen 16 Grad in Salzburg und 20 in Graz. Auch auf den Bergen heißt es in den nächsten Tagen, die noch kühleren Morgenstunden nutzen. Ab der Mittagszeit hat es auch in 2000 Meter Höhe über 20 Grad. Außerdem sind im Bergland an den Nachmittagen Gewitter dabei. Heute ist die Gewittergefahr von Nordtirol bis in die Obersteiermark und bis Oberkärnten am größten. Einzelne Gewitter können in der heißen, energiegeladenen Luft heftig ausfallen mit Hagel und Starkregen.
1: Dankeschön, das war Runde 1 der Journale Frühinformation. Wir hören einander hoffentlich wieder um 8. Bis dahin wünscht Ihnen Sonja Watzka noch einen guten Morgen mit Ö1.
12: Und einen guten Morgen mit Biersuppe, dem Frühstück unseres ersten Komponisten Joseph Haydn. Der hatte einen streng durchgetakteten Morgen, 6.30 Uhr aufstehen, rasieren und ankleiden, 7 Uhr erstes spielerisches Musizieren und erst um Punkt 8 wurde gefrühstückt. Historischen Aufzeichnungen zufolge gab es in seinem Haushalt regelmäßig Biersuppe mit Ei-Schnee-Nockerln zum Frühstück. Damals kein ungewöhnliches Gericht.

0: Konzert für Trompete und Orchester in S-Dur von Joseph Haydn. Daraus zu hören der dritte Satz mit dem schwedischen Kammerorchester und Niklas Eklund Trompete. 7.38 Uhr. Was bringt der Ö1-Tag heute? Hier eine kleine Vorschau.
1: Geht ein Mann in einen Kiosk und begegnet sich selbst.
2: Dieser Mann, der möglicherweise doppelt so alt war wie ich, dessen Carcode-Rücken ich an die Kasse gefolgt war, wo wir jetzt standen, mein Augenlid zuckte, ich atmete zitternd. Dieser Mann, und darüber gab es keinen einzigen Zweifel, dieser Mann war ich.
1: Die Autorin Johanna Seebauer lässt in ihrem Roman Popom das Doppelgängermotiv hochleben. Christoph Radakowitz liest daraus in den Radiogeschichten um 11.05 Uhr. Woher stammt ein Eigenname? Kamen die Vorfahren von Frau Prager aus Prag? Und warum heißt jemand Adler, Bauer oder Kaufmann?
3: Es gibt da viele auch, wie man das bezeichnet, Volksetymologien. Das heißt, dass Namen umgedeutet werden. Der Name Neunteufel, da kommen dann oft so Geschichten wie, ja, die Neunteufel haben die Seele gerettet oder was. Das ist einfach der neue Täufling. Also die Protestanten, die durch die Gegenreformation wieder katholisch gemacht worden sind.
1: Teil 3 der Moment-Themenwoche. Namen, Identifikation und mehr um 15.30 Uhr. Ghana ist eines der wenigen Länder weltweit, in denen die manuelle Webtradition noch erhalten ist. Die ghanaische Textilindustrie hat allerdings in den letzten 4 Jahrzehnten einen deutlichen Rückgang erlebt, bedingt durch Faktoren wie Globalisierung, Handelsliberalisierung und Konkurrenz durch günstigere Importe.
4: Who benefits?
5: Wer profitiert davon? 100% der Garne für unsere Webstoffe werden aus China importiert.
4: China benefits majority.
1: Ghanas Webtradition und Textilproduktion am Scheideweg. Dimensionen um 19.05 Uhr.
0: Was es nicht alles gibt bei uns am frühen Morgen. Biersuppe haben wir schon serviert. Und jetzt kann man Elfen beim Tanzen beobachten. Dance of the Fairies. Opernmusik von Isaac Albenis.

0: 7:42 ist es Zeit für Lyrik jetzt hier in Österreich 1.
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0: Marianne Nentwig liest Hilde Domin. Die deutsche Schriftstellerin war eine bedeutende Vertreterin des ungereimten Gedichts.
2: Schöner. Schöner sind die Gedichte des Glücks. Wie die Blüte schöner ist als der Stängel, der sie doch treibt, sind schöner die Gedichte des Glücks. Wie der Vogel schöner ist als das Ei, wie es schön ist, wenn Licht wird, ist schöner das Glück. Und sind schöner die Gedichte, die ich nicht schreiben werde.
0: Ein Gedicht ist ein Fenster in eine fremde Wirklichkeit geöffnet. Die Kammerschauspielerin und Josefstadt-Doyenne Marianne Nentwig liest Gedichte über Gedichte auch in Du holde Kunst am kommenden Sonntag um 8:15 Uhr.

0: Das war der Konzertpianist Aaron Pilsan, geboren in Dornbirn und längst eine etablierte Größe in der internationalen Klassikwelt. Gespielt hat er ein Stück aus der Kreisleriana-Suite des Robert Schumann, 7.47 Uhr. Es ist wieder heiß in Österreich, Höchstwerte heute 29 bis 35 Grad. Die vergangenen Wochen haben zwar ein wenig Abkühlen gebracht, eines aber nicht, nämlich ausreichend Regen. Nach wie vor ist es in ganz Österreich zu trocken. Etwas, das nicht nur Landwirte, die Schifffahrt und Stromversorgung betrifft, sondern auch Österreichs Wälder. Die Bäume haben nämlich schon in den Herbstmodus geschaltet, berichtet Ruth Hutsteiner.
1: Es herbstelt schon. Allen voran bei Sommerliebhabern ein unbeliebter Satz. Heuer kann man ihn aber schon früher sagen als normalerweise, denn die Bäume zeigen bereits erste Herbstzeichen. Und das liegt an der Trockenheit und Hitze, wie Peter Mayer, Leiter des Bundesforschungszentrum für Wald, erklärt.
2: Wir haben mehrere Messstationen im Wald, wo sich zeigt, dass die Grundwasserversorgung deutlich geringer ist als zu vergleichbaren Zeitpunkten in anderen Jahren.
1: Das Verfärben der Blätter, wie man es zurzeit bei Buchen etwa beobachten kann, ist das erste Anzeichen, dass Bäume im Selbstschutzmodus sind und die Photosynthese zurückfahren.
2: Also wenn wir die Blätter, wie wir sie sonst im Herbst sehen, jetzt schon im Sommer sehen, dann ist das ein untrügliches Zeichen, dass der Baum seine Vitalität reduziert, um sich auf die Kernaufgaben zurückzuziehen des Wachstums und so dem Trockenstress und der Hitze entgegenwirkt.
1: Blätter werden als erstes nicht mehr mit Nährstoffen und Wasser versorgt. Aber auch in das Wachstum von Wurzeln und allgemeiner Baumasse investieren Bäume bei starker Trockenheit kaum noch.
2: Bis hin zu einer vollständigen Zurückfahren des gesamten Leitungs- und Nährstofftransports, was dann im Extremfall tatsächlich auch zum Absterben von Ästen und eben Wurzeln führen kann.
1: Junge Bäume sind davon schneller betroffen. Sind Bäume weniger vital, macht sie das anfälliger für Schädlinge wie den Borkenkäfer oder Pilze. Die Folgen können sich dann über Jahre ziehen, so Mayer.
2: Wir sehen das zum Beispiel auch an Kiefern, wo eine Pilzkrankheit durch die Trockenheit vermehrt auftritt und jetzt über Jahre eigentlich große Flächen der Schwarzkiefer schwächt. Und hier gibt es tatsächlich den Zusammenhang mit der Klimaerwärmung und der zunehmenden Trockenheit.
1: Dürre und Trockenheit werden durch die Klimaerwärmung häufiger. Vor allem, weil wärmere Luft mehr Feuchtigkeit aufnimmt und somit Böden und Pflanzen mehr Wasser entzieht. Besonders eng kann es hier für die Wälder im Osten Österreichs werden, wo selbst in normalen Jahren weniger Grundwasser zur Verfügung steht als im Westen. Wie sehr die Trockenheit Wälder stresst, hängt aber nicht nur von ihrem Standort ab, sondern auch von den Baumarten. Während die Eiche bekanntlich besonders gut mit Trockenheit zurechtkommt, ist die Fichte als Flachwurzler am stärksten gefährdet. Aus diesem Grund hat man in Österreich schon vor Jahren begonnen, gegenzusteuern und die Zusammensetzung des Waldes verändert.
2: Mittlerweile gibt es mehr Laubwald und Mischwald als nur reinen Nadelwald.
1: Und zwar in ganz Österreich. Auch ursprünglich nicht heimische Baumarten, wie die Douglasie etwa, könnten in Zukunft fester Bestandteil Österreichs Wälder werden. Welche Arten genau, wird von der Forschung derzeit noch untersucht.
0: Ruth Hutsteiner hat berichtet, es ist 7.50 Uhr, 10 vor 8.

0: Hanne-Sophie Mutter Violine und Lambert Orkis Klavier spielten Beethoven. Und das war auch schon das letzte Stück Musik, heute früh ausgesucht von Stefanie Madertaner. Details zu den Stücktiteln und Interpreten finden Sie auf oe1.orf.at. Und jetzt um 7.54 Uhr besuchen wir mit Leporello einen ungewöhnlichen Bauernhof. Gelegen ist er direkt in der Hauptstadt und produziert wird dort neben viel Biologischem auch Kunst.
1: Wir sind da auf der kleinen Stadtfarm, Community Farm in Wien. Und wir sind die Feldversuche. Das ist eine Initiative von insgesamt 20
2: Gemeinschaftsgärten, ökologische Landwirtschaft, Sozial- und Bildungsprojekte, tiergestützte Pädagogik für Kinder, Ateliers, eine Pilzzucht, ein Hofladen und ein Café, in dem vor Ort geerntete Produkte verkocht werden. Das alles und dazu Pferde, Schafe, Hühner und Alpakas beherbergt die kleine Stadtfarm in der Wiener Donaustadt, das größte Urban Farming Projekt Österreichs.
3: Also die kleine Stadtfarm ist auf den Gründen des Bolzer Bauernhofs. Der Bolzer war der erste Biobauer Wiens ab 1971 und in einer Weise führt die kleine Stadtfarm das fort.
1: Also das ist das große Glashaus, daneben ist links von uns das kleine Glashaus, das ist jetzt gerade, wird das von den Lobauerinnen betrieben.
2: Nikolaus Eckhardt und Lisa Puchner bilden mit Valentin Fiala und Lisa Jäger das kuratorische Team der Feldversuche.
1: Wir haben da unser Atelier links.
3: Tatsächlich seit 6 Jahren baue ich an diesem Raum. Das ist ein alten Stadel, den wir übernommen haben. Das ist Teil der Aufgabe, hier mit dem alten Bestand umzugehen. Ich denke, das ist überhaupt Teil unserer Aufgabe als Gesellschaft.
2: Jedes Jahr sind 5 Kunstschaffende, auch internationale, zu einem Gastatelieraufenthalt auf der kleinen Stadtfarm eingeladen. 3 Wochen lang wird dann hier gelebt und gearbeitet, zum naheliegenden Themenfeld Ernährungssysteme, Ökologie, Stadtentwicklung.
3: Auf unserer rechten Seite, das sieht man auf der Koppel der Schafe, ein großes Zelt, da schläft einer der Künstler, dann in der Holzwerkstatt.
4: Es ist schon interessant, dass man, wenn man eine Woche hier schläft und die Leute beobachtet und die verschiedenen Communities, die hier Gartenarbeit machen und sich hier auch aufhalten und die Tiere besuchen und die ganzen Leute, die hier arbeiten, auch am Hof, wie attraktiv das ist und dass man dann irgendwie auch die Lust verliert, da irgendwie rüberzufahren in die Stadt. Lebt auch schon gerne, aber es ist interessant, in der eigenen Stadt sozusagen eine Residency zu machen.
2: Sagt der Künstler Thomas Scheuswohl, der beobachtet hat, dass zahlreiche Grundstücke in der Umgebung der Lobau aufgekauft und mit gleichförmig gestalteten Neubauten zu Betongold gemacht werden. Ein solches Haus baut er aus Holz und Karton nach.
4: Ich sehe diese Stadtentwicklungsgeschichten als sehr problematisch an, weil zusätzlich zu diesem starken Verbau ja immer mehr auch Freiflächen oder Ort, wo man andere Sachen machen könnte oder kann, verschwinden oder offensiv abgerissen oder demoliert werden. Und ich finde, das ist so eine doppelte Entwicklung, dass zusätzlich sehr stark verbaut wird und dass andere Sachen einfach verschwinden und diese Orte weniger werden.
5: Ich glaube, es ist auch total wichtig für die Kunst, die eben aus diesem White Cube und aus den Institutionen rauszukriegen und eben auch hier einfach einen neuen Kontext zu setzen.
2: Sagt die Kuratorin Lisa Jäger. Der Komposthaufen, das Gewächshaus oder die Pferdefutterstätte können zu Orten der Kunstwerke oder Performances werden. Gleich an die kleine Stadtfarm grenzt das Schillwasser, ein Seitenarm der Donau, an. Dorthin hat sich der spanische Künstler Carlos Monleón begeben und sich in den Fischbestand eingefühlt.
6: I'm interested in working with the catfish and because they have such an amazing sense of taste or smell. Pretty much the whole body is like a tongue.
2: Eine Duftnote für die hochsensiblen Welse will Carlos Monleón entwickeln, um ihre Reaktionen zu beobachten. Auch die aus dem chinesischen Nanchang stammende Performancekünstlerin Li Yuchen hat das Donaugewässer im Blick. Sie will es den Städterinnen emotional näher bringen.
7: I'm fascinated by the being of the Danube River. It's so close and it's so mighty, but I feel somehow it has become like a backdrop.
2: Präsentiert werden die künstlerischen Resultate des Symposiums Feldversuche am kommenden Wochenende. am Samstag zwischen 16 und 22 Uhr und am Sonntag zwischen 14 und 19 Uhr.
3: Die BesucherInnen bekommen dann Karten vom Areal, wo die einzelnen Kunstwerke eingezeichnet sind. Man lernt damit die Umgebung kennen und eben auch die Kunstwerke. Zudem gibt es zwei Führungen mit den KünstlerInnen, die Lust haben, da ihre Arbeit zu plaudern. Das ist immer ganz nett.
0: Und das war Guten Morgen mit Ö1 mit Sonja Watzka. Ein weichgespültes Schonprogramm im Vergleich zu dem, was im Pasticcio bei Albert Hosp heute kommt. Da wird es wohl monumental und wild mit ekstatischen Chören und entfesselten Tasten.
8: Ja, ich versuche jetzt nicht zu verraten, welche Chöre und welche Tasten oder Tastentiger, aber ich erzähle unter anderem von einem Konzert, ziemlich genau vor 160 Jahren in Südamerika, da ein Pianist dort auf Tournee war, muss man sich vorstellen, 1866, der hat für 350 Pianisten ein Konzert veranstaltet. Also das und vieles mehr und Chöre auch, ja genau.
0: Ab 8.20 Uhr bis dahin wieder ausführliche Informationen aus der Ö1-Journale-Redaktion. Es ist 8 Uhr.
9: 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Mit Martina Pecile im Studio. Guten Morgen. Bundeskanzler Christian Stocker verteidigt den Kompromiss zur Wehrdienstreform. Er habe eine Einigung gefunden, Ergebnisse geliefert, so der Kanzler im Interview. Zwei Kriege, zwei Gespräche. Trump hat den ukrainischen Präsidenten Zelensky und Israels Premier Netanyahu in Washington getroffen. Was das gebracht hat, wir schalten zu unserem Korrespondenten in die USA. Russland blockiert mit seinen Angriffen die ukrainischen Schwarzmeerhäfen und damit Getreidelieferungen. Und FIFA-Präsident Gianni Infantino will Teile der Fußball-Weltmeisterschaft an private Investoren verkaufen. Heiß und gewittrig lautet die Wetterschlagzeile. Nach der Präsentation ist vor dem Beschluss, dazwischen liegen viele offene Fragen. Die Rede ist von der Wehrdienstreform. Die Regierung hat sich nach langem Ringen auf das Kompromissmodell 6 Monate Grundwehrdienst plus 3 Monate Übungen, deutlich mehr Sold und künftig Urlaub geeinigt. Wie lange ein Grundwehrdiener ab nächstem Jahr aber wirklich in einem Stück zum Bundesheer muss, ist noch ungeklärt. Im Interview mit Katja Adhofer verweist Bundeskanzler Christian Stocker von der ÖVP darauf, dass für die Reform noch eine Zweidrittelmehrheit benötigt wird, also die Zustimmung einer Oppositionspartei.
10: Wenn das gelingt, dann ist es so, dass mit nächstem Jahr die, die einrücken, wissen, dass sie 6 Monate am Stück plus 3 zusätzlich beim Bundesheer verbringen werden.
11: Aber wir wissen da ja noch nicht, wie viel von diesen 3 Monaten Übung sofort nach den 6 Monaten angeschlossen werden, weil das gleich eine Übung angeschlossen wird, das ist fix. Also wie viele Monate, 1 oder 2, werden an die 6 angehängt gleich?
10: Was gleich angehängt wird, wird jetzt in der Gesetzwerdung in das Gesetz aufgenommen. Da werden die Experten noch ihre Meinung dazu äußern. Das, was ich bis jetzt mitgenommen habe, ist so, dass der Plan ist, 2 Monate dann als Truppenübung anzuschließen und 1 Monat im Sinne von Milizübungen in den 10 Jahren, die nach dem Präsenzdienst vergehen.
11: Wo wir dann eben für die jungen Männer 8 Monate am Stück hätten, die im kommenden Jahr zum Heer kommen und dann später eben 1 Monat Übungen. Herr Bundeskanzler, Sie wollten den längeren Grundwehrdienst und eine Volksbefragung dazu und haben sich bei beiden nicht durchgesetzt. Und auch in der Affäre Ruck jetzt gerade haben Sie sich nicht durchgesetzt. Walter Ruck ist immer noch Wiener Wirtschaftskammerpräsident und immer noch Chef des ÖVP-Wirtschaftsbundes in Wien. Ist das die Führungsstärke, die Ihre Partei, die diese Republik braucht?
10: Ja, man kann es so sehen, wenn man die Gegebenheiten nicht sehen will. Das Heer hat eine Reform des Wehrdienstes bekommen durch eine Regierungseinigung. Meine Aufgabe ist es, in einer Regierung, die Einstimmigkeit braucht, eine Einigung zu finden, Ergebnisse zu liefern. Das habe ich getan. Und das ist, glaube ich, das Entscheidende. Und was es dazu braucht, die Volksbefragung hat vielleicht da einige Dynamik hineingebracht. Dann soll mir das recht sein.
11: War jetzt eigentlich schon beim Thema Walter Ruck.
10: Ja, das mag so sein. Aber zuerst haben Sie gesagt, die Volksbefragung, dann die Lösung mit dem Wehrdienst, also das habe ich zustande gebracht und in der Partei, und ich bin Bundesparteiobmann, habe ich ein Ergebnis geliefert, in dem der Bundesparteivorstand einstimmig den Ausschluss von Walter Rupp beschlossen hat. Also ich bitte um Verständnis. Dort, wo ich Verantwortung trage, habe ich diese Verantwortung wahrgenommen.
0: Das gesamte Interview mit Bundeskanzler Christian Stocker aus dem Morgenjournal um 7 finden Sie wie gewohnt online.
9: wie islamistische Gefährder besser überwachen. Diese Frage wird nach dem islamistischen Anschlag in Berlin wieder gestellt, denn der Attentäter war polizeibekannt. In Österreich will die Direktion Nachrichtendienst und Staatsschutz solche Gefährder künftig leichter mit einer Fußfessel überwachen. Fachleute bewerten das positiv, berichtet Beate Tomasowitsch.
12: Derzeit sitzen 58 Personen im Gefängnis wegen terroristischer Vereinigung. Schon jetzt kann mittels einer richterlichen Anweisung für solche Gefährder nach der Gefängnisstrafe auch eine Fußfessel zur Überwachung angeordnet werden. Voraussetzung ist allerdings eine Haftstrafe von mindestens 18 Monaten. Oft sind diese Gefährder aber Jugendliche und die Strafen sind geringer. Die Direktion für Staatsschutz und Nachrichtendienst möchte die Fußfessel zur Überwachung deshalb bereits einsetzen, wenn nur eine Bewährungsstrafe verhängt wurde. Wenn man damit die Gefahr von Anschlägen vermindert, dann sei das durchaus eine positive Maßnahme, sagt der Soziologe Kenan Günger.
13: Ich glaube, dafür ist eine Fußfessel, sind vergleichsweise noch sehr gelinde Mittel, weil die Haftstrafe ist ja sozusagen mit einer der strengsten, die wir dazu haben.
12: Sobald ein konkreter Vorschlag aus dem Innenministerium vorliege, werde man das prüfen, heißt es dazu aus dem Justizministerium.
9: Zu einem diplomatischen Spitzentreffen hat sich das Begräbnis des US-Senators Lindsey Graham entpuppt. Graham, der einer der wichtigsten außenpolitischen Berater von US-Präsident Donald Trump war, galt als großer Unterstützer der Ukraine und Israels. Er ist am 12. Juli im Alter von 71 Jahren verstorben. Welche weltpolitische Bedeutung Graham hatte, zeigte sich bei der gestrigen Trauerfeier in Washington. Dazu angereist sind der ukrainische Präsident Zelensky und der israelische Ministerpräsident Netanyahu. Beide haben US-Präsident Donald Trump zu Gesprächen getroffen. Und dazu bin ich jetzt mit unserem Korrespondenten Christoph Kohl verbunden. Guten Abend nach Washington.
14: Hallo, guten Morgen nach Österreich.
9: Christoph, fangen wir mit dem israelischen Ministerpräsidenten Benjamin Netanyahu an. Wegen des Irankrieges hat die Beziehung Trump-Netanyahu zuletzt ja Risse bekommen. War das auch bei diesem Treffen zu merken?
14: Das ist für uns Beobachter dieses Mal etwas schwieriger zu beurteilen, denn anders als bei Donald Trump üblich hat das Treffen mit Benjamin Netanyahu, wie übrigens auch jenes mit Volodymyr Zelensky, hinter verschlossenen Türen stattgefunden. Also wir konnten es nicht direkt beobachten. Israels Premierminister hat nach dem Gespräch in einem kurzen Video auf Instagram von einem exzellenten Treffen mit Donald Trump gesprochen, von dem besten Gespräch, das er je mit ihm gehabt hätte. Aber das ist natürlich auch politische Kommunikation. Es geht für ihn darum zu zeigen, dass Trump und er weiterhin an einem Strang ziehen. Es geht darum, ein Signal der Einigkeit an Teheran, aber auch an andere Player im Nahen Osten zu senden. Von der US-Regierung gab es nur ein ganz kurzes Statement, in dem beide Gespräche als gut und produktiv bezeichnet worden sind. Vor allem Zweiteres lässt doch einiges an Interpretationsspielraum offen.
9: Es war eben das erste Treffen zwischen Trump und Netanyahu seit Beginn des Iran-Krieges. Die Positionen sind unterschiedlich. Trump setzt weiter auf Verhandlungen mit dem Iran. Wie steht es denn da gerade?
14: Es laufen weiterhin indirekte Gespräche. Die Frage ist, ob und inwiefern sich die neulichen iranischen Angriffe auf US-Stellungen in der Region heute in der Nacht auf diese Gespräche auswirken. Kurz davor hatte sich Donald Trump noch zuversichtlich gegeben. Er hat gemeint, es gäbe eine gute Chance auf Fortschritte. Ob das tatsächlich so ist, das ist wie so oft bei Donald Trump schwer zu beurteilen. Klar ist aber, Donald Trump sucht nach einem diplomatischen Ausweg aus dem Konflikt. Im Gegensatz zu Israels Premier Netanyahu hat er auch aus innenpolitischen Gründen wenig Interesse daran, die Angriffe wieder auszuweiten.
9: Auch der ukrainische Präsident Volodymyr Zelensky hat den US-Präsidenten gesprochen. Trump sendete zuletzt ja positive Signale Richtung Ukraine. Konnte Zelensky dieses Momentum für sich nutzen?
14: So hat er es jedenfalls nach dem Treffen dargestellt, nach außen projiziert. Er hat sich sehr zufrieden gezeigt. Er hat gemeint, man habe unter anderem über Lizenzen gesprochen, die es der Ukraine erlauben würden, amerikanische Patriot-Abfangraketen selbst herzustellen. Davon abgesehen war dieses Treffen auch atmosphärisch wichtig. Es sendet ein Signal an Moskau, an Wladimir Putin, dem sicher nicht entgangen ist, dass Zelensky und Trump zuletzt häufig miteinander gesprochen haben und vor allem auch, dass sich der US-Präsident mehrfach positiv zur Ukraine geäußert hat.
9: In puncto Ukraine bemüht sich auch Trump um einen neuen Anlauf für ein Ende des Krieges. Gibt es dazu zu möglichen diplomatischen Gesprächen zwischen Russland und der Ukraine etwas Neues?
14: Nichts Konkretes. Es wird hier in Washington aber gemunkelt, dass Trumps Sondergesandter Steve Witkoff und Donald Trumps Schwiegersohn Jared Kushner nach Kiew reisen könnten. Das wäre ein wichtiges Signal. Witkoff und Kushner waren schon mehrmals in Moskau bei Wladimir Putin, aber sie sind noch nie in die Ukraine gereist.
0: Apropos Krieg in der Ukraine. Schon lange wird in den US-Kongresskammern um ein neues Sanktionspaket gegen Russland gerungen. Jetzt hat es eine Einigung gegeben und dieses Paket soll nach dem verstorbenen US-Senator Lindsey Graham benannt werden.
14: Ganz genau. Lindsey Graham war ja, wie schon erwähnt, ein wichtiger Fürsprecher der Ukraine. Er hat zum Beispiel nach dem desaströsen Treffen im Weißen Haus, bei dem Trump und sein Vizepräsident J.D. Vance Zelensky zum Teil angeschrien haben, vermittelt. Er hat die Wogen damals geglättet. Lindsey Graham war auch einen Tag vor seinem Tod noch in der Ukraine. Das Sanktionspaket, das war ihm ein großes Anliegen. Es könnte noch diese Woche im Senat beschlossen werden. Die ersten Weichen dafür wurden in den vergangenen Stunden gestellt. Aber durch ist es damit noch lange nicht. Dem Paket muss auch das Repräsentantenhaus zustimmen. Das ist aber gerade in Sommerpause. Und dort ist noch nicht klar, ob es dafür tatsächlich eine Mehrheit gibt. Es wäre aber natürlich gestellt. Aber durch ist es damit noch lange nicht. Dem Paket muss auch das Repräsentantenhaus zustimmen. Das ist aber gerade in Sommerpause. Und dort ist noch nicht klar, ob es dafür tatsächlich eine Mehrheit gibt. Es wäre aber natürlich ein wichtiges Druck.

0: Cherson im Süden der Ukraine. In der Frontstadt befindet sich gerade unser Korrespondent Christian Werschütz. Im Morgenjournal um 7 berichtet er von massiven russischen Drohnenangriffen heute Nacht.
1: Die Nacht war sehr, sehr laut und wir hatten bis 1 Uhr früh dauernd immer wieder Artilleriefeuer, wir haben Abwehrfeuer gehört von Drohnen gegen Drohnen und so weiter und so fort. Die Situation in der Stadt ist irgendwie absurd und völlig widersprüchlich. Hotels arbeiten nicht, wir sind so wie bei Airbnb in einem privaten Apartment. Auf der anderen Seite geht man auf die Straße, sieht man überall die ganzen Bunker stehen, die gebaut wurden, also unterständig gegen Drohnen. Die ganze Stadt ist voll mit Drohnennetzen, die über die Straßen gespannt sind. Die Drohnenwarnung ist massiv.
0: 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Russland greift auch immer öfter die drei wichtigsten Schwarzmeerhäfen der Ukraine an. Die Folge: wichtige Rohstoffe wie etwa Getreide können nicht mehr aus dem Land gebracht werden. Exporteure warnen vor einer langen Blockade, die auch bei uns die Preise in die Höhe treiben könnte, berichtet Julian Kern.
2: Finanziell hätte es für die ukrainische Hafenverwaltung ein gutes Jahr werden können. Im ersten Halbjahr wurden mehr als 42 Millionen Tonnen Fracht über die Seehäfen umgeschlagen. Mehr als die Hälfte davon entfiel nur auf landwirtschaftliche Produkte. Seit Freitag aber wird im Seehandel in und rund um Odessa gar nichts mehr umgeschlagen. Grund dafür sind die Kampfhandlungen, die in der Region zunehmen. Russland und die Ukraine stören sich in der Schiffsfahrt gegenseitig, sagt Matthias Wasinger vom österreichischen Bundesheer. Mit Folgen vor allem für die Ukraine.
3: Es ist eine gezielte wirtschaftliche Kriegsführung, wenn man so will. Es geht ja ganz gezielt darum, dass man Getreidelieferungen unterbindet, dass man hier den Ausfuhr von Gütern aus der Ukraine in Regionen, die grundsätzlich unter Nahrungsmittelknappheit leiden, dass man das unterbindet.
2: Die Lage im Schwarzen Meer könnte die Weltmarktpreise wieder in die Höhe treiben, wie das bereits im Jahr 2022 geschah. Auch damals kam es zu Seeblockaden im Schwarzen Meer. Weltmarktpreise schnellten um 80% in die Höhe, gingen im Jahr darauf aber wieder zurück, als die Ukraine wieder Zugriff auf ihren Schiffsverkehr bekam, sagt Olga Pintyuk vom Wiener Institut für internationale Wirtschaftsvergleiche. Eine genaue Prognose sei auch aufgrund der ungewissen Situation im Iran-Krieg schwierig. Im schlimmsten Fall hätte die Situation aber auch Auswirkungen auf Österreich.
4: Sollte über Monate hinweg keine Lösung gefunden werden, könnte die Inflation in Österreich um einige Prozentpunkte zusätzlich ansteigen.
2: Oberst Wasinger hält dieses Szenario für wahrscheinlich.
3: Man muss davon ausgehen, dass diese Störungen zu einem neuen, man will es falls nicht sagen, aber zu einem neuen Normal werden in diesem Krieg. So wird es immer wieder sehen in diesem Krieg, dass neue Eskalationsstufen erreicht werden und die dann beibehalten werden, bis man zu einer Verhandlungslösung kommt.
2: Eine solche zeichnet sich derzeit nicht ab. Und auch Ausweichrouten gibt es nicht wirklich, sagt die Ökonomin.
4: Es werden nicht nur die Häfen angegriffen, sondern auch der Wasserstand in der Donau ist ziemlich niedrig. Das verringert die Möglichkeiten der Schifffahrt und erhöht zusätzlich die Transportkosten. Die Ukraine hat derzeit nicht viele Optionen.
2: Eine weltweite Hungerkrise sieht die Ökonomin allerdings nicht am Horizont. Denn die Weltwirtschaft habe in den vergangenen Jahren durchaus gelernt, widerstandsfähiger zu werden. Und
4: es gibt noch viele mögliche Lösungen, um zumindest teilweise die durch den Krieg verursachten Schwierigkeiten zu überwinden.
2: Es bleibt also die Hoffnung, dass aus dem vermeintlich guten Jahr keine Hungerkrise wird. Eine, die am Ende auch hierzulande die Preise in die Höhe treiben könnte.
0: Die Fußball-Weltmeisterschaft in Nordamerika ist Geschichte. Zeit für den FIFA-Präsidenten Gianni Infantino, sich neue Pläne zu überlegen. Und die heckt er offenbar gemeinsam mit US-Präsident Donald Trump aus. Neueste Idee, Anteile der Fußball-WM für Milliarden an Privatinvestoren zu verkaufen. Daniel Kulowitz berichtet.
5: Es könnte ein Milliardendeal werden, der den Fußball auf völlig neue Beine stellen könnte und der schon jetzt für heftig Wirbel sorgt. Brancheninsider sprechen brachial von einer Atombombe im Weltfußball. Abgeschärfter formuliert, Gianni Infantino, der mächtige FIFA-Präsident, will einfach noch mehr Geld aus der Fußball-WM herausholen. Die Pläne von Infantino, einen Teil der kommerziellen Rechte an Investoren verkaufen und damit rund 4 Milliarden Euro pro Jahr einnehmen. Eine Firma namens FIFA Forward Enterprise schwebt dem Weltverband Präsidenten vor, also eine Tochtergesellschaft, die alle kommerziellen Aktivitäten und alle Turnierorganisationen kontrollieren und bündeln soll. Da geht es um die Fußball-WM der Männer, aber auch um die WM der Frauen sowie um die Club-WM, die letzten Sommer ihre Premiere gefeiert hat. Und an der Spitze dieses Unternehmens würde dann im Endeffekt Infantino selbst als Commissioner oder Geschäftsführer stehen. Natürlich nach Ablauf seiner letzten Amtszeit als FIFA-Präsident. Erste

0: Rahmenvereinbarungen für den Deal sollen bereits vorgezeichnet sein, berichten mehrere Medien. Ein Verkauf von 20-30% der Anteile steht im Raum, entspricht einem Volumen von rund 20 Milliarden Euro. In weiterer Folge würde der Deal dann eben pro Jahr zwischen 3-4 Milliarden in die FIFA-Kassen spülen. Diese Erlöse würden laut Infantino aber dann wieder in den Fußball zurückfließen, sprich an alle 211 FIFA-Mitgliedsverbände. Ziel scheint es, den Druck weiter hochzuhalten, um das Teilnehmerfeld einer Weltmeisterschaft weiter auszubauen oder die WM sogar häufiger als bisher auszutragen. Beim Europäischen Fußballverband UEFA schrillen da natürlich sofort die Alarmglocken, denn das könnte bedeuten, dass die Europameisterschaften geschluckt werden könnten. UEFA-Präsident Ceferin spricht von einer Grenze, die hier überschritten werde. Die Seele und die Führung des Fußballs seien keine Handelsware. Erst recht nicht bei völliger Intransparenz darüber, wer finanziell davon profitiert, so Ceferin in einer Aussendung. Allzu viel Gegenwind kann Ceferin allerdings nicht verbreiten, denn UEFA-Mitglieder sind mit 54 Stimmen klar in der Minderheit in der FIFA. Zu Infantinos Plänen gehört offenbar auch das Umfeld der US-Regierung von Donald Trump. Der Bruder von Trumps Schwiegersohn könnte gemeinsam mit der Investmentbank JP Morgan nämlich einer der Großinvestoren sein, heißt es. All diese Infantino-Pläne brauchen aber natürlich noch die Zustimmung vom FIFA-Kongress und vom FIFA-Council. Aber es wäre keine allzu große Überraschung, würden die meisten Mitglieder unter den Dollarzeichen einknicken. 2018 hatte Infantino schon einmal ähnliche Pläne. Damals ging es um eine weltweite Nations League mit saudi-arabischen Investoren. Dieses Geschäft fand innerhalb der FIFA damals allerdings keine ausreichende Unterstützung und kam nicht zustande.
1: Weitere Meldungen hat jetzt noch Arthur Theinacher.
2: In Österreich steigt mit der aktuellen Hitzewelle wieder die Waldbrandgefahr. Besonders betroffen sind laut Umweltministerium das östliche Niederösterreich, Teile Kärntens und inneralpine Trockentäler in Tirol. Heuer wurden bereits mehr als 160 Waldbrände gezählt. Ein Grund dafür ist das trockenste Frühjahr der österreichischen Messgeschichte. Dennoch gehen laut Umweltministerium 8 von 10 Bränden auf menschliches Fehlverhalten zurück und wären damit vermeidbar. Die USA und Saudi-Arabien haben nach eigenen Angaben gemeinsam Ziele pro-iranischer Milizen im Irak angegriffen. Die Angriffe seien laut US-Regionalkommando eine Reaktion auf mehr als 2 Dutzend Drohnenattacken gegen US-Streitkräfte und saudi-arabische Energieanlagen gewesen. Die betroffene Miliz Al-Shaabi meldet mehrere Tote und Verletzte. Das saudische Verteidigungsministerium spricht von einem Einsatz zur Selbstverteidigung. Nach dem schweren Erdbeben im Südwesten Japans ist die Zahl der Todesopfer auf 13 gestiegen. Das hat die Regierung in der Nacht mitgeteilt. Durch das Beben der Stärke 7,1 wurden mehrere Gebäude und Straßen beschädigt. Dutzende Menschen wurden laut Medien verletzt. Zudem wird weiter nach Vermissten gesucht. UNO-Generalsekretär Guterres hofft auf Bewegung im Zypern-Konflikt. Er will den seit 2017 unterbrochenen Friedensprozess der geteilten Insel wiederbeleben. Dafür hat er sich seit Montag mit Vertretern der griechischen und türkischen Seite getroffen. Die Insel im Mittelmeer ist seit 1974 geteilt. Der Süden ist EU-Mitglied, der Norden wird nur von der Türkei anerkannt.
1: Dankeschön, und wie es beim Wetter weitergeht, weiß Katrin Ladstätter.
3: Höchstwerte um die 35 Grad in den kommenden Tagen. Dazu auch wieder warme Nächte und viel Sonne. Die Hitzebelastung wird speziell in den Städten groß. In den Alpen sind immer wieder auch Gewitter dabei, vor allem heute und am Wochenende. In Wien und Eisenstadt aktuell 20 Grad, 18 Grad in St. Pölten, 19 in Linz, Salzburg hat 17 Grad, Innsbruck 19, 21 Grad in Bregenz und 20 Grad im Moment in Graz und Klagenfurt. Es ist sonnig heute, am längsten im Osten, ganz im Westen mischen schon jetzt ein paar Wolken mit und die werden über den Bergen am Nachmittag mehr. Stellenweise werden daraus Regenschauer und Gewitter, die vereinzelt Hagel, Sturmböen oder Starkregen bringen können. Am größten ist die Gewitterwahrscheinlichkeit in Tirol, im Bergland Salzburgs und Oberkärntens und in der Obersteiermark. Es werden heute 29 bis 35 Grad und in 2000 Meter Höhe 17 bis 21. Auch morgen und darüber hinaus sehr heiß und überwiegend sonnig.
1: Vielen Dank, Wilhelm Wimmer, Technik, Stefanie Leodolter, Regie und Martina Petschile im Studio. Ihr Morgenjournal-Team sagt danke fürs Zuhören. Weiter geht's jetzt mit dem Pasticho und Albert Hosp.
4: Pasticcio. Mit Albert Hosp. Ganz herzlich willkommen. Kennen Sie zufällig diesen Chor aus dem Messias von Händel? Das ist der erste Chor, also die Stelle, an der der Chor zum ersten Mal auftritt. Das geht ungefähr so. And the glory of the Lord. Und damit tritt der Chor auf. Und ein paar Jahre später schreibt Händel ein Concerto mit instrumentalen Chören aus Oboen und Fagotten. Und Händel schummelt diesen Messiaschor hinein. Wir starten die Musik mal.

Concerto a due Chori in B-Dur. Due Chori, damit sind zwei Bläserchöre gemeint. Aus Oboen und Fagotten, die Streicher eher nur im Hintergrund hier. Und Händel zitiert sich selbst, nämlich den Auftrittschor aus seinem Oratorium The Messiah. Wir hörten die Gruppe Zefiro unter Alfredo Bernardini. In Pasticcio kommt jetzt eine Musik, die wie ein Lied anfängt und das, was am Anfang hier gewissermaßen wie ein roter Teppich ausgerollt wird, erinnert mich schon wieder an den Messias, nämlich an den Beginn des Tenorrezitativs. Keine Angst, ich singe heute nicht in jeder Moderation. Die Stimme jedenfalls, die dann einsetzt in diesem Klavierstück, die singt, schon wieder ohne Worte, aber sie singt Andante von Sehnsucht und an Presto von Geistern und Elfen. Und der uns das alles erzählt und dem wir das alles verdanken, der heißt Mendelssohn und ist 16 Jahre alt.

Felix Mendelssohn, Rondo Capriccioso mit der Pianistin Yu Kosuge. So, es ist gleich 8:55. Ich habe 2 Stücke mitgebracht bis jetzt und dauernd vom Singen und vom Lied und vom Chor gesprochen und niemand hat wirklich gesungen. Höchste Zeit also für Chormusik und 2 Soli sind da auch dabei. Jeweils kurz, aber prägnant bzw. entscheidend. Elisabeth wird singen bzw. erkennen, er kehret nicht zurück. Sie hat umsonst gehofft. Im Pilgerchor ist er, Tannhäuser, nicht dabei. Und diese Szene beobachtet ein anderer aus der Entfernung. Wolfram von Eschenbach, der Minnesänger, sieht Elisabeth warten und hoffen und fast zerbrechen. Und ungerührt zieht der Chor vorbei und nimmt doch alle mit. Und wenn wir das alles nicht wüssten, was da passiert inhaltlich, wir würden wahrscheinlich trotzdem von der schieren Kraft der Musik emporgehoben.

Weitergezogen ist der Pilgerchor in Richard Wagners Tannhäuser. Der Chor war der Rundfunkchor Berlin, Einstudierung Nikolaus Fink, außerdem RSO Berlin, Dirigent Marek Janowski und kurz zu hören Christian Gerhaher und Nina Stemme als Wolfram und Elisabeth. In Pasticcio bis jetzt Musik von Händel, Mendelssohn und Wagner. Ob er, nämlich Louis Moreau Gottschalk, Händel gespielt hat, weiß ich nicht. Aber Mendelssohn hat er gespielt und Wagner, nämlich sein Arrangement des Pilgerchores und Chopin und Beethoven und eigenes. All das ziemlich genau heute vor 160 Jahren, jedenfalls im Juli 1866. Santiago de Chile, Tastentiger Louis Moreau Gottschalk, 35 Jahre jung, ist auf Südamerika-Tour. Nachdem er zuvor bereits einige karibische Inseln abgeklappert und dann eine dreijährige Tournee durch die USA unternommen hat, in deren Verlauf er mehr als 1100 Konzerte bzw. 152.000 Kilometer, ich glaube selbst kaum, hinter sich gebracht hat. Eine angebliche Affäre mit einer Studentin bringt aber die Konzertreise zu einem abrupten Ende. Und mehr oder weniger fluchtartig wechselt Gottschalk von Nord- nach Südamerika. Heute vor 160 Jahren ist der in New Orleans geborene Louis Moreau Gottschalk also in Santiago de Chile und bereitet ein Abschlussfestival mit 350 Musikern vor. Gottschalk spielt natürlich auch einige seiner berühmten eigenen Stücke, die von afro-karibischen Elementen stark beeinflusst sind und absolut applausträchtig dazu, wie zum Beispiel The Banjo.

0: Cyprien Cazaris Live-Version mag uns einen kleinen Einblick geben, wie der Tastenlöwe Louis Moreau Gottschalk gefeiert wurde. Heute vor 160 Jahren, als er in Santiago de Chile unter anderem seine Fantasie-Grotesque The Banjo spielte. Wir nehmen jetzt den virtuosen Druck ein bisschen raus und hören tatsächlich Banjo-Musik, zwei Banjos gleich, in einem entspannten Gedankenaustausch oder vielleicht besser gesagt im Austauschen von nur ein paar wenigen Ideen, die die beiden immer wieder betrachten, wie gute Gedanken, die man gerne immer wieder hin und her denkt, erwägt etc. Rhiannon Giddens und Justin Robinson auf einer idyllischen Terrasse in North Carolina.
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Rhiannon Giddens und Justin Robinson on a porch in North Carolina. The Marching Jaybird heißt dieses Stück. Pasticcio heute Musik von Händel bis Wagner und Banjo, eine bisschen abenteuerliche Playlist. Bitte ghosten Sie uns deswegen nicht, denn auch über das Ghosten gibt es, und zwar jetzt gleich, ein Lied. Eigentlich heißt es da, eigentlich ist alles in Ordnung. Zumindest ist nichts falsch. Aber das genügt nicht. Und jedes Mal, wenn sein Gesicht am Telefon auftaucht, gerät sie völlig aus der Fassung, aber das alles ist jetzt schon tagelang nicht mehr vorgekommen. Ein Lied fast ohne instrumentale Begleitung, ein Kontrabass spendet karge Töne, ein paar Klavierkaskaden geistern im Hintergrund vorbei, die Trommel schlägt dumpf den Takt, aber die Stimme ist trotzdem irgendwie allein, ghostet.

die schottische Sängerin Beth Malcolm, Ghosted aus dem Album Folk Moses. Wir vertreiben die bösen Geister jetzt mit dem Meister Mozart. Blitzartige Licht- und Schattenwechsel, an deren Ende das Licht siegt.

0: Im Juli 1776 war es, als Mozart die Haffner-Serenade zur Uraufführung bringen ließ in Salzburg. Morgen ist der internationale Tag der Freundschaft und der wird sich auch im Pasticcio meiner Kollegin Daniela Fitzek bemerkbar machen. Morgen im Pasticcio. Technik heute Sabine Heiner, Gestaltung Albert Hosp.
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1: Rote Beine, schwarze Kappe. Der Ornithologe Georg Frank spricht über die 4x4 Meter großen Brutflöße, die als Rettungsinseln für die Flussseeschwalbe in Österreich dienen.
6: Und man kann eigentlich schon davon ausgehen, dass die Flussseeschwalben eine gewisse Brutstandortstreue haben und dass sie wieder an diesen angestammten Platz zurückkommen. Das heißt, es war uns auch besonders wichtig, dass man hier die Tradition nicht verliert, dass die da brüten. Darum sind 2008 die ersten Flosse da vom WWF gebaut worden und die Tradition hält bis jetzt an. Diese Flosse sind natürlich nur eine Notlösung. Unsere große Vision, unser großer Wunsch wäre es natürlich, die Flüsse wieder in einen Zustand zu kriegen durch konsequente Revitalisierungsmaßnahmen, dass dort wieder diese Inselstrukturen, diese Wildflusslandschaften entstehen können, damit wieder Platz ist, auch für die Flussseeschwalbe. Aktuell müssen wir aber sozusagen Überbrückungshilfe leisten und da wird eben gebastelt jedes Jahr und saniert, dass diese Flüsse auf Vordermann gebracht sind. In Wirklichkeit sind das ganz simple Strukturen. Das sind also Auftriebskörper mit einer Holzstruktur. Wichtig ist dann diese Kiesauflage, weil das signalisiert den Flussseeschwalben, hey, eine Schotterinsel, das passt, das ist der Auslöser, der sie dann motiviert, da zu brüten. Das klingt sehr einfach, der Teufel steckt wie immer im Detail. Die müssen verankert werden, die müssen draußen stabil sein, auch bei Sturm. Die erfahrenen Kollegen vom Inn haben erzählt, dass sie da zum Beispiel mit kleinen Tricks arbeiten, wie sie den Bruterfolg deutlich erhöhen konnten oder die Siedlungsdichte. Nämlich ist eine sehr spannende Geschichte. Sie bringen auch Getreibsel aus. Also wie es ursprünglich auf Flüssen war, dieses kleine Material, diese kleinen Treibhölzchen und diese kleinen, ja, dieses Getreibsel eben. Wenn sie das mit aufbringen auf die Kiesflächen, dann legen die Flussseeschwalben nicht nur diese Kiesmulden an für die Eier, sondern bringen sie auch dieses Getreibsel ein bisschen mit ein. Und offensichtlich, so ist die Vermutung, signalisiert dieses Getreibsel die Obergrenze an natürlichen Flüssen der Wasseranschlagslinie. Und das signalisiert offensichtlich der Flussseeschwalbe, dass sie dann nicht so akut hochwassergefährdet ist. Und das dürfte auch auf Brutflößen durchaus Auswirkungen haben, dass sie dann dichter brütet. Und wir haben das gleich aufgegriffen, werden das natürlich auch im nächsten Jahr probieren, ihnen auch nicht nur die Brutflosse anzubieten mit dem Kies und mit den Strukturen, mit den verschiedensten Totholzstrukturen, sondern auch ein bisschen mehr Getreibsel mitzugeben für die Brutsaison. Was man sonst auch noch sieht, ist der Zaun, der die Brutflosse umgibt. Das ist einerseits ein Schutz vor Säugern. Also wir haben einige Jahre gehabt mit sehr schlechtem Bruterfolg, wo wir glauben, dass da vielleicht die einen oder anderen Landräuber, die dann rübergeschwommen sind, auch vielleicht die Flussseeschwalben eliminiert haben. Das haben wir jetzt probiert, eben durch diesen Zaun rund um den Turm abzusichern. Schaut für heuer mal ganz gut aus.
7: Was sind das für Landräuber zum Beispiel?
6: Also die limitierenden Faktoren für den Bruterfolg sind in der Regel natürlich das Vorhandensein von ausreichenden Nahrungsgewässern und das Vorhandensein von geeigneten Brutmöglichkeiten. Beides ist hier jetzt gegeben, eben mit den Brutflossen und mit den guten Nahrungsbedingungen auch an den Flachwasserzonen der Mach und in den umgebenden Gewässern hier. Sonst limitierend sind natürlich Räuber, einerseits Lufträuber, Großmöwen, wie zum Beispiel die Mittelmeermöwe, kann durchaus einen massiven Einfluss haben auf Vorkommen der Flussischwalbe, aber natürlich durchaus auch Landräuber. Also wir haben ein bisschen den Fischotter in Verdacht, dass der da in einem Jahr ein bisschen gewütet hat bei der Flussischwalbenkolonie. Den haben wir entgegengewirkt, dass eben jetzt rund um die Floßstruktur auch diese Zäune errichtet wurden. Es gibt auch Vorkommen, wo der Effekt von Sturm durchaus wichtig ist. Also auch da hilft der Zaun, dass die Jungen nicht runtergeblasen werden. Überhaupt sind die Flussischwalben relativ empfindlich gegen Witterungseinflüsse. Also wir haben ein Jahr Totalausfall gehabt durch massiven Hagel, wo dann wirklich die Gelege alle kaputt waren. Jetzt war Sturzflug wunderschön zum Anschauen, wo jetzt die Flussischwalbe uns gerade ihre Flugshow zeigt. Ja, man sieht sie auch ruffreudig, wo sie ruft und jetzt rüttelt in der Luft rüttelt und im Sturzflug dann ja, die probiert, die kleinen Fische zu erbeuten.
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8: Am Mikrofon Arthur Treinacher. Die USA und Saudi-Arabien haben nach eigenen Angaben gemeinsam Ziele im Irak angegriffen. Eine Reaktion auf Drohnenattacken gegen US-Basen und saudische Energieanlagen, wie es heißt. Gleichzeitig ist die Phase relativer Ruhe zwischen den USA und dem Iran beendet. In der Nacht nahmen beide Seiten ihre gegenseitigen Angriffe wieder auf. Moritz Behrendt berichtet.
9: In der Nacht meldete das für den Nahen und Mittleren Osten zuständige US-Militärkommando einen Überraschungsangriff aus dem Iran. Mehrere ballistische Raketen seien auf amerikanische Streitkräfte in der Region abgefeuert worden, alle hätten abgewehrt werden können. Medienberichten zufolge soll eine US-Luftwaffenbasis in Jordanien das Ziel gewesen sein. Vorher hat es eine mehrtägige Kampfpause gegeben, nachdem die gegenseitigen Angriffe vor gut zwei Wochen wieder angefangen hatten. Als Reaktion flog das US-Militär Luftangriffe auf pro-iranische Milizen im Irak. An den Luftschlägen beteiligte sich auch Saudi-Arabien, wie das Verteidigungsministerium in Riad bestätigte. Die Milizen seien von den iranischen Revolutionsgarden angewiesen worden, US-Truppen und saudi-arabische Energieinfrastruktur anzugreifen, teilte das US-Militär mit. Vertreter der irakischen Milizen meldeten mehrere Tote und Verletzte, ohne konkrete Angaben zu machen.
8: Die Ukraine darf künftig selbst Patriot-Raketen bauen, um sich gegen Russland zu verteidigen. Die entsprechenden Lizenzen dafür habe ihm US-Präsident Trump zugesichert, sagte Präsident Zelensky nach einem Treffen im Weißen Haus. Die Ukraine hatte bereits seit langem darum gebeten, das US-Abwehrsystem nutzen zu dürfen. Das Weiße Haus hat sich noch nicht dazu geäußert. Perus neue Präsidentin Keiko Fujimori hat unmittelbar nach ihrer Vereidigung den Ausnahmezustand verhängt. Das Militär soll in Regionen mit hoher Bandenkriminalität, Drogenhandel und illegalem Bergbau vorübergehend die Kontrolle übernehmen. Fujimori will die Gebiete nach eigenen Angaben den Bürgern zurückgeben. Die Wahl hatte sie nur knapp gewonnen. Ihr linker Rivale Roberto Sanchez will das Ergebnis weiter anfechten. Im Kärntner Landtag beginnt heute der Untersuchungsausschuss zu zwei Verkäufen von Landesvermögen. Auf Antrag der FPÖ werden der Verkauf des Feriendorfs am Ossiacher See und des Landesjugendheims Görtschach untersucht. Die Freiheitlichen vermuten, dass beide Immobilien unter Wert verkauft wurden und dem Land dadurch ein Millionenschaden entstanden ist. Ein Geschwisterpaar aus Linz muss sich in diesen Minuten am Landesgericht wegen grober Vernachlässigung seiner 89-jährigen Mutter verantworten. Die pflegebedürftige Frau war im Februar des Vorjahres tot in ihrer Wohnung gefunden worden. Laut Anklage soll sie unter anderem dehydriert gewesen sein. In Oberösterreich Caroline Bloberger.
10: Die Vernachlässigung der Mutter sei so weit gegangen, dass die Wohnung der Seniorin laut Angaben der Staatsanwaltschaft vermüllt und teils stark verschimmelt gewesen ist. Dort hätten ihre Kinder die Frau von Anfang 2024 bis zu ihrem Tod im Februar 2025 dahin vegetieren lassen, so die Anklage. Weder die mittlerweile 71-jährige Tochter noch der 55-jährige Sohn, der auch im selben Haus mit der Mutter gelebt hat, sollen dafür gesorgt haben, dass ihre Mutter hygienisch versorgt worden ist. Auch notwendige ärztliche Behandlungen habe die pflegebedürftige Frau nicht bekommen. Sie soll an den Folgen zahlreicher Entzündungen sowie an Dehydrierung verstorben sein. Heute müssen sich die beiden Angeklagten vor dem Schöffengericht wegen grober Vernachlässigung mit Todesfolge verantworten. Bei einer Verurteilung droht ihnen eine Freiheitsstrafe von 1 bis zu 10 Jahren.
8: Auf der griechischen Urlaubsinsel Paros ist ein großer Waldbrand außer Kontrolle geraten. Mehrere Ortschaften wurden evakuiert. Besonders bedroht ist der Ort Angeria. Die Einsatzkräfte forderten Bewohner auf, an die Strände zu flüchten. Starker Wind erschwert die Löscharbeiten. Verstärkung kommt vom Festland und von Nachbarinseln. Und ein Airbus A350 hat einen Rekordflug absolviert. Das Flugzeug war fast 24,5 Stunden ohne Unterbrechung in der Luft und legte dabei rund 23.000 Kilometer von Melbourne nach Toulouse zurück. Die australische Fluglinie Qantas will den Jet ab dem kommenden Jahr für Direktflüge nach Europa einsetzen. Und jetzt zum Wetter.
11: Es ist sonnig heute, am längsten im Osten. Ganz im Westen mischen schon jetzt ein paar Wolken mit und die werden über den Bergen am Nachmittag mehr. Stellenweise werden daraus auch Regenschauer und Gewitter. Vereinzelt können die Gewitter heftig ausfallen. Die Temperaturen legen jetzt schnell zu und erreichen am Nachmittag 29 bis 35 Grad. Im Osten bläst lebhafter Südwind. Auch morgen und darüber hinaus geht es sehr heiß weiter. Morgen am Donnerstag gibt es höchstens ganz vereinzelt Gewitter in der Osthälfte. So viel zum Wetter von Katrin Ladstätter.
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13: Einen guten Tag gewünscht. Wie oft hat Österreich den Song Contest gewonnen? Ja, ich weiß, Sie können das schon nicht mehr hören. Song Contest hier, Song Contest da. Der Fisch ist doch geputzt für heuer, werden Sie sagen. Aber bleiben Sie kurz bei mir, ich denke, es zahlt sich aus. Also Udo Jürgens, Conchita Wurst und unser JJ, die drei ESC-Gewinner. Sieger der Herzen gibt es aber mindestens noch einen. Die Schmetterlinge mit ihrem legendären Auftritt 1977. Eine Band bestehend aus 4 Männern, darunter Willi Resetaritz, und einer Frau, Beatrix Neundlinger. Treibende Kraft bei der Arena-Besetzung in Wien Mitte der 70er. Sie wissen schon, als wir in Österreich die 60s und den Summer of Love nachgeholt haben. Gleich erzählt die Neundlinger selbst davon und noch von vielem mehr das Radiokolleg diese Woche als Gesprächsreihe. Jeden Tag hören Sie eine Stunde mit einer bekannten österreichischen Frau über 60 zu Gast bei Alexandra Augustin. Heute geht es um Gleichberechtigung und darum, wie man als Frau den Ton angibt. Gute Unterhaltung mit der großen Beatrix.
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14: Im Ö1-Studio begrüße ich heute Beatrix Neundlinger, Musikerin, Sängerin, Flötistin, Saxophonistin, Coach und Supervisorin. Schön, dass Sie da sind.
15: Danke für die Einladung, freue mich auch.
14: Ich habe vorab ein bisschen recherchiert und ich habe ein Interview gefunden, 2009 im Standard. Und die Überschrift hat gelautet: Ich sehe keinen Grund aufzuhören, es graue Ihnen vor dem Ruhestand. Gilt das immer noch?
15: Ich muss sagen, ich kann mir gut vorstellen, aufzuhören. Das war jetzt eine Zeit lang so, dass ich mir gedacht habe, ist der Gedanke, jetzt nichts mehr zu müssen, jetzt einfach nur Freizeit zu haben. Aber das war dann einfach auch damit verbunden, dass ich gewusst habe, wenn ich aufhöre, dann habe ich kein Geld. Also das hat schon miteinander zu tun. Es ist nicht so, dass ich bin halt eine Mindestpensionistin. Es gab keine Künstlersozialversicherung bis 2001. Und so ist das halt geworden. So gelegentlich zu arbeiten macht mir viel Spaß, allerdings brauche ich länger in der Vorbereitung, bin ein bisschen nervöser vor einem Seminar zum Beispiel und brauche auch nachher mehr Ruhe, einfach mehr Tage, um wieder auszuspannen.
14: Mhm. Wie alt fühlen Sie sich?
15: Manchmal wie 14, wenn ich ganz blöd drauf bin. Und da kommt irgend so eine Unsicherheit wieder. Also das gibt's auch, diese Momente, aber das ist selten so. Ich weiß nicht, ich fühle mich so alt, wie ich bin. Ich bin jetzt 79. Ich weiß nicht, wie sich andere Menschen mit 79 fühlen. Und was mir gut gefällt, also dass ich einfach viel gelassener geworden bin.
14: Fühlen Sie sich weise?
15: Nein. Nein, das kann ich nicht sagen. Ich denke mir, für Weisheit braucht's noch was anderes. Ich glaube immer, dass Menschen weise sind, die auch viel mehr gelesen haben als ich, sich viel intensiver mit Themen beschäftigt haben und dann vielleicht auch nur in Bezug auf ihr Thema weise sein können. Ich glaube, dass es Spezialisten gibt auf Gebieten, wo sie wirklich bereits viel Weisheit mitbringen, weil sie auch viel Erfahrung mitbringen und viele Fehler auch gemacht haben. Und ich glaube, dass man aus den Fehlern lernt und daraus die Weisheit kommt. Aber ich bin keine Philosophin.
14: Nein, ich habe Sie auch als Musikerin und als Coach eingeladen heute.
15: Danke.
14: Wir sprechen heute über ein wichtiges Thema. Wir haben immer ein Überthema für die alten weisen Frauen. Das lag bei Ihnen quasi, das Thema auf der Straße, könnte man sagen, wie man als Frau den Ton angibt. In Anspielung natürlich auf ihre Musikalität, aber auch in Anspielung auf ihre Geschichte, weil sie schon zu Zeiten, als das noch nicht so selbstverständlich gewesen ist, als Frau an der Front, an der Mikrofonfront gestanden sind. Für unsere Zuhörerinnen und Zuhörer würde ich ganz gerne mal ganz kurz einen Beitrag anspielen. Wir haben ihr Leben in ein bisschen mehr als 3 Minuten verpackt.
16: Mai 1976, Arena Wien. Der alte Schlachthof St. Marx ist Austragungsort der Wiener Festwochen. Auf dem Spielplan die Uraufführung der Proletenpassion der linken Wiener Politrockband Schmetterlinge.

0: Die Arena war sicherlich der erste Ort, wo man ohne zahlen zu müssen sich selbst verwirklichen kann beim Theaterspielen oder beim Musizieren und Publikum bekommt und wo man sich mit anderen zusammenschließen kann und irgendwelche Projekte machen kann.
1: Das politische Oratorium erzählt in 130 Minuten und in 65 Liedern die Geschichte der Arbeiterbewegung und der Klassenkämpfe von unten, von den Bauernkriegen bis in die Moderne.
0: Machen kann.
1: Das politische Oratorium erzählt in 130 Minuten und in 65 Liedern die Geschichte der Arbeiterbewegung und der Klassenkämpfe von unten, von den Bauernkriegen bis in die Moderne. Mittendrin eine unüber

0: 1947 wird Neundlinger in Wien geboren. Bevor sie zur Stimme und Flötistin der progressiven heimischen Popmusik wird, entscheidet sich die waschechte Wienerin für ein Rechentechnikstudium.
1: Ich habe nach der Matura überhaupt nicht gewusst, was ich will und wusste nur, erstens, ich möchte studieren, ich möchte diese Studentenzeit erleben und zweitens, mir gefällt nur Mathematik. Also ich war wirklich begeistert von der Mathematik und ich wollte Programmiererin werden.
0: Die Musik und der Aktivismus sind am Ende glücklicherweise aber lauter. 1969 wird sie Teil der unter anderem von Bob Dylan inspirierten Band Milestones, die 1972 beim Eurovision Song Contest in Edinburgh den 5. Platz belegen.
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0: 1976 wird sie Teil der Schmetterlinge, die sich mit ihren scharfzüngigen politischen Liedern schnell einen Namen machen. Den Song Contest sieht Beatrix Neundlinger mit den Schmetterlingen 1977 ein zweites Mal.
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0: Ihr Partner und Vater ihrer beiden Kinder, Willi Resetaritz, mutiert in den 1980er Jahren zum Ostbahn-Kurti. Beatrix Neundlinger widmet sich von da an verstärkt dem Schmetterlings-Kindertheater. Und der Weg führt sie außerdem in die Wiener Engertstraße. Nach dem Lichtermeer-Protest 1993 gegen Fremdenhass gründen Resetaritz, Neundlinger und weitere Aktivisten einen Schutzort für geflüchtete Menschen, das Integrationshaus. Bis heute ist sie im Vorstand aktiv. Beatrix Neundlinger zeigt seit über 6 Jahrzehnten, dass eine Stimme dann am lautesten ist, wenn sie sich für andere einsetzt. Eine Wiener Institution, die immer noch auf der Bühne steht. Außerdem ist sie seit den 2000er Jahren auch Coach und Supervisorin. Und 2009 erhielt sie das goldene Verdienstzeichen des Landes Wien.
1: Gefällt mir.
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1: Während der Beitrag gelaufen ist, haben Sie auch Handbewegungen gemacht, die man kennt aus dem Musikvideo, das man noch auf YouTube findet, von den Schmetterlingen beim Song Contest. Jetzt, wo Sie diesen Beitrag gehört haben, haben Sie da gleich Momente im Kopf, an die Sie sich gerne zurückerinnern?
3: Na, ich habe es unlängst wieder gesehen und es gab ja eine Einladung beim Bundespräsidenten für ehemalige Song Contest-Teilnehmerinnen. Und ich habe den Beitrag unlängst wieder mal gesehen und der Sami Molcho, der jetzt 90 wurde, hat damals die Choreografie gemacht und ich fand es einfach süß. Also ich war 30 und hat mir gut gefallen beim Zuschauen. Das ist das Problem am Alter, man gefällt sich nicht mehr so gut. Ja. Und also ich habe gerade den Eindruck, und das sagen mir viele, gerade wir Frauen sehen unsere Falten nicht so gern. Bei Männern sagt man immer, die schauen interessanter aus. Falten zeichnen ein Gesicht, erzählen Geschichten. Und wir Frauen haben es halt oft nicht so gern.
1: Sie haben wunderschöne
3: Weiße Haare
1: mittlerweile.
3: Ich war mit 25 grau meliert. Und also es hat mit 20 angefangen, dass ich weiße Haare bekommen habe, einzelne. Und ich habe mir gedacht, ein junges Gesicht mit grauen Haaren, warum sollte ich da färben? Da habe ich also praktisch den Absprung versäumt zum Färben und habe dann nie gefärbt.
1: Haben einen Trend gesetzt vielleicht. Weil jetzt ist es mittlerweile sehr modern.
3: Mittlerweile haben viele weiße Haare, ja.
1: Die Frauen stehen immer mehr zu den weißen Haaren. Eine Frau, die auch zu ihren weißen Haaren steht, die vor kurzem in Wien zu Gast war, vor ein paar Wochen, ist die Musikerin Patti Smith. Sie hat im Rahmen der Wiener Festwochen 3 Konzerte in Wien gegeben, unter anderem eines in der Wiener Arena. Patti Smith ist genauso alt wie sie. Sie ist 79 Jahre alt, wird im Dezember 80 Jahre alt, steht noch auf der Bühne. Mhm. Ich habe mir alle 3 Konzerte angesehen und ich habe an das Interview mit Ihnen gedacht, das bevorstehende, und dachte mir, das ist schon sehr großartig, dass mittlerweile Frauen auch mit 80 noch touren. Glauben Sie, ist das die Regel mittlerweile? Kommt das jetzt immer öfter vor? Ist das das neue Normal oder immer noch eine Ausnahme?
3: Ich glaube, es wird immer häufiger. Vor allem fällt mir ja auf, was gleich

0: Gleichaltrige machen oder Menschen, die ein bisschen älter sind als ich. Das beobachtet man ja viel mehr. Und wenn man von den Musikern, von den Männern ausgeht, Leonard Cohen, ich weiß nicht, wie alt der war, oder Bob Dylan steht, glaube ich, immer noch auf der Bühne.
1: Bob Dylan ist 85.
0: Ja. Also erstens mal verschiebt sich das Alter, wir werden älter, wir bleiben hoffentlich länger gesund. Und es ist nicht so, dass 60 das neue 40 ist, das glaube ich nicht. So in der Art habe ich schon Sprüche gehört. Aber vorstellen konnte ich es mir auch nicht, weil ich kann mich erinnern, wie wir zu 30 waren, haben Leute zu uns gesagt, na glaubst du, dass du mit 40 immer noch auf der Bühne stehst? Und das muss ich manchmal denken. Und damals war der Spruch auch, trau keinem über 30. Das kann ich mir auch noch erinnern.
1: Ich kenne diesen Spruch auch noch. Aber hatten Sie, als Sie eine junge Musikerin gewesen sind, Role Models, 80-jährige Frauen auf der Bühne, zum Beispiel 70-, 60-jährige Frauen?
0: Nein, kann ich mich nicht erinnern. Role Models waren damals Mary von Peter, Paul and Mary. Aber ältere Musikerinnen in der Zeit kann ich mich nicht erinnern, wo wir angefangen haben zu musizieren, dass es da eine gab, der ich nacheifern wollte. Nein.
1: Finden Sie es befreiend oder gut, dass es jetzt auch mittlerweile Role Models im älteren Segment, sage ich jetzt, gibt? Hätten Sie sich sowas gewünscht als junge Frau oder war das einfach gar kein Thema? An sowas hat man nicht gedacht?
0: Ich habe damals nicht dran gedacht. Also ich war viel zu sehr damit beschäftigt, meinen Platz zu finden in der Welt und auch in der Band. Das war nicht so leicht. Aber ich bin jetzt froh, dass es so ist und dass es möglich ist. Und ich glaube auch, dass Frauen mehr gehört werden, noch immer nicht genug. Und dass ältere Frauen nicht nur alte Schachteln sind oder Omas, sondern dass man ihnen zuhört und dass sie ihren Platz haben, nämlich auch noch in der Arbeitswelt oder in der gesellschaftlichen Welt. Ja.
1: Reden wir ein bisschen über das damals, weil ich auch gerade Patti Smith und die Arena erwähnt habe. Man darf Ihnen ja gratulieren, 50 Jahre Arena-Besetzung, dass es die Arena heute gibt. Das hat man auch Ihnen zu verdanken. Die Wiener Festwochen hatten ab 1970 eine Programmschiene namens Arena, ab 1975 am Gelände des ehemaligen Auslandsschlachthofes St. Marx, den es heute so nicht mehr gibt. Heute gibt es die Arena, wie wir sie kennen, auf einem anderen Ort. Die Festwochen, wir haben es auch gerade gehört, waren der Ort, wo die Schmetterlinge damals die Proletenpassion uraufgeführt haben, im Mai. Im Juni war dann das große Finale. Am 27. Juni war ein wichtiger, großer Tag für Sie. Das war nämlich der Tag der Arena-Besetzung. Was für Bilder haben Sie da im Kopf?
0: Ich kann mich noch gut erinnern, dass wir uns wahnsinnig geärgert haben, dass das nicht weitergehen soll. Also dieses Kulturgelände weiter zu nutzen für die Festwochen oder für andere Aufführungen, weil ich dort eine ganz tolle Aufführung im Jahr davor oder zwei Jahre davor gesehen habe, das La Mama Theater aus New York, und ich war so begeistert. Und diesen Gedanken, weiß nicht, wann der gesponnen wurde, dass man dann einfach nicht weggeht, dass man dort bleibt. Und es war der Festwochenintendant damals auch dafür, dass wir das besetzen. Also jetzt konnte er nicht sagen, dass wir das besetzen sollen, aber dafür, dass es weitergeht. Das heißt, er war gegen den Abriss. Und ich weiß noch, dass die Bühnenarbeiter nach der letzten Vorstellung zu uns gesagt haben, die hintere Tür, die sperren wir gar nicht richtig zu. Da müsst ihr nur ein bisschen andrücken und dann kommt schon rein. Ja, es war dann schon sehr spannend.
1: Und dann haben Sie die Tür aufgemacht?
0: Die Türe aufgemacht. Es sind schon vorher, es gab so ein Schleiferfest, ein Anti-Schleiferfest am Naschmarkt. Ich glaube, der Naschmarkt sollte geschliffen werden. Und dort wurde mobilisiert von den anderen Schmetterlingsmitgliedern, dass Leute hinkommen. Und es waren dann doch relativ viele Leute da an dem Abend und viele sind auch gleich über Nacht geblieben.
1: Das war ein wahnsinnig buntes Programm, das dort stattgefunden hat. Konzerte, Theater, Lesungen, Diskussionen, wo Sie, wir haben vorher schon ein bisschen geplaudert, auch sehr darauf stolz sind natürlich, dass Basisdemokratie damals gefördert wurde oder auch entstanden ist. Das kann man sich ja heute alles gar nicht vorstellen, was das vielleicht auch für eine Zeit damals war, Ende der 1970er Jahre. Wir nehmen Dinge heute für selbstverständlich, die Sie ja damals quasi das erste Mal auch ausprobiert haben in einer grauen Stadt, wie Wien sie damals war. Wie organisiert man denn so einen Protest?
0: Das kann ich nicht sagen, weil ich an der Organisation nicht beteiligt war. Also ich war wieder mal eine gute Mitmacherin, also wie bei vielen Gruppen. und habe damals mit der Konstanze Breitebner das Café Schweinestall gegründet. Aber das war nicht das Allerwichtigste, sondern das Wichtigste war, dass es ein Lernprozess war für Basisdemokratie. Wir haben alle nicht gewusst, wie Basisdemokratie geht. Und die Pläne haben sehr lange gedauert, jeden Abend, weil alle alles sagen durften. Das heißt, es wurde niemandem der Mund verboten, sondern es hat immer recht lang gedauert. Es wurden alle Vorschläge angehört und trotzdem hat sich etwas herauskristallisiert, so wie ein Team, das sich darum gekümmert hat, mit der Stadt zu verhandeln, dann es weiterzutragen, rauszutragen, eine Arena-Zeitung zu gründen, zu schauen, wer kommt, zu Veranstaltungen, wie können wir Leute mobilisieren, dass sie kommen am Wochenende, dass sie vielleicht Kuchen mitbringen, wir machen Kaffee, dass wir sie informieren. Flugblätter waren ja damals ganz einfach noch mit Schreibmaschine geschrieben. Und ja, vor allem, wie ist es mit den Gruppierungen, die hinkommen? Ja? Also haben alle diesen Gedanken von selbstverwalteten Kulturzentrum oder finden sie hier einen Platz, wo sie sich ausbreiten können und dann machen können das, was sie wollen, ohne auf die anderen Rücksicht zu nehmen? Also das war nicht ganz leicht, so die Interaktion zwischen den einzelnen Gruppierungen. Und das irgendwie alles zusammenzufassen und dann auf einen Nenner zu bringen, was wollen wir eigentlich? Also wie treten wir der Politik gegenüber auf? Was sind unsere Forderungen? Die wurden immer wieder verlesen und immer wieder abgeändert, was wir wollen. Und es war aber doch ziemlich bald klar, dass das nicht geht. Also für so ein großes Projekt braucht man Projektmanagement. Also so einfach mit vielen Stimmen, die alle nicht geschult sind, miteinander zu arbeiten, was nicht. Und der Willi und ich haben also tatsächlich nach 3 Wochen Urlaub von der Arena genommen, sind ins Waldviertel gefahren, mit etwas schlechtem Gewissen, ja, weggefahren. Und dann im Herbst war es, also ich bin dann so aus Pflichtbewusstsein dann hingegangen, es ist kalt geworden, die Klos haben nicht mehr funktioniert, sie haben den Strom abgedreht und es war irgendwie klar, dass das nicht geht. Und das Angebot des Inlandschlachthofes haben wir als Frechheit empfunden. Das ist es nicht, was wir wollten, bis ich mich dann langsam angefreundet habe.
1: Das muss man vielleicht ganz kurz erklären. Im Oktober wurde dann der Auslandsschlachthof doch dem Abriss quasi freigegeben. Die Stadt Wien hat Ihnen damals angeboten, den Inlandsschlachthof. Mhm. Das ist der Ort, wo man eben heute die Arena findet. 1977 wurde der dann quasi zur Verfügung gestellt. Auch heute befindet sich die Arena noch auf diesem Gelände.
0: Genau.
1: Die Besetzung, die gilt so als auch retrospektiv als Wendepunkt in der österreichischen Zivilgesellschaft. Was denken Sie, hat diese Besetzung auch nachhaltig verändert für die österreichische Gesellschaft, für die Wiener Gesellschaft?
0: Ich glaube, der Politik hat es das verändert, dass die gesehen haben, es gab wenig Gelegenheiten für Jugend oder für jüngere Menschen einfach auch Theater zu spielen oder Theater zu besuchen. Die Hochkultur war einfach auch zu teuer von den Karten her, dass man dorthin geht. Also für viele konnten sich das nicht leisten und viele haben keine Möglichkeit gefunden, selbst etwas zu machen. Ja. Ich glaube, also da hat es jetzt mehr Einsehen, mehr Verständnis dafür gegeben. Und also ich kann mich erinnern, gleich nach der Arena haben wir einen Arbeitskreis gegründet für ein selbstverwaltetes Frauenzentrum. Das ist dann nicht so geworden, es ist nicht der Ort geworden, den wir uns vorgestellt haben, aber wir haben offene Ohren, zumindest bei der Johanna Donal gefunden, im Rathaus nicht so leicht. Wir sind dann mit Kinderwegen hingegangen, es gab dann auch junge Mütter dabei und haben einfach das Rathaus besetzt, bis wir dann einen Gesprächstermin bekommen haben. Das ist dann relativ rasch gegangen, weil wir doch sehr unangenehm waren. Und haben dann im WUG diesen Platz bekommen, dieses Frauenzentrum. Ich bin dann nur ein paar Mal hingegangen, aber immer gedacht, das war es nicht das, was wir wollten. Das gibt es heute noch. Aber es war nicht die ursprüngliche Forderung und der ursprüngliche Plan.
1: Ja, manchmal muss man das Doppelte fordern, damit man dann wenigstens
0: so ist
1: die Hälfte davon bekommt. Sie waren damals noch nicht Mutter, Sie waren 29 Jahre alt. Wie kann man sich denn die 29 Jahre alte Beatrix Neuntlinger vorstellen?
0: Sie war auf der Suche nach etwas. Ich hatte ja die Gruppe Milestones vorher und die haben sich dann aufgelöst und dann habe ich so kurz einmal mit 3 Liedern versucht, irgendwie so ein Soloprojekt, aber eigentlich wollte ich das gar nicht wirklich. Und dann war ich sehr froh, als mich die Schmetterlinge eingeladen haben, bei der Proletenpassion mitzuspielen. Und ich habe das wirklich so aufgesogen, so aufgesaugt. Ja. Die Arbeit mit dem Dieter Haspel, diese Vorbereitungsarbeiten für die Theaterszenen, das hat mir alles so gut gefallen. Also ich war wirklich begeistert und habe mich da reingestürzt in das Ganze. Mhm.
1: Waren Sie eine junge politische Frau, bevor Sie die Schmetterlinge oder die Milestones waren natürlich auch schon? Sie waren in den Studentenkreisen, Studierendenkreisen unterwegs, aber der Impact war dann schon noch mal etwas heftiger. Na,
0: der Impact, das waren die Schmetterlinge. Jedenfalls, also mit den Milestones haben wir auch sozialkritische Lieder gemacht. Wir hatten auch schon Texte von Heinz Unger bekommen. Aber mein Denken in die Richtung, in die ich noch immer denke, hat sich damals mit den Schmetterlingen entwickelt. Also ich kam aus konservativem Haus, wobei dazu sagen muss, meine Eltern haben sich auch noch verändert. Das hat mir gut gefallen. Und habe bei meiner ersten Nationalratswahl, glaube ich, ÖVP gewählt. Das kann ich mir jetzt gar nicht vorstellen.
1: Sie kamen aus einem konservativen Haushalt, aus einem bürgerlichen Haushalt. Ihre Großmutter war Opernsängerin, Ihr Großvater Theaterregisseur und Sie haben 3 Schwestern. Wie kann man sich denn Ihr Aufwachsen vorstellen?
0: Ja, meine Großmutter, die Opernsängerin war, musste aufhören, als sie ihre erste Tochter bekam, also meine Mutter. Sie hat dann noch einen Sohn bekommen, der leider im Krieg gefallen ist. Und musste mit dem Beruf aufhören. Offenbar war das damals so. Und ist nach dem Krieg mit meiner Mutter mitgekommen. Also meine Mutter ist in Berlin aufgewachsen. Mein Großvater, den ich nie kennengelernt habe, der hatte eine Filmproduktion am Ufergelände, war mal Filmdirektor, war mal Theaterdirektor. Mal haben sie Auto gehabt, mal haben sie Geld gehabt, mal keines. So hat es meine Mutter erzählt. Und die sind nach dem Krieg, also meine Mutter und meine Großmutter mit meinen 2 älteren Schwestern nach Wien gekommen. Ja, und mein Vater war Flieger, war Berufsoffizier im Krieg und wurde dann übernommen ins Finanzamt und war dann Beamter. Und unser Aufwachsen war sehr schön, denn wir haben mit 3 Jahren bin ich ins Arsenal übersiedelt und es war Reinickstetten.
1: Damals noch.
0: Also das war, ja, wunderbar war das. Also wir hatten so viele Abenteuerspielplätze und so viele Mutproben, die wir bewältigen mussten, in einem Haus, wo ungefähr 50 Kinder waren oder mehr. Wir sind sehr frei aufgewachsen. Also wenn meine Mutter das Essen gemacht hat, dann hat sie ins Fenster eine weiße Fahne gestellt. Wir haben im 2. Stock gewohnt und wir haben dann schon von Weitem gesehen, die weiße Fahne steht drin. Wir können raufgehen, das Essen ist fertig. Und die größte Strafe war Hausarrest. Also wenn wir nicht runter durften, nicht zu den anderen durften, das war die größte Strafe.
1: Und die Musik, wie haben Sie die dann gefunden? Und Ihre Stimme, eigentlich begann dann alles mit dem Klavierspiel, das Sie ja nicht so gerne mochten, glaube ich.
0: Das wissen Sie.
1: Ich weiß. Aber wie haben Sie dann Ihre Stimme gefunden oder Ihre Musikalität gefunden?
0: Ich glaube, es war nicht das Klavierspiel, es war die Klavierlehrerin, die sehr streng war.
1: So. Ja.
0: Wir haben zu Hause gern musiziert, also wir haben nur gesungen. Wir hatten ein Klavier, aber ich habe nicht gespielt. Meine ältere Schwester, die konnte besser spielen. Aber wir haben immer zu Weihnachten eine Aufführung gemacht und wir haben ganz gern gesungen. Vor allem, was wir gerne gemacht haben, wir haben gern parodiert. Also die Schlager, die damals gerade modern waren und die haben wir parodiert und gesungen. Und gleichzeitig war ich auch ab meinem 12. oder 13. Lebensjahr in einem Turnverein, wo wir sehr viel Volkskunst gemacht haben. Volkstänze, Volkslieder, sehr viel mehrstimmig gesungen. Und ich glaube, da habe ich schon einiges gelernt. Und hätte aber nie im Leben dran gedacht, dass ich einmal vor anderen Menschen alleine singen würde. War unvorstellbar. Also ich war eher schüchtern. Ich habe auch zwischen den Liedern nicht gesprochen. Das mussten immer die anderen machen. Das hat lang gedauert.
1: Es ist ja auch eine Überwindung, sich auf die Bühne zu stellen. Und ich nehme an, als Sie eine junge Frau gewesen sind, ein Mädchen gewesen sind, war es vielleicht auch noch mal eine Spur anstrengender, sich dem auszuliefern.
0: Ich glaube, ich war zu schüchtern, um das zu tun. Also ich wollte nicht öffentlich sprechen. Denn in der Band habe ich mich schon durchsetzen müssen, eh klar. Also ich war so diese typische Quotenfrau, die sie damals in den Bands gegeben haben.
1: War das so?
0: Die Musiker waren immer Männer und in der Mitte ist dann eine Sängerin gestanden. Ja, das war so üblich, also bei ganz vielen Bands.
1: Haben Sie das hinterfragt?
0: Später, viel später. Damals habe ich es nicht hinterfragt. Das war damals kein Thema für mich. Aber ich habe schon immer gemerkt, dass, ja, dass auch blöde Witze gemacht wurden zum Tag der Frau. Nein, das kann ich gar nicht wiederholen. Das will ich gar nicht wiederholen. Zum Internationalen Frauentag wurden oft blöde Witze gemacht und die wurden mir dann zugespielt. Und dann habe ich halt manchmal wieder drüber gelacht, aber meistens habe ich mich drüber geärgert.
1: Wie war denn das mit der Unterstützung der Männer? Also in der zweiten Welle des Feminismus wurde viel möglich für die Frauen. Die Frauen haben gelernt, sich zu wehren, haben sich gewehrt. Waren die Männer da, man würde heute sagen, Allies, Unterstützer? Haben Sie das Gefühl gehabt, die Männer haben ihre Belangen unterstützt?
0: Wir haben damals jeden 8. März eine Demonstration gehabt auf der Mariahilferstraße. Also diese meine Aktionen mit der Frauenbewegung, die waren unabhängig von den Schmetterlingen. Ja, da waren auch keine Schmetterlingsmänner dabei. Und da kann ich mich erinnern, dass die Frauen von der KPÖ auf der Seite gestanden sind und die Männer mitgegangen sind, um ihre Solidarität zu zeigen. Und wir haben immer gesagt, das ist es nicht, wir machen das selbst. Die Frauen sollen auf die Straße gehen und wenn ihr solidarisch sein wollt, dann hütet in der Zwischenzeit die Kinder oder kocht was für die Frauen, die nach der Demonstration heimkommen. Und es gab viele Männer, die von Anfang an gesagt haben, ja, das ist in Ordnung, das finde ich recht und ich glaube nicht, dass uns etwas genommen wird und das ist auch ganz wichtig, dafür zu kämpfen. Aber wann war das? Also ich glaube, 77 bin ich der Frauenbewegung beigetreten. Und wie schaut es jetzt aus mit einer Bezahlung für gleichwertige Arbeit zwischen Mann und Frau? Also Österreich ist da eines der schlechtesten Länder diesbezüglich, wo der Sprung noch ein sehr großer ist.
1: Ja, der Gender Pay Gap beträgt in Österreich noch um die 17%, der unbereinigte. Also da ist wahrscheinlich noch sehr viel Luft nach oben. Und die Care-Arbeit ist immer noch hauptsächlich die Arbeit, die Frauen verrichten, in ihrer sogenannten Freizeit, unbezahlt natürlich. Jetzt, wenn man sieht, was Sie oder wofür Sie vor 50 Jahren schon auf die Straße gegangen sind, wie es heute aussieht, was hat sich in Ihren Augen verbessert und wo ist noch auf jeden Fall Handlungsbedarf?
0: Ich glaube, es hat sich viel verbessert, aber es ist ein langer Weg, der da gegangen werden muss. Und da haben wir vielleicht ein Viertel jetzt des Weges erledigt. Und es hat auch immer mit der wirtschaftlichen Situation zu tun, ob die Frauen dann wieder zurück an den Herd geschickt werden. Ich meine, dass Frauen immer noch, viele Frauen Teilzeit arbeiten, hauptsächlich Frauen Teilzeit arbeiten, das hat mit der Situation im Haushalt zu tun, ja. Und das sollte nicht sein. Oder vielleicht findet man auch etwas, dass Frauen dann bessere Pensionen kriegen, wenn sie Teilzeit gearbeitet haben. Oder, also ich weiß es nicht. Ich bemühe mich nicht um die Lösungen, aber ich habe das Gefühl, es ist noch ein sehr weiter Weg bis zu einer Gleichberechtigung.
1: Ihre Kinder kamen Anfang der 1980er Jahre auf die Welt. Sie haben zwei Kinder. Sie haben die Kinder mit auf Tour genommen. Schon als Babys waren die Kinder mit unterwegs. Mittlerweile heute, wenn man auf Festivals geht, Konzertlocations, große Festivals zum Beispiel, Popmusikfestivals, gibt es schon sowas wie Backstage-Kindergärten unter Anführungszeichen. Mhm. Wie haben Sie das damals organisiert, Anfang der 1980er Jahre?
0: Wir haben das große Glück gehabt. Erstens mal, dass schon in der Band Kinder gegeben hat. Und ich war eine der Letzten, also ich habe, glaube ich, 3 Jahre gewartet auf mein erstes Kind, dafür habe ich das zweite gleich nachher bekommen. Und erstens mal gab es viel Verständnis dafür und zweitens einmal hatten wir wahnsinniges Glück mit unseren Eltern. Also meine Eltern, die ja älter waren als die Mutter von Willi und die Mutter von Willi war, glaube ich, da die allerwichtigste Bezugsperson, also die am allermeisten aufgepasst hat auf die Kinder und mitgefahren ist. Sie ist einmal von Kiel mit dem Zug mit den Kindern bis Wien gefahren und hat die Nerven nicht verloren. Und die waren 2 und 3 damals ungefähr.
1: Ich muss ja zugeben, ich bin jetzt gerade in eine klassische Falle getappt. Ich frage Sie, wie Sie mit der Kinderbetreuung umgegangen sind. Natürlich müssen auch die Männer gefragt werden. Und die SPÖ-Frauenministerin in den 90er Jahren, Helga Konrad, hat ja diesen klassischen Spruch geprägt, ganze Männer machen 50. halbe, ja, genau, 50-50. Genau. War es bei Ihnen 50-50?
0: Ja, wir haben uns das gut aufgeteilt. Ja.
1: Das ging?
0: Ja, ja. Es war halt so, in dieser Stillzeit, dass ich als Letzte zur Probe gekommen bin und oft als Erste wieder gegangen bin. Und dann habe ich halt diese ganzen Beiseitgespräche nicht mitbekommen, ja, was man nachher noch geredet hat. Und da habe ich von manchen Sachen halt weniger Ahnung gehabt, weil ich schon weg war. Und also wenn wir die Kinder dann wo gelassen haben, dann bin ich wieder dorthin gefahren, um sie zu stillen. Also eins nach dem anderen, nicht beide gleichzeitig.
1: Aber das heißt, Ihre Bedürfnisse wurden auch wahrgenommen und gehört. Sie hatten wahrscheinlich auch mal Ruhebedürfnisse. Man möchte ja auch nicht immer nur arbeiten oder Kinder haben, sondern vielleicht auch mal gar nichts.
0: Ja, also der Willi und ich, wir haben uns Auszeit genommen, auf jeden Fall jedes Jahr eine Woche auf Radtour gewesen, wo die Kinder woanders untergebracht waren. Und das haben wir gemacht, glaube ich, bis Anfang der 2000er Jahre. Und sonst waren wir halt Wochenendarbeiterinnen. Ja, unter der Woche waren die anderen alle schwer gearbeitet haben wir Freizeit gehabt, aber am Wochenende sind wir dann drangekommen. Aber ich muss sagen, wir haben uns das wirklich gut aufgeteilt.
1: Springen wir ein bisschen weiter in die 1990er, Ende 80er, Anfang 90er. Willi Resetaritz entwickelte sich dann weiter zur Kunstfigur Osbankurti, sehr erfolgreich. Sie haben sich auf das Kindertheater dann konzentriert. Damals haben sich auch Ihre Wege künstlerisch getrennt, retrospektiv, wenn Sie sich an die Zeit erinnern. Wie war das?
0: Ich erinnere mich gut an die Zeit. Also das war nicht einfach, denn der Willi war da auch viel weg. Es hat unsere Beziehung in der Familie nicht leichter gemacht, es hat es nicht verbessert. Und mit dem Kindertheater konnte ich zur Not auch die Kinder mitnehmen. Ja, das war dann auch möglich. Und ja, dann in die Zeiten vom Ostbankurti ist ja auch der Beginn vom Integrationshaus gekommen und das wir gesammelt haben. Und er hat auf seinen Konzerten dann auch immer mit den Leuten angestoßen, oder sie, also wenn sie mit ihm was getrunken haben und was gezahlt haben und so. Und das war auch für den Willi nicht ganz einfach und das war nicht unbedingt förderlich für ein Familienleben.
1: Ab 1994, 1995 haben Sie dann eben das Integrationshaus gegründet, als Verein zuerst. Die Idee entstand 1993 zur Hochzeit quasi vom Osbankurti.
0: Es hat früher begonnen, es hat 1992 begonnen. Und zwar waren wir alle Mitglieder in einem Verein zur Unterstützung politisch verfolgter Ausländer. Der war noch nicht gegendert damals. Das spätere Asyl in Not war das. Und Sepp Stranig und Willi Resetaritz waren im Vorstand. Und die beiden hatten die Idee, es muss ein Haus gefunden werden, denn die Menschen, die aus Bosnien geflüchtet sind, zu uns waren teilweise untergebracht in großen Hallen, in Messenhallen, wo es dann nur Leintücher gab, um sich ein bisschen abzugrenzen, ein bisschen Privatheit zu schaffen. Und da haben sie dann ein Foto von einem Mann gesehen, der sich einen Karton über den Kopf gestülpt hat, um ein bisschen Privatheit zu haben. Und das war irgendwie so der Auslöser, wir müssen unbedingt was machen. Das war im Herbst 92. Dann kam im Jänner 93 das Lichtermeer. Und das war dann auch, glaube ich, im Rathaus auch der Auslöser dafür, dass wir da den Zuspruch bekommen haben, dass wir das machen können.
1: Mittlerweile sind es über 150 Mitarbeiter im Integrationshaus?
0: Ich glaube schon an die 200. Und ich liebe diese Vorstandsfamilie. Also ich bin wirklich gern dort als Vorstandsmitglied, weil erstens mal, weil es so toll funktioniert und weil wir so tolle Mitarbeiter und Mitarbeiterinnen haben. Aber, jetzt kommt das große Aber, letztes Jahr im Jänner 25 war ja eine große Gefährdung da in der Regierungsbildung, dass der Kickl praktisch den Auftrag bekommen hat, eine Regierung zu bilden oder wer war das? War das der Stocker, mit dem Kickl verhandelt hat? Und da haben wir natürlich die Krise bekommen und in einer Vorstandssitzung geschaut, was ist jetzt schon abgesichert? Also, weil wir ja jedes Jahr alle Projekte neu einreichen müssen. Und da haben wir große Sorge gehabt, dass sich da eine Regierung bildet, in der das Integrationshaus schlecht abgeschnitten hätte.
1: Das Integrationshaus existiert seit über 30 Jahren jetzt mittlerweile, aber der politische Wind ist weltweit aktuell rauer geworden. Fremden Menschen gegenüber, Fremdenhass ist salonfähig wieder geworden. Überrascht Sie das? Wie sehen Sie das? Sind das Wellen oder ist das ein Zustand, den man aktuell fürchten sollte?
0: Also ich fürchte mich nicht, aber ich verstehe es nicht. Wie dieser Rechtsruck entsteht, und es muss wahrscheinlich, oder vielleicht liegt es daran, dass die Parteien, die früher für die sogenannten kleinen Leute oder für die arbeitende Bevölkerung zuständig waren, ihre Klientel langsam verloren haben. Aber warum die dann an den rechten Rand gehen, also warum die AfD in Deutschland so einen Zuspruch hat, warum bei uns die FPÖ so einen Zuspruch hat, ich verstehe es nicht. Angst habe ich nicht. Aber wird wahrscheinlich schwierig werden, wenn das noch stärker wird. Also wenn wir die nächsten Wahlen haben, keine Ahnung, vielleicht bekommen wir dann eine Regierung mit der FPÖ. Vielleicht erlebe ich das auch nicht mehr.
1: Oder es ist wie in Ungarn zum Beispiel, eine Überraschung.
0: Ja, naja, bei uns muss ja diese Überraschung nicht geben. Ich denke mal, wir sind, ja, mit dieser Dreierkoalition bin ich auch nicht ganz zufrieden, aber es hat doch ein bisschen eine Ausgeglichenheit. Ich würde natürlich sofort eine Reichensteuer einführen. Ich verstehe das auch nicht, warum es da so ein starkes Veto gibt. Denn warum kann man nicht einmal was abgeben von dem, was man überhaupt nicht spüren würde? Es sollten alle Menschen in Österreich ein Leben führen, dass sie nicht am 15. schon immer mehr wissen, was sie kaufen sollen, damit sie was zum Essen haben. Und ja, und ich glaube, es gibt wirklich Armut in Österreich und es wird aber nicht wirklich gesehen.
1: Meine Wahrnehmung ist, nicht nur die Armut wird nicht gesehen, auch wer reich ist, wird oft nicht gesehen. In Österreich ist das dieses alte Geld und da weiß man oft gar nicht, welche Familie wirklich was besitzt zum Beispiel. Wenn man zum Beispiel in die USA schaut, die Superreichen hängen gerade ihr Einkommen quasi ans Fenster. Man weiß, wer verdient, man weiß, wie viele Billionen Elon Musk hat und die quasi sich auch noch dadurch auszeichnen, wie viel sie nicht schon in ihrem Leben quasi verdient haben, so viel wie kein Mensch wahrscheinlich jemals ausgeben kann. Taylor Swift ist die reichste Musikerin aktuell, ja, die doppelte Billionärin ist.
0: Billionärin, genau.
1: Hätten Sie jemals gedacht, dass die Welt in 50 Jahren so aussieht, als sie damals die Arena besetzt haben und eigentlich schon damals gegen das Kapital, gegen das ungerecht verteilte Kapital demonstriert haben?
0: Naja, wir haben es ja eher auf Europa bezogen gesehen. Also die ganze Proletenpassion betrifft ja Bewegungen, die in Europa stattgefunden haben. Aber bei Amerika habe ich nie ein gutes Gefühl gehabt, weil es ja keine Sozialversicherung gegeben hat, keine Krankenversicherung. Es gab dann Obamacare und so. Ich habe immer gesehen, dass es dort kann man noch ärmer werden als hier bei uns. Und das hat mich schon beunruhigt immer. Und was da jetzt passiert, ich meine, die können einfach mit ihrem Geld die Regierung bestimmen. Ich meine, was da überhaupt jetzt passiert in Amerika, das ist unfassbar.
1: Mit der Proletenpassion haben Sie damals gegen solche Zustände angesungen. Die Proletenpassion wurde 2015 wieder gespielt, aufgenommen in einer adaptierten, modernisierten Version im Werk X. Glauben Sie, ist sowas wie die Proletenpassion heute noch möglich, dass man so ein Stück auf die Bühne stellt mit dieser Thematik, diesen Themen?
0: Ich glaube, dass die Thematik ist ganz wichtig, dass man, aber wie man sie, in welche Form man sie presst oder die Form muss halt eine andere sein. Aber diese Inhalte haben nach wie vor sind die aktuell. Nicht alles so, wie wir es gesagt haben. Das war ein bisschen dogmatisch. Also da muss man schon jetzt die Zeit wegstreichen. Aber ich verwende immer noch auch mit meiner Band Texte von Jora Seufer, die fast 100 Jahre alt sind.
1: Immer noch zeitlos. Und
0: man kann sagen, sind immer noch zeitlos.
1: Tauchen wir ein wenig ein in die jüngste Vergangenheit und Gegenwart. Insgesamt sind Sie Teil in 4 Bands gewesen und sind es auch noch, zum Beispiel Neuntlinger und die geringfügig Beschäftigten und auch Zielinski, ein anderes Projekt. Was tut sich da gerade?
0: Ja, mit Zielinski ist das Projekt leider vorbei. Also wir haben eine wunderschöne CD aufgenommen. Tut mir sehr leid, aber die CD ist nach wie vor wunderschön. Und mit Neuntlinger und den geringfügig Beschäftigten spiele ich gelegentlich. Und mit denen bin ich sehr gern. Und das ist lustig, weil die sagen Chefin zu mir. Weil wenn ich nichts unternehme, wenn ich nicht in Akquise gehe oder wenn ich nicht schaue, spielen wir dort oder dort, passiert nichts. Und früher war das halt so bei den Schmetterlingen, ich habe mich um nichts gekümmert, ich habe auch nicht komponiert, ich habe den anderen die Lieder gestohlen. Ich habe gesagt, ja, ich muss auch ein Lied singen, das wollen die Leute unbedingt. Und mit der jetzigen Band ist einfach erfreulich, wir spielen nicht so oft, weil die eben auch andere Formationen haben. Und ich werde jetzt wieder schauen, dass wir irgendwo in den Bundesländern unterkommen. Wir haben nämlich ein sehr lustiges Nöstlinger-Programm. Neuntlinger singt Nöstlinger. Und die Burschen lesen Texte, Gedichte und Texte und es ist so witzig.
1: Bereits 2007 ist eine Platte erschienen, Reflexionen heißt sie. Darauf findet man auch das Lied Schattentanz, ein Lied, das Heinz R. Unger geschrieben hat, vom Text her geschrieben hat. Aber auch ein Lied mit einem großen Symbolcharakter. Sie treten aus dem Schatten, sie nehmen sich den Platz, es ist jetzt Ihr Projekt. Was bedeutet Ihnen dieses Stück?
0: Dieses Stück hat mir der Heinz geschrieben, diesen Text hat mir der Heinz geschrieben zu einer Zeit, wo es mir nicht gut gegangen ist mit der Trennung von Willi und wo ich wusste, ich muss aber aus diesem großen Schatten treten, den er wirft, denn er hat einen großen Schatten geworfen, wenn ich mein eigenes Projekt weiterziehen will. Und wie es auch in dem Text heißt, es war kein halbes, es war ein ganzes und plötzlich war die Welt wie neu. Und das stimmt auch so, denn also dieser Schmerz ist vergangen und ja, wir hatten dann auch wieder eine gute Zeit miteinander. Aber geblieben ist das, dass man die Erfahrung machen muss. Was geblieben ist, ist einfach, dass ich rausgefunden habe aus dem Schmerz und etwas Neues gefunden habe.
1: Sie haben gerade den Schmerz angesprochen. Ihr Projekt hat Ihnen geholfen, den Schmerz der Trennung zu verarbeiten. Ein Schmerz, der Ihnen noch einmal widerfahren ist, noch mal schlimmer widerfahren ist, natürlich mit dem Verlust von Willi Resetaritz. Wie gehen Sie mit dem Tod um?
0: Es waren 20 Jahre dazwischen und ich habe ihn dann ein zweites Mal verloren. Also wir waren ja eben 20 Jahre nicht zusammen, aber haben wieder für alle Geburtstage und Weihnachten und so weiter immer wieder alles miteinander gemacht. Und dann, das war schon sehr schlimm, vor allem, ich habe mir nie vorstellen können, dass der Willi vor mir stirbt. Und die Frage, wie ich mit dem Tod umgehe, ich habe vor 6 Jahren, im Sommer vor 6 Jahren, meine Schwester verloren. Ich habe sie lange begleitet. Und ich muss sagen, wir haben das wunderbar gemacht miteinander. Also sie hat mich so teilhaben lassen. Wir sind auch noch einen Monat vor ihrem Tod nach Kroatien ans Meer gefahren. Das war 2020 gar nicht so leicht, ins Ausland zu fahren. Und sie ist dann einfach im Kreis ihrer Lieben, aus dem Kreis ihrer Lieben verschwunden. Und das könnte ich mir auch gut vorstellen. Ich habe eigentlich Angst vor dem Tod kann ich nicht sagen, da habe ich nicht. Aber ich denke mir, ich habe jetzt lang gelebt. Ja. Also viele Menschen in meinem Alter sind schon längst verstorben. Keine Ahnung, wann es mich trifft.
1: Je älter man wird, desto mehr Menschen rundherum verliert man. Es ist natürlich die Realität, mit der man umgehen lernen muss. Haben Sie eine Strategie für sich gefunden, wie Sie das irgendwie ja, für sich verarbeiten, wenn jemand vor Ihnen gehen muss?
0: Ich war bei meinen Eltern dabei, also bei Vater, bei meiner Mutter, die habe ich eine Zeit lang begleitet, bei meiner Schwester. Ich war immer dabei, wenn jemand gestorben ist aus meinem engen Kreis und der Willi war plötzlich weg. Also der hat einen Unfall gehabt und das war für mich ganz, ganz schwer zu verdauen, weil ich kann mich in einem Sarg nicht von einer Person verabschieden. Also ich muss das direkt und das war nicht möglich. Und weil dann glaube ich es auch. Dann kann ich es auch annehmen und glaube es auch. Und, aber ich habe keine Strategie dafür. Was wichtig ist, die Strategie für andere, die nicht betroffen sind davon, sollte sein, bitte lasst jedem Menschen den Schmerz, solange er oder sie es braucht. Und nicht sagen, das ist jetzt schon ein Jahr her oder so. Das ist viel nicht recht. Wir sollen immer so funktionieren und fröhlich und immer dies und das. Nein, ich bin jetzt traurig, ich bin tief, tief traurig. Und das soll akzeptiert werden von anderen.
1: Ich darf Sie zum Abschluss trotzdem nochmal in einen fröhlichen Moment bringen. Mhm. Sie haben eine kleine Enkeltochter. Mhm. Und Die Mädchen sind ja oft dann der Spiegel der Mütter, auch der Großmütter. Was würden Sie denn gerne Ihrer Enkelin weitergeben, dass sie weiterlebt oder weiter auslebt, dass sie hoffentlich vielleicht sogar mitgeben, vererben?
0: Also was ich ihr jetzt, so in diesem Alter, ich meine, sie ist noch wirklich sehr klein, aber sie soll einfach sagen, wann ihr was nicht passt. Und das kann sie nämlich schon ganz gut. Also sie hat so eine Handbewegung, das ist wunderbar. Sie zeigt das so deutlich. Ja, und sie muss keine sein, die immer die alle grüßt und die freundlich ist und so weiter, sondern sie soll wirklich auf sich schauen von Anfang an.
1: Wie alt ist sie?
0: Sie ist 14 Monate.
1: Ja. Und die macht mit der Hand was?
0: Na, sie macht so eine wegweisende Handbewegung. Ja. Wenn sie jemanden nicht will oder wenn sie nicht mehr essen will.
1: Ja. Da hat sie mit 14 Monaten schon mehr gelernt als ganz viele andere in dem ganzen Leben. Ich würde zum Abschluss noch gerne auf die jetzt junge Generation zu sprechen kommen. Die junge Generation ist aktuell oft sehr verzweifelt in Anbetracht der vielen Krisen. Die Depressionsrate ist sehr hoch unter den jungen Menschen. Zahlt es sich aus zu kämpfen? Oder wie teilt man seine Kräfte vielleicht auch sinnvoll ein?
0: Es zahlt sich in jedem Fall aus zu kämpfen. Die Frage ist, wie kämpft man? Ja, also was sind die Mittel, mit denen ich kämpfe? Und ich finde es so lächerlich, ständig im Internet ein Kreuzchen zu machen, wenn ich etwas unterstütze. Das kommt mir so lächerlich vor. Ich meine, man muss es machen, damit viele Stimmen zusammenkommen. Aber das ist ja keine Aktion von mir. Ich glaube, man muss einfach wieder auf die Straße gehen.
1: Gehen Sie noch auf die Straße, wenn es nötig ist?
0: Ja, also ich weiß, dass ich war das schon zu Weihnachten und Jänner 2025, also in dieser Zeit bin ich auf all diese großen Demonstrationen gegangen und habe gefroren. Und dann doch, das ist ganz, ganz wichtig. Und sonst gehe ich nicht immer.
1: Dann bedanke ich mich für dieses Gespräch.
0: Dann danke ich auch.
2: Gut. Wie man als Frau den Ton angibt. Das war der 11. Teil der Serie Alte, weise Frauen. Zu Gast war die Musikerin Beatrix Neundlinger. Dieses Gespräch wurde von Alexandra Augustin geführt. Redaktion Ina Zwerger. Ein Quellenverweis. Sie hörten außerdem Ausschnitte aus einem Interview, das Katharina Mehnhofer mit Beatrix Neundlinger im Dezember 2023 für die Ö1-Sendereihe Intermezzo geführt hat. Außerdem Ausschnitte aus einem Interview, das Sabine Nicolai im Juni 2026 für die Sendereihe Betrifft Geschichte anlässlich der Arena-Besetzung 1976 geführt hat. 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
1: Und einen Nachklang gibt es an dieser Stelle auch noch, nämlich ein passendes Lied. 2007 veröffentlichte Beatrix Neundlinger mit ihrer Band Neundlinger und die geringfügig Beschäftigten das Album Reflexionen. Darauf findet man das Lied Schattentanz. Den Text hat Autor Heinz R. Unger Beatrix Neundlinger quasi auf den Leib geschrieben. Ein Stück musikalische Emanzipation.

0: Schattentanz heißt diese Nummer von Neundlinger und die geringfügig Beschäftigten. Was für ein schöner Bandname. Das Lied findet man auf dem Album Reflexionen, erschienen 2007 bei Extraplatte. Morgen geht es weiter mit den alten, weisen Frauen. 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Es ist jetzt kurz vor 10 Uhr.
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4: Am Mikrofon Arthur Treinacher. Der Attentäter des islamistischen Anschlags am Rande des Christopher Street Day in Berlin war der Polizei bekannt. Das hat die Debatte über die Überwachung islamistischer Gefährder neu entfacht. DSN-Chefin Silvia Mayer spricht sich für einen leichteren Einsatz der elektronischen Fußfessel aus. Für wen diese künftig möglich sein soll, hat sich Beate Tomasovic angesehen.
5: Derzeit sitzen 58 Personen im Gefängnis wegen terroristischer Vereinigung. Schon jetzt kann mittels einer richterlichen Anweisung für solche Gefährder nach der Gefängnisstrafe auch eine Fußfessel zur Überwachung angeordnet werden. Voraussetzung ist allerdings eine Haftstrafe von mindestens 18 Monaten. Oft sind diese Gefährder aber Jugendliche und die Strafen sind geringer. Die Direktion für Staatsschutz und Nachrichtendienst möchte die Fußfessel zur Überwachung deshalb bereits einsetzen, wenn nur eine Bewährungsstrafe verhängt wurde. Wenn man damit die Gefahr von Anschlägen vermindert, dann sei das durchaus eine positive Maßnahme, sagt der Soziologe Kenan Günger.
6: Ich glaube, dafür ist eine Fußfessel, sind vergleichsweise noch sehr gelinde Mittel, weil die Haftstrafe ist ja sozusagen mit einer der strengsten, die wir dazu haben.
5: Sobald ein konkreter Vorschlag aus dem Innenministerium vorliege, werde man das prüfen, heißt es dazu aus dem Justizministerium.
4: Der Autohersteller BMW will weltweit rund 8000 Arbeitsplätze streichen. Das ist vor kurzem bekannt geworden. Der Stellenabbau soll bis Ende 2027 über natürliche Fluktuation sowie ein freiwilliges Abfindungsprogramm in Deutschland erfolgen, meldet unter anderem die Deutsche Presseagentur. Die Produktion soll davon offenbar ausgenommen sein. Der Münchner Autobauer BMW produziert auch in Österreich in einem Werk in Steyr. Der Iran hat erstmals seit dem vorläufigen Stopp der US-Angriffe wieder Raketen auf einen US-Stützpunkt in Jordanien abgefeuert. Nach Militärangaben hat die jordanische Flugabwehr 5 Raketen aus dem Iran abgefangen. Ob es Opfer gab, wurde zunächst nicht mitgeteilt. Der Angriff erfolgte erstmals, ohne dass die USA oder Israel zuvor Ziele im Iran angegriffen hatten. In Bulgarien ist nahe der Stadt Vidin ein Kreuzfahrtschiff auf Grund gelaufen. In der Nacht mussten 186 Passagiere und 52 Besatzungsmitglieder in Sicherheit gebracht werden. Die Viking Ulur verkehrt normalerweise zwischen Budapest und Rumänien. Teresa Kulovic berichtet.
7: Videos im Internet zeigen, dass es für die Viking Ulur gestern kein Weiterkommen mehr gegeben hat. Wegen des niedrigen Wasserpegels der Donau ist das Kreuzfahrtschiff mit 238 Personen auf Grund gelaufen, also stecken geblieben. Auch für ein erstes Rettungsboot wurde das seichte Wasser zum Verhängnis. Mit Hilfe der Grenzschutzpolizei und einem Motorboot konnten aber letztendlich alle an Bord befindlichen Personen gerettet werden. In den letzten Wochen ist es immer wieder zu Zwischenfällen wie diesem mit steckengebliebenen Booten gekommen. Damit der Schiffsverkehr nicht vollständig zum Erliegen kommt, werde man nun kritische Abschnitte vertiefen und auch eine neue Fairway-Route einrichten, wie es von Seiten der Behörden heißt. Also die Hauptroute für die Schiffe quasi umleiten, damit diese wieder an tieferen Stellen fahren.
4: Bei einem schweren Verkehrsunfall in Piesendorf im Salzburger Pinzgau ist am Abend ein Mensch ums Leben gekommen. 7 weitere Menschen wurden bei der Frontalkollision zweier Kleinbusse verletzt. Wie es zu dem Unfall kam, ist noch unklar. Die Mittersiller Straße war während des Rettungseinsatzes und der Aufräumarbeiten gesperrt. Zum Wetter.
8: Es ist sonnig und heiß heute. Am Nachmittag werden die Wolken ausgehend von den Bergen etwas mehr und es bilden sich dann stellenweise Regenschauer und Gewitter, die auch heftig sein können, vor allem von Nordtirol bis in die Obersteiermark. Die Temperaturen steigen heute auf 29 bis 35 Grad. Morgen am Donnerstag noch etwas heißer bei 31 bis 37 Grad und am Freitag dann sogar bis zu 39 Grad. Morgen gewittert es außerdem höchstens vereinzelt im Osten, am Freitag am 1. von Vorarlberg bis Oberkärnten. So viel zum Wetter von Katrin Ladstätter.
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0: Es ist doch faszinierend, wie stark und unmittelbar uns Musik berühren kann. Bewegte Luft in bestimmten Wellenlängen, Klangereignisse können sofort Emotionen evozieren. Und faszinierend auch, dass unterschiedliche Tonarten mit bestimmten Stimmungen und Befindlichkeiten assoziiert werden. Etwa Es-Dur als heroisch und C-Moll als trauernd empfunden wird. Die Gründe dafür sind komplex und vielfältig. Nur ein Beispiel. Barocke Trompeten und Hörner konnten ohne Ventile nur Naturtonreihen spielen und Militärmusik und heroische Signale wurden oft auf Hörnern in Es-Dur geblasen. Eine Annäherung an die abgründige Tonart C-Moll versucht jetzt gleich Stefanie Madertaner.
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12: Willkommen. Der 1681 geborene Komponist Johann Mattheson beschäftigte sich intensiv mit den jeweiligen Tonarten und ihrer Bedeutung. Da wir im Grunde heute einen Halbton höher spielen und hören als die Menschen zur Zeit Mattesons, müssten wir uns eigentlich mit der Wirkung der Tonart H-Moll auf den Menschen auseinandersetzen. Mattheson schreibt darüber, H-Moll sei die Tonart tiefer Schwermut, inhaltlich also gar nicht so weit weg von C-Moll. Diese Sendung heute steht im Zeichen von C-Moll. Es gibt sehr berühmte Werke, vor allem von Brahms und Beethoven, die in C-Moll stehen. Unser Schwerpunkt, meiner, ist aber heute eher bei Bach, Mozart und ein wenig auch Beethoven samt Rachmaninow. Ein Torso ist dieses ausgewählt, denn die Tonart C-Moll scheint über Jahrhunderte bei vielen Musikschaffenden besonders beliebt gewesen zu sein. Laut Mattheson ist C-Moll eine Liebesklage. Sie beschreibt in ihrem Charakter, Zitat, das Schmachten, das Sehnen einer unglücklichen Liebe. Unser erstes C-Moll-Stück ist allerdings voll Wut und bereitet sofort Gänsehaut, wenn es so gespielt wird.

Ein unglaublich kraftvoller und in C-Moll schwelgender Nikolai Luganski war das jetzt mit der Chopin-Etüde Opus 25 Nummer 12 in C-Moll. Auch Joseph Haydn fand C-Moll interessant und ließ sich von dieser Tonart zu einer Symphonie inspirieren, deren Finale besonders hervorsticht. Es hat etwas leicht Chaotisches oder, wie der Musikautor Walter Lessing schreibt, dieser Satz sei erfüllt von einer eigentümlichen, geradezu verbissenen Unrast. Dieses Finale ist bald geheimnisvoll beklemmend, bald zeigt es sich in heftigen, bestürzenden Forte-Ausbrüchen. Diese Symphonie komponierte Haydn 1771, als er noch beim Fürsten Esterhazy angestellt war. Zu der Zeit war er 39-jährig.

Finale Presto aus der Symphonie Nummer 52 in C-Moll von Joseph Haydn. Es spielte das Orchestra of the Age of Enlightenment unter Franz Brüggen. Ebenso rastlos und auf den ersten Blick chaotisch mutet auch gleich folgender Klavierquartettsatz an. Vielleicht bedeutet C-Moll ja auch inneres Chaos, Zerrissenheit. Felix Mendelssohn-Bartholdy schrieb sein erstes Werk, das die Opuszahl 1 erhielt, in der schwermütigen und manchmal auch so heftigen Tonart C-Moll. Das war 1822 und Mendelssohn gerade erst 13 Jahre alt. Gewidmet ist das Klavierquartett dem Fürstenpolitiker und Kunstförderer Prinz Antoni Henrik Radziwiłł. In seinen Schlössern gingen Künstler wie Goethe, Beethoven, Paganini und Chopin ein und aus. Hier also Musik des ganz jungen Mendelssohn in C-Moll.

Das Schubert-Ensemble auf London mit dem Scherzo aus dem Klavierquartett Opus 1 von Felix Mendelssohn Bartholdy in C-Moll. Solist am Klavier William Howard. Womit wir bei Bachs zweiter Partita in C-Moll gelandet wären. Auch hier zeigt Bach manchmal eine Melancholie und Traurigkeit, die für ihn doch ungewohnt ist. Gleichzeitig mischt sich bei Bachs Traurigkeit immer auch sofort Trost und Ruhe mit hinein. Die 6 Partiten von ihm waren schon zu Bachs Lebzeiten eine Sensation. Er ließ sie im Eigenverlag als sein Opus 1 drucken, 1731, da war er schon über 40 Jahre alt. Er nannte seine Partiten auch Klavierübung, sehr bescheiden zur Gemütsergötzung. Womit er die wohltuende Wirkung seiner Musik bis weit in die Zukunft vorausahnte. Glenn Gould hier mit 2 Sätzen aus Partita Nummer 2 in C-Moll und er singt natürlich wieder zart mit diese feinen Linien.

Saraband und Rondeau aus Partita Nummer 2 in C-Moll von Johann Sebastian Bach. Glenn Gould am Klavier. Beethoven und C-Moll, das wäre eine ganze Sendung. Am berühmtesten ist sicher seine Sonate Pathetique oder seine 5. Symphonie. Angefangen hat alles mit seinem Opus 1 Nummer 3, das auch in C-Moll steht und den für uns so typischen Beethoven erstmals so richtig zeigt. Der Mitte 20-jährige Beethoven hatte lange gewartet, bis er einem großen Werk den Titel Opus 1 gab. Das waren 3 Klaviertrios. Dem 3. in C-Moll stand Haydn übrigens recht skeptisch gegenüber. Vielleicht war ihm das subjektiv ausgedrückte Gefühl und die Reduktion der Melodien damals noch fremd. Oder wie Klaus-Christian Schuster das so treffend schreibt: Der Beethoven-Liebhaber, der beim Erscheinen der Tonart C-Moll sofort an die Pathetique und die 5. Symphonie denkt, kann im letzten Satz, Finale Prestissimo C-Moll, in Assoziationen schwelgen. Ein typischerer Beethoven-Satz lässt sich auch wirklich schwer denken. Die Metamorphose, die das Ausgangsmaterial dieses Satzes durchgemacht hat, ist, wie so oft bei Beethoven, von unglaublicher Radikalität. So der Pianist Klaus Christian Schuster. Hier spielt das Wiener Klaviertrio jetzt aus Opus 1, Nummer 3, das Finale.

Finale Prestissimo aus dem Klaviertrio in C-Moll, Opus 1, Nummer 3 von Ludwig van Beethoven. Es spielte das Wiener Klaviertrio. Klavier Stefan Mendel, Cello Clemens Hagen und Geige David McCarroll. Die Tonart C-Moll scheint die Komponisten dazu zu zwingen, sich zu öffnen. In kaum einem anderen Werk zeigte sich zum Beispiel Mozart so pur wie in seiner C-Moll-Fantasie. Vor allem erkennt man hier auch, wie Mozart wohl improvisiert haben mag. Diese sehr zerrissene Musik würde ich am liebsten mit 5 verschiedenen Pianisten und Pianistinnen spielen. Das Zarte und Helle zum Beispiel mit Mitsuko Uchida und das Strenge mit Alfred Brendel und so weiter und so weiter. Aber am wichtigsten ist der radikale Ausbruch 2 Minuten vor dem Ende, der nach einigen fast unerträglichen Pausen plötzlich da ist, wie aus dem Nichts. Und da überzeugt folgender Pianist am meisten.

Daniel Barenboim war das in einer Aufnahme aus Paris 1984 mit einem Teil der Fantasie in C-Moll von Wolfgang Amadeus Mozart, Köchelverzeichnis 475. Nach viel C-Moll in dieser Sendung, aber auch nach einem großen Konzertsatz in C-Moll wie im so berühmten zweiten Klavierkonzert von Sergei Rachmaninow, ist die Wirkung einer so hellen Tonart wie E-Dur noch stärker. Rachmaninow beschließt in seinem C-Moll-Epos, den langsamen Mittelsatz seines zweiten Klavierkonzerts in eine terzverwandte Tonart zu legen, nach E-Dur und nicht in die parallele Dur, das wäre S-Dur. Der Pianist in der gleich folgenden Aufnahme aus dem Jahr 1964 heißt Gary Graffman. Ein amerikanischer Pianist, Sohn russischer Einwanderer. Dazu die New York Philharmonic unter Leonard Bernstein.

Klavierkonzert Nummer 2 in C-Moll, Opus 18 von Sergei Rachmaninow, der langsame Satz daraus. Solist hier in einer Aufnahme vom 26. Mai 1964 aus New York war Gary Graffman. Leonard Bernstein leitete die New York Philharmonic. Als Klaviercoach und Berater für Profis war Graffman noch lange tätig, bis zu seinem Tod 2025 mit 97 Jahren. Zu seinen berühmtesten Schülern zählten Yuja Wang und Lang Lang. Zum Schluss in einem ausgewählt zur Tonart C-Moll sind wir in einem Konzert in der Carnegie Hall 2008. Dort spielte Piotr Andrzejewski die heute schon auszugsweise gehörte zweite Partita in C-Moll von Bach. Und in diesen Schlusssatz, eine weit springende Schlussfuge, die sich Capriccio nennt, darf und soll der Pianist auch eine gewisse Wut hineinlegen. Musik.

0: Piotr Andrzejewski, live aus der Carnegie Hall 2008. Mit dem Schlusssatz Capriccio aus der Partita Nummer 2 in C-Moll von Johann Sebastian Bach. Dazu bräuchte man, hat man das Gefühl, mehr als 10 Finger. C-Moll, die Schmerzensreiche, so hieß dieses ausgewählt. Technik heute hier Sascha Schenold und Stefanie Madertaner sagt auf Wiederhören.
1: 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Ghana ist eines der wenigen Länder weltweit, in denen die manuelle Webtradition noch erhalten ist. 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
5: Am Mikrofon Arthur Treinacher. Der deutsche Auto- und Motorradkonzern BMW streicht weltweit an die 8000 Stellen, 10% des Gesamtbestandes. Inwieweit Österreich betroffen sein wird, ist noch unklar. BMW beschäftigt hierzulande an die 5600 Menschen, vor allem im Motorenwerk Steyr. Volker Obermeier berichtet.
6: Der Stellenabbau soll im Herbst beginnen und Ende des kommenden Jahres abgeschlossen sein. Vorstand und Betriebsrat haben sich darauf geeinigt, dass das Programm sozialverträglich gestaltet wird. BMW will die Zahl der Mitarbeiterinnen und Mitarbeiter einerseits über reguläre Austritte und Altersteilzeit verringern, andererseits über Abfindungen. Grundsätzlich soll es um Jobs in der Verwaltung oder Entwicklung gehen, nicht aber in der Produktion. Betroffen sein dürften vor allem Beschäftigte in München. BMW ist der letzte große deutsche Fahrzeughersteller, der Stellen abbaut. Die Branche verzeichnet schwache Absatzzahlen in China. Hinzu kommen der Konkurrenz- und Preisdruck chinesischer Hersteller, die Folgen der US-Zollpolitik und die schwache Konjunktur.
5: Die USA und Saudi-Arabien haben nach eigenen Angaben gemeinsam Ziele pro-iranischer Milizen im Irak angegriffen. Die Angriffe seien laut US-Regionalkommando eine Reaktion auf mehr als 2 Dutzend Drohnenattacken gegen US-Streitkräfte und saudi-arabische Energieanlagen gewesen. Die betroffene Al-Shabi-Miliz im Irak meldet mehrere Tote und Verletzte. Das saudische Verteidigungsministerium spricht von einem Einsatz zur Selbstverteidigung. Die Causa um Vorwürfe rund um Postenvergaben und sexistische Aussagen des Wiener Wirtschaftskammerpräsidenten Walter Ruck sorgt weiter für Diskussionen. Trotz seines Ausschlusses aus der Bundespartei bleibt Ruck Chef des Wiener Wirtschafts-ÖVP-Bundes. Deshalb wird nun auch Bundeskanzler und ÖVP-Chef Christian Stocker kritisiert. Ihm wird vorgeworfen, nicht entschieden genug durchzugreifen. Dazu Stocker.
7: Wenn ich auf der Bundesebene, für die ich Verantwortung trage, einen Parteiausschluss beantrage, der dann angenommen wird, was wollen Sie von mir als Bundesparteiobmann? Und dass ich als Bundesparteiobmann nicht in jede Landespartei, in jede Ortspartei, in jede Stadtorganisation hineinregieren darf, ist statutarisch bei uns so festgelegt. Jeder hat seinen Verantwortungsbereich. Und ich verstehe nicht, warum es an Führungsstärke mangeln soll, wenn ich dort, wo ich Führung zu tragen habe, Verantwortung zu zeigen habe, eine Konsequenz ziehe,
5: sagt ÖVP-Chef Stocker. Russland hat Medienberichten zufolge einen internationalen Haftbefehl gegen Telegram-Gründer Pavel Durov erlassen. Der russische Inlandsgeheimdienst FSB wirft dem 41-Jährigen laut der Agentur Interfax vor, terroristische Aktivitäten ermöglicht zu haben. Hintergrund sind Ermittlungen zu mutmaßlichen Sabotageaktionen des ukrainischen Geheimdienstes. Telegram zählt zu den wichtigsten Online-Plattformen Russlands. Die Behörden wollen den Dienst seit Jahren stärker kontrollieren. Die Waldbrände in Südwesteuropa beschäftigen die Feuerwehren weiter. An der französischen Atlantikküste wächst mit der neuen Hitzewelle die Sorge vor wieder aufflammenden Bränden. In der Region Bordeaux wurden gestern 14 neue Feuer gemeldet. Auch in Spanien bleibt die Lage angespannt. Und auch auf der griechischen Insel Paros mussten jetzt mehrere Dörfer evakuiert werden. Ein Airbus A350 hat einen neuen Langstreckenrekord aufgestellt. Bei einem Testflug legte das Flugzeug mehr als 23.000 Kilometer von Melbourne nach Toulouse in 24 Stunden und 24 Minuten zurück. Julian Kern.
8: Würde man am Äquator entlang einmal die Erde umrunden, dann wären das rund 40.000 Kilometer. Mehr als die Hälfte dieser Strecke hat eine Maschine vom Flugzeughersteller Airbus zurückgelegt, von Australien nach Frankreich. Gestern Vormittag landete das Ultralangstreckenflugzeug nach über 24 Stunden Flugzeit in Toulouse. Der Rekord fiel laut Airbus nebenbei, denn eigentlich ging es bei dem Testflug vor allem darum, den zusätzlichen Kraftstofftank und die Klimaanlage unter Extrembedingungen zu prüfen. Damit trotz Müdigkeit immer ein erfahrener Pilot im Cockpit saß, wechselte sich die Crew alle 2 Stunden ab. Der neue und der scheidende Pilot saßen dabei jeweils 2 Stunden gemeinsam am Steuer. Künftig sollen solche Langstreckenjets Städte wie Sydney und London ohne Zwischenstopp verbinden.
5: Und jetzt zum Wetter.
9: Es geht heute Mittag und auch am Nachmittag vielerorts sonnig weiter. Über den Bergen kommen aber allmählich größere Quellwolken dazu und daraus werden stellenweise kräftige Gewitter oder Regenschauer. Am wahrscheinlichsten sind sie von Nordtirol bis in die Obersteiermark. Die Temperaturen steigen heute auf 29 bis 35 Grad. Im Osten bläst lebhafter Südwind. Auch morgen und in den kommenden Tagen sehr heiß. Morgen am Donnerstag ist es überwiegend sonnig und höchstens ganz vereinzelt gewittrig und es am ehesten in der Osthälfte morgen. So viel zum Wetter von Katrin Ladstätter.
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0: Der Doppelgänger geistert durch die ganze Literaturgeschichte. In Johanna Seebauers zweitem Roman Popom ist er aber keineswegs deckungsgleich mit seinem Original. Absurder Humor, scharfe Beobachtungen und gelungene Dialoge kennzeichnen diese Literatur. Wie auch das Ausloten der Grenzen zwischen Fiktion und Realität. Hendrik Popom möchte in einem Kiosk um die Ecke eigentlich nur eine Kleinigkeit einkaufen. Doch durch diesen kurzen Ausflug gerät sein Leben aus den Fugen. In dem kleinen Geschäft begegnet er einem älteren Mann und weiß augenblicklich, dieser Mann bin ich selbst. Die burgenländische Autorin Johanna Seebauer wurde für ihren Debütroman Ninxhof mehrfach ausgezeichnet. Das war 2023. Ein Jahr später hat sie beim Wettlesen um den Bachmann-Preis, den Dreisat-Preis und den Publikumspreis gewonnen. Das Gurkerl war die humorvolle Geschichte, die vor kurzem bei Dumont erschienen ist. Aus ihrem zweiten Roman Popom liest Christoph Radakowitz.
1: Zum ersten Mal gesehen habe ich ihn, da war noch Sommer. Ende August, höchstens Anfang September war das. In kurzen Hosen und Flipflops, daran kann ich mich noch gut erinnern, bin ich schnell runter zum Kiosk für eine Fassbrause und eine Tafel Erdbeerschokolade. Anja hatte plötzlich einen Heißhunger bekommen, war aber selbst zu faul gewesen, um noch einmal von der Couch aufzustehen. Also bin ich los. Es war Abend, frühe Nacht. Im Kiosk lief deutscher Rap aus den 90ern, die Bodenfliesen waren frisch gewischt und glänzten noch leicht feucht. Ein Mitarbeiter füllte Bier im Kühlschrank nach. Man stimmte sich ein auf die Nachtgestalten, die hier jeden Augenblick einrauschen würden, herdenweise. Ich wanderte durch die Regalreihen, ließ mir Zeit, studierte die Ecke mit den teuren Süßigkeiten aus aller Welt und das Regal mit den verstaubten Weinflaschen. Ich griff nach einer Packung Sonnenblumenkerne, las auf der Rückseite die Produkthinweise in einer mir unbekannten Sprache, schlenderte vorbei an Hygieneprodukten und Fertiggerichten in abenteuerlichen Geschmacksvariationen. Mein Kopf nickte sanft zum Beat. Schließlich fand ich Anjas gewünschte Schokolade und die Limo, nahm noch eine Dose geröstete Pistazien für mich selbst, wollte mich aufmachen Richtung Kasse, doch dann, direkt vor mir. Der Typ hatte nur lange Sachen an. Lange Hose aus Stoff, Buntfalte, langer Sahara-gelber Mantel. Seine Schuhe waren aus braunem Leder, sie glänzten. Auch einen Hut trug er, taubengrau. Er stand vor dem Regal mit den Konserven. Sein Blick wanderte über Kidneybohnen, Brechbohnen, Mais, Babykarotten, Segediner Gulasch, Ravioli in Tomatensauce, Ananasscheiben. Irgendwann griff er nach einer Dose mit eingelegten Pfirsichhälften, leicht gezuckert. Aus der inneren Brusttasche seines Mantels zog er eine schmale Lesebrille, setzte sie auf die Nase und las eingehend das Etikett. Ich stand geschätzt 3 Meter entfernt wie ein unbeweglicher Klotz und wusste nicht, wie mir geschah. Etwas war in mich gefahren, durch mich hindurch, aus mir heraus, wieder in mich hinein und raste dort wild umher. Schwindelig wurde mir und schlecht, eiskalt, dann wieder glutheiß. Ich zitterte. Dieser Mann. Er steckte die Lesebrille wieder weg und ging Richtung Kasse. Ohne Zögern folgte ich. Ein paar Jugendliche mit jeweils einem Getränk in der Hand hatten sich zum Zahlen angestellt. Der Scanner piepte rhythmisch. Direkt vor mir der Mann. Es war ein sogenannter Carcode, den er trug. Seit neuestem wusste ich ein wenig Bescheid über Mode, weil Anja erst unlängst nebenbei erwähnt hatte, dass ihr positiv auffalle, dass man in den letzten Jahren immer mehr Heteromänner treffe, die Sinn für Ästhetik und modische Eleganz bewiesen. Es war eine Phase, in der ich sehr genau auf das achtete, was Anja nebenbei erwähnte. Denn seit einiger Zeit ploppten verdächtig oft WhatsApp-Nachrichten ihres Kollegen Björn in ihr Handy. Natürlich hatte ich nicht spioniert, aber manchmal lag das Handy irgendwo herum, machte Ping und in der Benachrichtigung, die dann auf dem Sperrbildschirm aufleuchtete, las ich verdächtig oft den Namen Björn. Der Björn, das sei doch der, mit dem zusammen sie einmal die Woche zum Ultimate Frisbee gehe. Also zusammen mit den anderen, nicht alleine. Der Björn, der sei eben ein lieber Kollege, mit dem man es lustig habe, was ich mir da solche Sorgen mache, fragte sie. Ich sei doch nicht etwa eifersüchtig? Man werde ja wohl noch. Wie auch immer. Modische Männer also. Darüber hatte Anja nachgedacht. Und ich hatte gegoogelt. Basic Knowledge Fashion und Man's Fashion for Beginners und sowas. Ich hatte einige Modeblogs quer gelesen. The Lazy Dude's Guide to Style und Fashion Hacks for a Tight Budget und mich durch Instagram-Profile von durchtrainierten Schönlingen geklickt, die mal aussahen, als kämen sie direkt aus der Einführung in die allgemeine Betriebswirtschaftslehre, mal vom Hipster-Flohmarkt um die Ecke, mal vom Sonntagscafé bei Oma Grete. Zeitlos elegante Klassiker, so wurde allseits empfohlen, seien das Wichtigste in der Herrengarderobe. Ein paar gut sitzende Hosen und vom Schneider für kleines Geld angepasste Hemden. Ein paar ebenso gut sitzende Sakkos, Pullover aus Schurwolle, gute Lederschuhe, am besten rahmengenäht und langlebig. Der Mann vor mir nun ertrug einen Carcoat, der sich vom Trenchcoat durch die fehlenden militärischen Details unterschied und dessen Besonderheit es war, dass die ihm eingenähten Schlitze an den Seiten keine Taschen waren, wofür viele sie fälschlicherweise hielten, sondern tatsächlich einfach bloß Schlitze, durch die hindurch man ins Leere griff, beziehungsweise zu den Taschen der darunter getragenen Jacke oder Hose gelangte. Ein ursprünglich für Autofahrer gemachtes Kleidungsstück aus einer Zeit, in der Autos noch meist ohne Verdeck daherkamen und die darin getragene Kleidung entsprechend wind- und wetterfest sein sollte, weil sie zu den Taschen der darunter getragenen Jacke oder Hose gelangte. Ein ursprünglich für Autofahrer gemachtes Kleidungsstück aus einer Zeit, in der Autos noch meist ohne Verdeck daherkamen und die darin getragene Kleidung entsprechend wind- und wetterfest sein sollte, aus der sich der Autofahrer

wusste. Ich wusste nicht nur das mit dem K-Code, ich wusste auch noch etwas anderes. Etwas viel Größeres, das mir schon in der ersten Sekunde klar gewesen war, in der sich mein Blick in der Gestalt dieses für diesen möglicherweise letzten Spätsommerabend des Jahres viel zu warm gekleideten Mannes verfangen hatte. Im Kiosk drehte man die Musik lauter, in den nun die ersten Nachtgestalten einfielen und die Glastüren der mannshohen Kühlschränke aufrissen, wieder zuschmissen, wieder aufrissen, wieder zuschmissen, dass die Gummidichtungen schmatzten und die Flaschen auf den Gitterrosten klirrten. Sie schwärmten durch die Kioskzeilen, plappernd und lachend vor lauter jugendlicher Aufregung über das, was in dieser bevorstehenden Nacht noch alles möglich war. All das nahm ich wahr. 10-mal lauter, 10-mal greller, meine Sinne plötzlich ausgedehnt und war dennoch voll fixiert auf den saharagelben K-Code vor mir. Denn ich wusste, dieser Mann, den ich nur kurz von vorne gesehen hatte, als er vor dem Regal mit den Konserven sich zu mir umgedreht hatte, bevor er nach den Dosenpfirsichen gegriffen hatte, dieser Mann, der möglicherweise doppelt so alt war wie ich, dessen K-Code-Rücken ich an die Kasse gefolgt war, wo wir jetzt standen, mein Augenlid zuckte, ich atmete zitternd, dieser Mann, und darüber gab es keinen einzigen Zweifel, dieser Mann war ich. Es ist so. Man muss mir glauben. Das ist die Voraussetzung für alles, was jetzt kommt, denn Erklärungen werde ich keine bringen können. Auch keine Theorien und Beweise, schon gar nicht. Man muss mir glauben. Und das, obwohl ich zur damaligen Zeit aus den paar Jahren Entfernung, mit denen ich diese Geschichte nun erzähle, kann ich das sagen, ein unerträglich batscherter, grünschnäbiger Kerl war, der insgesamt wohl einen eher wenig glaubhaften Eindruck machte. Ende 20 war ich damals. Also bei Weitem kein Jungspund mehr, allerdings auch weit davon entfernt, ein richtiger Erwachsener zu sein. So unbeholfen, wie ich durchs Leben stolperte. Auch wenn ich mich damals oft mächtig fühlte und über viele Dinge erhaben, schaukelte ich doch, ohne es zu merken, wie ein führerloser Kahn durch die Wogen und hatte bis dahin lediglich Glück gehabt, dass noch kein größerer Sturm aufgezogen war. Ich, der ich damals also nur selten irgendetwas wirklich wusste, war mir nun absolut sicher, dass es nur diese eine Möglichkeit gab und bin es auch heute noch. Wir beide, der K-Code und ich, wir waren ein und derselbe. Meine Finger an der Erdbeerschokolade wurden feucht. Die Schlange bewegte sich. Er war dran. Außer den Dosenpfirsichen legte er nichts auf den Tresen. Der junge Herr hinter der Kasse hielt sie vor sein Scangerät, es piepte, der K-Code räusperte sich, dass er mit Karte zahlen wolle, sagte er. Der junge Mann hielt ihm das Lesegerät hin. Der K-Code scannte seine Karte, bedankte sich, lüpfte kurz seinen taubengrauen Hut und drehte sich zum Gehen. Ich sah ihm hinterher. Der Mantelsaum wogte über die immer noch leicht feuchten Bodenfliesen zur Kiosktür hinaus. Irgendwann hörte ich den Kassierer etwas sagen. Ich fuhr herum. Er sah mich an, auffordernd und ungeduldig, weil ich ihm die Waren nicht reichte, sondern idiotisch bewegungslos dastand und die länger werdende Schlange aufhielt. »Entschuldigung«, sagte ich, legte meine Sachen hastig vor ihm auf der Theke ab und eilte, ohne etwas gekauft zu haben, aus dem kleinen Laden. Der K-Code war bereits ein Stück weit die Straße hinunterspaziert. Meine Güte, war dem nicht heiß in der Abendsonne? Ich hetzte hinterher, machte große Schritte, ohne zu laufen. Ich muss ausgesehen haben wie einer dieser Marathongeher bei den Olympischen Spielen mit ihren Schlangenhüften. Die Flipflops knallten an meine Fersen, Leute drehten sich nach mir um, lachten. Egal. Ich musste zu diesem Typen. An der Ecke hielt er an und bückte sich nach einem an der Laterne angeschlossenen Fahrrad. Ich gab alles. Hatte ihn fast eingeholt. Ein paar Meter noch, dann... Tja, dann stand ich plötzlich vor ihm. Und nun? Ihm zu folgen, das war eine Kurzschlussreaktion gewesen. Ein Reflex, etwas Instinktives. Ich hatte nicht darüber nachgedacht. Auch nicht darüber, was ich eigentlich von ihm wollte. Jetzt aber stand ich da. Atmete etwas schneller, wahrscheinlich waren meine Wangen leicht gerötet. Ich hustete. Er blickte vom Fahrrad auf. »Ja, bitte?« »Hallo. Sie sind mir nachgelaufen.« »Ja.«

kann ich Ihnen helfen? Helfen? Ja, helfen. Was wollen Sie von mir? Ach so, nein, also, wissen Sie, das ist jetzt eine ganz lustige Geschichte, ehrlich gesagt. Das wird wahrscheinlich länger dauern, Ihnen das zu erklären. Wobei, erklären kann ich Ihnen auch nicht viel. Das ist mehr so ein Gefühl, das ich habe. Ein Gefühl. Wobei es ein sicheres Gefühl ist. Ein ganz, ganz sicheres Gefühl. Ich weiß gar nicht, wie man das nennen würde, so ein sicheres Gefühl. Ist es überhaupt noch ein Gefühl, wenn man sich so sicher ist? Er hatte nicht dasselbe Gefühl. Das war eindeutig. Skeptisch musterte er mich von oben bis unten und verzog fast angewidert das Gesicht. Wie sollte ich jetzt bloß... Ich musste ihn irgendwie hinlenken zu dem Gefühl, dann würde er es sofort auch spüren, dachte ich. Er würde mir in die Augen sehen und erkennen, dass es seine eigenen Augen waren. Angestrengt starrte ich auf sein Fahrrad. Ein schweres, halb auseinanderfallendes Holland-Ding, die Dosenpfirsiche lagen im Korb am Lenker. Irgendwie musste ich doch... Und dann streckte ich ihm einfach die Hand entgegen. Ich bin Hendrik. Hendrik. Und Ihr Name? Na, Hendrik. Sagte ich doch. Sehen Sie? Was sehe ich? Sie sehen es also nicht? Nein, ich denke nicht. Was soll ich denn sehen? So genau weiß ich es auch nicht. Dann werden wir es schwer haben, hier zum Ziel zu finden. Hendrik und Hendrik, das sagt Ihnen nichts. Kennen wir uns von irgendwoher? Nein, also, ja, doch. Na, was jetzt? Wir sind uns noch nicht begegnet, aber wir kennen uns schon, denke ich. Wir haben gemeinsame Bekannte? Nein. Oder doch? Mag sein, ja. Kann sogar sehr gut sein. Kennen Sie eine Anja zum Beispiel? Anja? Keine Ahnung, schon möglich. Wie heißt Ihre Frau denn? Ich glaube nicht, dass sie das etwas angehen würde. Natürlich nicht. Entschuldigung, ich wollte nicht... Sie wollten nicht und dennoch taten Sie. Also sagen Sie mir jetzt bitte, warum Sie mich aufhalten. Ich weiß nicht genau, wie ich mich erklären soll. Versuchen Sie es, aber beeilen Sie sich bitte. Sie... Ja? Sie sind ich. Wie bitte? Sie sind ich. Schau an. Ein ganz lustiger. Nein, wirklich, es ist so. Und ich bin Sie. Das trifft sich ja hervorragend. Ja? Wenn Sie ich sind, dann wollen Sie jetzt bestimmt auch nicht länger belästigt werden. Es hat mich gefreut. Ich muss jetzt los. Nein, Moment, bitte. Ich habe keine Zeit für sowas. Und jetzt gehen Sie. Ihre Freunde da hinten warten. Sie haben Ihre Wette wahrscheinlich gewonnen. Ich wünsche einen schönen Abend. Was? Nein, warten Sie, was für eine Wette? Es gab keine Wette. Die da hinten sind doch nicht meine Freunde. Ich kenne die nicht einmal. Ich war doch allein im Kiosk, gleich hinter Ihnen. Haben Sie mich nicht gesehen? Er stieg auf sein Fahrrad und rollte los. Kurz überlegte ich, ihm nachzulaufen, aber ich hatte doch meine scheiß Flipflops an. Sein Carcode wehte. Seinen Hut hob er kurz, immerhin. Ob die Geste an mich gerichtet war, konnte ich nicht wissen. Wie festgeschraubt blieb ich stehen und sah ihm hinterher, bis er hinter der Straßenecke verschwunden war. Auch danach, ich stand und stand und stand. Regungslos, gedankenlos. Keine Ahnung, wie lange. Wie das war, als ich an dem Abend irgendwann leicht durchgeschwitzt und innerlich bebend mit leeren Händen nach Hause kam, kann man sich vorstellen. In der kurzen Zeit im Kiosk und unten an der Straßenecke hatte ich 3 Leben gelebt und war 3 Tode gestorben. War vollkommen ausgelaugt, wie nach dem Badminton-Training, aber das konnte ich Anja so natürlich nicht darlegen. Sie wollte nur wissen, wie es bitte schön sein könne, dass ich losgegangen war, um ihr eine Limo zu holen, eine halbe Ewigkeit später ohne Limo wiederkam und ihr dann noch nicht einmal erklären konnte, wo ich gewesen war und was ich gemacht hatte. Typisch sei das, meinte sie, während sie wütend die Fersen in die Turnschuhe stampfte, um selbst zum Kiosk zu gehen. Schon im Schlafshirt, die Haare hastig zusammengeknotet, lose Strähnen rechts und links vom Gesicht herunterhängend. Typisch sei das, diese Träumereien immer. Dass ich mir das einmal anschauen lassen solle, weil normal sei das nicht. Die Tür fiel ins Schloss.
Ich stand im Flur und atmete schwer. Dieser Mann, Sahara-gelber Mantel in der Spätsommerhitze, Hut und die dazugehörenden Grußgesten, Dosenpfirsiche im Fahrradkorb. Meine Güte, das, was eben passiert war, so etwas hatte ich noch nie erlebt. Es war wie noch nie gesehen und doch schon immer gekannt. Fast so, als hätte ich ein Déjà-vu. Man kennt das doch. Man findet sich in einer Szenerie wieder und spürt plötzlich so deutlich, dass es einen gruselt, dass alles so vertraut ist, dass man hier schon einmal war, dass das Licht in exakt diesem Winkel durch das Fenster gefallen ist, während im Radio exakt dieser Song gedudelt hat und im nächsten Augenblick die Tür aufgehen und exakt diese Person hereinkommen würde, die ihm wieder nächsten Augenblick exakt dies sagen würde. Mit der Sicherheit, mit der einer, der einem Déjà-vu aufsitzt, wusste, dass er einen Moment schon einmal erlebt hatte, wusste ich, dass dieser Mann ich war. Demjenigen, der einem Déjà-vu aufsitzt, verweht das Gefühl nach wenigen Sekunden und er stellt erleichtert fest, dass er noch Herr seiner Sinne ist. Mein Gefühl aber blieb. Ich war mir selbst gegenübergestanden unten an der Straßenecke und hatte mit mir selbst gesprochen. Er war viel älter als ich gewesen, hatte sich anders bewegt, anders gesprochen und war dennoch ich mit jeder Pore. Ich fürchte, nur wer schon einmal Ähnliches erlebt hat, wird wirklich verstehen können, was ich meine.

0: Christoph Radakowitz las aus dem Roman Popom von Johanna Seebauer, soeben erschienen bei Dumont. Es ist jetzt gleich 11:55.
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2: Nach Kärnten.
3: Bereits zum 19. Mal bringt das internationale Gitarrenfestival La Guitarra Essencial in Millstatt am See Musikerinnen und Musiker aus unterschiedlichen Ländern und Musiktraditionen zusammen. Das diesjährige Motto lautet Klänge des Herzens. Die Konzerte führen in die Stiftskirche, die Kalvarienbergkapelle, ins Kongresshaus und in den Barbara-Egger-Park. Die Ouvertüre am 4. August gestaltet das Ensemble Hirundo Maris um Ariana Saval und Peter Uetland Johansen. Es verbindet Lieder aus dem Mittelmeerraum mit nordischen Musiktraditionen. Beim Eröffnungskonzert am folgenden Abend ist der spanische Flamenco-Gitarrist Daniel Casares mit seinem Sextett zu hören. Außerdem treffen beim Festival unterschiedliche musikalische Traditionen aufeinander. Jazz mit La Familia Rosenberg, chinesische Musik mit dem Erhu-Virtuosen Guo Gan und seinem Swordsman-Trio sowie Julia Malischnik mit ihrem Projekt Moving Strings.
2: Dazu kommen Meisterkurse. Und was dort entsteht, ist zum Abschluss bei einer gemeinsamen Matinee im Barbara-Egger-Park zu hören.
3: Das internationale Gitarrenfestival La Guitarra Essencial vom 4. bis 9. August in Millstatt am See.
2: Was macht Künstler erfolgreich?
3: Dieser Frage geht die Ausstellung Kokoschka Schiele Netzwerke im Kokoschka-Museum in Pöchlarn am Beispiel von Oskar Kokoschka und Egon Schiele nach. Kuratorin Anna Stuhlpfarrer richtet den Blick aber nicht nur auf deren Werke, sondern auch auf ihr Streben nach Anerkennung und Erfolg. Auf einen, wie es in der Ausstellung heißt, Wettlauf auf Distanz. Denn eine künstlerische Karriere entsteht nicht im Alleingang. Sammler, Förderer und Galeristen kauften Werke, vermittelten Kontakte und machten die beiden Künstler einem größeren Publikum bekannt. Auch Vereinigungen wie der Akademische Verband für Literatur und Musik in Wien spielten dabei eine Rolle. Er brachte Künstler, Schriftsteller und Musiker zusammen und bot jungen Kunstschaffenden eine Möglichkeit, ihre Arbeiten und Ideen öffentlich zu präsentieren.
2: Die Ausstellung verfolgt diese Verbindungen und richtet den Blick auch auf Künstlerkolleginnen und Kollegen von Kokoschka und Schiele. Dabei werden Gemeinsamkeiten sichtbar, aber auch Konkurrenz und Rivalitäten innerhalb der Wiener Moderne.
3: Kokoschka Schiele Netzwerke ist noch bis 26. Oktober im Kokoschka Museum in Pöchlarn in Niederösterreich zu sehen.
2: Nach Tirol.
3: Zum Outreach Music Festival, das von 30. Juli bis 16. Oktober in Schwarz stattfindet. Seit 1993 verbindet das Festival Konzerte, Akademie und künstlerische Zusammenarbeit. Internationale Musikerinnen und Musiker kommen nach Schwarz, um gemeinsam zu arbeiten, zu unterrichten und neue Projekte zu entwickeln. Zu den diesjährigen Programmpunkten zählen das Outreach Orchestra, das Sie hier gerade hören, das internationale Ensemble The Earth Synth, der britische Saxophonist Liam Bellamy mit seinem Projekt Riversphere sowie das Munich Composers Collective. Auch das Nils Kugelmann Trio und das Kenji Herbert Trio ist angekündigt. Das musikalische Spektrum reicht dabei von Jazz und Improvisation bis zu elektronischen und genreübergreifenden Formaten. Ein wichtiger Teil ist auch die Internationale Akademie. Hier wird nicht nur unterrichtet, sondern gemeinsam geprobt und musiziert. Und was während dieser Tage erarbeitet wird, findet zum Teil seinen Weg auf die Bühne. Das Outreach Music Festival von 30. Juli bis 16. August an verschiedenen Spielorten in Schwarz in Tirol.
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3: Gestaltung Roman Eichinger.
0: Es ist 12.30 Uhr, gerade gelesen auf ORF.at. Frauen profitieren am meisten von der 15-Minuten-Stadt. Was ist denn das? Ein spannendes Konzept, das der Unpersönlichkeit von Großstädten entgegenwirken soll. Alles, was für den Alltag wichtig ist, soll in 15 Minuten erreichbar sein. Mehr dazu heute auf der blauen Seite im Bereich Science. Und hier bei uns jetzt gleich Spotlight auf Duos aus dem 20. Jahrhundert. Daniela Fitzek präsentiert Ihnen zwei Neuerscheinungen. Einmal Duo Cello und Klavier und einmal Duo Violine und Viola. Und einen ganz besonderen Schatz hat sie auch im Gepäck. Musikaufnahmen von Béla Bartók höchstpersönlich.
1: Vorgestellt.
4: Das, was wir hier gerade hören, ist eine originale Aufnahme von Béla Bartók. Aufgenommen 1915 in Svolenská Slatina in der Slowakei. Was es damit auf sich hat, das erfahren Sie später in der Sendung. Vorerst biegen wir aber noch ab in ganz andere musikalische Gefilde und es wird tänzerisch. Ballabile, das lässt sich von dem italienischen Wort ballare, tanzen, ableiten. Ballabile im klassischen Ballett ist das ein Gruppentanz. In der klassischen Musik ist das ein für den Tanz adaptiertes Musikstück. Und auch Francis Poulenc hat eine Ballabile komponiert.

tänzerisch, frisch und mit sehr viel Elan. Ballabile, das war der dritte Satz aus der Sonate für Cello und Klavier von Francis Poulenc. Zu hören war der Cellist Basil Ausländer und der Pianist Chancin Riser. Beide sind Preisträger des Wettbewerbs Crescendo, junge Schweizer Künstler, und haben nun ihr Debütalbum herausgebracht. Darauf versammeln sie die Komponisten Giorgio Enescu, Arthur Honegger und Francis Poulenc. Alle drei Komponisten haben zu Beginn des 20. Jahrhunderts in Frankreich studiert. Und das zu einer Zeit, die ganz im musikalischen Wandel stand. Alle drei Cellosonaten wurden in den Jahren zwischen 1920 und 1948 komponiert. Und sie bewegen sich zwischen Tradition und Moderne. Und was alle drei Sonaten ebenfalls gemeinsam haben, sie sind höchst virtuos, sowohl der Cello als auch der Klavierpart. Und dass die beiden Musiker diesen Sonaten musikalisch gewachsen sind, zeigen sie auch im Finalsatz der Cellosonate von Arthur Honegger.

Presto, der Finalsatz aus der Sonate für Cello und Klavier von Arthur Honegger. Cello Basil Ausländer und Klavier Chaussin Rizère. Auf ihrem Debütalbum haben die beiden Musiker 3 Cellosonaten aufgenommen. Der dritte Komponist im Bunde, den wir noch nicht gehört haben, ist George Enescu. Wir hören hier den ersten Satz aus der 2. Cellosonate. Der Beginn klingt hoffnungsvoll und positiv. Aber die Musik schwenkt hier immer wieder schnell in etwas Düsteres, Magisches, Dunkles. Es ist ein Wechselspiel zwischen kalt und warm.

Ein Ausschnitt aus dem ersten Satz Allegro Moderato ad Amabile aus der Sonate für Klavier und Cello Opus 26 Nummer 2 von George Enescu, der Cellist Basil Ausländer und der Pianist Jean-Saëns Rieser. Neben drei Cellosonaten haben die Musiker auch ein Stück, ein Chanson von George Enescu, eingespielt. Und das möchte ich Ihnen wirklich nicht vorenthalten, weil es ist hier schlichtweg so wunderschön musiziert, wie ein Traum aus weiter Ferne.

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In einer Bearbeitung für Cello und Klavier aus den Chansons de Clément, Opus 15 von Giorgio Enescu. Der Cellist Basil Ausländer und der Pianist Jean-Sen Riser. Auf ihrem Debütalbum mit 3 Cellosonaten von Giorgio Enescu, Arthur Honegger und Francis Poulenc beim Label Aparté erhältlich. Damit zur zweiten Neuerscheinung in dieser Sendung. Und da steht ein Komponist im Mittelpunkt, Béla Bartók. Und nicht nur er steht im Fokus, sondern auch seine Lehr- und Übungsstücke, die 44 Duos für 2 Violinen. Auf ihrem neuen Album bringen die Geigerinnen Alexandra Brusel und der Bratschist Antoine Tamestit diese Duos zu Gehör. Ihre Einspielung erscheint meditativ, sehr ausgeklügelt und vor allem frisch. Frisch auch deshalb, da die Duos nicht, wie im Original, für 2 Violinen, sondern mit Violine und Viola erklingen. Außerdem erklingen die 44 Duos nicht in der Reihenfolge von 1 bis 44, sondern sind wild durcheinander gemischt. Das Album beginnt mit dem letzten Duo in der Sammlung, der Nummer 44, Erdei Tank, Transsilvanischer Tanz.

Erdei-Tank, transsilvanischer Tanz, die Nummer 44 und die Nummer 19, Mese, Märchen aus den 44 Duos von Béla Bartók, Alexandra Büsel, Violine und Antoine Tamestit, Bratsche. Die Duos entstanden in den 1930er Jahren auf eine Anfrage des Pädagogen Erich Doflein. Der war mit der Qualität der verfügbaren Unterrichtsliteratur für Violine unzufrieden. Also hat er Béla Bartók dazu angeregt, neue pädagogische Stücke zu schreiben. Und es war nicht das erste pädagogische Werk, das Bartók komponiert hat. Man denke da an die pädagogische Klaviersammlung Mikrokosmos. 1931 entstanden somit die 44 Duos für zwei Violinen. Bis auf zwei Nummern beruhen die kurzen Duos auf authentischen Bauernliedern sowie auf rumänischer, ruthenischer und serbischer, ukrainischer und arabischer Volksmusik. Alle möglichen Spieltechniken kommen zum Einsatz und auch die Behandlung des Tonsatzes ist unterschiedlich. Mal reicht dies von einer begleitenden Melodie bis hin zum Kanon. Es sind klassische Lehr- und Übungsstücke, die aber im gängigen Konzertrepertoire fest verankert sind. Die Geigerin Alexandra Büsel und der Bratschist Antoine Tamestit bringen alle 44 Duos in einer äußerst präzisen und stimmigen Interpretation zum Klingen. Und auf dem Album gibt es für mich daneben noch ein absolutes Highlight. Die 44 Duos werden durch Aufnahmen ergänzt, die Béla Bartók bei seiner Feldforschung selbst gemacht hat.

Das war zuerst eine Feldaufnahme von Béla Bartók aus dem Jahr 1913 in Tolga, Sidi Okbar, Algerien. Und danach die Nummer 42, Arab Dal, arabisches Lied aus den 44 Duos für zwei Violinen von Béla Bartók. Alexandra Brusel, Violine, und Antoine Tamistit, Bratsche. Wir schließen die Sendung mit dem gleichen Tanz oder dem gleichen Duo, wie auch das vorliegende Album beendet wird. Und auch hier musizieren Alexandra Brusel und Antoine Tamistit sehr harmonisch und lassen die zwei Stimmen zu einer werden.

0: Die Nummer 20, Dall, Lied, Allegretto aus den 44 Duos für zwei Violinen von Béla Bartók. Gespielt haben Alexandra Brusel Violine und Antoine Tamistit Bratsche. Hören kann man das auf der Neuerscheinung mit allen 44 Duos von Bartók, erschienen bei Harmonia Mundi. Das war vorgestellt und damit verabschiedet sich am Mikrofon Daniela Fizek.
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8: Im Studio begrüßt sie Barbara Schieder. Die Hitzewelle rollt heran und die jetzt schon niedrigen Pegelstände in Österreichs Seen und Flüssen sind ein massives Problem für die Stromerzeugung aus Wasserkraft. Das dürfte mit dem Klimawandel auch so bleiben. Kann das ausgeglichen werden und wie? Das besprechen wir gleich. Außerdem, immer mehr Frauen äußern ihren Unmut über das sogenannte System Ruck und das Frauenbild des Wiener Wirtschaftskammerpräsidenten, der sich weiter an seine Funktion klammert. Die Zahl der US Patriot-Raketen ist begrenzt. Jetzt soll die Ukraine aber die US-Zusage haben, sich die Raketen künftig selber bauen zu können. Kann das Kriegsgeschehen möglicherweise entscheidend drehen? Diese Frage gebe ich gleich an den Militärexperten Gustav Gressel weiter. Ein weiterer Fall von regelmäßig betäubten und vergewaltigten Frauen sorgt für Entsetzen, diesmal in der Schweiz. Wir sehen uns an, wie derartige Fälle oft so lange unentdeckt bleiben können und wie man sich vor derartigen Tätern schützen kann. Wir stellen Ihnen außerdem den neuen Rektor des Instituts für die Wissenschaften vom Menschen in Wien vor und auch den jüngsten Spider-Man-Film. Beim Wetter erwartet Sie das, was sich schon seit Tagen abzeichnet: Hitze. Was die Wasservorräte betrifft, hat man in Österreich lange gedacht, man sei auch da eine Insel der Seligen, das Wasserreservoir quasi unerschöpflich. Wie sich in Zeiten von wiederkehrenden Hitzewellen und Dürreperioden herausstellt, stimmt das so nicht mehr. Die Landwirtschaft braucht mehr Wasser zur Bewässerung trockener Felder. Private werden von der Politik auf Trinkwassergipfeln zum sparsamen Umgang mit dem wertvollen Gut aufgerufen. Und Greenpeace fragt, wie viel Wasser eigentlich in die Industrie fließt. Die Pegelstände der Flüsse und Seen jedenfalls sind so niedrig wie lange nicht und das ist auch für die Produktion von Strom aus Wasserkraft ein Riesenproblem, an dem sich dem Klimawandel sei Dank so schnell wo nichts ändern wird, Paula Schönberger und Nikita Elsler berichten.
5: Österreichs Flüssen geht das Wasser aus. Die Wasserstände werden immer niedriger. Daran stören sich nicht nur Fische, sondern auch die Betreiberinnen und Betreiber heimischer Laufkraftwerke. Sie erzeugen bereits jetzt fast ein Drittel weniger Strom als im langjährigen Durchschnitt, sagt Florian Seidel vom teilstaatlichen Energiekonzern Verbund AG.
9: Das letzte Jahr, also 2025, war bereits sehr trocken und 2026 hat diesen Trend noch fortgesetzt. Wir leiden immer noch darunter, dass der Winter 2025 auf 26 sehr niederschlagsarm war. Normalerweise sollten wir im Frühsommer die höchsten Erzeugungszahlen liefern, nämlich dann, wenn die Schneeschmelze passiert im Westen Österreichs in den Bergen.
5: Im Winter fällt zunehmend weniger Schnee und stattdessen mehr Regen. Dadurch bleibt auch in den Bergen weniger Schnee liegen. Gerade der ist jedoch wichtig, weil er im Frühsommer langsam schmilzt und so Flüsse und Seen mit Wasser versorgt. Falle diese Schneeschmelze aus, gäbe es im Sommer weniger Wasser für die Stromerzeugung in Wasserkraftwerken, so Seidel.
9: Laufwasserkraftwerke haben leider keine Speichermöglichkeiten. Sie haben kein Volumen, um Wasser zurückzuhalten. Deswegen sind wir angewiesen auf Speicher- und auf Pumpspeicherkraftwerke.
5: Davon gäbe es jedoch wenige. Um die Stromproduktion in Österreich weiterhin zu garantieren, brauche es deshalb einen Ausbau erneuerbarer Energien, bei denen Energie zwischengespeichert werden kann, etwa Windkraft und Photovoltaik. Derzeit werde mehr als die Hälfte der erzeugten Energie in Österreich aus Wasserkraft gewonnen. Verlässt man sich auf den Status quo, könnte es in Zukunft zu wenig Strom geben, sagt Günter Pauritsch von der österreichischen Energieagentur.
10: An den aktuellen Pegelständen der österreichischen Flüsse sieht man eben, dass die Wasserkraft in solchen Trockenperioden deutlich weniger elektrische Energie beitragen kann. Und gerade in solchen Zeiten ist es umso wichtiger, dass Windenergie und Photovoltaik vorhanden sind, um hier eine Ergänzung zu haben. Und das ist auch der Grund, wieso gerade diese Technologien in Zukunft verstärkt ausgebaut werden müssen.
5: Das österreichische Erneuerbaren-Ausbaugesetz sehe bereits vor, dass die Stromversorgung bis 2030 zu 100% aus erneuerbaren Energiequellen gedeckt wird. Die Bevölkerung müsse jedoch den Ausbau der erneuerbaren Energien auch stärker akzeptieren, so die Experten, vor allem in Regionen, wo es bisher noch kaum erneuerbare Stromerzeugung aus Wind, Sonne oder Biomasse gäbe.
8: Und dazu ist jetzt Johannes Meyer von der Regulierungsbehörde E-Control bei mir im Studio. Guten Tag.
11: Grüß Gott.
8: Nachdem davon auszugehen ist, dass das heurige Jahr kein Ausreißer sein dürfte, muss man wohl davon ausgehen, dass man für die heimische Energieversorgung in Zukunft nicht mehr ganz so stark auf Wasserkraft setzen kann wie bisher. Sehen Sie das auch so?
11: Was wir sehen, ist, dass in den letzten Jahren, also wir haben 2024 das beste Wasserjahr aller Zeiten gehabt. Möglicherweise das Jahr 26 wird das schlechteste aller Zeiten werden. Das heißt, es wird variabler. Auf das muss man sich einstellen. Manchmal sehr gut, manchmal sehr schlecht. Und daher muss man auch darauf reagieren.
8: Genau. Wie sehr ist das denn ein Problem für die österreichische Wasserversorgung?
11: Und für die Stromproduktion ist es aktuell kein Problem. Also wir importieren derzeit im Schnitt so 2 Gigawatt. Das ist kein enormer Bedarf eigentlich hinsichtlich der Importe, eben weil es ergänzt wird durch Windkrafterzeugung und PV-Erzeugung. Insgesamt also kein Problem.
8: Wird man aber, so wie es im Beitrag auch zu hören war, damit es eben kein Problem bleibt für Jahre wie dieses, wo eben weniger Wasser da ist, wird es notwendig sein, auf Energiequellen wie Sonnenstrom und Windkraft viel stärker zu setzen?
11: Was wir sehen ist, dass die bisherigen Verteilungen, wann produziert wird, das verschiebt sich. Also die Wasserkraft war eine Sommererzeugungstechnologie sehr stark. Im Winter hat sie nie besonders gut produziert. Das verschiebt sich. Es gibt mehr Niederschläge, das hat man auch gehört, im Winter, weniger im Sommer. Daher verschiebt sich die Wasserkraft in den Winter. Und das übernimmt die PV-Erzeugung, also die Sonnenstromerzeugung. Das heißt, wir brauchen weiterhin eben Technologien, die im Sommer produzieren und solche, die im Winter produzieren. Winter wird mehr und mehr Wasserkraft und Windkraft sein, Sommer wird es eher PV erzeugen.
8: Aber auch im Winter, wie diesen Winter zum Beispiel, kann es manchmal trockener sein als in anderen Wintern. Diesbezüglich war davon die Rede, wie wichtig auch das Speichern der gewonnenen Energie ist. Da setzen manche Firmen schon erfolgreich auf Batteriespeicher, um den Strom auch dann zu haben, wenn man ihn braucht. Wird man derartige Speicher künftig also in viel größerem Maßstab brauchen und wie schnell lässt sich das umsetzen?
11: Ich glaube, man muss unterscheiden, welche Art von Speicherung braucht man. Es gibt Speicher, die verschieben den Strom vom Sommer in den Winter. Das sind die Speicherkraftwerke, das sind nicht die Batterien und auch nicht die Pumpspeicher. Das sind die großen Speicherkraftwerke. Wir nennen das Jahresspeicher. Und dann haben wir jene Technologien, die verschieben das von Mittag in den Abend. Das ist die Batterie, das ist der Pumpspeicher. Beides braucht man und beides muss eben ausgebaut werden, wenn man so ein erneuerbares System haben möchte.
8: Aber wird das die Lösung sein sozusagen? Kann man also mit so einer Speichertechnologie sozusagen sichern, dass man immer genug Strom haben wird?
11: Also ich glaube, man braucht drei Dinge. Also man braucht unterschiedliche Erzeugungstechnologien, damit es sich relativ gut verteilt. Dann braucht man diese Speichertechnologien und dann womöglich auch noch Backup-Technologien, thermische Kraftwerke, die halt, wenn gar nichts funktioniert, sozusagen dann auch noch eingreifen können.
8: Wie großen Handlungsbedarf und wie schnellen Handlungsbedarf sehen Sie da?
11: Also ich glaube, derzeit in dem europäischen Gesamtkonzept sozusagen, dem Gesamtsystem in Europa, funktioniert das noch ganz gut. Aber wir müssen uns überlegen, was passiert dann in den 30er Jahren. Also darum geht es. Und da brauchen wir all diese Technologien. Das heißt, der weitere Ausbau ist schon notwendig. Ist aber jetzt keine Panik angesagt.
8: Angesprochen wurde auch, dass sich insbesondere im Westen Österreichs in Sachen Windkraft nicht viel bewegt hat bis jetzt, um nicht zu sagen nichts. Da haben sich zuletzt zwar minimale Zugeständnisse angedeutet, aber sehen Sie da überhaupt große Chancen für einen nennenswerten Ausbau?
11: Grundsätzlich ist es egal, wo die Windkraftwerke stehen, also irgendwo in Österreich oder irgendwo in den Nachbarländern sogar, das alles hilft. Die zweite Sache ist, wo gibt es die guten Standorte? Und die sollten ausgebaut werden. Also Standorte, die über 2000 Volllaststunden haben, das ist schon relativ gut, die sollten ausgebaut werden. Ob das jetzt in einem einzelnen Bundesland ist, ja oder nein, das, sozusagen, das ist für das System relativ egal.
8: Da werden Bundesländer im Osten vielleicht sagen, ja, aber wir werden auch nicht alle Windräder bei uns haben können.
11: Genau, also das ist eher eine solidarische Frage als eine ja. technische.
8: Wenn wir, also das ist jetzt eine ganz grundsätzliche Frage, wenn wir also jetzt schon überlegen müssen, wie wir unseren bisherigen Strombedarf decken können, der wohl unter anderem durch immer mehr E-Autos auch steigen wird, macht dann der Bau von riesigen stromfressenden Rechenzentren wie dem von Google im oberösterreichischen Ernstbrunn geplanten, das viel Wasser und viel Strom braucht, Sinn? Können wir uns das leisten?
11: Wir in der E-Control machen Szenarien, wie geht es denn mit dem Verbrauch weiter? Und da gibt es eines bis 2030, das haben wir schon fast, und dann ein zweites 2040. Bis dorthin gehen wir eigentlich von einem sehr, sehr starken Stromverbrauchzuwachs aus und daher ist so ein zusätzlicher Bedarf durch ein Rechenzentrum durchaus innerhalb dieser Szenarien. Das ist jetzt nichts vollkommen Unerwartetes.
8: Also Sie denken, das könnten wir stemmen?
11: Das können wir stemmen, ja.
8: Herr Mayer, ich danke Ihnen vielmals für das Gespräch und für den Besuch bei uns im Studio.
11: Sehr gerne.
8: Das Bewusstsein dafür, dass Wasser zunehmend ein knappes Gut wird, hat mittlerweile auch die Politik erreicht. Umweltminister Totschnig von der ÖVP hat gestern ein schon länger gefordertes Wasserentnahmeregister angekündigt, das endlich Klarheit darüber bringen soll, wer, wo, wie viel Wasser verbraucht, insbesondere große Mengen. Ein Plan, der den Grünen viel zu wenig weit geht, berichtet Eva Haslinger.
12: Der gestrige Trinkwassergipfel von Umweltminister Norbert Totschnig war eine reine PR-Show, findet Lukas Hammer, Umweltsprecher der Grünen.
13: Das Einzige, was er präsentiert, ist ein noch nicht abgestimmter regierungsinterner Arbeitsentwurf für ein Wasserentnahmeregister, wo die meisten Wasserentnehmer ausgenommen werden. Und das als Erfolg zu verkaufen, ist schon ein starkes Stück.
12: Dieses Register soll gelten für all jene, die über 200.000 Kubikmeter Wasser jährlich bzw. 1.400 Kubikmeter Wasser täglich entnehmen. Ein Kubikmeter entspricht 1000 Litern. Ein Register an sich hält Hammer für sinnvoll, aber nicht dieses.
13: Es muss eine sinnvolle Information liefern, um den Wasserverbrauch steuern zu können in einer Mangellage. Da hilft es einfach nicht, wenn die meisten Wasserverbraucher ausgenommen sind und nur die ganz Großen umfasst sind. Die vom Minister vorgeschlagenen Schwellenwerte, die sind absurd hoch und so ist es sicher nicht sinnvoll, dass man dann in weiterer Folge auch den Wasserverbrauch steuern könnte.
12: Zweite Forderung, ein Vorrang für die Trinkwasserversorgung und zwar einer, bei dem keine Entschädigungsforderungen drohen.
13: Derzeit ist es so, wenn das Wasser in einer Gemeinde knapp wird, dann stehen die Bürgermeisterinnen und die Wasserversorger vor einem fast unauflösbaren Dilemma. Weil wenn Sie dringend notwendige Lenkungsmaßnahmen zum Schutz des Trinkwassers ergreifen und den Wasserhahn zum Beispiel bei großen Verbrauchern wie der Industrie zurückdrehen wollen, dann müssen Sie Entschädigungen zahlen.
12: Das könne sehr teuer werden, so Hammer.
13: Diese Situation ist absurd, weil wir Gemeinden, Wasserversorger hier im Stich lassen. Deswegen braucht es, so wie im Regierungsprogramm eigentlich auch angekündigt, eine Regelung, die klarstellt, dass hier keine Entschädigung gezahlt werden muss.
12: Zuständig für Beschränkungen sollen die Bezirksverwaltungsbehörden sein, so eine weitere Forderung.
13: Hier im Stich lassen. Deswegen braucht es, so wie im Regierungsprogramm eigentlich auch angekündigt, eine Regelung, die klarstellt, dass hier keine Entschädigung gezahlt werden muss.
12: Zuständig für Beschränkungen sollen die Bezirksverwaltungsbehörden sein, so eine weitere Forderung. Denn derzeit müssen

0: Druck rausgenommen wird.
1: Die derzeitigen rechtlichen Bestimmungen seien veraltet.
0: Das aktuelle Wasserrechtsgesetz stammt aus den 1950er Jahren und ist dem, was wir in der Klimakrise brauchen, einfach nicht gewachsen.
1: Eine Reform sei dringend notwendig, findet Grünmandatar Hammer.
2: So sehr der Wiener Wirtschaftskammerpräsident Walter Ruck versucht, die Empörung über seine kolportierten Aussagen auszusitzen, so sehr wollen andere das nicht einfach hinnehmen, insbesondere Frauen. Maria Rauch-Kallert hat es mit ihrem Austritt aus dem Wiener Wirtschaftsbund vorgemacht. Nun wagen es immer mehr Frauen, ihrem Ärger Luft zu machen. Von einem Frauenbild aus dem letzten Jahrhundert wird da berichtet. Claudia Peintner-Schmidt und Maria Kern berichten.
3: Die Wiener Unternehmensberaterin Barbara Feldmann erzählt, dass sie schon vor 2-3 Jahren aus dem Wiener Wirtschaftsbund ausgetreten sei. Grund dafür sei schon damals Walter Ruck gewesen, sagt die ehemalige ÖVP-Gemeinderätin.
4: Als langjährige Mandatarin des Wirtschaftsbundes in der Wiener Gemeinderat und Landtag habe ich persönlich sehr negative Erfahrungen gemacht mit dem Herrn Walter Ruck. Für mich waren die Begegnungen weder von Respekt noch von Fairness geprägt.
3: Näher ausführen will Feldmann ihre negativen Erfahrungen nicht, aber sie habe eben ihre Konsequenzen gezogen.
4: Und heute wird ersichtlich in den Gesprächsprotokollen, dass sich das hier um eine Persönlichkeitsstruktur handelt. Und das nicht nur mir gegenüber so war.
3: Aus den Gesprächsprotokollen, die Profil und Kronenzeitung veröffentlicht haben, geht ja hervor, dass sich Ruck nicht nur abfällig über die Industrie geäußert haben soll, sondern eben auch über Frauen. So soll der Wiener Wirtschaftskammer- und Wirtschaftsbundchef in einer Männerrunde etwa davon gesprochen haben, dass er einer ÖVP-Frau einen Befehl erteilt habe und dass diese dann vor ihm salutiert habe. Wirtschaftsbundmitglied Karin Meyer-Martetschläger, Chefin einer Wiener Pfandleihanstalt, sagt zu den kolportierten Äußerungen:
5: Für mich ist es inakzeptabel, dass man im 21. Jahrhundert überhaupt so nachdenkt über Frauen. Frauen sind genauso intelligent wie Männer und daher ist es inakzeptabel, über alle Parteigrenzen hinweg, dass man sich so über Frauen äußert.
3: Die Wiener Unternehmerin Manuela Lindelbauer wiederum ist vergangenen Freitag aus dem Wiener Wirtschaftsbund ausgetreten. Zu ihren Beweggründen sagt sie:
6: Ja, meine Beweggründe sind ein Zeichen zu setzen. Und ich weiß, und ich weiß jetzt auch nicht, warum eine wahnsinnige Angststimmung herrscht. Und auch zu mir haben viele gesagt, bitte sag nichts. Ja. Aber das finde ich falsch, ja. Also weil die Wirtschaftskammer ist unsere Interessensvertretung.
3: Auch Barbara Feldmann sagt:
4: Möglicherweise ist das Problem von Walter Ruck, dass er nicht erkennt, dass eine Interessensvertretung kein Unternehmen ist, kein privates, das ihm selber gehört, das man nach eigenem Gutdünken führt, wobei die meisten Unternehmen sich bedanken würden, wenn sie so geführt werden würden, sondern eine Interessensvertretung ist ihren Mitgliedern verpflichtet und hat denen zu dienen.
3: Andere Unternehmerinnen aus Wien berichten Ähnliches. Sie wollen aber nicht öffentlich darüber reden, weil sie Repressalien der Kammer befürchten, wie sie sagen. Der Präsident wird durchwegs als Mann beschrieben, der Frauen teils ignoriere oder teils herablassend behandeln würde. Auf Anfrage von Ö1 wollte sich Walter Ruck selbst zu den Austritten aus dem Wirtschaftsbund und der Kritik von Frauen nicht äußern. Die Frage, wie viele Austritte es in den vergangenen 2 Wochen beim Wiener Wirtschaftsbund gegeben hat, blieb ebenfalls unbeantwortet.
2: Jetzt zum nächsten innenpolitischen Dauerbrenner. Wenn sich nicht genügend junge Männer für das Bundesheer entscheiden, dann soll der Zivildienst zwingend um 2 Monate verlängert werden. So sieht es der Kompromiss der Regierung zur Verlängerung des Wehrdienstes vor. Und dieser Automatismus werde auch schlagend werden. Damit rechnet die für den Zivildienst zuständige Ministerin Claudia Bauer von der ÖVP. Fürs Erste ist aber eine freiwillige Verlängerung um 2 Monate möglich. Was das alles kostet, technisch bedeutet, ist noch unklar. Niklas Lercher berichtet.
7: Ab dem kommenden Jahr soll der Grundwehr- und der Zivildienst vorerst gleich lange dauern, nämlich 9 Monate. Anas Schwendinger-Mohammad und Julian Strenitzer sind aktuell Zivildiener beim Roten Kreuz. Beide sind überzeugt, wenn die geplante Wehrdienstreform so kommt, dann werden sich noch mehr junge Männer für den Zivildienst und gegen das Bundesheer entscheiden.
8: Also das war früher natürlich eine kleinere Hürde, dann natürlich, dass der Zivildienst ein bisschen länger gebraucht hat als der Grundwehrdienst. Damit kam sicher oft dann noch die Entscheidung, dass man gesagt hat, da macht man doch Grundwehrdienst, doch kürzer ist. Aber ich denke jetzt schon, dass da mehr zum Zivildienst hinüberschwappen wird.
9: Ich glaube schon, dass die Menschen noch mehr sich für

0: für Zivildienst entscheiden werden.
1: Damit rechnet auch die für den Zivildienst zuständige Ministerin Claudia Bauer von der ÖVP. Wenn sich zu wenige für das Bundesheer melden, dann soll der Zivildienst ja automatisch um 2 Monate verlängert werden.
2: Ich gehe davon aus, dass das schon nächstes Jahr der Fall sein kann. Und genau dann wird dieser Automatismus greifen und dann wird halt mit einem Jahr Verzögerung der Zivildienst auch verlängert werden.
1: Mit einem Ansturm rechnen auch die Zivildienstorganisationen selbst. Peter Kaiser, stellvertretender Generalsekretär beim Roten Kreuz, betont:
3: Die Zahlen deuten schon in diese Richtung.
1: Vorerst sollen Zivildiener aber freiwillig um 2 Monate verlängern können. Kaiser vom Roten Kreuz begrüßt das.
3: Wir erhalten dadurch auch wieder eine gewisse Flexibilität, was das sozusagen die Länge betrifft.
1: Wie viel an Mehrkosten ein längerer Zivildienst verursacht, kann Ministerin Bauer noch nicht abschätzen.
2: Beim freiwilligen Zivildienst können wir keine Vorausschau und Rechnung machen, wie viele das schlussendlich dann auch in Anspruch nehmen werden. Und selbiges gilt dann auch für eine etwaige verpflichtende Verlängerung, mit der ich rechne.
1: Die aktuelle Zahl an Zivildienern ist jedenfalls stabil. Im ersten Halbjahr haben rund 5.200 ihren Dienst begonnen, ungefähr gleich viel wie im Vorjahr. Mehr als 87% des eigentlichen Bedarfs an Zivildienern sind damit abgedeckt.
4: Damit ins Ausland. Mit dem Treffen zwischen US-Präsident Donald Trump und dem ukrainischen Präsidenten Volodymyr Zelensky hat sich offenbar ein lang gehegter Wunsch erfüllt. Die Ukraine darf die für ihre Verteidigung so wichtigen US-Abwehrraketen vom Typ Patriot jetzt selbst in Lizenz produzieren. Das soll Trump Zelensky zugesagt haben. Der Mangel an Abwehrraketen hat sich im Krieg gegen Russland bisher als größte militärische Schwachstelle herausgestellt, Hartmut Fiedler berichtet.
5: Die Ukraine behauptet sich militärisch gegen Russland gerade in jüngster Zeit sehr erfolgreich. Dem Beschuss mit ballistischen Raketen sind Kiew und andere ukrainische Städte aber oft ausgeliefert. Russland kennt kein Zögern, sie einzusetzen, und die ukrainische Abwehr kann nur einen Bruchteil der Raketen abfangen. Der gestrige Besuch Präsident Zelenskys in Washington hatte dementsprechend einen Zweck: Lizenzrechte zur Herstellung von Patriot-Raketen zu bekommen.
6: To give Ukraine licenses for the production of Patriot, this is important because we need more and quicker.
5: Donald Trump hat schon beim NATO-Gipfeltreffen in der Türkei Anfang Juli angekündigt, dem Wunsch nachzukommen. Ein Ja gewissermaßen zur Lizenz zum Selberbauen, sagte Trump damals neben Zelensky sitzend. Cool, nicht?
7: We're going to give a license to you to make Patriots, that's pretty cool, right? This way you can't complain that we're not giving them enough. I say, make them yourself.
5: Weil aber Zusagen schnell gemacht sind und die Umsetzung oft etwas anderes ist, ist Zelensky noch einmal nach Washington gekommen. Laut eigener Aussage mit Erfolg. Trump hat akzeptiert, uns die Lizenz zu geben, sagte der ukrainische Präsident nach dem gestrigen Treffen im Weißen Haus.
6: He accepted that he will give us licenses.
5: Die Produktion der Abwehrraketen ist allerdings keine Sache von kurzer Zeit. Russland wird in der Ukraine vermutlich noch viel zerstören.
4: Ich bin dazu jetzt mit dem Politikwissenschaftler und Militärexperten Gustav Gressel von der Landesverteidigungsakademie verbunden. Guten Tag.
8: Schönen guten Tag.
4: Jetzt soll die Ukraine die Zusage für die Lizenz zur Eigenproduktion der Patriot-Abwehrraketen also haben. Aber wie schnell, um gleich dabei zu bleiben, können solche Raketen denn realistischerweise produziert werden? Die Ukraine braucht diese Raketen ja dringend, eigentlich jetzt.
8: Ja, es wird auf jeden Fall Jahre dauern und es ist eigentlich immer noch nicht klar, um welche Patriot es sich handelt. Es gibt Patriot und es gibt Patriot und das sind zwei völlig verschiedene Raketen. Die eine, die Patriot Pack 2, die gegen normale Luftziele einsatzfähig ist und gegen ballistische Raketen nur sehr bedingt hilft. Das ist das Gerät, das in Deutschland bald in Lizenz produziert wird und das letzte Woche auch für die Ukraine im Gespräch war. Und dann gibt es die Patriot, die die Ukraine eigentlich will. Das ist die Patriot Pack 3. Die wird nicht von Raytheon, sondern von Lockheed Martin produziert. Und die wird nirgends in richtiger Lizenz produziert. Es gibt eine Teilzusammensetzung in Japan, aber die entscheidenden Schlüsselteile werden nach wie vor in den USA produziert. Und es wäre ein absolutes Erstes, wenn die Ukraine für dieses Gerät eine Lizenzproduktion bekommen würde. Deutschland und Polen haben sich schon fast ein Jahrzehnt darum angestellt und das nicht bekommen. In dem Sinn ist es völlig fraglich, was Donald Trump da eigentlich verspricht. Und er ist ja nicht Industrievertreter. Er kann es im Grunde auch nicht zusagen. Und Zelensky wird sich in weiterer Folge Folge des Besuches mit Industrievertretern treffen und dann kann man das überhaupt erst mal sagen, was da produziert werden soll. Und dann kann man sehen, wie schnell es geht.
4: Da ist also noch einiges offen an Details. Selenskyj hat aber lange auf diese Lizenz gedrängt. Jetzt hat er sie eben angeblich. Kann das das Kriegsgeschehen entscheidend zugunsten der Ukraine drehen?
8: Langfristig wird es ihnen helfen. Kurzfristig natürlich ist eine Lizenzproduktion nicht realisierbar. Also im Falle der deutschen Patriots war es ja so, dass Biden und Scholz im Sommer 2022 unmittelbar nach dem russischen Vollangriff übereingekommen sind, dass Deutschland Patriots in Lizenz produzieren soll. Dann gab es eben Verhandlungen mit den beiden Herstellern, dann wurde es am Ende Raytheon, dann hat Raytheon gesagt, man muss mindestens 5 Bestellungen für 1500 Raketen in Europa haben, um so eine Lizenzproduktion überhaupt erst zu begründen. Das kam dann erst im Dezember 2023 zustande. 2024 wurde begonnen, das Werk auszubauen und im nächsten Jahr sollen die ersten Raketen kommen.
4: Es zeichnet sich also keine schnelle Produktion ab.
8: Nein, da ist gar nichts schnell. Und es hängt zum Großteil eben auch nicht an der Ukraine, sondern an der amerikanischen Bürokratie, was da beschlossen wird und was nicht. Da kann die Ukraine selber auch schnell sein, was sie will. Also ja, das ist alles eine langfristige Geschichte.
4: Immer wieder ist von der FP9 einer Art Superrakete der Ukraine die Rede. Können Sie vielleicht erklären, was man sich darunter vorstellen kann und wie spruchreif das schon ist?
8: Die FP9 ist eine ballistische Rakete mit einem größeren Durchmesser als die schon viel diskutierte FP7. Das heißt, sie kann einen schweren Gefechtskopf über weitere Distanzen tragen. Ballistische Raketen, genauso wie auf der ukrainischen Seite, auf der russischen Seite, sind da große Schwierigkeiten, die Dinger dann abschießen und abfangen zu können. Und bei der Reichweite und dem Gewicht von der FP8 dürfte das viele russische Fliegerabwehr Lenkwaffen auch an ihre Leistungsgrenze führen. Und da hofft sich die Ukraine dann auch ein gewisses Gegenabschreckungspotenzial, dass man eben Russland sagen kann, okay, wenn ihr Ziele der Klasse XY trefft, wir haben jetzt die FP8, wir können die auch jederzeit erreichen und ihr könnt euch nur schwer schützen. Also könnten wir uns nicht einigen, gewisse Ziele mal rauszunehmen aus diesem Städtekrieg und sich zumindest so eine temporäre Erleichterung zu erkaufen. Das ist der Hintergrund der Entwicklung dieser Waffe.
4: Aber wie weit ist man da schon mit dieser Entwicklung? Also ab wann wird man die voraussichtlich einsetzen können?
8: Wahrscheinlich frühestens Winter. Also es gab schon 2 veröffentlichte Tests. Es gab aber auch schon eine Vielzahl an Tests, die wahrscheinlich auch auf diese Waffe zurückzuführen sind, beziehungsweise Motortests. Das heißt, es ist nicht ein Reißbrettphantom, sondern die Rakete selber gibt es schon. Die sind allerdings alles Versuchsanordnungen. Und wie gesagt, die große Kunst hier der Ukraine oder die Schwierigkeiten ist es eben eine für ballistische Raketen eine genau genuges Steuerungssystem aufzutreiben, das eben nicht auf GPS basiert, weil das die Russen leicht stören können. Wenn man das bekommen hat, wenn man das in genügender Stückzahl bekommen hat, dann könnten wir das wahrscheinlich schon im Winter im Einsatz sehen.
4: Da tut sich also etwas bei der so wichtigen Luftabwehr. Psychologie spielt im Krieg ja keine unwesentliche Rolle. Es scheint derzeit, als ob US-Präsident Trump sich eher auf die Seite Selenskyjs schlägt. Wie könnte das Moskau denn beeinflussen? Scheinen Verhandlungen vor diesem Hintergrund näher zu rücken?
8: Ja, die russische Strategie, die Anchorage-Strategie, quasi die USA zu nutzen, die Ukraine in eine Kapitulation zu treiben, die scheint nicht aufzugehen. Auf der anderen Seite sehe ich auch noch nicht, dass die USA selber gewillt werden, irgendwas aufzuwenden, um die Ukraine zu unterstützen. Mal schauen. Putin selber lässt nichts durchblicken, die darauf, also keine Anzeichen haben, dass er jenseits seiner Maximalforderungen zu Verhandlungen bereit ist. Das kann sich aber natürlich ändern, wenn er sieht, dass seine gegenwärtige Offensive im Donbass nicht das bringt, was er sich erhofft. Und nachdem der Winter, in dem er natürlich die Ukraine und das ukrainische Energiesystem angreifen wird, nicht das bringt, was er ihm erhofft. Aber dann ist es schon Frühling und dann könnten wir sehen, ob es Verhandlungen gibt oder nicht.
4: Sie werden das weiter beobachten und wir auch. Vielen Dank, der Militärexperte Gustav Gressel von der Landesverteidigungsakademie war das.
8: Vielen herzlichen Dank.
4: Gleich 12:30. Was erwartet Sie noch in dieser Sendung? Sie erfahren, warum sich Italien wirtschaftlich weit schlechter entwickelt als die meisten anderen europäischen Länder und das seit Jahrzehnten. Und wir berichten über den Fall eines Schweizer Politikers, der mehrere Frauen betäubt und missbraucht haben soll. Eine Verbrechensform, die offenbar weiter verbreitet ist, als man sich das vorstellen mag. Dazu ein Gespräch mit dem Gerichtsmediziner Christoph Reisinger. Zunächst aber nach Wien, wo dramatische Vorfälle in Einrichtungen der Kinderhilfe, also des Jugendamts, für heftige politische Auseinandersetzungen sorgen. Insbesondere der Fall einer Wiener Wohngemeinschaft, die vom Jugendamt geschlossen werden sollte. Als ein Mädchen abgeholt und in eine andere Einrichtung gebracht werden sollte, ist es aus dem Fenster gesprungen und hat sich verletzt. Ob dabei das potenziell angsterregende Aussehen eines Betreuers eine Rolle gespielt haben könnte, ist noch Gegenstand der Debatten. Bernd berichtet.
0: Die verhaltensauffällige 12-jährige Tirolerin gilt als traumatisiert wegen vermuteter schwerer Missbrauchserfahrungen. Sie reagiert stark negativ auf Männer und soll deshalb nicht von Männern betreut werden. So die Darstellung der ehemaligen Wohngemeinschaft des Vereins Pro Child in Wien. Daran aber habe man sich nicht gehalten, als das Mädchen von dort abgeholt und in eine neue Wohngemeinschaft gebracht werden sollte, kritisiert ÖVP Wien-Jugendsprecherin Sabine Kerry. Ihr sind Gedächtnisprotokolle des Vorfalls zugespielt worden.
9: Es war ganz klar kommuniziert, dass das Mädchen nicht von einem Mann abgeholt werden soll. Und dann kommt auch noch ein Mann, der Druck ausübt.
0: Nämlich der Geschäftsführer von Homebase. In eine Wohngemeinschaft dieses Vereins sollte das Mädchen gebracht werden. Die 12-Jährige jedenfalls springt in einem unbeobachteten Zeitpunkt aus dem nicht versperrten Fenster, überlebt, aber erleidet Knochenbrüche. Bei dem Vorfall Ende Februar dürften auch die potenziell angsterregenden Tätowierungen im Gesicht des Geschäftsführers eine Rolle gespielt haben, meint die ÖVP-Politikerin.
9: Also für mich ist das ein satanistisches Aussehen. Und ich kann doch nicht jemanden mit schwer traumatisierten Kindern arbeiten lassen, der so aussieht.
0: Der Homebase-Chef bezeichnet derartige Aussagen als diffamierend. Er sei kein Satanist. Kleine Hörnchen auf dem Kopf, die er manchmal trage, habe er bei der Abholung nicht aufgehabt. Die Wiener MA11 hat die Einrichtungen von Homebase genehmigt. Das Aussehen des Geschäftsführers könne Vorteile haben, sagt Jugendamtssprecherin Ingrid Pöschmann.
10: Nämlich den Kindern zu zeigen, schau, ich bin anders, du bist es auch. Und ich gebe dir hier einen Platz in der Gesellschaft. Das sind Kinder, die gelernt haben, dass sie so, wie sie sind, nicht akzeptiert werden. Es ist ein sehr individueller Weg, ein sehr kreativer Weg.
0: Jugendstadträtin Bettina Emmerling von den NEOS lässt den Vorfall nach Berichten der Kronenzeitung prüfen. Demnach haben der Geschäftsführer und eine Betreuerin schon am Vortag und dann bei der Abholung mit dem Mädchen gesprochen. Also sei ein Erschrecken über sein Aussehen wohl nicht der Grund für den Sprung gewesen, sagt die Stadträtin. Sondern, dass das Kind nicht Wohnort und Betreuerinnen wechseln wollte. Überhaupt könne eine Mit- oder Hauptverantwortung für den Sprung bei der Einrichtung Pro Child liegen, die von der MA11 geschlossen wurde.
11: Dass dieses Fenster nicht versperrt war, das ist etwas, was in Wohngemeinschaften nicht zulässig ist. Das Fenster kann gekippt werden, aber prinzipiell, wenn ein Kind alleine in einem Zimmer ist, diese Fenster müssen verschlossen sein.
0: Offen ist für die Stadträtin noch, ob und wie deutlich tatsächlich kommuniziert war, dass das Mädchen nicht von einem Mann abgeholt werden sollte. Das werde noch geprüft.
4: Der Fall Gisèle Pelicot hat die Welt erschüttert und wenn man so will auch wachgerüttelt. Vom eigenen Mann jahrelang betäubt, vergewaltigt und Dutzenden weiteren Männern zur Vergewaltigung freigegeben. Die Scham muss die Seite wechseln, war Pelicots Credo und mit ihrer Aussage über das Unfassbare, das ihr passiert ist, hat sie anderen Frauen Mut gemacht, über ihr eigenes Martyrium zu sprechen. Immer mehr ähnliche Fälle werden publik, so auch in der Schweiz. Ein Politiker der Volkspartei soll dort jahrelang seine Ex-Frau und danach die Lebensgefährtin und deren minderjährige Tochter betäubt und missbraucht haben. Beiden hat zuletzt auch die Abschiebung gedroht, Christine Baumgartner berichtet.
12: In einer kleinen Gemeinde im Schweizer Kanton Aargau fordern hunderte Menschen Maßnahmen im Kampf gegen Gewalt an Frauen. In ihrer Mitte stehen Paula und ihre Mutter Ivona. Sie kommen ursprünglich aus Polen. Dass sie über sexualisierte Gewalt sprechen, ist außergewöhnlich. Nicht ich muss mich schämen, sagt Paula im Interview mit dem Schweizer Tagesanzeiger, sondern er für das, was er mir angetan hat.
13: I never knew that Ich wusste nicht, dass er mich betäubt hat, und zwar mehrmals die Woche. Ich habe erst jetzt erfahren, dass ich hätte sterben können. Es ist ein Wunder, dass ich noch am Leben bin.
12: Der Angeklagte Patrick Frey war Politiker. Der heute 57-Jährige soll die beiden und davor seine Ex-Frau über Jahre hunderte Male betäubt, missbraucht und gefilmt haben. Er selbst bestreitet alle Vorwürfe. Es gilt die Unschuldsvermutung. Bis zu seiner Festnahme vor 3 Jahren war er Großrat im Kanton. Das entspricht einem Landtagsabgeordneten in Österreich. Er wettert gegen Ausländerkriminalität und stimmt im September 2022 für ein Tätigkeitsverbot für Pädokriminelle. Aus der Anklage geht hervor, dass er am Tag davor einen der 40 Übergriffe auf die damals 15-jährige Paula gefilmt hat. Nun wird er nicht nur wegen Vergewaltigung und Missbrauchs angeklagt, sondern auch wegen Mordes, so der zuständige Staatsanwalt.
14: Wir gehen nach unserer Einschätzung davon aus, dass dieser Mann den Tod seiner Opfer in Kauf genommen haben muss, denn er konnte nicht kontrollieren, wie es mit dem Herz-Kreislauf-System seiner Opfer aussieht.
12: 2023 erstattet Ivona Anzeige, nachdem sie ihn im Zimmer ihrer Tochter erwischt hat.
15: I wake up in the middle of the night.
16: Ich bin mitten in der Nacht aufgewacht, er war nicht im Bett und ich habe ihn schweißnass im Zimmer meiner Tochter mit einer Kamera gefunden. Es war unfassbar schwer mit anzusehen, was er meiner Tochter angetan hat. Sich eine Vergewaltigung vorzustellen, ist nichts im Vergleich zu dem, was ich am Beweismaterial gesehen habe. Sie war erst 14 Jahre alt.
12: Das ganze Ausmaß wird erst jetzt bekannt, so der zuständige Staatsanwalt.
14: Auf dem Bild- und Videomaterial ist der beschuldigte Mann ebenfalls zu sehen. Diese ganzen Auswertungen und Konfrontationen, die haben lange gedauert, weil auch entsprechend viel Bild- und Videomaterial vorhanden war.
12: Bis zur Verhaftung hatte Ivona einen Arbeitsvertrag als Haushälterin. Als sie danach Sozialhilfe beantragt, veranlasst das Migrationsamt die Wegweisung von Mutter und Tochter. Die Vorwürfe würden keinen Härtefall begründen. Dagegen hat die Ivona zwar berufen, eine Entscheidung steht jedoch noch aus.
15: It means a lot to me that you came to support me and my daughter Paula.
12: Zumindest die Unterstützung vieler Schweizerinnen und Schweizer ist ihnen sicher.
17: Ein weiterer dramatischer Fall. Also ich bin dazu jetzt mit Christoph Reisinger verbunden, seines Zeichens Gerichtsmediziner, und Sie leiten aktuell auch die Untersuchungsstelle für Gewaltbetroffene an der MedUni Wien. Guten Tag.
18: Guten Tag.
17: Herr Reisinger, wie schon im Fall Pellicot sind auch in diesem Fall Betäubungsmittel eingesetzt worden, die so stark sind, dass sie jemanden sogar umbringen könnten. Wie ist es möglich, dass betroffene Frauen davon selbst nichts merken?
18: Ja, also bei K.O.-Mitteln handelt es sich nicht um eine einzige Substanz, sondern es gibt mehrere Wirkstoffe, die eben oft auch missbräuchlich als K.O.-Mittel verwendet werden. Die können zu Schwindel, Sehstörungen, zu verschwommenem Sehen, Schläfrigkeit und Erinnerungsverlust führen. Wird nun so eine Substanz vor dem Schlafengehen beispielsweise verabreicht, ist es durchaus denkbar, wenn es in richtiger Dosierung verabreicht wird, dass die betroffene Person zunächst nichts davon mitbekommt.
17: Wie ist es andererseits möglich, dass auch andere davon oft über lange Zeit nichts merken, etwa bei medizinischen Untersuchungen oder Blutabnahmen?
18: Also K.O.-Mittelsubstanzen sind grundsätzlich durch spezielle Untersuchungen nachweisbar. Es gibt aber einige Schwierigkeiten. Zunächst einmal muss die betroffene Person selbst Verdacht schöpfen, dass ihr K.O.-Mittel verabreicht worden sein könnten. Und dann müssen Proben sachgerecht und vor allem zeitnah gesichert werden. Wichtig ist nämlich, dass es manche K.O.-Mittelsubstanzen gibt, die nur wenige Stunden im Blut und im Harn nachweisbar sind. Und insofern muss so eine Probensicherung zeitnah möglichst sofort erfolgen.
17: Weil Sie jetzt gerade bei dieser Beweismittelsicherung, wenn ich das so sagen kann, sind, was sollte man da unbedingt beachten? Also wenn man den Verdacht hat, dass irgendwas nicht mit rechten Dingen zugeht, was sollte man da, was sind die Do's and Don'ts?
18: Zunächst ist einmal wichtig, dass man nach Möglichkeit nicht alleine bleibt. Also versucht, sich in eine sichere Umgebung zu begeben und dann in irgendeiner Form Hilfe sucht. Also entweder die Rettung verständigt oder ein Krankenhaus aufsucht, damit dort die Proben eben möglichst zeitnah gesichert werden können und allfällige K.O.-Mittel nachgewiesen werden können. Ganz grundsätzlich ist zu empfehlen, dass man beispielsweise in Bars, in Lokalen Getränke nie unbeaufsichtigt lässt, wenn man auf die Toilette geht, die Getränke bei einer Vertrauensperson lässt und so möglichst verhindert, dass es überhaupt zu einer Verabreichung von K.O.-Mittelsubstanzen kommt.
17: Also wenn man den Verdacht hat, dass einem etwas passiert ist, auf jeden Fall schnell abklären lassen. In einem ähnlichen Fall in Niederösterreich wurden im Krankenhaus zwar Benzodiazepine im Blut eines Opfers gefunden. Die völlig ahnungslose Frau wurde aber einfach wieder nach Hause geschickt. Braucht es da viel mehr Bewusstseinsbildung und Aufklärung auch beim medizinischen Personal?
18: Aufklärung ist grundsätzlich immer sinnvoll. Mein Appell ans medizinische Personal wäre, einen derartigen Verdacht immer ernst zu nehmen. Ganz einfach deshalb, weil im Nachhinein die Proben nicht mehr gesichert werden können, weil die Substanzen im Nachhinein nicht mehr nachweisbar sind. Mein Appell an die betroffenen Personen ist, diesen Verdacht, wenn man den Verdacht schöpft, auch direkt anzusprechen, also das medizinische Personal auf diesen Verdacht hinzuweisen, damit eben schnellstmöglich Blut und Harn gesichert werden können. Grundsätzlich werden Benzodiazepine ja auch als ärztlich verordnete Medikamente verwendet, als ärztlich verschriebene Medikamente und teilweise auch missbräuchlich. Das heißt, es könnte passieren, dass man in einem Krankenhaus davon ausgeht, dass die Person diese Benzodiazepine bewusst eingenommen hat. Mhm. Da ist es ganz einfach wichtig, das Bewusstsein zu schärfen für das Problem mit den K.O.-Mittelsubstanzen.
17: Sie haben zuerst schon so Benommenheit angesprochen. Also wie kann man sich denn als Frau sozusagen schützen? Was wären denn Warnzeichen, wo man hellhörig werden muss und sagen muss, womöglich ist da irgendwas mit mir nicht in Ordnung und ich muss das abklären lassen?
18: Wenn beispielsweise Symptome wie eine gesteigerte Müdigkeit, ohne dass man einen Grund dafür sieht, einen Filmriss, einen Erinnerungsverlust, ohne dass das irgendwie durch beispielsweise eine Alkoholisierung erklärbar wäre. Wenn also der eigene Zustand sozusagen keinen plausiblen Grund hat, dann sollte man daran denken, dass unter Umständen Substanzen im Spiel sein könnten.
17: Wir wissen mittlerweile, dass es ganze Netzwerke von Männern gibt, die derartige Dinge nicht nur tun, sondern auch filmen und sich online darüber austauschen. Wie häufig kommt so etwas denn in Ihrer Erfahrung vor?
18: Also in der Untersuchungsstelle für Gewaltbetroffene sind wir immer wieder mit derartigen Fallkonstellationen, mit derartigen Fragestellungen konfrontiert. Es ist mittlerweile auch so, dass wenn der Verdacht auf beispielsweise sexualisierte Gewalt besteht und die Person Erinnerungslücken angibt, dass dann sozusagen standardmäßig zeitnah Blut und Harn gesichert werden, um allenfalls auch im Nachhinein eine Untersuchung auf derartige Substanzen veranlassen zu können.
17: Ein weiteres, auch nicht zu unterschätzendes Phänomen, Sie haben es vorher kurz angesprochen, sind K.O.-Tropfen, die Frauen etwa in Bars in Getränke gemischt werden. Wie oft haben Sie mit derartigen Fällen zu tun?
18: Auch das ist eine Fragestellung, die kommt eigentlich bei uns im täglichen Betrieb sozusagen noch häufiger vor. Auch hier ganz wichtig, wenn der eigene subjektive Zustand nicht sich durch zum Beispiel eine Alkohol- oder eine sonstige Substanzaufnahme erklären lässt, dann sollte man bei Vertrauenspersonen bleiben, dann sollte man Hilfe aufsuchen, dann sollte man zeitnah das nächstgelegene Krankenhaus aufsuchen.
17: Auch das also eine nicht zu unterschätzende Gefahr. Christoph Reisinger war das, Gerichtsmediziner, der aktuell auch die Untersuchungsstelle für Gewaltbetroffene an der MedUni Wien leitet, an die man sich natürlich auch wenden kann. Vielen Dank.
18: Vielen Dank.
17: Eine aktuelle OECD-Statistik bestätigt, was viele Beschäftigte in Italien seit Jahren spüren. Während im Schnitt die Reallöhne seit 1990 um 35% gestiegen sind, sind sie in Italien nicht nur nicht gestiegen, sondern sogar gefallen, und zwar um knapp 2%. Dazu kommen explodierende Energiepreise. Nirgendwo sonst in Europa kostet der Strom so viel. Und an den Tankstellen ist es ähnlich teuer. Eine unheilvolle Kombination, berichtet aus Rom Cornelia Wosbanik.
19: Im überdachten Markt im Stadtteil San Paolo ist eher wenig los gestern Vormittag. Viele Stände sind zu, denn es ist Urlaubszeit. Ob man auch wegfährt, ist freilich eine andere Frage. 17% der Italiener können sich keinen Urlaub leisten. Die ihn sich leisten können, machen vermehrt Kurzurlaub. Nur die Hälfte des Landes spannt mindestens eine Woche aus. Vorbei die Zeiten des wochenlangen Aufenthalts am Meer. Die Gehälter lassen es einfach nicht mehr zu. Fleischhauer Antonio braucht keine OECD-Statistik, um es zu wissen. Die Leute kaufen nicht mehr ein wie früher. Sie geben weniger aus, dabei seien bei ihm die Preise günstig, denn er sei sein Personal. Für Vincenzo, der am Nebenstand Delikatessen verkauft, ist der Punkt, an dem es abwärts ging, schnell ausgemacht. Alles habe mit dem Euro begonnen, nicht, dass der Euro schuld sei. Aber da kam das Wachstumsmodell zum Stillstand. Da waren dann Inflation, Transformation, mangelnder Ertrag plötzlich Thema. Es ist ein wenig komplexer, wie die Wirtschaftsprofessorin an der nahegelegenen Uni Roma Tre erklärt. Zuallererst, sagt Antonella Palumbo, sei die Inflation wirklich zum Problem geworden. In den 70er Jahren gab es ein System namens Scala Mobile, das die Inflation automatisch ausgeglichen hat. Das gäbe es nicht mehr. Spätere Lohnerhöhungen gleichen die Inflation nie aus. Auch spiele mit, dass Italien keinen gesetzlichen Mindestlohn habe. Es seien immer die niedrigsten Einkommen, die am meisten draufzahlen. Und gerade in diesem Sektor gäbe es in Italien viele Jobs. Man denke an einen Kellner. Schwer vorstellbar, dass der in seinem Berufsleben eine Karriere macht und irgendwann bedeutend mehr verdient. Ein Blick auf die Stellenanzeigen zeigt es. 1.200 Euro verdient ein Kellner, wenn er Glück hat in Rom. Als Pizzabäckerassistent geht man mit 700 Euro nach Hause. Dass junge Menschen heute gezwungen sind, so einen Job oder zwei davon anzunehmen, habe aber noch einen Grund, erklärt die Wirtschaftsprofessorin. Die in der Finanzkrise geradezu über Nacht verordnete Anhebung des Pensionsalters. Die Jobs, die die Jungen wollten, waren und sind besetzt. Die haben dann nur in diesem Unterholz der unterbezahlten Jobs Arbeit gefunden. Das sind keine Gehälter. Dazu kommen öffentliche Dienstleistungen, die zu wünschen übrig lassen. Was soll eine junge Frau tun, wenn was sie verdient gerade einmal reicht, um die Kinderkrippe zu bezahlen? Zu Hause bleiben? Gar keine Kinder kriegen? Tatsächlich sind es in immer mehr Familien in Italien die Pensionisten, die den Jungen aushelfen müssen. Am Markt von San Paolo ist Jungpensionistin Carla genügsam, wie sie es ihr ganzes Berufsleben gewesen ist. Man schlage sich so durch, keine großen Sprünge, aber im Kleinen der Wunsch, es sicher nichts fehlen zu lassen. Glücklich, wer das von sich heute in Italien behaupten kann.
17: In Peru hat die rechtsgerichtete Politikerin Keiko Fujimori erst gestern ihr Amt als Präsidentin angetreten und als erste Amtshandlung gleich den Ausnahmezustand verhängt. Das Militär soll vorübergehend die Kontrolle in den Kriminalitätshochburgen des Landes übernehmen. Die Proteste haben nicht lange auf sich warten lassen.
20: Keiko ist nicht unsere Präsidentin und terroristische Razzia des Staates steht in großen Lettern auf Transparenten geschrieben, die tausende Menschen durch die Straßen der peruanischen Hauptstadt Lima tragen.
21: Präsidentin Fujimori vertritt uns nicht. Wir können mit dieser Regierung, die sie heute eingeführt hat, nicht leben. Deshalb sind wir hier auf den Straßen. Heute erpressen sie uns, morgen töten sie uns,
20: sagt eine Demonstrantin. Die Menschen gehen unter anderem deshalb auf die Straße, weil die neue peruanische Präsidentin sofort nach ihrem Amtsantritt den Ausnahmezustand in dem Land eingeführt hat.
22: Wir werden jedes Stadtviertel, jede Straße und jeden öffentlichen Raum für die peruanischen Familien zurückgewinnen. Dort, wo das organisierte Verbrechen, der Drogenhandel und der illegale Bergbau dem Staat die Kontrolle entrissen haben, werden wir alle Instrumente nutzen, die die Verfassung der Regierung zur Verfügung stellt.
20: Sagt Fujimori, die Streitkräfte sollen demnach in diesen Regionen für Ordnung sorgen, heißt es weiter. Das Land erlebt seit einigen Jahren einen starken Anstieg der Kriminalität. Polizei und Justiz haben den Ruf überfordert und auch korrupt zu sein. Die neue Präsidentin hat versprochen, Peru wieder Sicherheit zurückzubringen. Und sie knüpft damit an die Politik ihres Vaters an. Die 51-Jährige ist die Tochter des früheren Präsidenten Alberto Fujimori, der mit seinem autoritären Führungsstil in die peruanische Geschichte eingegangen ist. So hatte er damals etwa mit Hilfe der Armee das Parlament aufgelöst, als es sich gegen ihn gestellt hatte. Wegen zahlreicher Verbrechen gegen die Zivilbevölkerung und Korruption wurde er 2009 zu einer 25-jährigen Haftstrafe verurteilt. Vor 2 Jahren verstarb der damals 86-Jährige. Seine Tochter Keiko Sophia Fujimori ist gestern also in seine Fußstapfen getreten. Und die Angst in der Bevölkerung, dass der Führungsstil des früheren Präsidenten fortgesetzt wird, ist groß.
1: Sie sagt, ich herrsche wie mein Vater. Und wie war das? Es gab erzwungene Sterilisationen von indigenen Frauen, Hinrichtungen und Staatsterrorismus.
20: Sagt ein Bewohner von Lima bei einer der zahlreichen Demonstrationen gegen die neue Präsidentin. Keiko Fujimori ist übrigens bereits zum 4. Mal in Folge bei einer Präsidentschaftswahl angetreten. Sie ist Perus 9. Staatsoberhaupt innerhalb von 10 Jahren.
17: Barbara Tschandl hat berichtet. Im Journal Panorama Sommergespräch bei Elisa Wasch ist heute Michael Butter, Amerikanist an der Universität Tübingen und Experte für Verschwörungstheorien. Diese scheinen ja seit Corona überhand zu nehmen. Michael Butter unterscheidet da zwischen gefährlichen und ungefährlichen Verschwörungstheorien.
2: Also Verschwörungstheorien werden dann gefährlich, wenn sie sich mit menschenfeindlichen Ideologien verbinden, wie Rassismus oder Sexismus oder Antisemitismus. Und da können wir zum Beispiel auch die Verschwörungstheorie des großen Austausches schauen, die ja behauptet, dass die christlich-weiße Bevölkerung Europas gezielt ersetzt wird durch muslimische nicht-weiße Einwanderung. Das ist eine Verschwörungstheorie, die extrem rassistisch aufgeladen ist, die in vielen Versionen auch antisemitisch aufgeladen ist. Und das ist eine ganz gefährliche Verschwörungstheorie, weil die eben auch so sehr stark in den letzten 20 Jahren mobilisiert wird, eben von rechtspopulistischen und rechtsextremen Akteuren und Parteien. Das ist schon die wirkmächtigste und daher auch problematischste Verschwörungstheorie momentan.
3: Und was wäre die ungefährlichste oder eine ungefährlichere?
2: Da würde ich sagen, in Anbetracht der letzten aktuellen Ereignisse, die Verschwörungstheorie, dass also Argentinien bei der Fußball-Weltmeisterschaft systematisch von der FIFA bevorzugt wurde und es da irgendwo auch eine geheime Direktive gab, würde ich sagen, ist eine sehr unproblematische Verschwörungstheorie in diesem Zusammenhang.
17: Harmloses Geschwurbel oder Gefahr für die Demokratie? 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Vom Amerikanisten kommen wir jetzt zu einem Amerikaner, der ab August, also in wenigen Tagen, neuer Rektor des Instituts für die Wissenschaften vom Menschen in Wien sein wird, dem Historiker Michael David Fox. Markus Müller hat ihn an seinem bisherigen Arbeitsplatz der Georgetown University in Washington getroffen.
23: Nein, er fliehe nicht vor Donald Trump, erklärt der neue Rektor des Institutes für die Wissenschaften vom Menschen, IWM. Der amerikanische Historiker Michael David Fox übersiedelt in diesem Sommer aus der Hauptstadt Washington nach Wien und gibt dort seinen Posten an der Georgetown-Universität auf. Die letzten Jahre war er Leiter des Zentrums für Eurasische, Russische und Osteuropa-Studien. Die politische Lage habe seine Entscheidung aber beeinflusst.
24: Ich hätte mich wahrscheinlich nicht beworben von einem Posten aus, der einer der weltweit besten in meinem Bereich ist. Ich hätte keine Ambition gehabt, etwas anderes zu machen. Aber ich habe das Gefühl, dass ich die Probleme, die Trump verursacht, von hier aus besser bearbeiten kann. Das sind keine amerikanischen Probleme, sie sind global. Sie sind auch europäisch. Und von der Ausbildung her bin ich ja Europawissenschaftler.
23: Das Institut für die Wissenschaften vom Menschen wurde 1982 gegründet, als Forschungsinstitut für Geistes- und Sozialwissenschaften in Mittel- und Osteuropa, zuletzt auch mit einem eigenen starken Ukraine-Programm. Michael David Fox will das schrittweise erweitern, als erster Amerikaner an der Spitze des Institutes, der gleichzeitig einen wissenschaftlichen Schwerpunkt auf Osteuropa hat, mit 15 Büchern, die sich vor allem mit der Geschichte Russlands und der Sowjetunion beschäftigen.
24: Ich denke, es ist nicht amerikazentriert, wenn ich sage, dass die Welt sich in den letzten beiden Jahren und seit der Inauguration von Donald Trump verändert hat. Es gibt neue, zusätzliche Probleme.
23: Diese Probleme betreffen die bisherigen Forschungsthemen des IWM, gehen aber auch darüber hinaus.
24: Da ist einmal die internationale Ordnung, von der die USA einmal ein Teil waren und die sie jetzt destabilisieren. Dann die Krise der europäisch-amerikanischen Beziehungen Und das betrifft nicht nur die militärische Zusammenarbeit, sondern auch Wissenschaft und Bildung, die durch die Veränderungen der letzten beiden Jahre destabilisiert worden sind.
23: Sagt Michael David Fox. Er folgt auf den britischen Journalisten Misha Glennie. Im ersten Schritt wolle er versuchen, die großen Leistungen des Institutes abzusichern und es genauer kennenzulernen und darauf aufbauend versuchen, die Arbeit des Institutes für die Wissenschaften von Menschen weiterzuentwickeln.
17: Und jetzt geht's ins Kino. Spider-Man ist ein Comic-Klassiker und darf als Superheld schon deshalb auch im Marvel-Universum nicht fehlen. Heute startet Spider-Man Brand New Days.
5: Alle haben ihn vergessen, auch seine einst engsten Freunde. Niemand kennt ihn mehr. Peter Parker, den Mann unter der Spider-Man-Maske.
6: Mein Name ist Peter Parker und ich möchte gerne einen Kaffee.
5: In Werbeclips für den Film traten zuletzt pensionierte Fußballstars auf, denen es darin gleich ergeht.
7: Sergio, put it on my tab.
8: On whose tab?
5: Francesco Totti etwa, Il Capitano, lebende römische Legende, wird an der Bar nicht mehr erkannt.
7: You mean whose tab? I'm the captain.
5: Die Marketingkampagne hat auch davon erzählt, wie das MCU funktioniert. Als eine der größten popkulturellen Erzählungen der Gegenwart, mit Figuren, die für ein Millionenpublikum zum Alltag dazugehören. Längst nicht mehr nur zu Kindergeburtstagsparty und Faschingsgarderobe, im Kino oder auf der Streaming-Couch. Um sie retten zu können, mussten im letzten Spider-Man-Film 2021 alle vergessen, wer Peter Parker ist. Und daran schließt Brand New Day an. Kein Privatleben mehr, der Superheld als Workaholic, der sich am Rande der sozialen Verwahrlosung durch die Straßenschluchten New Yorks schwingt.
9: It's a cautionary tale of the dangers of living your life on your own.
5: Der Film erzähle davon, wie gefährlich Vereinsamung sein kann, sagt der 30-jährige Tom Holland, der derzeit im Kino auch als Telemachos in Nolans Odyssee zu sehen ist und jetzt zum vierten Mal Spider-Man spielt.
25: Willst du das wirklich tun, Scorpion?
26: Du denkst, ich bin Scorpion?
5: Spider-Man muss nicht nur gegen die Einsamkeit kämpfen, sondern bekommt einen Gegenspieler, der in verschiedene Körper springen kann. Um diesen unsichtbaren Bösewicht eine physische Leinwandidentität zu geben, hat Regisseur Dustin Daniel Cretton mit Choreografen und Tänzern gearbeitet und zwischen den Comic-Bausteinen nach seiner Version der Geschichte gesucht.
27: They almost feel like storyboards.
28: Comics ähneln dem Storyboard eines Films. Beim Lesen wird das, was zwischen den Bildern passiert, im Kopf zusammengefügt. Und so war das auch bei der Arbeit an diesem Film. Wir haben Bilder genommen, die schon da waren und das drumherum ein Stück weiter erzählt.
5: Aber Crettons Weg ist auch einer der Kompromisse. Er findet einen Rhythmus, der stimmig ist, aber nicht mitreißt. Es wird Action serviert, wobei der Film nie mit Spezialeffekten überladen ist, aber dann doch auch versuchte Ernsthaftigkeit. Es wird von Trauer, Kontrollverlust und Krisen erzählt, aber immer im lockeren Marvel-Erzählkorsett. Mit Auftritten von Figuren, die auf diesem starbespickten Superheldenspielplatz auch Fanservice sind.
25: Dr. Banner?
29: Kein Banner, nur Hulk.
5: Der letzte Spider-Man-Film No Way Home hat weltweit knapp 2 Milliarden US-Dollar eingespielt. Bei Brand New Day wird mit 500 Millionen allein am Startwochenende spekuliert.
17: Ein Riesengeschäft. Also Benno Feichter hat berichtet und aktuelle Meldungen gibt's jetzt von Paul Kraker.
30: Zivildienstministerin Claudia Bauer rechnet nach eigenen Angaben mit einer automatischen Verlängerung des Zivildienstes. Bauer sagt, das könne bereits nächstes Jahr der Fall sein. Nach den Plänen der Regierung soll der Zivildienst künftig weiter 9 Monate dauern. Dazu kann man freiwillig 2 weitere Monate machen. Melden sich in einem Jahr weniger als knapp 14.000 Wehrdiener, werden die 2 Zusatzmonate beim Zivildienst verpflichtend. In Österreich steigt die Zahl der Verletzten durch Verkehrsunfälle weiter. Im ersten Quartal sind durch Verkehrsunfälle 8.000 Menschen verletzt worden, wie die Statistik Austria mitteilt. In den vergangenen 6 Jahren ist die Zahl der Verletzten bei Straßenverkehrsunfällen im ersten Quartal immer tendenziell angestiegen. Heuer sind außerdem bisher so viele Männer verletzt worden wie zuletzt vor knapp 10 Jahren. Männer sind statistisch häufiger an Verkehrsunfällen beteiligt und erleiden schwerere Verletzungen. Der deutsche Autohersteller BMW streicht weltweit 8.000 Arbeitsplätze. Das entspricht 5% der Mitarbeiter. Betroffen ist nur die Verwaltung, nicht die Produktion, wie BMW mitteilt. Die Stellen sollen bis Ende 2027 über Pensionierungen abgebaut werden, sowie über freiwillige Abfertigungen. Beim BMW-Werk in Steyr in Oberösterreich werden nach eigenen Angaben keine Arbeitsplätze abgebaut. Nach fast einer Woche kehren 50.000 Menschen in den Waldbrandgebieten rund um Madrid in ihre Häuser zurück. Die Behörden haben Evakuierungen und Ausgangsbeschränkungen für fast 20 Ortschaften aufgehoben. Für 40.000 Menschen bleiben sie aber vorerst aufrecht. Zuletzt haben Feuerwehrleute die Waldbrände im Westen der Region Madrid sowie in den angrenzenden Provinzen angebremst. Entwarnung kann aber noch nicht gegeben werden, vor allem weil eine neue Hitzewelle bevorsteht. Ein Airbus A350 hat einen Langstreckenrekord aufgestellt. Bei einem Testflug hat das Flugzeug mehr als 23.000 Kilometer zurückgelegt. Es ist von Melbourne in Australien ohne Zwischenlandung nach Toulouse in Frankreich geflogen. Der Flug hat fast 24,5 Stunden gedauert. Der bisherige Rekordflug aus dem Jahr 2005 war fast 2 Stunden kürzer. Der irische Musiker, Schauspieler und Oscar-Preisträger Glenn Hansard ist tödlich verunglückt. Wie vor wenigen Minuten bekannt geworden ist, hat Hansard einen Motorradunfall gehabt. Einzelheiten sind noch nicht bekannt. Hansard war Sänger und Gitarrist der Rockband The Frames und spielte die Hauptrolle im Film Once. Für den Titelsong des Films erhielt er 2008 den Oscar. Glenn Hansard wurde 56 Jahre alt.
17: Vielen Dank, und angesichts der prophezeiten Hitzewelle blicken derzeit viele mit besonders großer Aufmerksamkeit aufs Wetter. Dazu ist jetzt Georg Brack bei mir im Studio. Die Hitze hat begonnen, aber es gibt auch Gewitter.
0: Speziell heute am Nachmittag im Bergland. Jetzt scheint ja noch verbreitet die Sonne. Von Vorarlberg über Tirol und Salzburg bis in die Obersteiermark kommen allerdings am Nachmittag immer mehr Quellwolken und Regenschauer und Gewitter dazu. Manche haben auch Unwetterpotenzial. In kurzer Zeit können hier große Regenmengen zusammenkommen. Auch Sturmböen und Hagel können dabei sein. Dazu haben wir es heute zum Teil schon sehr heiß mit 29 bis 35 Grad. Und in den nächsten Tagen steigen die Temperaturen schrittweise weiter an. Morgen werden es 31 bis 38 Grad. Am Freitag erreicht die Hitzewelle einen ersten Höhepunkt bei etwa 39 Grad im Nordosten Österreichs. Zur Erinnerung, vor etwa einem Monat war es ähnlich heiß. 40,1 Grad war damals der Höchstwert, gemessen in Bad Deutsch-Altenburg.
17: Neuerlich also extreme Hitze. Wie sieht es denn am Wochenende aus? Gehen die Temperaturen da zurück?
0: Nur ein wenig. Höchstwerte um 37 Grad erwarten uns aus heutiger Sicht auch am Samstag und am Sonntag. Und es geht mit viel Sonne weiter. Die Nachmittage bringen aber vor allem im Bergland einige Regenschauer und Gewitter. Die können in der schwülen Luft mitunter auch wieder heftig ausfallen. Danach, am Anfang der nächsten Woche, dürften die Temperaturen noch einmal auf etwa 39 Grad steigen im Nordosten. Ein Ende der extremen Hitze zeichnet sich hier erst am Donnerstag ab.
17: Durchhalten heißt es also. Vielen Dank im Namen des gesamten Teams. Christian Willywald Regie und Wilhelm Wimmer Technik, verabschiedet sich Barbara Schieder. Weiter geht's jetzt mit Punkt 1.

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1: Willkommen. Sie haben es in den Nachrichten gehört, die Hitze hat uns weiter im Griff und da gilt es, die eigenen vier Wände entsprechend zu kühlen. Am besten schon, bevor die Sonnenstrahlen aufs Fensterglas der Wohnung treffen. Fensterbeschattung dringend gesucht, heißt die heutige Sendung und ich freue mich, dass sich zwei Experten dafür Zeit genommen haben und ich begrüße hier im Studio Herrn Diplom-Ingenieur Fuad Salic, er ist Architekt und Sprecher des Bundesverbandes Sonnenschutztechnik. Danke Ihnen fürs Kommen.
2: Gerne.
1: Und per Internetleitung bin ich mit Frau Diplom-Ingenieurin Ursula Schneider verbunden. Sie ist Geschäftsführerin des Architekturbüros POS Sustainable Architecture in Wien und unter anderem Autorin eines Werkstattberichts mit dem Titel Sonnenschutz und Stadtbild im Auftrag der Stadt Wien. Guten Tag auch Ihnen.
3: Guten Tag und vielen Dank für die Einladung.
1: Punkt 1, die Sendung zum Mitreden. Und dazu möchte ich Sie wie immer gleich zu Beginn schon einladen. 0800 22 69 79 ist die Nummer zu uns ins Studio. Sie können uns anrufen oder wenn Sie lieber schreiben, dann an punkt1@orf.at. Fuad Salic, mit außenliegender Beschattung erreicht man bis 75 bis 95% weniger Hitzeeintrag bezogen auf die Fensterfläche und je nach Art der Verglasung und Lichteintrag, schreiben Sie auf der Seite Ihres Bundesverbandes und weiter, durch eine effektive außenliegende Beschattung schafft man im Sommer 5 bis 10 Grad kühlere Räume. Das klingt vielversprechend.
2: Ja, das ist auch so. Grundsätzlich muss man da einen Unterschied machen zwischen diversen Arten von außenliegendem Sonnenschutz und der ist immer gekoppelt an das Glas, wie Sie schon erwähnt haben. Und dann kann man natürlich sehr viel von dem Gesamteintrag an Energie schon vor dem Fenster oder vor dem Eintritt in die jeweiligen Zimmer oder Wohnungen dahinter verhindern.
1: Ursula Schneider, Sie schreiben in Ihrem Werkstattbericht, dass durch eine einfache Glasscheibe zum 90% des sichtbaren Lichtes gelangen, während die UV-Strahlung fast zur Gänze abgehalten wird. Ist die Strahlung einmal im Raum angelangt, so wird sie an den Raumoberflächen ebenfalls absorbiert oder reflektiert. Das bedeutet, dass die erste Strategie immer sein muss, die Strahlung davon abzuhalten, in den Raum zu gelangen. Sie beide sind sich also einig, dass Außenbeschattung der beste Weg dazu ist, die Wärme gar nicht erst in die Wohnung kommen zu lassen?
3: Ja, eindeutig.
1: Und besonders sind hier wohl Dachgeschosswohnungen betroffen. Da habe ich gelesen, dass zum Beispiel mit Hitzeschutzfolien, Sonnenschutzfolien eine Reduzierung um bis zu 76% erreicht werden kann. Das ist auch eine großer Prozentsatz laut Stiftung Warentest, aber auch laut VKI, dem Verein für Konsumenteninformation. Betroffen sind besonders Dachgeschosswohnungen, Herr Salic.
2: Ja, also ich bin da ein bisschen zwiegespalten, wenn es um diese Sonnenschutzfolien geht, weil ich einfach immer für dynamischen Sonnenschutz bin, also der quasi sich den Wetterverhältnissen anpasst. Eine Sonnenschutzfolie oder ein Sonnenschutzglas kann das nicht. Das heißt, das hat eine wesentliche Auswirkung auch auf das natürliche Tageslicht, was man auch benötigen, hat auch wesentliche Auswirkungen, gerade in den Wintermonaten, wo man solare Erträge durch die Fenster bekommt, also gratis Zusatzheizung. Diese Sonnenschutzfolien sind halt immer da. Ein dynamischer Sonnenschutz, der kann halt im Bedarf runtergefahren werden. Es kann im Falle der Raffstores die Lamellenstellung verändert werden. Also es ist anpassbar an die Bedürfnisse der Bewohner, wohingegen einfach so fixe Verschattungen, und da zähle ich auch solche Folien dazu, eher nicht anpassbar sind. Die sind halt immer da, wenn man sie braucht und wenn man sie nicht braucht.
1: Reden wir über das, was alles möglich ist bei der Außenbeschattung. Zur Verfügung stehen unter anderem Außenjalousien, Fassaden, Markisen, Rollläden oder Klappläden, Raffstores, um nur einige zu nennen. Nicht zu vergessen Begrünung und vertikale Gärten, je nachdem, was da am besten passt, dann müssen wir fragen, wo darf man das überhaupt anbringen? In Wien gibt es sogenannte Schutzzonen, wo erst eine Baubewilligung gebraucht wird, bevor man aktiv werden kann. Auch das ist in Ihrem Werkstattbericht nachzulesen. Frau Schneider, was passt wohin?
3: Ich würde gern noch zu dem vorhergehenden Punkt bitte etwas sehr sagen. Also diese vielen 5 bis 10 Grad Abkühlung oder 75% Einsparung, das sind alles viel zu schlagwortartige Formeln für dieses komplexe System. Also eine kühle, komfortable Raumtemperatur im Innenraum im Sommer, die hängt einerseits ab von dem, wie viel kommt von draußen rein, natürlich über die Fenster, da kann man die Beschattung machen. Dann auch noch über die Wände, sind die gedämmt oder nicht gedämmt. Dann hängt es sehr stark davon ab, wie viel speichernde, also schwere Masse habe ich im Inneren und wie gut kann ich in der Nacht die Wärme, die trotzdem entweder innen entstanden ist oder von draußen auf jeden Fall reingekommen ist, wie gut kann ich die wieder ablüften? Also dieses System ist ein Gesamtsystem und wenn da ein Baustein fehlt, zum Beispiel das Querlüften oder das sehr gute Ablüften, dann können die anderen Bausteine auch ihre Wirkung nur reduziert ausführen. Also das ist ganz wichtig, deswegen kann man das auch nicht so sagen, weil Dachgeschosse sind oft in Leichtbauweise gebaut. Wenn es da keine Speichermasse gibt und wenn es da große Fensterflächen gibt, da kann man beschatten, also dass man da 75% so quasi Temperaturreduktion erzielen könnte. Das kann man so pauschal einfach nicht sagen. Das sind ganz hochkomplexe Systeme. Und wenn ich jetzt noch eingehen soll auf das, was wir in der Studie gemacht haben, da ist es ja um Beschattung und Stadtbild gegangen. Wir waren also aufgerufen, uns zu überlegen, was könnte man für Lösungen anbieten, ebenso wie Sie angesprochen haben, in Schutzzonen oder eventuell sogar in denkmalgeschützten Häusern. Da ist die Haltung der MA19, des Amtes für Stadtgestaltung und die Haltung des Denkmalamtes natürlich im Prinzip, wünschen sie sich, dass die Fassade des Hauses möglichst wenig gestört wird. Wenn man jetzt als einzelner Bewohner oder Besitzer einer Wohnung nur bei sich einen Sonnenschutz anbringen möchte, dann ist man viel größeren Auflagen konfrontiert, als wenn zum Beispiel das ganze Haus seine Fenster tauschen würde und in dem Zug einen Sonnenschutz ergänzen würde. Dann gibt es viel mehr Bewegungsmöglichkeiten, dass die Fassade als Ganzes wieder gut ausschaut. Insofern kann man das auch nicht so pauschal sagen. Man muss auch dazu noch ausführen, dass so quasi die Wärmevermeidung im Inneren ja nur ein Teil der Sache ist. Auf der anderen Seite will man unter Umständen Tageslicht in den Raum hineinlassen oder man braucht sogar einen Ausblick, wenn es sich um einen Arbeitsplatz handelt oder es sind viele Menschen drinnen, für die gelten noch einmal verschärfte Bedingungen. Also das muss wirklich im Einzelfall genau überlegt werden, was ist da jetzt für dieses Haus, für dieses Fenster, für diese Nutzung die beste und sinnvollste Lösung. Und die lässt sich dann auch mit der MA19 oder dem Denkmalamt besprechen, argumentieren und da lässt sich dann auch eine Lösung finden. Aber so pauschal kann man vielleicht nur sagen, Raffstores sind schmalere Kasten und die gehen sich üblicherweise in Leibungen besser aus als Rollläden, die meistens quadratische, größere Kasten sind. Und wenn man sehr wenig Platz hat, dann gehen sich vielleicht noch Rollos oder Markisen, die haben den geringsten Durchmesser, noch am besten aus. Aber ganz so pauschal lässt sich das einfach nicht sagen. Dazu gibt es zu viele verschiedene Varianten.
1: Ein komplexes System, die Außenbeschattung, die eben auch mit den Innenräumen und den Mauern zu tun hat und allem Möglichen, haben wir gehört. Unser Hörer Herr Geisler schreibt uns, ich betreibe eine Physiotherapiepraxis in einem denkmalgeschützten Altbau in Hall in Tirol. Glücklicherweise erlaubt das Bundesdenkmalamt dort mittlerweile in Ausnahmefällen die Montage von außenliegendem Sonnenschutz in Form von sogenannten Fallarm-Markisen. Worauf sollte man bei der Planung und Ausführung besonders achten, damit die Beschattung möglichst wirksam ist, fragt unser Hörer Herr Geisler. Könnte eine Frage für Herrn Salic sein.
2: Super elegante Lösung aus meiner Sicht, relativ schmales System, relativ kleine Kastengröße, das heißt, das ist recht gut mit einem denkmalgeschützten Gebäude vereinbart. Wenn man noch auf die Vorgaben, Farbvorgaben noch ein bisschen eingeht, die vorgeschlagen werden in diesem Bericht aus Wien, der ja auch meinerseits schon geteilt wurde und von Kollegen aus der Branche gelobt wurde. Worauf man aufpassen muss, also de facto geht es schon darum, dass man auch bei der Farbauswahl des Behanges, des Stoffes, wenn möglich auf eher dünklere Behänge geht, die erzielen wesentlich bessere Ergebnisse, also wesentlich bessere G-Dot-Werte als helle. Noch dazu muss man sagen, dass helle Behänge im Zweifelsfall mehr Blendung in den Innenräumen verursachen, wohingegen dünklere die Blendung fast zur Gänze ausschließen können. Man hat immer noch einen Ausblick durch den Behang nach draußen.
1: Vielleicht noch ein Wort zu dem Stichwort Fallarm-Markisen, dass Sie kurz erklären, womit wir es da zu tun haben.
2: Das sind einfach Markisen, die nicht vertikal beim Fenster nur runterfahren, sondern einen Ausfallwinkel mehr oder weniger darstellen können. Das heißt, gerade in Obergeschossen verhindert man zum Beispiel auch den Einblick nach innen von gegenüberliegenden Gebäuden, kann aber zum Beispiel nach unten einen Blick haben, der unverfälscht ist und farbecht, weil man einfach den Abstand zum Fenster hat.
1: Unser Hörer Florian schreibt uns und er greift das Stichwort vertikale Gärten auf. Er fragt, gibt es Daten dazu, wie die beliebten Gartenbalkone im Wohnpark Alt-Erla, in Klammern Wiens, hängende Gärten von Babylon, zu einem angenehmeren Raumklima beitragen? Frau Schneider, können Sie dazu etwas sagen, eine spezielle Situation?
3: Es gibt, mir sind keine Daten bekannt, zur Begrünung überhaupt nicht. Das ist ja etwas sehr Spezifisches, kommt auf die Pflanzen natürlich drauf an und wie dicht sie wachsen, wie gut sie gegossen werden etc. Was ich sagen kann aus eigener Erfahrung, wir haben auf einer Ost- und Westseite lange Jahre eine Begrünung vorgesehen gehabt, weil wir keinen außenliegenden Sonnenschutz montieren durften damals. Und diese Begrünung ist so dicht geworden, dass dahinter dann im Sommer war die Beschattung dahinter ohne dies angenehm, aber in der Übergangszeit war sie, also im Herbst und im Frühjahr war sie dann manchmal sogar zu viel und wir haben dann einfach mit der Schere entsprechend

0: Fuad Salic, der Bundesverband Sonnenschutztechnik. Darin sind viele Firmen auch vertreten, die mit sowas Geld verdienen. Man würde meinen, dass heutzutage Außenbeschattung ein wahnsinnig wichtiges Thema ist. Scheint es aber doch nicht zu sein, haben Sie mir vor der Sendung gesagt.
1: Nein, es ist definitiv ein sehr wichtiges Thema. Das hat auch Gott sei Dank das OIB in den letzten Jahren in die OIB-Richtlinie mit aufgenommen. Diesen geforderten GDOT-Wert von kleiner gleich 0,15, das ist der Gesamtenergieeintrag durch die Beschattung und das Glas, was in den Raum gelangt. Also bei Neubau und größeren Sanierungen sind definitiv eben Abschattungselemente mit diesen Anforderungen zu montieren. Und deswegen, man hat es erkannt, dass das ein wichtiges Tool ist. Und wie die Frau Kollegin schon gesagt hat, das ist ein Baustein, damit man klimaresiliente Gebäude eigentlich schafft und für die Bewohner an qualitativen Wohnraum dahinter. Aber natürlich, die Nachtlüftung, extrem wichtiges Thema. Also die Beschattung plus die Nachtlüftung, das ist halt die optimale Kombination. Noch davor die Entsiegelung, Begrünung der Umgebung, ganz wichtig, damit man einfach das Mikroklima noch verbessert. Also es spielen sehr viele Bausteine natürlich zusammen, damit man das beste Ergebnis schafft. Und die sollten, wenn möglich, passiv sein.
0: Unser erster Anrufer in der Sendung ist Frau Gaga Winkelhofer, wenn ich das richtig sehe. Guten Tag, Sie sind auf Sendung.
2: Ja, grüß Gott.
0: Grüß Gott.
2: Ich wollte dazu nur anmerken, also die Dame, die vorher gesprochen hat, meint, es gibt nur Probleme bei denkmalgeschützten Häusern. Und das Problem gibt es aber auch schon bei simplen Wohnungen aus den 60er Jahren. Also das Wohnungseigentumsgesetz verlangt von mir, wenn ich eine Außenschalldusche mache, dass ich die Zustimmung von allen Eigentümern brauche. Und das ist oft sehr schwer, bis gar unmöglich. Ich wollte das nur anmerken.
0: Das heißt, Sie haben dann darauf verzichtet, weil das so schwer war?
2: Ich habe darauf verzichtet, genau.
0: Ursula Schneider, wie schwer ist es, eine solche...
2: Naja, wenn das jetzt eine größere Wohnung ist,
0: Entschuldigung,
2: ich
0: meine, Entschuldigung.
2: Mit 100 Wohnungen, brauche ich für jeden Einzelnen die Zustimmung. Aber das ist im Wohnungseigentumsgesetz drinnen, also ja, und es ist eine simple Anlage aus den 60er Jahren, grau, nichts Besonderes, und trotzdem müsste ich zum Beispiel jetzt von 100 Eigentümern die Zustimmung erhalten, persönlich, jedes Mal also schriftlich.
0: Danke für diesen Kommentar. Frau Schneider, dieser Prozess kann sich womöglich Jahre hinziehen, bis man dann die Genehmigung von allen Parteien hat?
3: Es ist tatsächlich richtig, dass im Wohnungseigentumsgesetz das so verankert ist. Diese ganzen Rechtsregime, Mietrecht, Eigentumsrecht, sind halt noch in einer Zeit entstanden, wo quasi der außenliegende Sonnenschutz ein untergeordnetes Thema war. Deswegen findet sich dazu auch meistens nichts in den Wohnungseigentumsverträgen, wo so etwas verankert sein könnte, dass man als Eigentümer verpflichtet ist, zuzustimmen, findet sich meistens nicht. Ich habe auch nicht gesagt, dass das nur ein Schutz, eine Herausforderung ist, sondern ein außenliegender Sonnenschutz ist immer eine Herausforderung, nicht nur rechtlich, sondern auch gestalterisch, wenn er nicht mitgedacht ist. Leider muss ich der Dame recht geben, im Wohnungseigentum muss man die Zustimmung der anderen Eigentümer einholen, es sei denn, man hat das im Wohnungseigentumsvertrag schon anderslautend vereinbart.
0: Punkt 1 heute zum Thema Außenbeschattung dringend gesucht. Wir freuen uns auf Ihre Fragen, Anregungen, Erfahrungen, liebe Hörerinnen und Hörer. Was haben Sie schon ausprobiert gegen die Hitze? Haben Sie als Mieterin oder Besitzerin einer Eigentumswohnung vielleicht auch Probleme gehabt, wie wir sie schon gehört haben? Oder im Gegenteil, ist alles vorbildlich schnell abgelaufen bei Ihrem Einbau von Sonnenschutzsystemen? Und wie wichtig ist Ihnen die Ästhetik bei diesem ganzen Komplex zwischen Rollläden, Jalousien und Raffolos? 0800 22 69 79 oder Sie schreiben eine kurze Mail an punkt1@orf.at.

0: Me and my shadow singt Rose Murphy in diesem Song. Furt Salic, Architekt und Sprecher des Bundesverbandes Sonnenschutz Technik und Ursula Schneider, Architektin ebenfalls und Leiterin des Architekturbüros POS Sustainable Architecture in Wien sind beide unsere Gäste heute. Wir sprechen über Außenbeschattung und haben schon zu diesem Thema viele Mails bekommen. Zum Beispiel hören wir, dass man bei der Begrünung von öffentlichen Betonflächen an der Bürokratie von Hausverwaltungen und Brandschutz scheitert oder an seine Grenzen stößt, obwohl es kein Hindernis darstellt, schreibt eine Hörerin. Selbstinitiative ist bei Begrünung nicht gefragt. Ich wünsche mir hier mehr Offenheit und Toleranz bei der Begrünung seitens der Hausverwaltung, schreibt die Hörerin anonym. Ursula Schneider, sind Sie auch schon mal in Kontakt mit solchen Problemen gekommen, dass man sowohl bei der Hausverwaltung als auch bei der Feuerwehr eigentlich etwas dagegen hat, dass begrünt wird?
1: Naja, ich bin vielleicht ein bisschen in einer anderen Position als ein einzelner Wohnungseigentümer oder gar Wohnungsmieter. Wenn wir gefragt werden, dann geht es meistens um einen weiterführenden Auftrag. Wir kümmern uns zum Beispiel um die Wärmedämmung der Gesamtfassade mit dann natürlich oder mit Fenstertausch und auch dem Anbringen von außenliegenden Sonnenschutz. Wir haben natürlich auch eine sehr hohe planliche Expertise. Wir können auch mit den entsprechenden Verwaltungsstellen entsprechend reden und daher schaffen wir es auch, Lösungen zu erzielen. Dazu werden wir ja auch engagiert. Das ist mein Job. Ja. Das ist klar. Also ich kann nur jeden, der Schwierigkeiten hat oder Probleme, empfehlen, sich eine hochqualitative Hilfe zu suchen bei entsprechenden Kollegen, Kolleginnen aus meiner Branche. Wenn man mit dem Denkmalamt oder mit der MA19 auf Augenhöhe sprechen kann und sie versteht, dann kann man auch mit ihnen Lösungen erarbeiten. Sich gegenüber Hausverwaltungen durchzusetzen als Einzelner ist vielleicht in einem großen Haus schwierig, hängt aber auch davon ab, glaube ich, mit wie viel Expertise im Hintergrund man aufwarten kann.
0: Furt Salic, Außenbeschattung rein mechanisch, das klingt sehr schön, wenn es so wirksam ist, wie wir eingangs gesagt haben, wenn die Rahmenbedingungen stimmen, trotz und sogar eine Klimaanlage ersetzt werden kann, die zusätzlich die Stadt aufheizt. Wie gesagt, es ist fast ein Wunder, dass so eine einfache Markise unter Umständen so viel bringen kann.
2: Nein, das ist kein Wunder. Das ist altbewährt. Das sieht man auch in den südlichen Ländern. Also wenn man durch Spanien, Frankreich oder gar Italien, Griechenland geht, sieht man eigentlich durchwegs bei den alten Häusern außenliegende Beschattung und es funktioniert. Dort hat sich das Klima natürlich auch sehr verändert. De facto mit der Klimaanlage, wir bekämpfen da nur die Symptome, aber nicht die Ursache. Und die Ursache ist halt die Sonneneinstrahlung durch die Fenster und die müssen wir halt draußen halten. Also man muss zuerst alle passiven Maßnahmen ausschöpfen, bevor man wirklich zur Klimaanlage greift. Ist möglicherweise in, sage ich mal, innerstädtischen Bereichen in den nächsten Jahren notwendig, weil wir halt urbane Hitzeinseln haben, wo man die Nachtlüftung nicht so in Anspruch nehmen kann. Aber wenn wir von dem Thema reden, dann können wir uns nicht auf die Innenstadt von Wien beziehen, sondern wir reden über ganz Österreich. Und aus meiner persönlichen Erfahrung, ich wohne im erweiterten Speckgürtel von Wien, funktioniert die Kombination von ausliegender Beschattung mit kühlwirksamer Nachtlüftung perfekt. Also deswegen, ich würde immer zuerst an die passiven Maßnahmen denken, bevor ich an die mechanische Kühlung einsetzen will.
0: Unser nächster Anrufer ist Herr Mukarski. Guten Tag, Sie sind auf Sendung.
3: Ja, guten Tag. Ich finde das natürlich ganz wichtig, diese Sendung, dass man ein bisschen auch an Aufklärung bekommt. Und ich hätte zwei Fragen dazu. Und zwar die eine wäre, ich sehe häufig, dass eben an neuen Häusern diese Außenjalousien angebracht werden. Offenbar ist das inzwischen sogar Bauvorschrift. Nur, die sind alle schwarz. Und ich frage mich, ist das wirklich gescheit?
0: Danke.
3: Eine Frage an die Expertin oder an den Experten, weil meiner Erfahrung physikalisch ist ja schwarz absorbiert und speichert oder reflektiert nicht und eher.
1: Darauf kann ich.
0: Bitte sehr.
1: Mhm. Ja. Ich kann gerne darauf antworten. Ja. Im Prinzip ist es so, dass auf der Innenseite ist eine schwarze Beschichtung überhaupt, wenn der Stoff nicht ganz dicht, wenn es ein Behang ist, der nicht ganz dicht ist, eine dunkle Beschichtung, ein Vorteil, weil man besser durchschauen kann. Das ist eh schon zuerst angesprochen worden. Ja. Auf der Außenseite wäre eine helle...
3: Entschuldigen Sie, liebe Frau, ich meine jetzt nicht irgendwelche stoffartigen Sachen, sondern ich meine regelrechte Lamellen-Jalousien, die schwarz sind. Schwarz, schwarz, schwarz. Und das ganz ja, dicht zumachen offenbar.
1: Das wird meistens aus gestalterischen Gründen außen gemacht. Im Prinzip wäre es besser, außen eine, da haben Sie recht, eine hochreflektierende, möglichst helle Schicht zu verwenden und innen aber eine dunklere Schicht, weil von innen, wenn Sie jetzt eine weiße, wenn Sie so quasi innen etwas Weißes haben oder gar noch etwas Glänzendes, dann das einfach im Innenraum sehr unangenehm ist und sehr viel, viel dichter und in Erscheinung tritt als ein Raffstore zum Beispiel, der innen etwas dunkel gefärbt ist und leicht geöffnet werden kann. Aber Sie haben recht, also wenn ich mir es aussuchen kann, dann mache ich normalerweise leicht gelochte Raffstores mit außen einer hellen und reflektierenden Farbe und mit innen einer dunkleren, aber nicht schwarz, sondern dunkelgrau. Das ist das, was ich meistens mache, wenn ich es frei wählen darf.
0: Danke, Herr Mukarski, für Ihre Frage, die hoffentlich jetzt gut beantwortet ist. Und unsere nächste Anruferin, Frau Klein, kommt mit einer positiven Nachricht, nämlich, dass alles gar kein Problem war mit der Außenbeschattung. Guten Tag, Frau Klein.
4: Ja, guten Tag. Ich wohne in einer Eigentumswohnung und habe mir, wollte man da eine Überdachung machen, eine Balkonüberdachung und habe dafür die Unterschriften von ca. 40, 50 Parteien sammeln müssen. Und alle haben auch schon davor gesagt, puh, das wird mühsam, das wird anstrengend, kriegt man nie alle Stimmen, das wird nicht gelingen. Aber ich habe dann mit selbst herumgehen und Briefe in die Postfächer halt werfen, das relativ schnell in ein, zwei Wochen zusammenbekommen und dann auch sofort die Genehmigung bekommen und hat alles eigentlich passt. Also wollte ein bisschen positiv da auch von Erfahrungen erzählen, dass das eigentlich relativ einfach gegangen ist, obwohl so viele Leute gesagt haben, das ist so mühsam.
0: Ja, Sie haben offenbar
4: kann
0: alles,
4: ich nicht bestätigen.
0: Sie haben alles richtig gemacht, offenbar. Es ist gut, dass man auch mal so etwas hört bei all den Problemen, die es in diesem Bereich zu geben scheint. Wie lange hat es gedauert, bis Sie diese alle Unterschriften hatten sozusagen?
4: Ein, zwei Wochen. Dann hat es halt natürlich auch noch so zwei Wochen gedauert, bis dann die OSG zurückgeschrieben hat. Und dann muss man natürlich auch noch den Statiker auch informieren von der Gemeinde. Und da hat man eigentlich warten. Und ja genau, da muss man ein bisschen auch noch warten, ein paar Wochen. Aber dann eigentlich maximal zwei Monaten hat der Bau dann eigentlich beginnen können. Hm.
0: Danke, Frau Klein, für diesen Bericht und ich möchte noch einmal auf das zurückkommen, was Fuat Salic eben erzählt hat, nämlich das System der Klappläden in den südlichen Ländern, klassisch, ikonisch. Diese gab es zum Teil auch in Wien vor 100 Jahren, 50, 60 Jahren. Jetzt gibt es sie kaum noch in den inneren Bezirken. Warum sind sie verschwunden?
2: Das ist eine gute Frage. Ich wundere mich, warum sie verschwunden sind und warum das in den letzten Jahrzehnten scheinbar ein Problem war, diese wieder an die alten Fassaden zu bringen, weil sie immer schon da waren oder früher schon da waren. Nach Rücksprache auch mit der MA19 bzw. dem Bundesdenkmalamt wurde mir versichert, auch im Hinblick auf diesen Leitfaden von der Stadt Wien, der ja wirklich sehr gut gelungen ist, wird es als Gesamtkonzept sicher wieder genehmigungsfähig sein, was die Stadt oder die Stadtgestaltung nicht unbedingt gern sieht, sind Einzelmaßnahmen. Sie sehen gern ein ganzes Gebäude, was einheitlich umgesetzt ist nach diesen Vorgaben, und dann ist auch das mit der Genehmigung und mit den alten Systemen eher kein Problem mehr.
0: Sind wir wieder bei den Schutzzonen?
2: Ja.
0: Und diese Schutzzonen sind ziemlich großflächig angelegt, betreffen die ganze Bebauung fast innerhalb des Gürtels und auch Teile außerhalb des Gürtels. Warum wehrt sich die Stadt so gegen den Wildwuchs? Könnte man sagen, ist es nicht wichtiger, dass das Wohnklima, das Gebäudeklima für die Menschen das Entscheidende ist und nicht der klobige Rollladenkasten vielleicht, der über die Leibung hinausragt?
1: Naja, also ich denke, es ist ja beides unter einen Hut zu bringen, und das sollte man halt auch machen. Also ich breche da schon eine Lanze für das Stadtbild und dafür, wie Dinge im Ende ausschauen, auch für die Bewohner selbst, die ja in dem Haus dann wohnen, wenn jeder unterschiedliche Beschattungssysteme vor seinen Fenstern hat, statt dass man gemeinsam eine gemeinsame Lösung erarbeitet und diese gemeinsame Lösung, wenn auch schrittweise, umsetzt. Es gäbe ja zum Beispiel auch die Möglichkeit, dass jemand anfängt und sagt, okay, ich stimme jetzt mal ein System mit der MA19 oder dem Denkmalamt ab. Und wenn sich dann alle anderen dran beteiligen, dann, wenn sie es dann alle anderen auch umsetzen, die setzen das dann in der gleichen Art und Weise um. Also ich denke, es ist nicht notwendig, das Stadtbild dementsprechend in Mitleidenschaft zu ziehen. Genauso kann man sich auch einfach besser koordinieren.
0: Aber es ist trotzdem schon in Mitleidenschaft gezogen, wenn man durch die Straßen geht und sich auf die Außenbeschattung konzentriert, dann sieht man, dass verschiedene Einzellösungen auch durchaus stattgefunden haben, aus der Not geboren, stellenweise oder auch, weil es billig ist. Herr Salic, zum Beispiel übergroße Rollladenkasten und werden da montiert und einiges mehr. Ist das aus Ihrer Sicht besser als nichts?
2: Für den Einzelnen ja. Für das Stadtbild definitiv nein. Das Zweite ist, ich weiß auch nicht, ob diese Einzelmaßnahmen tatsächlich bewilligt sind oder ob das einfach illegal an die Fassade oder beziehungsweise an das Fenster montiert wurde. Also ich als Architekt sehe das auch schon so, dass man ein einheitliches Fassadenbild schon wahren sollte und sich mit seinen Nachbarn, Wohnungseigentumsparteien, absprechen sollte, damit man, auch wenn man es nicht sofort alles umsetzt, aber mit einem Konzept zur Behörde geht, das vorab bespricht, sich genehmigen lässt, und es muss ja nicht jeder sofort alles machen, aber zumindest einmal pro Haus ein abgestimmtes Konzept vorhanden sein. Wäre sinnvoll.
0: Wir haben eine weitere Wortmeldung aus Tirol. Unser Hörer Herr Anker schreibt uns, wenn man sich alte Fotografien der Stadt und der Gassen ansieht, stechen mir sofort die Fensterläden in die Augen, die an beinahe jedem Fenster der Süd- und Westfassaden angebracht waren. Diese ausgeklügelten hölzernen Konstruktionen sind fast zur Gänze verschwunden, schreibt er. Es gibt also schon eine Lösung, die optisch sehr ansprechend ist und in einen historischen Kontext passt. Wieso geht man nicht auf sowas zurück, schreibt unser Hörer Herr Anker. Also alles schon mal da gewesen.
2: Ja.
1: Naja, ich denke schon, dass Fensterläden eine gute Sache sind. Sie passen halt nicht in der einfachen Form, passen sie nur dann, wenn man sie ganz außen montieren kann und wenn es keine große Stuckierung links und rechts dieses Fensters gibt, damit man sie nach außen klappen kann. Wenn es jetzt sehr, wie in der Hochgründerzeit, sehr große Stuckelemente gibt mit Halbsäulen neben den Fenstern, die 20, 30 Zentimeter nach vorne ragen, dann könnte man zum Beispiel Faltläden in die Leibung platzieren. Das hat es gegeben und diese Elemente sind gut bewährt, aber sie sind halt heute etwas pflegeintensiver und aus Holz halt auch nicht ganz so billig. Also ein außenliegender Raffstor ist sicher günstiger als ein Holzklappladen. Und einen Holzklappladen muss man auch einfach ordentlich pflegen. Also man kann ihn pflegen, das ist alles kein Thema, aber man muss das auch machen. Während ein strang gepresstes Aluminiumprofil, das wird nur schmutzig, aber sonst nichts.
0: Unser nächster Hörer ist Herr Harald. Schönen guten Tag, Sie sind auf Sendung.
5: Ja, grüß Gott. Ich frage wegen einer gewöhnlichen Mietwohnung mit einer normalen Hausverwaltung und andererseits wegen einer Genossenschaftswohnung. Ich habe eben keine Eigentumswohnung und jetzt fahre ich in so relativ gewöhnlichen Mietverhältnissen, in Wien jetzt in dem Fall, Großstadt. Wie schaut es da aus? Es ist kein historisches Gebäude, es ist kein Denkmalschutz, es ist auch keine Schutzzone. Wie schwierig ist es da, sich mit der Hausverwaltung zu einigen? Muss es da ein einheitliches Fassadenbild geben? Muss man warten, bis alle Fenster nachgerüstet werden? Oder kann man das auch durchsetzen? Kann man das verlangen? Sagen wir, das ist ja eine Verbesserung der Wohnung oder des Hauses. Kann man sich da durchsetzen gegen die Hausverwaltung?
0: Kommt wahrscheinlich drauf an. Ich frage Fuad Salic.
2: Das kann ich so pauschal nicht beantworten. Ich glaube, das kommt von auf den Eigentümer oder die Hausverwaltung oder die Genossenschaft drauf an, wie flexibel die in dem Fall agieren. Auch da würde ich mit der Idee gehen, dass man sagt, ich kläre das jetzt einmal mit der Behörde ab und lass mir theoretisch für das ganze Haus ein System genehmigen und jeder weitere, der auf die Idee kommt und zur Hausverwaltung oder zur Genossenschaft geht, kriegt halt genau dieses System in dieser Farbe vorgeschrieben. Ich glaube, das ist wahrscheinlich der einfachste und der gangbarste Weg für Sie als Mieter. Aus meiner Sicht.
0: Kann man das verlangen? Kann man das von der Hausverwaltung verlangen?
2: Nein, eigentlich nicht. Also wie gesagt, bei Neubau ist es ohnehin vorgeschrieben, bei größeren Sanierungen ist auch eben dieser vorher angesprochene G-Dot-Wert von kleiner gleich 0,15 einzuhalten. Aber was schon Bestand ist, da kann man es natürlich nicht verlangen.
0: Punkt 1 heute. Bitte sehr.
5: Ich hätte noch eine Frage.
0: Ganz kurz.
5: Ja, der Herr hat gesagt, Behörden, es geht, wie ist das jetzt, Bauordnung Wien oder so, gibt es eine Behörde, gibt es da Vorschriften, wie ein ganz, keine Schutzzone, kein denkmalgeschütztes Haus, wie das Fassadenbild auszuschauen hat, oder muss man es genehmigen lassen, oder kann man es einfach machen?
2: Ich glaube, ich verweise auf das Dokument Sonnenschutz und Stadtbild, wo die Kollegin mitgearbeitet hat. Da gibt es wirklich gute Beispiele und es ist in Abstimmung mit der MA19 entstanden, dieses Dokument. Und da kann man sich quasi schon Ideen holen, wie das Ganze, in welche Richtung es geht. Dass es dann pro Fall oder pro Gebäude einzeln beurteilt wird, gehe ich davon aus. Aber es ist definitiv ein gutes Nachschlagewerk, wo immer die Richtung erholt, in die es gehen kann.
0: Danke, Harald, für Ihren Anruf. Und wir machen eine kleine musikalische Verschnaufpause. 0800 22 69 79. Unter dieser Nummer können Sie uns weiterhin anrufen oder uns auch schreiben. Und an punkt1@orf.at. Und der nächste Titel heißt We Three.

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1: Punkt 1 heute zum Thema Außenbeschattung in diesen hochsommerlichen Zeiten. Unser Hörer Herr Dachler schreibt uns, bitte fahren Sie nach Graz. An vielen gründerzeitlichen Häusern sind Fensterläden entlang ganzer Straßenzeilen zu sehen. Eine Reise in die Vergangenheit oder doch eine Notwendigkeit in die Zukunft. Punkt, Punkt, Punkt, schreibt unser Hörer Herr Dachler. Und Peter Halpern schreibt uns, er habe durch geschlossene Außenjalousien circa 5 bis 7 weniger gerade in einer Genossenschaftswohnung in Wien-Simmering erreicht. Allerdings fügt er hinzu, selbst organisiert und bezahlt. Und unser Hörer Herr Hamza schreibt uns, ich finde es gut, wenn über Beschattung gesprochen wird und nicht nur über Klimaanlagen. Ich wohne in Wien, kann verstehen, dass über das Stadtbild nachgedacht wird, glaube, dass ohne sanften Druck auf Hausbesitzer inklusive Subventionierung nichts passieren wird. Wir sprechen ja von Investitionen von mehreren tausend Euro pro Mieter oder Wohnungsbesitzer. Wir werden in Zukunft vor Problemen gestellt, wo man vielleicht auf ein Recht auf Kühlung beim Wohnen sprechen kann. Daher wird wohl früher oder später ein Gesetz notwendig sein, dass es regelt, in eine Wohnung einzuziehen, wo bereits eine Kühlung vorinstalliert sein muss. Ähnlich wie bei einer Heizung. Die Stadt Wien schreibt, er müsste voranschreiten in den Gemeindebauten, die bereits existieren, soweit unser Hörer. Ja, Frau Schneider, wie ist das? Wird früher oder später das Recht auf Kühlung kommen? Wenn es so weitergeht.
2: Ja, das Recht auf Kühlung, also es ist ja jetzt schon so, dass man eine sommerliche Überwärmung, das Hintanhalten von sommerlicher Überwärmung nachweisen muss. Und das gelingt bei Neubauten trotz ihrer Dämmung, trotz ihrer Speichermasse, also zumindest im dicht verbauten Stadtgebiet, schon relativ schlecht bis nicht mehr. Noch dazu, wenn wir bedenken, dass ja in den nächsten 50 bis 100 Jahren die Temperaturen weiter ansteigen und ansteigen werden. Also wenn wir unsere Komfortgrenzen nicht weiter nach oben schrauben, dann wird es Kühlung geben müssen. Dazu möchte ich aber, das möchte ich wirklich spezifizieren. Allerdings ist es momentan noch so, dass der Bestand, also alle Bestandsgebäude genießen sogenannten Bestandsschutz. Also das, was zum Zeitpunkt ihrer Genehmigung gegolten hat, gilt für sie weiterhin. Und momentan traut sich eigentlich niemand recht, in diesen Bestandsschutz einzugreifen und zu sagen, so, dass du musst deine Kühlung zur Verfügung stellen. Das geht dann eher erst wieder bei Büros zum Beispiel, wo es Arbeitnehmer gibt, die bestimmte Rechte haben auf bestimmte Temperaturen. Und wenn die nicht eingehalten werden können, dann muss man ihnen was zur Verfügung stellen. Zur Klimaanlage möchte ich es mir ganz wichtig, möchte ich sagen. Man braucht prinzipiell keine Klimaanlage, weil eine Klimaanlage, das ist ein Gerät, das von der Außenluft quasi die Außenluft hereinholt, abkühlt und noch heißere Außenluft wieder nach außen abgibt und im Raum mit sehr viel Umluft, also sehr unbehaglich arbeitet. Es wird in Zukunft Räume geben, auch im Wohnbau, die Kältezufuhr brauchen. Ich sage das jetzt absichtlich so, die Zufuhr von Kälte brauchen, weil mit der natürlichen Nachtlüftung in der dicht verbauten Stadt einfach in der Nacht nicht mehr die entsprechenden tiefen Temperaturen herrschen, sodass man die Wärme aus dem Gebäude wieder rausbringt, trotz des Sonnenschutzes. Und wenn man Kälte einbringt in ein Gebäude, dann wäre die beste Methode mit Erdsonden. Das heißt also, den Erdsonden im Winter Wärme zu entziehen und im Sommer Wärme zuzuführen und Kälte zu entziehen. Das ist ein System, das über das Jahr so quasi sich ausgleicht. Und das ist auch ein System, das den Stadtraum nicht aufheizt. Also die Klimaanlage ist ein sehr unsympathisches Mittel der Wahl, um Kälte in einen Raum einzubringen. Viel besser wäre es mit Erdwärmesonden oder zumindest mit Luftwärmepumpen, obwohl ich auch die natürlich sich die Stadtluft aufwärmen. Also es geht um die Kälte und es geht nicht um die Klimaanlage.
1: Das Stichwort ist Fernkälte, glaube ich, in dem Zusammenhang.
2: Nein, ja, es muss ja nicht Fernkälte sein. Also man kann auch auf dem eigenen Grund, wie gesagt, mit Erdsonden kann man auch dementsprechend Temperatur aus dem Erdreich holen und das mit einer Wärmepumpe dann entsprechend in Kälte umsetzen. Aber wichtig ist bei dem Gesamtsystem auch, dass der Raum, in dem man diese Kälte einbringt, wärmegedämmt sein muss, wie ein Kühlschrank. Es würde ja auch niemandem einfallen, einen Kühlschrank zu bauen mit nur einer Bretterwand außen oder nur einem Ziegelstein und dann zu glauben, dass diese Kälte, die da drin sich befindet, sich da drin möglichst lange hält. Moderne Kühlschränke haben sehr gute Wärmedämmungen, das braucht man für Gebäude auch. Dann kann man sehr viel mit Nachtlüftung machen und Speichermasse. Und den Rest wird man in Zukunft vielleicht mit ein bisschen Kälte ergänzen müssen, aber nicht durch eine Klimaanlage, sondern durch ein Einbringen in ein Flächenmedium, also zum Beispiel Fußboden oder die Decke oder ein Deckensegel zumindest.
1: Wir haben über das Recht auf Kühlung gesprochen. Ich glaube, unser nächster Anrufer hat einen Vorschlag oder eine Bemerkung in diese Richtung. Herr Reisinger, guten Tag.
3: Ja, einen wunderschönen guten Tag. Stefan Reisinger ist mein Name. Hallo Fuhrt. Ich beschäftige mich schon sehr, sehr lange mit Immobilien und ich tracke auch beruflich Immobilien, sowohl Neubau, Bestand etc. Und ein Thema, das finde ich nochmal sehr wichtig, das möchte ich auch nochmal erwähnen, weiß nicht, ob das jetzt auch gerade genannt wurde, das Recht auf Kühlung. Und zwar mit dem Energieerneuerungsgesetz, das vor einigen Jahren hier auf den Weg gekommen ist, hat man ja beschlossen, dass man Wallboxen und die Kühlung und die Beschattung umsetzen kann in einer Wohnungseigentumsgemeinschaft. Ich denke aber auch, also gerade auch eine Kollegin von mir, die jetzt im 7. Bezirk wohnt, in einer Altbauwohnung in der Miete und zu mir sagt, du, ganz ehrlich, ich habe jetzt schon von Juni bis in den September hinein gefühlte laufende 35 Grad in meiner Wohnung. Und es gibt, glaube ich, noch keinerlei juristische Themen, die das auf den Weg gebracht haben, zu sagen, na, eigentlich muss ich doch auch einen Weg finden können, dass man hier auch gerade diese Gründerzeithäuser und diese Liegenschaften in einer Form kühlen kann, dass das erstens einmal nicht so stark in den Bestand eingreift und zweitens einmal, dass man hier auch dieses Recht bekommt, zu sagen, ganz ehrlich, ich muss ja eine Mindestform auch einem Mieter anbieten können, dass er das auch juristisch umsetzen kann. Ne? Also das wäre so mein Punkt, den ich hier erwähnen möchte, zu sagen, naja, wie weit ist da schon eine Regierung, wie weit gibt es da schon Informationen dazu?
1: Danke, Herr Reisinger, für diesen...
2: Also,
1: bitte, Frau Schneider, ganz kurz.
2: Kann man ja relativ einfach erklären. Das habe ich zuerst gerade gesagt. Man kann natürlich in Gründerzeithäusern wunderbar entsprechende Kühlungen einbauen und die auch nicht so quasi die warme Luft in die Stadt lassen, sondern eben über Erdwärmesonden arbeiten. Das Zwingen ist momentan noch eine Schwierigkeit, weil dazu müsste man rechtlich den sogenannten Bestandsschutz aufheben. Dazu müsste man sagen, eine neue Vorschrift kann auf ein Bestandsgebäude angewandt werden. Das würde dann auch für den Brandschutz gelten, das würde auch für die Entfluchtung gelten, das würde für verschiedene andere Themen unter Umständen auch gelten. Das ist eine sehr schwierige Rechtsmaterie und ich vermute, dass deswegen sich die politischen Parteien noch nicht auf einen entsprechenden Schritt in diese Richtung einigen konnten. Es gibt ja auch keine Vorschrift, dass man ein Gründerzeitgebäude wärmedämmen muss oder ein altes Gebäude wärmedämmen muss, zum Beispiel. Das gibt es auch nicht.
1: Danke.
2: Aus diesem Grund, weil das ein riesiges Fass aufmachen würde. Ich wäre persönlich sehr dafür, dass alles, was einen volkswirtschaftlichen Belang hat, was also uns als Gesamtgesellschaft betrifft, dass man sehr wohl die Bestandsgebäude auch heranziehen müsste und sagen sollte, ihr müsst euch auch schön langsam in Richtung Zukunft bewegen.
1: Danke, Herr Reisinger, für Ihren Punkt, den Sie eingebracht haben. Viele, viele Mails haben wir zu diesem Thema noch bekommen. Unmöglich, alle Facetten hier aufzugreifen. Es wurde von Dachfarben gesprochen, welche die im Süden hell oft sind. Bei uns, schreibt unser Hörer Herr Keindl, sind sie oft rot, dunkel, braun. Und da ist die Frage, wäre zum Beispiel eine weiße Dachfarbe nicht genehmigungsfähig? Herr Salisch, können Sie dazu etwas sagen? Oder hängt das auch von den Umständen ab?
4: Das kann ich ehrlicherweise nicht beantworten. Ich weiß es von der Holzforschung Austria, dass es tatsächlich Fassadenfarben gibt, die weniger Wärme aufnehmen von außen bzw. besser reflektieren. Wie das mit den Bewilligungen ist in Bezug auf Dachfarbe, hatte ich de facto noch nicht das Thema.
1: Wir kommen langsam zu Ende. Ursula Schneider, ganz kurz noch eine Frage. Wenn wir jetzt über Außenbeschattungen sprechen, müssen wir viele, viele Faktoren mit einbeziehen, wenn wir das effizient haben wollen. Kann man sagen, dass wenn alles rundherum, wie die Versiegelung und so weiter, so weitergeht und wir nicht genügend Parks haben, die den Namen verdienen, dass es mit der Außenbeschattung auch nicht weit her sein kann und ihrer Wirkung?
2: Nein, die Außenbeschattung ist ein wesentlicher Baustein, aber alle anderen Bausteine muss man auch beachten.
1: Danke, Ursula Schneider, danke, Furt Salic, fürs Kommen heute. Punkt 1 geht zu Ende. Danke Ihnen, liebe Hörerinnen und Hörer, fürs Zuhören und Mitmachen. Morgen in Punkt 1 sprechen wir über die Städte und ihre Sicherheit. Nach dem Anschlag in Berlin werden Rufe nach einer intensiveren Sicherung urbaner Räume laut. Gäste bei Philipp Blom sind der Soziologe Kenan Güngör und die Sozialforscherin Eva Zeglowitz. Und ich danke an das Team heute, Technik Alexander Schenold, am Telefon Jonathan Lindner. Die Musik hat Helmut Jasper ausgesucht und Regie führte Xaver Forthuber. Und am Mikrofon verabschiedet sich Alexander Musik. Musik.

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4: Österreichs Wälder leiden unter der Trockenheit und immer weniger Wissenschaftlerinnen und Wissenschaftler zieht es an den Forschungsstandort USA. Das sind heute unsere Themen. Am Mikrofon Romana Beer. Es ist wieder heiß in Österreich. Die vergangenen Wochen haben zwar ein wenig Abkühlung gebracht, eines aber nicht, ausreichend Regen. Nach wie vor ist es im ganzen Land zu trocken und das betrifft nicht nur Landwirtschaft, Schifffahrt und Stromversorgung, sondern auch die Wälder. Die Bäume sind nämlich schon im Herbstmodus. Mehr von Ruth Hutsteiner.
5: Es herbstelt schon. Allen voran bei Sommerliebhabern ein unbeliebter Satz. Heuer kann man ihn aber schon früher sagen als normalerweise, denn die Bäume zeigen bereits erste Herbstzeichen. Und das liegt an der Trockenheit und Hitze, wie Peter Mayer, Leiter des Bundesforschungszentrums für Wald, erklärt.
6: Wir haben mehrere Messstationen im Wald, wo sich zeigt, dass die Grundwasserversorgung deutlich geringer ist als zu vergleichbaren Zeitpunkten in anderen Jahren.
5: Das Verfärben der Blätter, wie man es zurzeit bei Buchen etwa beobachten kann, ist das erste Anzeichen, dass Bäume im Selbstschutzmodus sind und die Photosynthese zurückfahren.
6: Also wenn wir die Blätter, wie wir sie sonst im Herbst sehen, jetzt schon im Sommer sehen, dann ist das ein untrügliches Zeichen, dass der Baum seine Vitalität reduziert, um sich auf die Kernaufgaben zurückzuziehen des Wachstums und so dem Trockenstress und der Hitze entgegenwirkt.
5: Blätter werden als erstes nicht mehr mit Nährstoffen und Wasser versorgt. Aber auch in das Wachstum von Wurzeln und allgemeiner Baumasse investieren Bäume bei starker Trockenheit kaum noch.
6: Bis hin zu einer vollständigen Zurückfahren des gesamten Leitungs- und Nährstofftransports, was dann im Extremfall tatsächlich auch zum Absterben von Ästen und eben Wurzeln führen kann.
5: Junge Bäume sind davon schneller betroffen. Sind Bäume weniger vital, macht sie das anfälliger für Schädlinge wie den Borkenkäfer oder Pilze. Die Folgen können sich dann über Jahre ziehen, so Mayer.
6: Wir sehen das zum Beispiel auch an Kiefern, wo eine Pilzkrankheit durch die Trockenheit vermehrt auftritt und jetzt über Jahre eigentlich große Flächen der Schwarzkiefer schwächt. Und hier gibt es tatsächlich den Zusammenhang mit der Klimaerwärmung und der zunehmenden Trockenheit.
5: Dürre und Trockenheit werden durch die Klimaerwärmung häufiger. Vor allem, weil wärmere Luft mehr Feuchtigkeit aufnimmt und somit Böden und Pflanzen mehr Wasser entzieht. Besonders eng kann es hier für die Wälder im Osten Österreichs werden, wo selbst in normalen Jahren weniger Grundwasser zur Verfügung steht als im Westen. Wie sehr die Trockenheit Wälder stresst, hängt aber nicht nur von ihrem Standort ab, sondern auch von den Baumarten. Während die Eiche bekanntlich besonders gut mit Trockenheit zurechtkommt, ist die Fichte als Flachwurzler am stärksten gefährdet. Aus diesem Grund hat man in Österreich schon vor Jahren begonnen, gegenzusteuern und die Zusammensetzung des Waldes verändert.
6: Mittlerweile gibt es mehr Laubwald und Mischwald als nur reinen Nadelwald.
5: Und zwar in ganz Österreich. Auch ursprünglich nicht heimische Baumarten, wie die Douglasie etwa, könnten in Zukunft fester Bestandteil Österreichs Wälder werden. Welche Arten genau, wird von der Forschung derzeit noch untersucht.
4: Von Österreichs Wäldern nun über den Atlantik. Der Forschungsstandort USA leidet unter der Wissenschaftsfeindlichkeit der Regierung von US-Präsident Donald Trump. Das manifestiert sich jetzt erstmals in konkreten Zahlen. Für den heurigen Herbst hat sich ein Fünftel weniger ausländische Forscherinnen und Forscher für ein Doktoratsstudium in den USA beworben als üblich. Tobias Mayer berichtet.
7: Ein Forschungsaufenthalt in den USA war bislang für Nachwuchsforschende meist ein Türöffner für eine erfolgreiche Karriere. Doch durch Visa-Verschärfungen und Budgetkürzungen werden die USA für ausländische Forschende immer unattraktiver, bestätigt die Politikbeobachterin Joanne Carney von der Wissenschaftsgesellschaft AAAS.
8: Wir haben eine Zwickmühle geschaffen. Auf der einen Seite versuchen wir, Studierende in die USA zu holen. Auf der anderen Seite machen wir es ihnen politisch immer schwerer, hier zu bleiben.
7: Viele US-Forscherinnen und Forscher wandern außerdem wegen der Einsparungen ins Ausland ab. Das Image der USA als Spitzenforschungsnation sei langfristig gefährdet, warnt Carney.
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11: Am Mikrofon Paul Kraker. Die Ukraine hat im Bemühen um eine rasche Reproduktion von Abwehrraketen offenbar einen Erfolg erreicht. Präsident Volodymyr Zelensky teilt mit US-Präsident Donald Trump, habe ihm bei seinem Besuch in Washington Lizenzen versprochen, mit denen die Ukraine Patriot-Abwehrraketen bauen dürfe. Die Patriot-Systeme sind für die Ukraine das einzige Mittel, um Russlands ballistische Raketen abzuwehren. In Cherson in der Ukraine ist unser Korrespondent Christian Wehrschütz. Wie groß ist der Vorteil für die Ukraine im Kampf gegen Russland durch die Lizenzen?
12: Also die Ausbildung von entsprechenden Ingenieuren, die Ausfertigung einer derartigen Örtlichkeit, wo man sie produzieren kann, die Tatsache der Ersatzteile, der Zulieferteile, die man braucht, das ist ein sehr komplexes System. Das heißt, das wird einerseits Zeit dauern. Das Zweite ist natürlich auch das ganze Element der Sicherheit. Denn man darf nicht vergessen, die Russen werden ja nicht zuschauen und zuwarten, bis die Ukrainer gemeinsam mit den Amerikanern das produzieren, sondern werden das versuchen zu bekämpfen. Also, es ist sicher ein Fortschritt und es ist sicher mittel- und langfristig für die Ukraine ein riesiger Vorteil, wenn sie sowas bauen kann. Aber ob damit quasi dann der Krieg sofort zugunsten der Ukraine sich verändert, bleibt abzuwarten. Wunder kann man sich davon nicht erwarten, aber eine Hilfe.
11: Christian Wehrschütz aus Cherson in der Ukraine. In Österreich steigt durch die Hitzewelle wieder das Risiko von Waldbränden. Vor allem das östliche Niederösterreich, Teile Kärntens und Tiroler Täler sind betroffen. Umweltminister Norbert Totschnig von der ÖVP ruft zu Vorsicht im Wald auf. Matthias Schmelzer berichtet.
13: Die meisten Waldbrände sind vermeidbar, denn sie werden durch Menschen verursacht, sagt Umweltminister Totschnig. Und das trotz Brandverordnungen, die in den meisten Bezirken gelten. Wer im Wald Feuer entzündet oder raucht, muss mit Geld oder sogar Freiheitsstrafen rechnen. Wenig Spielraum für menschliche Fehler lassen aber Klimaveränderungen. Es gilt, je trockener das Wetter, desto öfter brennt es im Wald. Genau das zeigen Wettermessungen. Das heurige Frühjahr war das trockenste seit Messbeginn. Dazu kam auch die Hitzewelle im Juni. Das Umweltministerium hat heuer bereits mehr als 270 Waldbrände gemeldet. Die kommende Hitzewelle könnte diese Zahl weiter steigen lassen.
11: Die Grünen bezeichnen das geplante Trinkwasserregister als viel zu wenig weitgehend. Nach Plänen von Umweltminister Totschnig soll zum Beispiel ein Betrieb es an ein Register melden müssen, wenn er große Mengen Wasser entnimmt. Grünen-Umweltsprecher Lukas Hammer sagt, für die meisten Wasserentnehmer würde das Register wegen Ausnahmen gar nicht gelten. Außerdem seien die Grenzen viel zu hoch, ab denen man die Wasserentnahme melden müsse. Die Grünen verlangen weiters, dass Industriebetriebe keine Entschädigung mehr bekommen sollen, wenn ihnen ein Versorger das Wasser abdreht. Der Iran hat erstmals seit dem Stopp der gegenseitigen Angriffe mit den USA wieder Raketen auf einen US-Stützpunkt in Nachbarländern abgefeuert. Nach Militärangaben in Jordanien hat die Flugabwehr 5 Raketen aus dem Iran abgefangen. Es war der erste iranische Angriff auf ein Land in der Region seit Freitag, als USA und Iran ihre Angriffe vorerst eingestellt hatten. Davor haben sie einander 2 Wochen lang beschossen. Perus neue Präsidentin Keiko Fujimori hat unmittelbar nach Amtsantritt den Ausnahmezustand verhängt. Fujimori erklärt, das Militär solle vorübergehend in Regionen mit hoher Bandenkriminalität, Drogenhandel und illegalem Bergbau für Ordnung sorgen. Kurz vor der Ankündigung war Fujimori in der Hauptstadt Lima als Präsidentin Perus vereidigt worden. Fujimori hat die Wahl Anfang Juni ganz knapp gewonnen. Der linke Gegenkandidat Roberto Sanchez erkennt das Ergebnis nicht an und hat angekündigt, es anzufechten. Der französische DJ und Produzent Kavinsky ist gestorben. Er ist gestern Abend in seiner Wohnung in Paris tot gefunden worden. Möglicherweise hat er einen Schlaganfall erlitten. Kavinsky galt als prägend für die französische Elektroszene. Bekannt wurde er vor allem mit dem Song Night Call aus dem Soundtrack des Films Drive mit Schauspielstar Ryan Gosling. 2024 trat der Franzose bei der Olympia-Abschlusszeremonie in Paris auf. Kavinsky wurde 50 Jahre alt. Das waren die Nachrichten mit Paul Kranke. Und nun zum Wetter.
14: 31 bis 34 Grad sind es jetzt in den Landeshauptstädten. Bis zu 35 Grad werden es heute noch und die Hitze ist gekommen, um zu bleiben. Morgen erwarten uns 31 bis 38, am Freitag sogar bis etwa 39 Grad. Dazu gibt es viel Sonnenschein, an den Nachmittagen aber auch Quellwolken sowie Regenschauer und Gewitter, die meisten davon heute im Bergland. Mitunter können die Gewitter auch heftig ausfallen, samt Starkregen, Sturmböen und Hagel. Morgen gibt es sie nur vereinzelt in der Osthälfte, am Freitag am ehesten im Westen. So viel zum Wetter von Georg Brack.
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15: 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Juli. Ghana, das westafrikanische Land am Golf von Guinea, steht im heutigen Ö1-Programm gleich zweimal im Mittelpunkt. Unser Religions- und Ethikmagazin im Fokus um 16.05 Uhr geht unter anderem den Ursachen von Kinderarbeit in Ghana nach und stellt Initiativen vor, die dagegen ankämpfen. Und die Dimensionen heute Abend um 19.05 Uhr werfen einen aktuellen Blick auf Ghanas traditionelle Webtechnik und Textilproduktion. Die Reise durch den Nachmittag führt uns heute auch nach New York. Xavier Plus wird uns in den Spielräumen zwei neue Alben aus New York vorstellen. Und eine außergewöhnliche österreichische Künstlerin, die steht im Mittelpunkt der heutigen Ausgabe der Radio Session, jetzt gleich, nämlich Tini Keinrath. Sie ist musikalisch schwer eindeutig zuordnenbar, weil in vielen Genres zu Hause und hat sich aktuell einem ganz besonderen Thema zugewandt, jüdischen Komponistinnen und Komponisten. Von Helmut Jasper erfahren wir gleich, wer da so alles dazugehört.
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0: Herzlich willkommen zur Neuausgabe der Ö1 Radio Session. Heute zu Gast Tini Keinrath und Klezmer Reloaded Extended mit Hits von Dylan bis Winehouse. Bevor wir zu der Live-Aufnahme im Studio 2 kommen, habe ich hier Peter Rosmanit, Mitglied der Band und auch sozusagen einer der Mitentwickler des Projekts, und Tini Keinrath zu Gast. Und wir sprechen ein bisschen über ihre Inspirationen und so über das Leben überhaupt. Herzlich willkommen, ihr beiden, und danke fürs Kommen.
1: Danke für die Einladung.
2: Danke auch für die Einladung.
0: Peter Rosmanit muss man nicht weiter vorstellen. Er hat mit allen wichtigen Leuten musiziert als Percussionist. Er ist sehr an Dramaturgie und auch an Literatur interessiert. Tini Keinrath ist ebenfalls niemand, den man mehr vorstellen muss. Sie ist Sängerin, Schauspielerin, Texterin und alles Mögliche. Sie hat mit der Hallucination Company begonnen und ist mit den Rounder Girls und dem Eurovision Song Contest bekannt geworden. Sie zieht eine bestimmte schmerzerfüllte Grimasse, wenn das erwähnt wird.
1: Gar nicht, nein. Es war nur gerade sehr präsent.
0: Und Sie wollen ja auch nicht mit einer einzelnen Sache identifiziert werden.
1: Nein, jeder darf sich was aussuchen.
0: Tini Keinrath, Sie haben vor allem hier Songs ausgesucht als Inspirationen für Ihre eigene Arbeit, von der ich nie genau weiß, wie man sie einordnen soll, und die Arbeit des Journalismus ist ja, Sachen einzuordnen, wobei ich auf der anderen Seite als Musiker auch gerne und fröhlich resigniere und sage, sie kann man nicht in eine Schublade stecken. Wären Sie damit einverstanden?
1: Ich bin total einverstanden. Ich habe mein Leben damit verbracht, dass das so ausgeht. Es soll so sein. Ich habe nichts übrig für Schubladen. Ich verstehe sie, dass man sie braucht und so, aber Regeln sind dafür da, um gebrochen zu werden. Das ist eine alte Weisheit und das gilt auch für Schubladen. Künstler werden ja meistens dann interessant, wenn sie ihre Schubladen verlassen. Da gibt es ganz viele Beispiele, das will ich jetzt gar nicht weiter ausführen. Und ich habe ja versucht, in eine Schublade zu passen, so ist es ja nicht, weil ich ja weiß, dass sich das besser vermarkten lässt und ich muss ja auch von was leben. Aber ich habe es nicht geschafft, es ist mir so schlecht damit gegangen. Wirklich, ich habe alle möglichen Krankheiten bekommen und mir gedacht, na gut, dann nicht, dann mache ich es so, wie ich will.
0: Aber dann haben Sie ja einen Bullshit-Detektor eingebaut, der Ihnen sagt, wenn der Körper nicht mitspielt, dann verpushe ich mein Leben.
1: Mein Körper ist unglaublich viel klüger als mein Kopf, und so ist das. Ja. Diese Leute, von denen wir sprechen, diese Künstler, die dann in ihrer Schublade gefangen waren, die waren sehr erfolgreich in einer bestimmten Sache, und das ist mir erspart geblieben. Erfolg ist auch nicht immer gut, ne?
0: Das ist so toll, dass Sie das ansprechen, weil ich habe den Eindruck, dass es eines der größten Geschenke ist, wenn man so halb erfolgreich ist.
1: Oder viertel erfolgreich.
0: Viertel erfolgreich,
2: ja, das reicht auch. Ja,
0: vollkommen. Peter Rosmann, jetzt sind Sie viertel erfolgreich?
2: Ich glaube schon.
0: Also Tini Keinrath ist halb erfolgreich.
2: Ja, mindestens.
1: Oh, cool.
2: Ich bin vor allem zufrieden.
0: Tini Keinrath, Sie haben Kate Bush ausgesucht, Verbeugung. Man braucht nicht viel über sie zu sagen. Aber was ist gerade Babushka für Sie?
1: Sie ist so eine Inspiration, weil sie so anders war als alle anderen und trotzdem so erfolgreich. Niemand hätte das vermutet. Ich weiß nicht, wie das passieren konnte, aber es ist großartig, dass es passiert ist.

0: Babuschka. Vorne mit Kate Bush. Peter Rosmanit weiß etwas über die Entstehung dieser Debütplatte von Kate Bush.
1: Mich interessieren ja bei Produktionen oder überhaupt im musikalischen Zusammenhang immer ungewöhnliche Sounds. Und bei dieser Aufnahme gibt es ein, zwei Stellen, wo man so zersplitterndes Glas hört. Und das wurde damals mit einem Sampler gemacht. Also Kate Bush war eine der ersten, die diese Technologie verwendet hat. Also sie war nicht nur musikalisch höchst innovativ, sondern auch was die Sounds anbelangt. Das war, glaube ich, einer der ersten Sample-Sounds in der Popindustrie.
0: Interessanterweise sehr viel britische Musikerinnen und Musiker. Peter Gabriel gehört auch dazu.
1: Genau.
0: Und wir kommen jetzt zum genauen Gegenteil, nämlich Our Spanish Love Song mit Pat Metheny und Charlie Haden. Peter Rosmanit, das haben Sie ausgesucht.
1: Genau. Wenn ich sehr viel zu tun habe und sprich sehr viel Musik mache, dann ist es meistens so, dass ich mir gar nichts mehr anhöre. Oder wenn ich mir was anhöre, dann Musik ohne Perkussion. Die ganze CD ist wunderschön und das Stück besonders.
0: Tine Keinrad, was können Sie hören, was Sie nicht selber auch machen? Instrumentalmusik.
2: Ja, ich höre gern Klassik, weil ich davon nichts verstehe und da nicht drüber nachdenken kann.
0: Ja, ich glaube, sobald es zum Beruf wird, muss man damit anders behutsam umgehen. Und was können Sie hören, was Sie nicht selber auch machen? Instrumentalmusik.
2: Ja, ich höre gern Klassik, weil ich davon nichts verstehe und da nicht drüber nachdenken kann.
0: Ja, ich glaube, sobald es zum Beruf wird, muss man damit anders behutsam umgehen.
1: Ja,

Pat Metheny, Charlie Hayden mit einer Komposition von Charlie Hayden mit dem Titel Our Spanish Love Song. Sie hören Ö1, die Neuauflage der Sendung Radio Session. Zu Gast sind Tine Keinrath und Peter Rosmanit. Und bevor die beiden mit ihrer Band zur Sache kommen, sprechen wir noch über Inspirationen, die sie in Form von ausgesuchten Aufnahmen mitgebracht haben. Wir haben zuerst ein bisschen von dieser Kompensation gesprochen, dass Musikerinnen und Musiker dann oft das Gegenteil von dem

0: auch verehren, nicht nur hören, sondern auch verehren. Mhm. Ist das bei Ihnen auch so?
1: Absolut, weil das, was ich selber kann, davor habe ich jetzt nicht so viel Respekt, wie vor dem, was ich nicht kann. Mhm. Ja. Mhm. Ich nehme an, daran liegt's.
0: Man stellt sich das vielleicht auch noch kunstvoller vor. Also man selber kennt es dann schon von der Pike auf. Vielleicht erlebt man da nochmal die Kunst besser.
1: Ja, genau so.
0: Peter Rosmanitz.
2: Ja, bei mir ist es auch oft so, Respekt vor dem Handwerk. Ich hatte einmal das Vergnügen, mit der Camilla Nylund, einer bekannten Opernsängerin, zu arbeiten. Und ich muss ehrlich gestehen, also klassische Musik höre ich gerne, aber der Operngesang ist, also höre kein ich mir eher selten, ist kein Thema für mich. Und bei dieser Zusammenarbeit, wenn man quasi in einem Wohnzimmer ist und mit so jemandem, der das auf Weltklasse-Niveau macht, Zusammenarbeit, dann, ja, das rückt vieles zurecht. Und im Nachhinein habe ich mir dann auch einige Opern angehört, weil das einfach so toll war, was die alles gekonnt hat. War beeindruckend.
1: Ja, das Operngesang beeindruckt mich auch.
0: Tini Keinrad, Sie haben Honesty von Billy Joel ausgesucht. Mhm. Ist das auch eine Initiation in Ihrer Kindheit oder Jugend
1: total
0: gewesen?
1: Ja, Billy Joel habe ich gefressen als Jugendliche. Noch viele andere Sachen, aber wir durften ja nicht überhand nehmen da mit unseren Aufnahmen.
0: Das ist bei Ö1 auch strengstens verboten.
1: Ich hätte auch von den Beatles gerne was mitgenommen, aber man kann nicht alles haben.
0: Billy Joel, Honesty.

0: Billy Joel, Honesty, ein Mitbringsel von Tine Keinrad. Peter Rosmanit, wir wenden uns jetzt einem Genre zu, dem Sie meistens zugerechnet werden, wenn wir schon wieder auf die Schubladen zu sprechen kommen wollen, nämlich die World Music. Sie haben ja auch ein Ensemble, Brot und Sterne, mit dem Sie sehr fleißig unterwegs sind und mittlerweile schon zwei Alben herausgebracht haben.
1: Ja. Also wir haben reine Musikalben, haben wir zwei gemacht, Tales of Herbst und Tales of Wanderlust. Und dann gibt es auch noch drei Alben, wo wir uns mit Literatur auseinandersetzen. Das eine, zwei Texte von Christine Lavand, das Wechselbildchen und die Aufzeichnungen aus dem Irrenhaus. Und zum Schluss eine Produktion mit Texten von Christoph Ransmeier. Und die CD, die letzte, ist vor zwei Jahren erschienen.
0: Tine Keinrad, wann sind Sie und Klezmer Reloaded Extended denn das nächste Mal zu hören, weil wir gerade beim Housekeeping sind?
2: Am 1. August im Theater am Spittelberg.
0: Also vormerken und unbedingt hingehen. Sie werden dann gleich in Bälde hören, wie diese wunderbare Produktion klingt. Peter Rosmanit, die World Music, Sie haben uns da ein Stück von Anwar Brahim mitgebracht und das ist typisch für ihn, weil er spielt da nämlich mit Jazzgrößen, genau, der Extraklasse. Es ist Dave Holden am Bass und Jack DeJohnette am Schlagzeug und Django Bates an den Tasten.
1: Ja, eine für mich begeisternde Zusammenstellung. Also als Schlagzeuger, Perkussionist bin ich natürlich ein großer Fan von Jack DeJohnette und die ganze Kombination, also das Grundmaterial, die Basis, könnte man sagen, ist arabische Musik und wird aber dann geöffnet Richtung Jazz und das auf eine sehr behutsame, kammermusikalische, virtuose Art und Weise. Beeindruckend.

0: Wir hören jetzt Tini Keinrad und Klezmer Reloaded Extended mit Hits von Dylan bis Winehouse. Tini Keinrad und Peter Rosmanitz, vielen herzlichen Dank fürs Kommen, auch fürs Spielen jetzt.
1: Danke.
0: Peter Rosmanitz Percussion, Tini Keinrad Stimme und Tini Keinrad, wären Sie so nett und würden Sie die Band noch vorstellen?
1: Sehr gerne. Es gibt Maciej Gołębiowski an den Klarinetten, Alexander Schewtschenko am Akkordeon und Christoph Pecina am Kontrabass.
0: Gute Unterhaltung.
2: Ja, das wünsche ich auch.

0: Das waren Tini Keinrad und Klezmer Reloaded Extended. Das ist eine Band rund um die Sängerin Tini Keinrad und dem Duo Klezmer Reloaded alias Maciej Golibijowski, Klarinetten, Alexander Shevchenko, Akkordeon, erweitert um Kontrabassist Christoph Petschina und Perkussionist Peter Rosmanit. Helmut Jasper sagt auf Wiederhören.
1: Es gibt Menschen, die heißen Meier. Mindestens einen auf jeder Feier. Das singt der deutsche Schlagersänger Micky Krause in einem seiner vielen Ballermann-Hits. In Österreich gilt allerdings der Name Gruber als der häufigste. Bei Namen wie eben Meier, Huber, Müller, auch Hofer, Steiner, Berger oder eben Gruber stellt sich dann mitunter auch die Frage, woher stammen sie, diese Eigennamen? Kamen die Vorfahren von Frau Prager aus Prag? Und warum heißt jemand Adler, Bauer oder Kaufmann? Oft ist es anders, als man denkt, hört man aus der kleinen Gruppe der österreichischen Namensforscher in Teil 3 der Moment-Themenwoche Namen, Identifikation und mehr.
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0: Adler,
1: Bär,
0: Blau,
1: Huber,
0: Wagner,
1: Bauer,
0: Gruber,
1: Wolf.
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4: 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Am Ausweis stand tatsächlich Peter weiß nicht.
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5: 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My name is Fame.
0: Ancestry.com. Hier können Sie die Geschichten Ihrer Familie entdecken.
4: MyHeritage. Geben Sie einen Namen ein und entdecken Sie Großartiges.
0: Suche deinen Namen und entdecke seine Bedeutung. Family Search.
6: Das Interesse an Familienforschung und Familiennamenforschung ist groß. Man muss nur ins Internet schauen.
0: Ursprünglich bezeichnete Müller eine Person, die eine Mühle betrieb.
4: Meier ist ein weiterer, sehr häufiger deutscher Nachname, der auf eine Person verweist, die der höchste Beamte einer Gemeinde ist, der Vogt.
0: Aus Nachnamen.net.
7: Ja, es gibt ja diese berühmten Namenlisten, die allerdings voneinander abweichen können. An erster Stelle wird immer Gruber genannt.
6: Peter Ernst, Germanistikprofessor und Namensforscher an der Universität Wien, hat zwei Listen vor sich liegen. Eine stützt sich auf Daten der Statistik Austria, auf amtliche Volkszählungen und Aufzeichnungen der Standesämter. In dieser Liste ist der Nachname Gruber die Nummer 1 in Österreich. In der anderen Liste, die auf einer Familiennamenverteilungskarte basiert, sind die Grubers die Nummer 2. Hier führt der Name Wagner.
7: Wagner an erster Stelle, das ist die seriöse Seite Familiennamenverbreitungskarten in Österreich. Ja, auch Huber eben von der Hube, der Bauer und der Weber an vierter Stelle, an dritter Stelle der Winkler. Das ist entweder der, der in einem Winkel wohnt oder der mit irgendeinem Winkeleisen beruflich zu tun hat.
8: Also und Wagner von Wagen? Oder?
7: Vom Wagen, ja, der die Wegen herstellt, ja.
6: Gruber, das war einmal einer, der in einer Grube lebte, in einem Tal oder einer Schlucht. Und die Huberin entstammte einer Hube, einem Stück Land. So könnte man das ewig weiterführen. Frau Moser wohnte da, wo es schön grün war, der Pichler auf einem Hügel, der Steiner auf oder bei einem Felsen. Er konnte auch Steinmetz gewesen sein. Vielleicht war er Maurer.
0: Der Name Wallner kann als Berufsbezeichnung für einen Förster oder Waldaufseher verstanden werden. Oder als Herkunftsname für jemanden, der aus einem Ort namens Wald stammt. Eine weitere Deutung ist, dass er von Wallen, Wandern umherschweifen, oder Wallen, Pilgerfahrt kommt, was auf eine Person hinweist, die viel unterwegs war, zum Beispiel ein Pilger oder Wanderer. Aus Nachnamen.net.
7: Die ersten sind die Berufsnamen, nicht eben wie Wagner. Und dann haben wir die Herkunftsnamen, die selbst wieder von einem Namen abgeleitet sind. Also Prager ist jemand aus der Stadt Prag und Wiener klarerweise jemand aus Wien. Dann gibt es noch die sogenannten Wohnstättennamen. Das sind Namen, die nach einem bestimmten appellativischen, also Nicht-Namen-Merkmal abgeleitet sind. Zum Beispiel Brunner ist jemand, entweder jemand, der bei einem Brunnen wohnt, oder es könnte auch ein Herkunftsname sein, jemand, der aus einem Ort Brunn kommt. Das kann man oft auch nicht. Aber in der Mauer zum Beispiel wäre ein solcher Wohnstättenname. Oder Zum Tobel in der Schweiz. Ja.
6: Zum Tobel. Tobel für Schlucht. Oder der Name ist angelehnt an einen Ort, der so heißt. Tobel, Tobelberg.
4: Löwe,
0: Hahn,
4: Hecht,
0: Vogel,
4: Spatz,
0: Fuchs,
4: Wolf.
8: Wolf, das hat es dann was mit...
7: Das ist ein Übername. Das heißt, es bekommt eine Bezeichnung, die irgendeine Charaktereigenschaft oder ein körperliches Merkmal des ursprünglichen Namenträgers bezeichnet. Musterbeispiel ist immer Fuchs. Nicht? Warum wird jemand nach einem Fuchs benannt? Das kann sein, weil er vielleicht listig ist oder auch das Gegenteil. Es kann ein Spottname sein, es kann jemand sein, der rote Haare gehabt hat.
6: Der schlaue Fuchs, der grimmige Wolf, der zapplige Spatz. Man kann die Bedeutung eines Familiennamens googeln oder ChatGPT befragen, aber dann wisse man letztlich wenig. So wenig, wie wenn man mit Hilfe eines Traumdeutungsbuches versucht, persönliche Wirrnisse zu entschlüsseln. Echte Namensforschung bedürfe wissenschaftlicher Methoden, sagt Peter Ernst. Er sagt es fröhlich.
7: Nein, heißt nichts.
8: Sie sind nicht ernst.
7: Nein, ich denke nicht.
6: Ernst, wir bleiben kurz bei seinem Nachnamen, der einmal ein Vorname war. Allgemeine Bedeutung: der ernsthafte, entschlossene, streitbare. Der Familienname Ernst ist ein Patronymikon oder Patronym, war einstmals von einem Vater an den Sohn übergeben worden.
7: Wenn der Name einfach übernommen wird, also vom Ernst, dann der Sohn auch wieder Ernst heißt, dann ist das ein Patronymikon. Es gibt auch Gegenden, wo die extra formal gekennzeichnet sind. Das sind die Namen auf Sohn, nicht Frederikson und so weiter. Nicht, wie man das aus Skandinavien kennt.

0: Peter Ernst, Namenkundler der deutschen Sprache, verfolgt die Ströme von Gruber, Huber und Co. mit großer Neugier. Auch an Flur, Hof und Ortsbezeichnungen ist er interessiert.
1: Und mich hat fasziniert, dass man aus Namen zum Beispiel Rückschlüsse auf die Siedlungsgeschichte machen kann. Also ich habe über Niederösterreich und Wien, über das Gebiet dissertiert und habe mir da Namensschichten angeschaut, wie die Ingnamen und die Heimnamen und die Hausen- und die Hofnamen, die alle recht alt sind, weil es gibt auch bei den Ortsnamen sozusagen Namenmoden. Nicht? Dorfnamen und Sanktnamen kommen erst später etwa. Besonders jung sind die Reutnamen, also die Rodungsnamen auf Reut und Schwend und so weiter. Und mich hat das fasziniert, dass es eben hier diese Möglichkeit gibt, auf Geschichte, auf tatsächliche geschichtliche Ereignisse aufgrund von Namen zu schließen.
0: Die Namen von Bergen, Tälern, Flüssen und Seen sind so alt wie die Menschen, sagt Peter Ernst. Diese hätten sich sonst nie zurechtgefunden. Kein Jagen, kein Umherziehen, kein Heimkommen, kein Aufbruch. Nichts wäre möglich gewesen ohne Orientierungspunkte mit Klang und Sinn. Sie standen immer im Zusammenhang, die Namen der Fluren und die ihrer Bewohner, deren Berufe und Besonderheiten, deren Geschick und Glück.
1: Naja, man kann alles Mögliche über Namen und Familiennamen herausfinden. Zum Beispiel Wanderbewegungen. Also ich meine jetzt nicht nur bezogen auf die heutige Situation, sondern vor allem auch in der Geschichte. Nicht? Die Migration im Mittelalter war viel größer, als wir uns das heute vorstellen. Und die hier zu verfolgen, quasi welche Namen man wo findet. Nicht? Es gibt Namen, die sind für gewisse Gegenden typisch, unter Anführungszeichen, zum Beispiel Walder für Tirol, nicht? Oder andere. Es gibt auch Unterscheidungen nach protestantisch oder nach katholisch, auch bei den Familiennamen, nicht nur bei den Vornamen, zum Teil auch bei den Familiennamen. Und das merkt man auch daran, dass zum Beispiel im Salzkammergut Bad Kreuznach ist ja eine bekannte protestantische Gegend und da sind eben die Familien sozusagen, die Großfamilien daheim. Und Putz zum Beispiel in Kreuznach. Und da lässt sich vieles daraus erkennen. Nicht?
2: Der Seemann in Deutschland kann ganz was, es bedeutet ganz was anderes, wenn ich den dort im Vorkommen habe, als der Seemann in Österreich, der wahrscheinlich vom slawischen Seemann abstammt.
0: Christiane Papst, Germanistikkollegin von Peter Ernst, im Hauptberuf Chefredakteurin des österreichischen Wörterbuchs, befasst sich ebenfalls gerne mit der Onomastik, der Wissenschaft von den Namen.
2: Da kann man auch wirklich schön den Unterschied innerhalb der Varietäten sehen, wie das in der Schweiz, in Österreich und in Deutschland doch ganz anders ist. Ja.
0: Nicht nur in diesen drei Ländern. Der Name Seemann, den Christiane Papst erwähnte, kann unterschiedlich geschrieben werden. Mit S in Deutschland, wie die Berufsbezeichnung, mit Z-Doppel-E und einem N im Niederländischen, mit S oder Z, einem E und einem N im Tschechischen. Der tschechische Name Seemann könnte sich vom deutschen Seemann ableiten und irgendwann einfach anders geschrieben worden sein. Er könnte aber auch aus dem Alttschechischen stammend Landedelmann oder Gutsbesitzer bedeuten.
3: Wondrak, Wortel, Wiplaschil, Wojtech, Wozek, Wimlatil, Viora, Vrabel, Wrtilek, Wiklasch, Vracek, Wichnalek, Vreka, Vrba, Vikudil, Vrablitsch, Wucem, Viskocil, Wochedetschka, Vukilitsch, Vrtatko, Vukazinovic.
2: Ja, und da gibt es dann auch Abschreibfehler und es gibt je nach regionalen Aussprachevarianten auch verschiedene Verschriftlichungen und das ist eben auch sehr spannend, dass wir da sozusagen in einer Periode noch vor der Normgebung waren und da einen schönen Blick hineinmachen können in die Zeit, als sozusagen noch die Breite der Verschriftlichung in voller Blüte war.
0: Um eine einheitliche Rechtschreibung bemühte man sich im deutschen Sprachraum erst in der zweiten Hälfte des 19. Jahrhunderts. Wer sachkundige Namensforschung betreiben will, müsse sich mit Rechtschreibung und Dialekten ebenso auskennen wie mit Sprach- und Lautwandel, sagt Peter Ernst.
1: Also das ist eben die Ursache vieler Fehldeutungen, dass dort nur der heutige Zustand betrachtet wird und nicht eben die Herleitung. Also man muss die Lautgesetze beachten in der Geschichte und es gibt natürlich für jede Sprache eigene Lautgesetze und ich als Germanist kann jetzt nicht über die Entwicklung französischer Namen urteilen zum Beispiel, nicht? Oder englischer Namen.
4: Hi,

0: My name is Fame.
1: Namendeutungen durch Personen in selbstpostulierter Expertenposition sind ein gesellschaftlich relevantes Thema. Diese Namendeutungen finden sich meist in Deutungen des Kulturraumes, welche auf die Wiederentdeckung von uraltem Heilswissen abzielen. Meist in Hinblick auf Kultplätze, angebliche Wohngebiete von geheimnisvollen Vorfahren, in der Deutung von Bauwerken und Bräuchen.
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1: Namen seien ein Weg, in die ideale Vergangenheit zurückzufinden. Die Wurzeln liegen in der völkischen Esoterik des späten 19. Jahrhunderts und werden heute kaum mehr erkannt. Karl Hohensinner, Erdgöttin, Heilwissen und Kultplätze. Ein kritischer Blick auf Namen zur Argumentation esoterischer Sinnstiftung. onomastikblog.de.
2: Sehr viel ist esoterisch angehaucht. Also viele haben auch bestimmte Absichten, nicht? Sie wollen eben nachweisen, dass die Gegend sehr alt ist, dass da die Kelten waren und die Germanen waren und so weiter. Also, da stecken dann auch Absichten dahinter und so weiter. Und das Ganze ist nicht nur fehlerhaft, sondern auch gefährlich, weil es eben Botschaften transportiert, die in den Namen einfach nicht vorhanden sind.
3: Es geht um die Konvertiten, das heißt, ich schaue, wer konvertiert ist.
1: Adler, Bär, Hirsch,
4: Levi, Löw, Blau,
1: Stern, Storch, Strauß,
4: Biermann, Kaufmann,
1: Teitelbaum.
5: Die Historikerin Anna Staudacher schlägt ein Lexikon auf, von ihr verfasst, angefüllt mit tausenden Namen.
3: Das ist im Vorjahr erschienen.
6: Jüdische Konvertiten in Wien, die Schottenpfarre.
5: Mit den Namen jener Juden, die in der Wiener Schottenpfarre zwischen 1868 und 1914 zum Christentum übertraten, nachdem ihnen und anderen nicht-katholischen Konfessionen im Habsburgerreich allmählich Religionsfreiheit zugebilligt worden war, Staatsgrundgesetz 1867. Karl Paul Grünberg steht da zum Beispiel in Anna Staudachers Sammelsurium, Verteidiger in Strafsachen, 1861 geboren, 1892 konvertiert.
3: Und dann schaue ich nach, hat er das allein gemacht oder mit seiner Familie? Oder was hat er nachher gemacht? Ja, hat er geheiratet?
5: Jahrelang blätterte sie große Matrikenbücher durch, vor Ort. Verzeichnisse der Pfarren, die bis Anfang 1939 für das Personenstandsregister zuständig gewesen waren, ehe staatliche Behörden diese Aufgabe übernahmen. Die Historikerin durchforstete Kringel, Schnörkel, Kurrentschrift, merkwürdige Punkte auf Buchstaben und vieles mehr. Angeführt sind Geburt, Taufe und Tod der Menschen, Heirat, Beruf, Konfessionsaus- oder Eintritt, Namensänderungen. Juden mussten seit 1787, Integrationsmaßnahme unter Josef II., deutsche Vor- und Nachnamen annehmen.
3: Schneider, Schuster, Fleischhacker, alles, was dann nur möglich, Schreiber, ja, Lehrer, also wirklich Berufsbezeichnungen. Oder Herkunftsbezeichnungen, also nach dem Ort, wo sie früher gewohnt haben oder zu dem sie eine Beziehung hatten oder ihre Familie eine Beziehung hat, nicht? Daher kommen die Hamburger und die Berliner und die Wiener natürlich als Familienname, ja?
5: Mittlerweile sind die Daten der Matriken digitalisiert. Anna Staudacher kann in der Österreichischen Nationalbibliothek vorm PC sitzen und sich mit den betreffenden Archiven verbinden. Sie tut dies fast jeden Tag bis zum Abend. Wir treffen sie in der Früh kurz in der Lounge bzw. einem Hinterzimmer.
3: Dann gab es noch Namen, die aus dem Beruf herkommen. Also zum Beispiel Tintenfass, das war dann einer der Tinten eben erzeugt hat. Das hat man ja damals viel gebraucht, wo man noch nicht keine Druckschriften hatte, nicht? Oder Federstiel. Oder auch Edelsteine. Ja, also Namen von Edelsteinen. Und ich habe neulich mit einer Kollegin gesprochen, sie hat das sofort gesagt, na, das kommt vom Edelsteinhandel. Die haben mit Edelsteinen gehandelt.
1: Rubin,
4: Saphir,
1: Silberschmied,
4: Silberstein,
1: Rubinstein,
4: Bernstein,
1: Goldmann,
4: Feingold.
3: es konnte alles Mögliche zusammengefügt werden.
5: Diese konstruierten späten Namen vieler jüdischer Konvertiten zeigen keine oder noch keine sprachliche Entwicklung auf. Deshalb würden sie so künstlich wirken, meint die Forscherin. Sie wurden nicht wie die typischen Namen in Österreich von der Geschichte geformt. Viele der seit Jahrhunderten in unseren Breitengraden gebräuchlichen Namen verloren mit der Zeit Buchstaben oder bekamen andere durch eine andere Aussprache oder falsche Schreibung. Allerdings hätten jüdische Familien ihre angenommenen deutschen Namen manchmal weiter verändert, weiß Anna Staudacher, was man beantragen musste, wie heute. Aus Teller konnte Täler werden, mit H und einem L, aus Löbel Lebel. Oder man fügte, von der Bevölkerungsmehrheit abgeschaut, seinem Namen die Silbe ER an. Aus Landau wurde Landauer.
3: Da steckt so viel Sozialgeschichte und die Namen sind eben das Gerippe, das Grundgerüst. Was mache ich ohne Namen?
5: Bald 80 Jahre alt trägt die Historikerin weiterhin biografisches Wissen über die jüdischen Konvertiten zusammen, bis alle Wiener Pfarren aufgearbeitet sind. Nicht nur Juden konvertierten zum Christentum Ende des 19. Jahrhunderts, auch Christen konvertierten zum Judentum. Die Liebe sei ein häufiger Grund gewesen, sagt Anna Staudacher, der Wunsch zu heiraten. Viele Namen seien mittlerweile nicht mehr zuordnenbar. Sogenannte jüdische Namen würden nur von Antisemiten gewittert.
3: Jeder Mann, der zum Judentum übergetreten ist, ja, hat er seinen Namen mitgebracht. Also ab den 1870er Jahren ist das überhaupt nicht mehr, nicht? Genauso umgekehrt, ja? Also,
6: das heißt, was könnte man dann Antisemiten sagen? Edge, ihr wisst genau, gar nichts.
3: Genau das, genau.

0: Excuse me.
1: Was sind die lustigsten österreichischen Namen, die ihr kennt?
2: Big Big Fox. Hatte beruflich mal eine Anaconda am Telefon. Ihre Eltern dachten sich damals wohl auch, scheiß drauf, das ziehen wir jetzt durch.
1: Erfahrungsaustausch auf der Internetplattform Reddit.com. Shinsoku. Franz Schubert war ein Lehrer in meinem Gymnasium, allerdings für Zeichnen und nicht für Musik.
2: Block 444 Universe. Wir hatten eine Musiklehrerin, die Singer hieß. Und als die dann wegging, hatten wir eine, die hieß Moll. Ob die Klasse dann später eine Dur bekam, weiß ich nicht.
1: Madita underscore null. Auf meinem Schulweg gab's einen Zahnarzt namens Dr. Schmerz.
3: Nomen est omen, sagt man. Was hält Peter Ernst davon?
4: Ja, also für Namen, für die man nichts dafür kann, halte ich das für Unsinn. Nicht, warum soll also jemand, der einen Vornamen bekommen hat oder einen Nachnamen bekommen hat, den er sich nicht aussuchen hat können oder aus einem Ort kommt, wo er sich nicht aussuchen hat können, da jetzt irgendwie verantwortlich gemacht werden. Ich persönlich kann diesem Spruch nichts abgewinnen.
5: In dem Augenblick, wo ein Nomen ein Name ist, ist er kein Omen mehr, ja. Es ist dann im Prinzip diese Motivation erloschen, ja. Also insofern stimmt der Satz gar nicht, ja. Und ich bin auch nicht so päpstlich wie der Papst.
1: Bekräftigt die Germanistin Christiane Papst.
5: Dass Papst hier mit einem weichen B geschrieben wird, hat aufgrund der orthografischen Breite der Namen nicht eine wirklich große Bedeutung. Papst kommt sehr geballt in Salzburg vor in Österreich. Mein Großvater hatte Verwandte in Salzburg. Ich bin aber jetzt auch nicht weiter in die Quellen gegangen, muss ich ganz ehrlich sagen.
4: Da müsste man methodisch sauber die Quellen sich anschauen, also Matriken und Familiendokumente und so weiter. Es gibt ja eigene Datenbanken im Internet, auch genealogische Gesellschaften. Nicht? Die Mormonen sind bekannt für eine riesige Datenbank, weil das mit ihrem Glauben zusammenhängt, soweit ich weiß. Und es gibt da viele auch, wie man das bezeichnet, Volksetymologien, das heißt, dass Namen umgedeutet werden. Nicht? Also ein Beispiel wäre der Name Neunteufel. Da kommen dann oft so Geschichten wie, ja, die Neunteufel haben die Seele gerettet oder was. Das ist einfach der neue Täufling. Also die Protestanten, die durch die Gegenreformation wieder katholisch gemacht worden sind. Nicht? Das war dann der neue Täufling und das wurde zu Neunteufel umgedeutet.
6: Und es ist nicht ein besonderer Teufel.
4: Nein, das kann man nur anhand eben der Namenquellen, aufgrund der schriftlichen Niederschriften.
5: Wenn man wirklich einen Namen ganz genau nachweisen möchte, müsste man tief in die Quellen gehen, kann aber natürlich dann auch das Pech haben, nicht weiterzukommen. Ja? Wobei die Bedeutung von Papst, das könnte schon ein Spottname sein, ja? Eventuell für jemanden, der ganz besonders bigottisch war oder aber auch jemand, der katholisch abtrünnig war, das heißt Protestant, das würde auch in meine Linie passen. Ja? Naja, ein Spottname für jemanden, der eben genau den Papst nicht gehuldigt hat. Ja. Das kann durchaus sein, würde in meine Linie passen. Ja.
1: Wenn Christiane Papst nicht mehr Chefredakteurin des österreichischen Wörterbuches ist, wird sie wieder mehr über Namen forschen. Das nimmt sie sich vor. Österreich eigne sich hervorragend als Schmelztiegel von einst und jetzt.
5: Also das ist natürlich das, was mich jetzt besonders auch interessiert, einfach, dass gerade durch die Namen, durch die Migrationsbewegungen bei uns ganz, ganz viel wieder verschriftlicht wird. Wir haben ja großteils nur Buchstaben zur Verfügung, die jetzt zum Beispiel für arabische Namen ja eigentlich gar nicht ausreichen würden. Ja? Und das ist, glaube ich, etwas, da würden wir jetzt gut daran tun, auf diesen Zug aufzuspringen, denn dann könnten wir das von den Wurzeln an begleiten und müssten dann nicht in 30 Jahren wieder sagen, ja, wie war denn das damals? Ja,
4: man kann das vergleichen mit der Situation des späten 19. und 20. Jahrhunderts, als so viele Arbeiter aus Böhmen gekommen sind. Nicht? Da sieht man ja auch die Verschriftlichungen. Ob das jetzt mit Czech, nicht Hammercheck, mit T-C-H-S geschrieben wird oder mit einem C, wo dann vielleicht der Hacek verloren geht, der berühmte, nicht? Aber diese Eindeutschungen auch bei südslawischen Namen, nicht? Auf Itsch Manchmal werden sie ausgeschrieben, manchmal bleibt nur das C über, manchmal sieht man auch noch C mit dem Akzentzeichen darüber. Und ähnlich ist die Situation heute, finde ich.
0: Das Geheimnis des Familiennamens. Andrea Hauer hat den dritten Teil der Moment Themenwoche Namen, Identifikation und mehr gestaltet. Morgen Nomen est Omen. Was Namen mit Vorurteil und Diskriminierung zu tun haben. Technik heute Lukas Linschinger, Redaktion Johanna Steiner.
7: Mittwoch, der 29. Juli, es ist gleich 4:05.
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9: Also die erste Generation von Punks sind alle so in den frühen 1960er Jahren geboren. Die sind selbstverständlich mit einer gesellschaftlichen Realität konfrontiert, die noch immer von einer NS-Ideologie geprägt war. Man weiß ja, dass die Kontinuitäten überwältigend waren. Das war ein konservatives Milieu, das auch noch in den 70er Jahren eindeutig seinen Einfluss hatte.
7: Im Jahr 1977 erreicht der Punk als Musikgenre und als Lebensentwurf auch Österreich. Und im Oktober des Jahres spielt auch die Band The Clash ein Konzert in Wien. Ein prägendes Ereignis für die frühe Wiener Punkszene. Der Historiker Peter Stulber erforscht diese Jugendkulturströmung in Wien um 1980 für eine kommende Ausstellung im Wien-Museum.
9: Punk macht ja in der Selbstdefinition nichts anderes als alle Avantgarde-Bewegungen. Da wird natürlich versucht, bis zu einem gewissen Grad das, was es davor gegeben hat, auch zu negieren oder nicht so zu betonen. Also Punk konnte ja auch darauf aufbauen, was die Hippies gemacht haben. Es ist jetzt nicht so, dass es überhaupt nichts Liberales bis dahin gab. Aber ich glaube, es ist vor allem eine Auflehnung gegen ein gesellschaftlich relativ konservatives Umfeld, auch in einer Sozialdemokratie, ja, also das war der Grund, da halt einfach zu schauen, dass man mit Krach und Provokation einfach diese Stadt auch ein bisschen aufweckt. Ich glaube nicht, dass man in Österreich und speziell nicht in Wien Punk einer bestimmten gesellschaftlichen Gruppierung oder bestimmten Schicht zuordnen kann. Also das ist tatsächlich eine Jugendbewegung, die Leute aus den unterschiedlichsten Bereichen versammelt. Und da gibt es Leute, die aus großbürgerlichen Haushalten sind und dann gibt es Leute, die aus sehr armen Verhältnissen kommen. Und das, was sie vereint, ist einfach, dass man die Spießigkeit nicht aushält, dass man es nicht aushält, dass die Leute praktisch am Samstag am Abend vor dem Fernseher dahin dämmern und einfach nichts los ist. Es ist ganz sicher kein Arbeiterphänomen. Dazu ist Wien auch zu wenig Industriestadt. Es gab diesen Außenfeind und der Außenfeind war die Mehrheitsgesellschaft. Letztendlich ist es schon so, dass man diese Szene nicht als gewaltbereit ansehen kann. Also die haben bestenfalls provoziert. Trotzdem hat das gereicht, dass dann halt in den Medien, wie man das auch aus heutiger Zeit kennt, die wüstesten Geschichten erfunden worden sind. Ui, die sind gefährlich und die muss man disziplinieren.
10: Ähnlich in Großbritannien zu der Zeit, als eben die Sex Pistols dann große Aufmerksamkeit bekamen, dass natürlich hier Leute auch aus der Arbeiterschicht angesprochen wurden, gemäß dem Motto No Future. Dementsprechend halt auch diese aufrührerische, rebellische Haltung von Anfang an ein Teil der Punk-Idee war, ich würde es mal so nennen. Gibt es ja einen ganz bekannten Auftritt der Sex Pistols in der Talkshow von Bill Grundy, wo sie halt ein paar Minuten durchfluchen und das extrem das Bild festzurrt.
11: Der Musikwissenschaftler Bernhard Steinbrecher. Stattgefunden hat dieses Interview am 1. Dezember 1976 in der Today Show.
10: In den USA ist es nochmal ein bisschen anders gewesen in den 80er Jahren, als diese Hardcore-Punk-Szene entstanden ist. Das waren zum Teil halt auch Mittelstandskinder, wie zum Beispiel Ian MacKay, die jetzt nicht unbedingt aus der Arbeiterschicht kamen und dementsprechend vielleicht auch ein bisschen Möglichkeit hatten, dem Ganzen einen intellektuelleren Überbau zu geben.
11: Ian MacKay gründet in Washington DC Minor Threat, eine der einflussreichsten Hardcore-Punk-Bands der frühen 1980er Jahre.
10: Es hat definitiv mehr aufgerührt, jetzt nicht nur, weil die Musik dahinter roher war, sondern auch der Ausdruck, wie man das präsentiert hat, geschrien hat, gerotzt hat. Wenn man sich Anarchy in the UK oder God Save the Queen von den Sex Pistols ansieht. God Save the Queen, the fascist regime. Dann hat das natürlich eine sehr starke politische Konnotation gehabt. Aber es gab immer auch Strömungen oder Bands, denen es vielleicht auch einfach um Liebesbeziehungen ging. Es war einfach der Spirit, der durch die Musik, die Art des gesanglichen Ausdrucks vermittelt wurde, der der Musik was Rebellisches anhaften lassen hat.
9: Das sehr Interessante an dieser frühen Szene ist ein diffuses Gefühl, links zu sein, was auch immer das heißt. Man muss auch sich vor Augen halten, dass diese meisten Leute da drinnen in diesen Szenen sehr, sehr jung waren. Und insofern war zum Beispiel diese Forderung nach Anarchie einfach ein Schlagwort. Ja, diese Konsequenz, was das heißen könnte, die hat sich eigentlich eher in der persönlichen Biografie dann gestellt. Also gehe ich einen Lebensweg, der mich in Arbeit, Familie und einer Wohnung, für die ich Miete zahle, niederschlägt, oder versuche ich praktisch alternativ zu leben und wie lange halte ich das durch?
7: Protest und Popkultur, Teil 3 mit Bernhard Steinbrecher vom Institut für Musikwissenschaft an der Universität Wien und Peter Stulber, Historiker im Wien-Museum. Gesprochen hat auch die Gestalterin des Beitrags, Barbara Wolfing, Redaktion Xaver Forthuber.
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13: Am Mikrofon Paul Kranke. Zivildienstministerin Claudia Bauer rechnet nach eigenen Angaben mit einer automatischen Verlängerung des Zivildienstes. Nach den Plänen der Regierung soll der Zivildienst künftig weiter 9 Monate dauern. Dazu kann man freiwillig 2 weitere Monate machen. Melden sich in einem Jahr weniger als knapp 14.000 Wehrdiener, werden die 2 Zusatzmonate beim Zivildienst verpflichtend. Bauer sagt, das dürfte so kommen.
14: Ich gehe davon aus, dass das schon nächstes Jahr der Fall sein kann. Und genau dann wird dieser Automatismus greifen und dann wird halt mit einem Jahr Verzögerung der Zivildienst auch verlängert werden. Beim freiwilligen Zivildienst können wir keine Vorausschau und Rechnung machen, wie viele das schlussendlich dann auch in Anspruch nehmen werden. Und selbiges gilt dann auch für eine etwaige verpflichtende Verlängerung, mit der ich rechne.
13: Sagt Zivildienstministerin Bauer. SOS Kinderdorf beginnt mit der Umsetzung der Empfehlungen der Reformkommission. Geschäftsführerin Caroline Porcham teilt mit, österreichweit solle es in Kinderdörfern geregelte Abläufe für Beschwerden und Interventionen geben. Für Betroffene von Gewalt soll es leichter Entschädigungen geben. Wer aus einem Kinderdorf auszieht, soll bis zum 24. Lebensjahr nachbetreut werden. Nach dem Bekanntwerden von Vorwürfen von Gewalt und sexuellem Missbrauch hat eine Kommission Reformen bei SOS Kinderdorf entwickelt. Leiterin war die ehemalige UGH-Präsidentin Irmgard Chris. Nach dem Terroranschlag auf den Christopher Street Day in Berlin fordert die deutsche Polizei Verschärfungen. In einer Mitteilung an Bundeskanzler Friedrich Merz schreibt die Polizeigewerkschaft, der deutsche Staat müsse konsequenter ausweisen. Die deutsche Staatsbürgerschaft dürfe nur bekommen, wer sich nachweislich integriert habe. Vor 1,5 Wochen ist ein deutscher libanesischer Herkunft in die Christopher Street Day Parade in Berlin gefahren. Eine Polin wurde getötet, 31 Menschen verletzt. Der Attentäter war der Polizei als islamistischer Gefährder bekannt. Der bisherige Kanzleramtschef Thorsten Frey ist neuer Vorsitzender der CDU-CSU-Fraktion im Bundestag. Die Abgeordneten von CDU und CSU haben Frey in einer Sondersitzung mit 92% der Stimmen zum Nachfolger von Jens Spahn gewählt. Dieser ist vor 1,5 Wochen zurückgetreten. Spahn hat mit seinem Ehemann ein Kind von einer Leihmutter in den USA austragen lassen, obwohl er sich in Deutschland gegen Leihmutterschaft ausgesprochen hat. Die Ukraine hat im Bemühen um eine raschere Produktion von Abwehrraketen offenbar einen Erfolg erreicht. Präsident Volodymyr Zelensky teilt mit, US-Präsident Donald Trump habe ihm bei seinem Besuch in Washington Lizenzen versprochen, mit denen die Ukraine Patriot-Abwehrraketen bauen dürfe. Die Patriot-Systeme sind für die Ukraine das einzige Mittel, um Russlands ballistische Raketen abzuwehren. Der Irak zeigt sich empört über US-Angriffe auf Iran-treue Milizen im Land. Das Präsidentenamt in Bagdad teilt mit, die Bombardierungen seien ein inakzeptabler Angriff auf die Souveränität des Irak. Die Angriffe in der Nacht haben nach US-Angaben Milizen gegolten, die mit dem Iran verbündet sind. Wie eine der Milizen berichtet, sind durch die Angriffe im Irak 20 Iran-treue Kämpfer getötet und mehr als 30 verletzt worden. Der Hackerangriff durch eine außer Kontrolle geratene KI-Software von OpenAI hat größere Ausmaße als angenommen. Wie Fachportale berichten, hat der autonome KI-Agent von OpenAI die Plattform Hugging Face attackiert, mindestens 4 weitere Online-Dienste gekapert und fremde Zugangsdaten abgegriffen. Bei einem Test von OpenAI hatte die KI-Software Musterlösungen für ein Problem von fremden Servern gestohlen. Der Vorfall hat eine Debatte um Gefahren und Grenzen für KI ausgelöst. In Bayern hat ein älteres Ehepaar durch Telefonbetrug 330.000 Euro verloren. Nach Polizeiangaben hat ein Unbekannter dem Seniorenpaar aus Bayreuth vorgetäuscht, dass dessen Tochter schwer krank sei. Für angebliche Medikamente aus dem Ausland übergaben die Senioren einem Mann das Geld. Nach dem Betrüger wird gefahndet. In Vorarlberg werden wegen der Trockenheit in allen Wäldern Feuer und Rauchen verboten. Das gilt ab morgen. Verboten sind auch sogenannte Zweckfeuer, um Äste abzubrennen oder Borkenkäfer zu vernichten. Zum Wetter.
15: Ein sonniger und heißer Nachmittag ist das für fast ganz Österreich. Die Temperaturen liegen aktuell zwischen 29 und knapp 36 Grad. Ein Gewitter gibt es jetzt in der Obersteiermark. Auch in Nordtirol haben sich schon ein paar Schauerzellen gebildet. In den nächsten Stunden werden die Schauer und Gewitter im Bergland mehr. Zum Teil können sie auch heftig ausfallen. Morgen am Dienstag wird es noch eine Spur heißer bei 31 bis 38 Grad. Dazu gibt es wieder einiges an Sonnenschein. Diesmal aber vor allem in der Osthälfte auch ein paar Wolken und ganz vereinzelt Schauer oder Gewitter. So viel zum Wetter von Georg Brack.
7: Willkommen am Mittwochnachmittag in Ö1. Ghana ist eines der wichtigsten Kakaoanbauländer der Welt. Doch der Reichtum der braunen Bohne kommt bei vielen Produzierenden nicht an. Kleinbäuerliche Familien leben oft in Armut, sodass selbst Kinder bei der harten Feldarbeit mithelfen müssen. Bewusstseinsbildung bei den Eltern ist eine Maßnahme. Doch auch die lokalen Regierungen und globale Konzerne müssen in die Pflicht genommen werden im Kampf gegen die Kinderarbeit. Mehr dazu jetzt bei Alexandra Mantler.
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17: Wie lassen sich tief verwurzelte Traditionen verändern, ohne kulturelle Identität zu verlieren? Und warum ist Kinderarbeit trotz globaler Aufmerksamkeit noch immer Realität? Wir stellen heute drängende Fragen globaler Gerechtigkeit in den Mittelpunkt, anhand von Projekten der Dreikönigsaktion der katholischen Jungscha in Tansania und in rund 25 Minuten in Ghana. Zwei Reportagen zum Wiederhören. Zuerst in den Norden Tansanias. Hier setzen die sogenannten Barassa-Frauenräte der Maasai ein starkes Zeichen für mehr Selbstbestimmung. Amelie Stadetzny begleitet in ihrer Reportage Mitarbeitende vor Ort und geht der Frage nach, wie ein Wandel im Einklang mit kulturellen Traditionen gelingen kann.
18: Nee. 5.30 Uhr im Norden von Tansania, unweit der Grenze zu Kenia. In der Dämmerung ist ein Hof zu erkennen, umrandet von einem hohen Kreis aus ineinander verschränkten Dornenbüschen. Innerhalb der Abgrenzung steht ein Haus und ein kleinerer Kreis aus Büschen, der eine Herde Kühe einzäunt. Belgina Mereso öffnet im Halbdunkeln das Gehege ihrer Rinder, schickt die Kälber nach draußen und beginnt, die Kühe zu melken. Die Morgenroutine der 30-jährigen Hirtin wirkt banal, aber sie ist eine Sensation. Belgina Mereso ist eine Frau, die eine Kuhherde besitzt. Eine Ausnahme in der Kultur der Maasai. Maasai sind eine indigene Volksgruppe Ostafrikas, die hauptsächlich im Süden Kenias und im Norden Tansanias lebt. Der Alltag in Maasai-Gemeinschaften ist zu großem Teil von Kuhherden bestimmt. Gemeinsam mit den Tieren ziehen viele der Maasai durch große Gebiete, um Futter und Wasser für die Rinder zu finden. Auch kulturell spielen die Herden eine große Rolle. Sie sind eng mit der Identität der Volksgruppe verbunden. Die Kühe gehören traditionell immer Männern. Außer Belgina Meresos Herde. Sie lebt mit den Tieren und ihren 3 Kindern auf ihrem Hof, unabhängig und ohne einen Mann. Ein Leben, das sie sich vor 10 Jahren so noch nicht hätte vorstellen können.
19: 2016 ist mein Mann gestorben. Seine Verwandten haben mir das ganze Land, die Kühe und Ziegen weggenommen. Meine Kinder konnten nicht zur Schule gehen, weil wir nichts hatten. Die Familie von meinem Mann hat angefangen, alles zu verkaufen, was meinem Mann gehört hat, um sich selbst zu bereichern. Jedes Mal, wenn ich sie gebeten habe, eine Kuh zu verkaufen, damit meine Kinder zur Schule gehen können oder etwas zu essen haben, haben sie sich geweigert. Sie haben das Geld nur für das ausgegeben, was sie wollten. In Maasai-Gemeinschaften werden Frauen unterdrückt. Sie können ihre Rechte nicht ausleben und ihren Zielen nicht nachgehen. Es ist ein sehr bitteres Leben, wenn man keinen Mann oder Vater hat. Man ist völlig machtlos.
18: Der Schritt, der Belgina Meresos Situation verändert? Sie trägt ihren Fall vor einem Frauenrat vor, einem sogenannten Barassa. Mitten in der Ebene zwischen vorbeiziehenden Ziegen- und Kuhherden stehen bunte Plastikstühle in einem Kreis. Viele Frauen stehen davor beisammen und singen zur Begrüßung, als wir ankommen. Sie alle tragen traditionelle Maasai-Tücher, Stoffe aus festem Material in satten Rot und Blau, oft in karierten Mustern. Hier trifft sich gerade ein Barassa. 25 Frauen und 5 Männer versuchen gemeinsam, schwierige Situationen aus ihren Gemeinschaften zu lösen. Menschen aus den umliegenden Dörfern können hier ihren Fall vortragen. Oft geht es um Männergewalt, Zwangsehen oder darum, dass Frauen ohne Erbe zurückbleiben. Das Ziel des Barassa ist es, zwischen Frauen und Männern Familien, dem Dorf und staatlichen Regierungsstellen zu vermitteln. Die junge Kuhhirtin Belgina Meresso lernt durch den Barassa ihre Rechte kennen und bekommt ein Darlehen, um sich Land zu kaufen. Die Barassas sind eine von vielen Initiativen der NGO Pastoral Women's Council, kurz PWC. PWC arbeitet in Maasai-Gemeinschaften in Tansania daran, die Lebenssituation von Frauen zu verbessern. Die Dreikönigsaktion der katholischen Jungscher in Österreich unterstützt die Organisation. Gegründet wurde PWC von Maasai-Frauen selbst. Eine dieser Gründerinnen ist Manda Nuitiko. In dem neu gebauten Gemeinschaftszentrum von PWC hält Manda Nuitiko einen Vortrag. Ein Wochenende lang findet hier ein feministischer Kongress statt. Ein Raum voller Frauen hört Manda Nuitiko zu, lacht, klatscht, pflichtet ihr bei. Die Vortragende bittet ein paar Frauen nach vorne. Sie zeigt mit ihnen Übungen vor, um Selbstbewusstsein und Vertrauen in sich selbst zu stärken. Beides hat sich auch die 53-jährige Leiterin von PWC hart erarbeitet. Als junges Mädchen entkommt sie knapp einer arrangierten Ehe und flüchtet aus ihrem Dorf. Sie erhält Unterstützung und studiert. Danach kehrt Manda Nuitiko in ihr Dorf zurück mit einem konkreten Ziel. Sie will die Stellung der Frau in Maasai-Gemeinschaften verändern.
20: We had a big meeting in our village. And this meeting was all about land rights.
21: Wir hatten eine große Versammlung in unserem Dorf, in der es um Landrechte ging. Es war keine einzige Frau dort. Eine andere Frau und ich sind dann hingegangen. Wir waren zu zweit in einer Versammlung von über 2000 Männern. Ich war jung, vielleicht so 17, 18. Dass wir da waren, hat Aufsehen erregt. Was machen diese Frauen in einer Männerversammlung?
20: I stood up and said, I will not go away. We are born here. We want to know what is happening.
21: Ich bin dann aufgestanden und habe gesagt, ich werde nicht weggehen. Wir sind hier geboren. Wir wollen wissen, was passiert. Und wir haben auch das Recht, zuzuhören. Danach haben die anderen Frauen und ich beschlossen, eine große Versammlung nur für Frauen einzuberufen. 500 Frauen aus meinem Dorf sind gekommen. Wir wollten einen Raum schaffen, in dem Frauen zusammenkommen und praktische und strategische Fragen diskutieren können, die sie selbst und ihre Gemeinschaft betreffen.
18: Damals nimmt Manda Nuitiko als einen der wenigen männlichen Mitarbeiter Timo Olejale in die Organisation auf. Seine Mutter rät ihm zu der Zeit davon ab, für Frauen zu arbeiten.
22: Wow, Timo, bist du verrückt? Du willst für Frauen arbeiten? Sie hat gesagt, ich habe noch nie gesehen, dass etwas, das von Frauen aufgebaut wurde, Erfolg hatte. Also bitte, mein Sohn, such dir einfach einen anderen Job. Am Anfang wurden wir auch von den Maasai-Männern komplett abgelehnt. Sie haben über mich gesagt, das ist ein nutzloser Mann. Aber jetzt ist meine Mutter so dankbar und sehr glücklich, dass ich für Frauen arbeite.
23: Very happy of me right now working for him.
18: Die Barassas stellen das Gegenteil zu der Gesellschaft dar, in der sie sich formen. Frauen bilden hier die Mehrheit und sie leiten die Gruppe. Ein von Frauen dominierter Ort in einer Gesellschaft, die generell zu ihrem Nachteil aufgebaut ist. Die weiblichen Mitglieder des Barassa haben die schwierigen Situationen, die von Frauen vorgetragen werden, oft selbst schon erlebt. Dass es auch Frauen sind, die den Betroffenen aus ihren Situationen heraushelfen, kann besonders bestärken, meint Manda Nuitiko.
21: Wenn eine Frau ein Problem im Dorf hat, kann sie das dem Frauenrat vortragen. Die Frauen setzen sich dann zusammen und diskutieren. Sie können den Ehemann oder die Familie anrufen oder die betroffene Frau wird zum Dorfvorsteher geschickt und Frauen aus dem Rat begleiten sie. In so einer Situation 20 Frauen an deiner Seite zu haben, das kann sehr, sehr entscheidend sein.
18: PwC klärt die Mitglieder des Barassa über die Rechte von Frauen in Tansania auf und sie haben Kontakte zu Anwältinnen und Anwälten. Eine Gruppe von Frauen, die ihre Rechte kennen und die bei jedem Schritt unterstützen. Wie entscheidend das sein kann, das hat Rebecca Olietu erlebt. Heute ist sie die Vorsitzende dieser Barassa-Gruppe. Eine 34-jährige Frau mit kurzen braunen Locken. Sie steht in der Mitte des Sesselkreises und erklärt die heutige Agenda. Als sie und ihr Mann sich vor einigen Jahren getrennt haben, nimmt er die gemeinsamen Kinder zu sich. Ihr Mann ist Anwalt. Die Dorfgemeinschaft rät ihr damals davon ab, gegen ihren Mann vorzugehen, ihn, einen Anwalt, herauszufordern.
1: Am Anfang war der Frauenrat ein Weg, um ein Recht durchzusetzen. Nach der ersten Diskussion haben die Frauen meinen Fall zum Dorfamt gebracht, dann zum Bezirksamt, zum Sozialamt. Jedes Mal haben mich 2 bis 3 Frauen begleitet. Und es ist dann bis zum obersten Gericht von Tansania gegangen. Ich habe meine Kinder zurückbekommen und konnte wieder. Dann haben die Frauen meinen Fall zum Dorfamt gebracht, dann zum Bezirksamt, zum Sozialamt. Jedes Mal haben mich 2 bis 3 Frauen begleitet. Und es ist dann bis zum obersten Gericht von Tansania gegangen. Ich habe meine Kinder zurückbekommen und konnte wieder in Frieden leben. Ich habe

0: gar meine Kleidung. Heute habe ich das Gefühl, dass ich Frauen verteidigen kann, nicht nur hier in meiner Gemeinde, nicht nur in Tansania, sondern überall auf der Welt.
1: Rebecca Olietos Entwicklung ist kein Einzelfall. Manda Nuitico beobachtet, dass immer mehr Frauen durch die Arbeit ihrer Organisation in den Regierungsverwaltungen ihrer Dörfer sitzen.
2: They really deeply discuss the position of women in the leadership in the entire.
3: Die Barassas diskutieren wirklich tiefgehend über die Rolle von Frauen in Führungspositionen, vom Dorf bis hin zu den Bezirksräten. Heute vertreten weibliche Ratsmitglieder die Frauen und sorgen dafür, dass Frauenthemen im Bezirksrat ernsthaft diskutiert werden. In der Dorfregierung sind 25 Mitglieder. 7 davon müssen per Gesetz Frauen sein. Aber teilweise sind es jetzt schon 17 oder 15 Frauen. Das ist von großer Bedeutung, weil hier viele Entscheidungen über natürliche Ressourcen getroffen werden und darüber, an wen sie gehen.
1: Natürliche Ressourcen, die über Existenzen bestimmen. Für die Viehwirtschaft spielen Wasser- und Grasflächen eine große Rolle. Land bleibt traditionell immer in der Hand der Männer. Wenn ein Paar Land besitzt, wird der Name der Frau nicht in den Vertrag geschrieben. Und Töchter erben nichts. Nach einer Stunde Autofahrt durch eine straßenlose Steppe parkt unser Auto vor einer runden Hütte. Umgeben von ein paar anderen Hütten und dürren Büschen wohnt hier Nadamu Thomas. Eine junge Frau mit ernstem Blick, ein Kind am Arm, Nadamu Thomas weiß, wie ausschlaggebend es sein kann, Land zu besitzen. Zusammen mit ihrem Mann hat sie ein Grundstück besessen. Fruchtbares Land, ideal für den Anbau von Bananenstauden. Vor einigen Jahren hat ihr Mann es verkauft, ohne ihre Zustimmung, ohne ihr etwas davon zu sagen. Erst als er stirbt, erfährt sie, dass das Land nicht mehr ihr gehört.
4: Ich wollte es unbedingt zurückhaben, aber wie, so arm wie ich war. Ich habe viel geweint und wusste wirklich nicht, wie ich überleben sollte. Die Barassa-Frauen haben dann einen Entschluss gefasst. Sie haben mir den Betrag gegeben, für den das Land verkauft wurde, und sie sind mit mir zum Dorfbüro gegangen und haben verlangt, dass ich das Land dafür zurückbekomme. Weil mein Mann hatte das Land verkauft, aber es war ja nicht nur für ihn, es war auch für unsere Kinder gedacht.
1: Heute bewirtschaftet Ndamu Thomas dieses Land und verkauft zusätzlich Getreide am Markt. In der Organisation PWC sind fast alle Mitarbeiterinnen und Mitarbeiter selbst Masai. Ihre Arbeit ist ein ständiger Balanceakt. Sie wollen Geschlechterrollen verändern, ohne dabei die Traditionen der Volksgruppe zu verlieren. Für die Leiterin der Organisation, Manda Nuitico, ist es deshalb besonders wichtig, auch die positiven Seiten ihrer Kultur wertzuschätzen.
3: Die Masai-Kultur ist auch sehr schön. Es gibt sehr wichtige Aspekte, die bewahrt werden müssen. Zum Beispiel, wie wir mit Bäumen umgehen. Uns wird schon ganz früh beigebracht, dass Bäume Überleben bedeutet. Wir sind so verbunden mit der Luft, die wir atmen, mit Wasser und mit Bäumen. Sie sind Nahrung und Heilmittel. Wir sagen der Gemeinschaft also nicht, dass sie alles verändern soll. Was wir ändern wollen, sind die schädlichen, tief verwurzelten Normen, die Frauen betreffen.
1: Nadamu Thomas lebt nicht mehr nach diesen Normen. Sie versorgt sich und ihre Kinder alleine, auch finanziell. Und sie beobachtet gleichzeitig, dass Männer in ihrem Umfeld immer wieder ein Alkoholproblem entwickeln. Für sie stellt sich deshalb die Frage, welche Rolle übernehmen die Männer eigentlich noch?
4: Was ist mit euch Männern los? Was ist mit euch passiert? Die Haushalte werden jetzt von Frauen geführt. Ihr habt uns als Frauen genommen, damit ihr Kinder und Reichtum bekommt. Und im Gegenzug solltet ihr uns und unsere Kinder ernähren. Aber jetzt ernährt ihr uns nicht. Wir sind diejenigen, die alles tun müssen. Wir sind diejenigen, die die Haushalte am Laufen halten müssen. Wir tun alles für euch. Die Männer sind jetzt mit Trinken beschäftigt, aber sie kümmern sich nicht um den Haushalt. Sie müssen sich wirklich ändern.
1: Während die junge Frau das sagt, stört ein scheinbar betrunkener Mann das Interview. Er will, dass sie aufhört, so zu reden, sagt, wir sollten ihn stattdessen interviewen. Nadamu Thomas lacht und spricht weiter.
4: Ich möchte den Männern auch sagen, dass sie uns nicht mehr unterdrücken können. Durch die Barassas haben wir unsere Rechte kennengelernt. Und sollte jemand uns Frauen unterdrücken,

0: Gedanken wissen wir, wohin wir gehen können.
1: Aber in den Frauenräten selbst sitzen auch Männer. Männer, die daran mitarbeiten wollen, die Stellung der Frauen zu verändern. Einer von ihnen ist Loasa Tobiko, ein junger Mann. Er hat einen roten Stoff um sich gewickelt und wie fast alle Maasai-Männer einen langen, dünnen Holzstock in der Hand. Loasa Tobiko ist seit 4 Jahren Teil des Barassas, in dem auch die Kuhhirtin Belgina Mareso und die Politikerin Rebecca Olietto sitzen. Sein Engagement fällt in seiner Dorfgemeinschaft auf.
2: Die Gemeinde steht mir kritisch gegenüber. Manche verspotten mich, weil ich nur mit den Frauen zusammen bin. Aber wegen der Arbeit, die ich in meiner Gemeinde leiste, bin ich kein nutzloser Mann, der gar nichts tut. Sie merken also auch, dass ich ein Mann bin, der sein eigenes Leben und seine eigenen Werte hat. Ich spreche mich auch in der Dorfversammlung für Frauen und ihre Rechte aus. Ich sage, dass der Barassa nicht dafür da ist, Männer zu entmachten und Frauen zu bestärken, sondern für die Gleichberechtigung von Frauen und Männern.
1: Der Vorwurf, dass die Barassas und die Organisation, die über ihnen steht, PwC, Männer benachteiligen, ist einer, mit dem sich Manda Nyogetiko oft auseinandersetzen muss.
3: Wir bekommen das die ganze Zeit, diesen Kommentar, dass PwC männerfeindlich sei. In der Organisation selbst, im PwC, können nur Frauen Mitglied sein. Aber viele junge Männer arbeiten trotzdem freiwillig bei uns mit. Sie sagen zu uns, wir wollen auch Mitglied werden. Wir wollen die Organisation genauso repräsentieren wie die Frauen. Wir wollen ins Ausland reisen. Wir wollen Chancen haben. Wir vernetzen sie dann mit anderen Organisationen, setzen uns mit ihnen zusammen und erklären ihnen, warum PwC sich auf Frauen konzentriert. Es geht nicht darum, alle gleich zu behandeln. Es geht um Chancengleichheit. Wenn ich groß bin und du klein, kann ich immer alle Früchte vom Baum essen. Weil du sie nicht erreichen kannst, wollen wir dich unterstützen, dass du so groß wirst wie ich. Wir wollen Männer nicht marginalisieren. Wir wollen eine Gesellschaft, die Frauen und Männer als gleichberechtigte Partner und nicht als Untergebene voneinander behandelt.
1: Einige Männer fühlen sich laut Loasa Tobiko schon alleine von dem Anblick eines Barassas provoziert. Viele Frauen, die sich an einem Ort treffen und besprechen, das löst in den Dörfern rund um die Barassas viel Misstrauen aus und gilt immer noch als etwas Ungewöhnliches.
2: Am Anfang war meine Gemeinschaft nicht daran gewöhnt, dass Frauen sich treffen und versammeln. Der Barassa stellt also die Norm in Frage. Und die Gemeinschaft sagte darauf, das Ganze muss einer schlechten Intention folgen. Vielleicht wollen die Frauen rebellieren gegen die Mächtigen, rebellieren gegen die Männer.
1: Sowohl Loasa Tobiko als auch Timo Oleyale, einer der wenigen männlichen Mitarbeiter von PwC, erzählen, dass andere Männer sich über sie lustig machen. Oft, sagt Timo Oleyale, wird ihm gesagt, er sei jetzt selbst schon eine Frau, so viel wie er mit Frauen Zeit verbringt. Für ihn ist es aber unumgänglich, Männer in die Gespräche zu inkludieren. Laut ihm würden die Barassas nicht funktionieren, wenn sie nur aus Frauen bestehen würden.
4: We have to involve men.
5: Wir müssen Männer mit einbeziehen, damit alles, was diese Frauen besprechen, von Männern als vertrauenswürdig eingestuft wird, dass es nichts ist, was ihnen schadet. Die Männer haben sonst gewisse Vorurteile. Worüber reden diese Frauen? Sprechen sie über Dinge, die wirklich gut für die Gemeinschaft sind? Das führt zu Abwehrmechanismen bei den Männern. Und Männer glauben, sich schützen zu müssen. Ich denke, das bringt dann mehr Probleme und Konflikte mit sich.
1: Belgina Mareso, die durch den Barassa zu ihren Kuh- und Ziegenherden und ihrem Haus gekommen ist, sieht das mit Einbeziehen der Männer kritischer.
6: Ich sehe die Rolle der Männer nicht wirklich. Viele von ihnen haben mich so sehr verletzt. Ich vertraue Männern nicht, wenn es darum geht, Frauen zu stärken. Die Rolle der Männer in dem Barassa besteht darin, den Frauen den Rücken freizuhalten und Leute von außerhalb zu verscheuchen, die uns Böses wollen. Sie sollen uns Backup geben.
1: Backup für ihre Aufgaben suchen die Mitglieder des Barassas auch in ihrem Glauben. Belgina Mareso, Rebecca Olietto und Loasa Tobiko und alle anderen Mitglieder des Barassas stehen auf und geben sich die Hände. Jedes Treffen beenden sie mit einem gemeinsamen Gebet. Die meisten Maasai-Gemeinschaften haben mittlerweile christliche Erzählungen in ihre Kultur integriert. Aber die ursprünglichen traditionellen Praktiken seien noch sehr präsent, meint Timo Oleyale.
5: Natürlich haben die Maasai immer noch ihre eigene Art und Weise, um in schwierigen Situationen zu beten, zum Beispiel bei anhaltender Dürre. Sie suchen sich dann ein Schaf aus und schlachten es auf einem Berggipfel neben einem ganz bestimmten Baum. Und dort beten sie.
4: They have their own prophet, we call Loiboni.
5: Die Maasai haben auch ihre eigenen Vorherseher, wie Propheten, wir nennen sie Loiboni. Sie können der Gemeinschaft Gutes und Schlechtes in der Zukunft voraussagen. Und wenn etwas schief geht, geht man zum Seher, damit er über einen wacht.
4: Then you go to the seer to watch over you.
1: Auch der Glauben von Belgina Mereso ist ein Mix aus traditionellem und christlichem. In einem der drei Räume ihres Hauses steht eine Couch auf nacktem Boden. Die Wände sind aus einer getrockneten Lehmmischung. An jeder Wand des Raumes hängt ein Bild. Auf einem Jesus im pinken Lendenschurz am Kreuz hängend. Neben ihm die heilige Maria. Auf dem Herzen in ihrer Brust glüht eine Feuerflamme. Darunter ein Schriftzug in Großbuchstaben und auf Suaheli. Übersetzt, sein Blut hat die Welt von aller Sünde erlöst. Vor den Bildern murmelt Belgina Mereso jeden Morgen ein kurzes Gebet. Danach geht sie mit einer Kalebasse ins Freie, eine Art von Flasche. Unten rund und bauchig wird sie nach oben hin immer länger und dünner. Ein getrockneter und ausgehöhlter Kürbis, in dem Milch aufbewahrt wird. Mit der Kalebasse in der Hand besprenkelt Belgina Mereso ihr Haus und ihr Grundstück mit Milch. So segnet sie es. 30 Autominuten von ihrem Haus entfernt steht eine kleine Steinkirche in der flachen Landschaft unweit des Serengeti-Nationalparks. Hier geht Belgina Mereso jeden Sonntag in den Gottesdienst und singt im Kirchenchor. Die junge Hirtin sieht in dem traditionellen Glauben der Maasai und dem Christentum keine Widersprüche.
6: Weder in der Kirche noch zu Hause bete ich einen Mann an. Ich bete zu Hause und in der Kirche Gott an. Ich glaube, Gott hat den Mann geschaffen und aus dem Mann die Frau. Das sagt uns die Heilige Schrift. Aber ich weiß auch, dass Gott eine Kraft ist, kein Mann und keine Frau.
1: Ein Leben zu führen, das nicht von einem Mann abhängig ist, das ist für Belgina Mereso erst möglich geworden, als sie auch ihr eigenes Geld verdient hat. Gemeinsam mit 30 anderen Frauen ist sie in einer Spargruppe. Jede von ihnen zahlt monatlich in eine Kasse ein. Von dem gesammelten Geld geben die Frauen einander Kredite aus. Sie beschließen, wer wann einen Kredit bekommt und zahlen ihn in Raten wieder zurück. Alle Mitglieder der Spargruppe betreiben mittlerweile ihr eigenes Geschäft am Markt. Belgina Mereso verkauft ihr Perlenschmuck für ein zusätzliches Einkommen. Ihr Lebenswandel beeinflusst auch, wie sie über die Zukunft denkt. Zurzeit hat sie 3 Kinder, in der Maasai-Kultur sind das eher wenige. Mehr Kinder möchte sie aber nicht mehr bekommen.
6: Man darf nicht vergessen, ich spiele eine Doppelrolle, Mann und Frau. Ich muss mich um die Kinder kümmern und das Vieh versorgen. Vor allem während der Trockenzeit muss ich die Rinder über weite Strecken begleiten, weil sie sonst gestohlen werden oder sterben könnten. Wenn ich also mehr Kinder bekommen würde, müsste ich mich in 2 teilen.
1: Eines ihrer Kinder ist ein Mädchen. Für sie sieht Belgina Mereso eine Zukunft, geprägt vom Zusammenhalt der Frauen.
6: Ich glaube, dass sich Traditionen ändern können, weil sie sich bei mir geändert haben, als ich an meinem Tiefpunkt war. Und ich denke, das kann so auch für andere passieren. Es gibt Veränderungen innerhalb der Generationen, weil Frauen zusammengekommen sind und sich gegenseitig stützen. Früher haben einem nicht einmal andere Frauen zugehört. Aber in den Barassas hören wir einander zu und wir fangen an, die Probleme der anderen zu verstehen.
1: Savo. Die Barassas zeigen Wirkung in den Dörfern, in denen sie sich bilden. Sie zeigen auch, dass es Zeit und Feingefühl braucht, um traditionelle Vorstellungen von Geschlechterrollen langfristig zu verändern. Vor allem aber zeigen sie, was möglich ist, wenn Frauen die Ressourcen bekommen, die ihnen zustehen, und Männer Schutz bieten, ohne sich in den Vordergrund zu drängen.
0: Amelie Stadetzny über Frauenräte der Masai in Tansania. Nun eine musikalische Hommage an die Kraft der Frauen von der beninisch-französischen Ikone Angélique Kidjo. Auf ihrem Album Eve, das den Frauen Afrikas gewidmet ist, singt sie gemeinsam mit traditionellen Chören über Zusammenhalt und Selbstbestimmung.

0: Ghana ist eines der wichtigsten Kakaoanbauländer der Welt. Doch der Reichtum der braunen Bohne kommt bei vielen Produzierenden nicht an. Kleinbäuerliche Familien leben oft in Armut, sodass selbst Kinder bei der harten Feldarbeit mithelfen müssen. Konstantin Obermeier geht den Ursachen von Kinderarbeit in Ghana nach und stellt Initiativen vor, die dagegen ankämpfen.
1: Ghana, nach der Côte d'Ivoire das zweitgrößte Kakaoanbauland der Welt. Rund 34 Millionen Menschen leben hier und rund 80% von ihnen sind in irgendeiner Weise ins Kakaogeschäft involviert. In den meisten Fällen wird Kakao von Kleinbauernhaushalten abgebaut, also von Familien, die gemeinsam eine kleine Kakaofarm bestellen. Und innerhalb dieser Familien müssen in Ghana häufig alle bei der Ernte helfen, auch die Kinder. Mein Name ist Konstantin Obermeier. Ich arbeite in der ORF-Abteilung Religion und Ethik. Wer mich nur ein bisschen kennt, weiß, ich esse wirklich sehr gerne Schokolade. Eigentlich generell gerne Süßkram, aber eben auch Schokolade. Deswegen habe ich mich Anfang des Jahres gemeinsam mit der Dreikönigsaktion Österreich, dem Hilfswerk der katholischen Jungschar, auf eine Recherchereise nach Ghana begeben, um mir anzuschauen, unter welchen Bedingungen Kakao dort angebaut und geerntet wird. Als wir aus dem klimatisierten Kotoka International Airport ins Freie treten, brauchen wir alle erstmal ein paar Minuten, um uns zu akklimatisieren. Obwohl es schon spät am Abend ist, hat es über 30 Grad. Die Luftfeuchtigkeit klebt uns schon nach wenigen Minuten die Kleidung an den Körper. Wir sind in Accra, der Hauptstadt Ghanas und mit knapp 3 Millionen Einwohnern auch die größte Stadt des Landes. Der Flughafen ist nicht allzu weit vom Stadtzentrum entfernt. Vom Parkplatz erhaschen wir einen kurzen Blick auf die Hochhäuser der Metropole.
2: Hello, sister.
3: Yes. Nice. You're welcome. Nice to meet you.
2: Thank you very much. Thanks for having us here.
1: Abgeholt werden wir von der Ordensschwester Sister Regina Ignatia Afla vom katholischen Frauenorden der Handmaids of the Divine Redeemer of Accra. Die Handmaid Sisters leisten im Süden von Ghana einiges an Hilfsarbeit, um der Kinderarbeit so gut wie möglich entgegenzuwirken. Die Ordensschwester hat sich im Vorfeld bereit erklärt, uns auf der Reise durch Ghana zu begleiten und so gut es geht zu unterstützen. Sister Regina trägt einen schlichten weißen Habit, das klassische Gewand der Ordensschwestern. Um den Hals trägt sie ein schlichtes silbernes Kreuz. Ich werde Sister Regina die ganze Reise in keiner anderen Kleidung sehen. Das Thema Kinderarbeit ist der Ordensschwester nicht fremd.
4: Meine Eltern sind Bauern, also bin ich ihnen als Kind zu ihrer Farm gefolgt. Und dann haben wir die Woche über gearbeitet. Immer wenn die Schule aus war, sind wir Kinder mit auf die Farm. An manchen Tagen sind wir zu Hause geblieben, aber meistens sind wir nach der Schule hingegangen.
1: Sister Regina wirkt nicht bedrückt, als sie mir das erzählt. Es sei nicht schlimm gewesen, sagt sie. Ganz normal eigentlich. Alle haben das so gemacht. Ihre Eltern hätten im Vergleich zu vielen anderen wenigstens darauf geschaut, dass ihre 6 Geschwister und sie am Vormittag zur Schule in der Nähe des Dorfs gehen konnten, in dem sie aufgewachsen ist. Bildung ist wichtig. Das betont die Ordensschwester immer wieder. Für sie selbst war es der Ausweg.
4: Dann waren da diese Schwestern, die immer wieder in unser Dorf gekommen sind. Die Art, wie sie gekleidet waren, so wie ich jetzt gekleidet bin, ich habe mich zu ihnen hingezogen gefühlt. Also habe ich gesagt, ich möchte eine von ihnen sein. Also haben die Schwestern mich zur Mittelschule in Accra geschickt und als ich die abgeschlossen habe, konnte ich einen Abschluss in Computertechnik machen. Ich mag Computer, ich bin eine praktisch orientierte Frau. Das habe ich also gemacht und als ich fertig war, bin ich dem Orden der Handmaid auf Divine Redeemer von Accra beigetreten.
1: Heute ist Sister Regina stellvertretende Oberin und Kinderschutzbeauftragte ihres Ordens. Neben ihrem Abschluss in Computertechnik hat sie Masterabschlüsse in der Betriebswirtschaftslehre und in Rechtswissenschaften mit Schwerpunkt auf Menschenrechte. Sie war die erste weibliche Regionalkoordinatorin der Caritas Internationales für Westafrika und war bis vor kurzem Mitglied eines internationalen Caritas-Ausschusses, der die Beteiligung von Ordensfrauen an Führungs- und Entscheidungsprozessen in der katholischen Kirche fördern soll. Auf ihrem WhatsApp-Profilbild schüttelt sie Papst Franziskus die Hand. Kurzum, Sister Regina ist eine eindrucksvolle Frau, die trotz der Aura der Autorität, die sie jederzeit ausstrahlt, gleichzeitig eine sehr liebevolle und humorvolle Art an den Tag legt. Gemeinsam mit ihr machen wir uns auf die Reise, raus aus der Küstenstadt Accra, weiter in Richtung Norden zur Kleinstadt Akimswedro. Die Kleinstadt ist nur etwas über 100 Kilometer von der Hauptstadt entfernt. Über die staubigen, oft holprigen Straßen voller Schlaglöcher, die Einheimischen nennen sie liebevoll Bumpy Roads, brauchen wir aber über 3 Stunden. Als wir nach einer sehr wackeligen Autofahrt in Akimsvedru ankommen, werden wir gleich von einer Gruppe Kakaobauern und ihren Familien empfangen, die uns ihre Farm zeigen. Weitere 5 Autominuten später, dieses Mal großteils über staubige rote Feldwege, kommen wir auf der Farm an. Es stellt sich sofort ein geschäftiges Treiben ein. Jeder scheint zu wissen, was zu tun ist. Die Erwachsenen roden mit langen Macheten die ca. 4 Meter hohen Bäume, stutzen Äste und Gestrüpp und schlagen die Kakaoschoten von den Bäumen ab. Die Kinder und Jugendlichen folgen ihnen mit großen Körben, in denen sie die Schoten sammeln. Ist ein Kopf voll, trägt ihn eines der Kinder in die Mitte der Farm, wo die Kakaoschoten auf einem großen Haufen gesammelt werden. Vielleicht ganz kurz für alle, die wie ich vor dieser Reise keine Ahnung haben, wie Kakao entsteht. Kakao wächst in großen Schoten an Bäumen. Gereift sind die Schoten meist von einem schönen Gelb, Orange oder Rot. Sie sind ungefähr so groß wie Melanzani, haben aber eine dicke, harte Schale und sind recht schwer. Bricht man die Schale auf, findet man im Inneren die Kakaobohnen, die von einem glitschigen, weißen Fruchtfleisch umgeben sind. Die noch weichen Bohnen werden dann auf großen Bananenblättern ausgebreitet, wo sie 4 bis 5 Tage in der tropischen Hitze fermentieren. Anschließend werden die Bohnen weitere 10 Tage lang in der prallen Sonne auf langen Bastmatten getrocknet. Die fertigen Kakaobohnen verkaufen die Bauern dann säckeweise. Sister Regina stellt uns Daniel Amponsar vor, den Kakaobauern, dem diese Farm gehört. Er betreibt die Farm gemeinsam mit seiner Frau, seinen Kindern und seinen Enkelkindern.
5: Von Montag bis Freitag sollten sie in der Schule sein. Während der Haupterntezeit geht das aber nicht, weil ich allein nicht auf dem Hof arbeiten kann. Also müssen sie manchmal am Samstag mit auf der Farm helfen, manchmal sogar sonntags, wo sie eigentlich in der Kirche sein sollten. In der Kakaosaison gehen sie dann nur noch an vielleicht 3 Tagen in der Woche zur Schule. Ansonsten helfen sie uns beim Arbeiten, beim Ernten, beim Aufbrechen der Schoten und beim Pflanzen. Bei all diesen Dingen.
1: Die Haupterntezeit für Kakao ist hier von August bis Dezember. Trotzdem sind viele Bauern auch in der Nebensaison beinahe jeden Tag auf ihren Farmen, um sich um ihre Kakaobäume zu kümmern und die wenigen Kakaoschoten, die das ganze Jahr über wachsen, gemeinsam mit ihren Kindern zu ernten. Wenn die Kinder nicht die schweren Körbe schleppen, brechen sie die Kakaoschoten auf. Das läuft folgendermaßen ab. Die älteren Kinder, also die ca. 10- bis 17-Jährigen, nehmen eine Kakaoschote in die eine und ein großes, scharfes Messer in die andere Hand. Dann hacken sie die Kakaoschote mit 2 bis 3 gezielten Schlägen in ihrer bloßen Hand auf. Nicht selten verletzen die Kinder bei dieser Aktion sich selbst oder die Kleineren, die am Boden neben ihnen sitzen und die Bohnen aus dem Fruchtfleisch pulen.
0: Manchmal komme ich an den Wochenenden hierher, aber in der Haupterntezeit erlaubt mein Vater mir nicht, dass ich in die Schule gehe. Stattdessen helfe ich auch Montag bis Mittwoch auf der Farm.
1: Eines der Mädchen, die in diesem Kreis von Kindern steht und mit geschäftiger Routine mit der Machete hantiert, ist Daniels Nichte, Elizabeth Yabois Ofriwa. Sie ist 14 Jahre alt, hilft ihrer Familie aber schon auf der Farm, seit sie 10 ist.
0: Wir kommen zwischen 4 und 6 Uhr morgens und fangen an zu arbeiten. Zurück nach Hause kommen wir irgendwann zwischen 16 und 19 Uhr.
1: Wie ist das für dich, das Arbeiten? Wie fühlst du dich dabei?
0: Ich kann mich nicht schlecht fühlen, weil sie benutzen das Geld ja, um mir eine bessere Zukunft zu ermöglichen. Manchmal fühle ich mich schlecht, aber manchmal auch gut.
1: Ganz in der Nähe der Farm befindet sich die von den Schwestern geführte St. Agatha Junior High School für Mädchen. Die Schule besteht aus mehreren länglichen, einstöckigen Gebäuden, die das großflächige, von gelblich-braunem Gras bewachsene Schulgelände umgeben. Inmitten des Geländes sind einige Pavillons aufgebaut. Hier findet gleich eine Veranstaltung statt. Wir dürfen einem Dörbar beiwohnen, einer Art Dorfversammlung, bei der alle Gemeindemitglieder zusammenkommen und wichtige Themen besprechen, die die gesamte Gemeinschaft betreffen. Sister Regina und die Ordensschwestern nutzen den Dörbar, um die Gemeinde über Kinderarbeit aufzuklären.

0: Der Dörber besteht nicht nur aus trockenen Reden und Vorträgen, ganz im Gegenteil. Es wird getanzt und gesungen. Zwei junge Männer, die die Veranstaltung moderieren, albern zwischen den einzelnen Aufführungen herum. In einem von der Schule organisierten Theaterstück zeigen die Schülerinnen und Schüler ihren Eltern und anderen Gemeindemitgliedern, warum Kinderarbeit schlecht für sie ist.
1: Die Eltern über die Problematik der Kinderarbeit aufzuklären, ist vielleicht das Wichtigste im Kampf gegen Kinderarbeit. Und wenn die Eltern so weit finanziell unterstützt würden, dass sie die Arbeit auf ihren Farmen alleine bewältigen könnten, dann denke ich, dass wir zumindest 70-80% der Kinderarbeit abschaffen könnten, wenn man sich um diese beiden Dinge kümmert.
0: Obwohl die Schwestern die Schule auch nutzen, um die Eltern aufzuklären, steht natürlich die Bildung der Kinder im Fokus. Die Kinder hier sind sich trotz ihres jungen Alters sehr bewusst, wie wichtig die Ausbildung hier für ihre Zukunft ist. Die meisten von ihnen gehen gerne in die Schule. Princess Nana Amponsa ist 12 Jahre alt.
2: Ich mag die Schule, weil die Lehrer sehr ermutigend sind. Sie ermutigen uns zu lernen, damit wir erfolgreich sein können in der Zukunft.
0: Was ist dein Lieblingsfach? Was machst du am liebsten in der Schule?
2: Naturwissenschaften.
0: Warum?
2: Naturwissenschaft ist ein sehr einfaches Fach, aber wenn man nicht lernt, wird es schnell schwierig. Ich lerne immer viel selbstständig, deswegen tue ich mir leicht damit.
0: Für Princess, wie für viele Mädchen der St. Agatha-Schule, ist die Ausbildung hier die einzige Hoffnung auf eine bessere Zukunft. Und für die hat die Schülerin große Pläne.
2: Ich möchte Ärztin werden, eine ausgebildete Ärztin und Anwältin.
0: Was interessiert dich daran?
2: In manchen Krankenhäusern macht es den Ärztinnen nichts aus, wenn eine Person an einer schweren Krankheit leidet. Und das tut mir sehr leid für sie. Deshalb möchte ich Ärztin werden. Und beim Thema Recht geht es mir darum, das Gesetz und die Ordnung in diesem Land durchzusetzen. Manche Leute halten sich nicht an die Gesetze in diesem Land, zum Beispiel die Goldschürfer, die vergiften unser Wasser. Das ist nicht fair. Manche Leute trinken von unserem Wasser, manche kochen mit unserem Wasser. Aber wenn es vergiftet ist, was soll man dann trinken? Was soll man dann zum Kochen verwenden?
0: Gemeinsam mit Sister Regina verlassen wir die St. Agatha-Schule und fahren weiter in Richtung Norden. Unser Ziel, die Ntrunang Basic School, einige Kilometer weiter. Es ist eine öffentliche Schule, wird also nicht von den Schwestern geleitet. Offiziell sollte die Schulbildung zwar in ganz Ghana kostenlos sein, aber in den meisten öffentlichen Schulen müssen die Eltern dafür für Schreibunterlagen, Bücher und Schuluniformen aufkommen. Für viele Kakaofamilien, die häufig eh schon mit Geld zu kämpfen haben, ist das unerschwinglich. Da diese Schule öffentlich ist, ist sie gemischt. Schülerinnen und Schüler sitzen hier auf hölzernen Bank-Tisch-Kombinationen. Die Mädchen in schlichten weißen Kleidern, die Burschen in weißer kurzer Hose und Hemd. Theoretisch sind 40 bis 50 Schülerinnen und Schüler hier in jeder Klasse. Heute sind es nur circa 30. Während der Haupterntezeit fehlt teilweise sogar die Hälfte der Kinder. Mary Yeboah und Godlin Amwakwa sind 16 und 15 Jahre alt. Sie gehen beide in dieselbe Klasse, sehen sich dort aber nur selten.
2: Ich komme an 2 Tagen in die Schule.
0: 2 Tage pro Woche?
2: Ja, und an 3, nein, an 5 Tagen.
0: Also am Wochenende und an 3 Wochentagen arbeitest du?
2: Ja, da helfe ich meinen Eltern auf der Farm.
0: Also bist du nicht sehr oft in der Schule?
2: Ja.
0: Wie ist es bei dir, Godlin?
3: In der einen Woche komme ich in die Schule, in der Woche darauf nicht.
0: Also 1 Woche Schule, 1 Woche arbeiten?
3: Ja.
0: Was machst du, wenn du nicht in die Schule gehst?
3: Da gehe ich immer auf die Farm.
0: Und was machst du da?
3: Ich breche die Kakaoschoten auf und so. Und ich hole auch das Essen. Also ich hole etwas zu essen und bereite es zu. Deswegen gehe ich auch immer auf die Farm, um zu essen.
0: Denn wenn die Eltern tagsüber auf der Farm sind, haben die Kinder zu Hause nichts zu essen. Allein deswegen folgen viele Kinder ihren Eltern dorthin. Und wer schon da ist, hilft dann auch beim Arbeiten. Hätten die Bauern mehr Geld, könnten sie sich besser um ihre Kinder kümmern, sagt Sister Regina.
1: Das Hauptproblem ist die Armut. Erstens haben die Bauern kein Geld, um ihren Kindern das Schulgeld zu bezahlen und sie zu versorgen, wenn sie in der Schule sind. Deswegen nehmen sie die Kinder mit zum Arbeiten. Und zweitens, weil sie sich keine Arbeiter leisten können, die ihnen auf der Farm helfen. Also benutzen sie ihre Kinder.
0: Gemeinsam mit Sister Regina fahren wir weiter Richtung Norden und verlassen damit den Zuständigkeitsbereich der Handmade Sisters. Unser Ziel ist Moseaso, ein kleines Dorf im Westen Ghanas. Die Gegend hier ist ländlicher geprägt, die Armutsquote ist vergleichsweise höher als im wirtschaftlich aktiveren Süden. Die Straßen werden immer staubiger, immer provisorischer, immer mehr bumpy. Unser Ziel, das Dorf Moseaso, schaut anders aus als die Städte und Dörfer, die wir bisher besucht haben. Stabile Steinhäuser wie die Schulen in Ntrunang oder Akimswedro gibt es hier fast keine mehr. Die meisten Gebäude sind aus Lehm oder Brettern, viele davon offensichtlich selbst gebaut. Im Zentrum des Dorfs steht eine große Pumpe. Fließend Wasser gibt es hier keins mehr. Gras wächst hier auch keins, der Boden ist trocken und steinig. Schatten findet man, wenn dann, nur unter den Hausdächern oder den Bäumen, die das Dorf umgeben. Hier treffen wir den Ghanaer Joseph Baradow. Er leitet die Hilfsorganisation Nature Aid. Baradow und seine Mitarbeiterinnen und Mitarbeiter versuchen hier, der Kinderarbeit durch Armutsbekämpfung entgegenzuwirken. Dazu gründen sie in verschiedenen Dörfern in der Gegend sogenannte Village Savings and Loan Association, kurz VSLAs, zu Deutsch dorfinterne Spar- und Kreditvereinigungen.
4: Es ist eine Gruppe zwischen 15 und 25 Personen, die wöchentlich zusammenkommt und dabei versucht, Geld anzusparen, um sich gegenseitig Darlehen zu geben. Die Mitglieder müssen das Darlehen mit einer Art von Zinsen innerhalb von 3 Monaten zurückzahlen. Danach können sie ein weiteres Darlehen aufnehmen. Nach einem Jahr werden die ganzen eingenommenen Zinsen unter den Mitgliedern aufgeteilt, je nachdem, wie viel jeder innerhalb der Gruppe beigetragen hat.
0: Die Mitglieder des VSLAs, das wir besuchen dürfen, sitzen in einem großen Kreis im Freien beieinander. In der Mitte steht eine große blaue Metallkiste mit 3 Schlössern. Darin befinden sich sowohl die Ersparnisse der Gruppe als auch deren Sparbücher, in denen sie ihre Ein- und Auszahlungen festhalten. 3 der Mitglieder besitzen je einen Schlüssel, eine 4. bewahrt die Truhe auf. Auch sonst organisiert sich die Gruppe komplett eigenständig. Joseph Baradow und sein Team kommen nur alle paar Wochen vorbei, um nach dem Rechten zu sehen. Die Spargruppe in Moseaso läuft nun schon seit 2 Jahren. Für viele der Gemeindemitglieder sind die wöchentlichen Treffen die einzige Chance, Geld zur Seite zu legen oder einen Kredit aufzunehmen. Einigen eröffnet das neue Möglichkeiten, an Geld zu kommen.
3: Als ich der Gruppe beigetreten bin, habe ich einen Kredit aufgenommen und mit dem Verkauf von Kochbananenchips begonnen. Einen Teil des Geldes habe ich weiter in mein Gewerbe investiert, um noch mehr Chips verkaufen zu können. Dadurch kann ich jetzt jede Woche 50 Cedis zur Seite legen.
0: Bevor Dorcas Ajewa der Gruppe beigetreten ist, hat sie nur vom Kakaoanbau gelebt. Um sie und ihre 3 Kinder zwischen 5 und 13 Jahre alt zu ernähren, hat das Geld aber nie wirklich gereicht. Mit den Einnahmen aus ihrem neuen Gewerbe kann sie es sich jetzt sogar leisten, die Kinder zur Schule zu schicken. Und sie plant in die Zukunft.
3: Ich will, dass das Gewerbe in den nächsten 5 Jahren wächst. Mit Kochbananenchips kann man kein großes Geschäft machen. Aber Ingwer ist ein wichtiges Produkt. Deswegen will ich Ingwer kaufen und verkaufen, um mehr Gewinn zu machen. Das ist mein Traum für die nächsten 5 Jahre.
0: Sister Regina und Joseph Baradow von Nature Aid sind sich einig. Finanzielle Unabhängigkeit gepaart mit Aufklärung ist wohl der sicherste Weg, um Kinderarbeit langfristig aus den Gemeinden zu verbannen. Hauptverantwortlich seien am Ende des Tages aber nicht die Eltern, betont Baradow, sondern die Regierung.
4: Von der Regierung wird erwartet, dass sie sich für die Bauern einsetzt, dass sie Hilfsgelder dazu benutzt, die Bauern zu unterstützen. Aber wenn man ganz genau hinschaut, dann sieht man, dass das Geld, das die Regierung einnimmt, um die Bauern zu unterstützen, mehr ist, als sie letztendlich wieder dafür aufwendet. Letzten Endes leistet die Weltgemeinschaft zwar ihren Beitrag, aber die Regierung ist gar nicht daran interessiert, Kinderarbeit komplett abzuschaffen. Und deswegen meine ich, überlassen Sie diese Arbeit den Privatleuten, den NGOs und den Kakaofirmen. Und das, obwohl die Regierung vollständig in den Prozess verwickelt ist.
0: Offiziell ist Kinderarbeit in ganz Ghana verboten. Tatsächlich werden die Vergehen jedoch nur in den seltensten Fällen wirklich nachverfolgt. Um uns die Rolle der Politik in dieser Sache genauer anzusehen, reisen wir gemeinsam mit Sister Regina zurück in den Süden, in die Hauptstadt Accra. Mitten im Gewimmel der Großstadt hat die Hilfsorganisation Send Ghana ihren Sitz. Sie setzen sich aus Accra heraus vor allem für Veränderungen auf politischer Ebene ein und engagieren sich dabei unter anderem für Armutsbekämpfung, Geschlechtergerechtigkeit, Nachhaltigkeit und Bildung. Wir treffen den Wirtschaftswissenschaftler Emmanuel Aifa, stellvertretender Landesdirektor von Send Ghana. Er erklärt uns, wie seine Organisation gegen Kinderarbeit vorgeht.
5: In Ghana legt das Kokobot den Preis fest. Niemand sonst kann das. Wir von Send Ghana haben im Laufe der Jahre immer wieder darüber gesprochen, dass man die Situation der Kakaobauern irgendwie verbessern muss. Wenn man ihnen wirklich helfen will, aus der Armut herauszukommen und ihre Probleme zu überwinden, muss man sich unserer Meinung nach den Kakaopreis anschauen.
0: Das Cocoa Marketing Board, kurz Cocobot, ist eine staatlich geführte Organisation, die den gesamten Kakao-An- und Verkauf im Land regelt. Die Bauern dürfen ihren Kakao also nur an das Cocobot verkaufen. Das Cocobot selbst ist auch nicht unabhängig in seiner Entscheidung des Kakaopreises, sondern abhängig vom Weltmarktpreis. Und den bestimmen nicht die Kakaoländer.
5: Die Regierungen der Kakaoländer könnten beschließen, dass sie sich zusammensetzen und dann sehen, wie sie das Los ihrer Bauern verbessern können. Denn wenn man sich zusammenschließt, kann man den internationalen Preis diktieren. Wenn man den internationalen Preis diktiert, kann man auch bessere Kakaopreise durchsetzen. Ghana ist ein kakaoproduzierendes Land. Die Elfenbeinküste produziert Kakao. Nigeria produziert Kakao. Aber wenn es um den internationalen Markt geht, bestimmen diese Länder nicht den Preis. Der Preis wird auf internationaler Ebene festgelegt.
0: Ghana exportiert den Kakao von Accra aus zu einem überwiegenden Teil unverarbeitet in die ganze Welt. Die tatsächliche Wertschöpfung findet außerhalb des Landes statt, bei den Kakaoverarbeitern, den Schokoladenfirmen und vor allem im Einzelhandel. Alles davon im globalen Norden. Bei den Kakaobauern in Westafrika kommen nicht einmal 10% des Schokoladenpreises im Supermarkt an. Um höhere Kakaoeinnahmen im Land selbst zu gewährleisten, plädiert Send Ghana für einen Zusammenschluss aller Kakaoländer. Ähnlich wie die Organisation Erdöl exportierender Länder OPEC, nur halt für Kakao. Eine Kakao-OPEC also. So könne man vielleicht mehr Druck auf den Weltmarkt ausüben, hofft Emmanuel Aifa. Und er nimmt auch die internationale Politik in die Verantwortung.
6: Whether it's an external regulation from the EU or from other countries or internal regulation.
5: Ob es sich jetzt um eine externe Verordnung der EU oder um interne Verordnungen einzelner Länder handelt. Gesetze wie ein Lieferkettengesetz sind wichtig. Man kann so ein Lieferkettengesetz nutzen, um bestimmte Dinge zu kontrollieren. Man kann es sogar nutzen, um die Preisgestaltung zu beeinflussen. Das heißt, wenn man es gut durchsetzt. Man kann ein Lieferkettengesetz auch nutzen, um die Produktion und Ähnliches zu kontrollieren. Im Prinzip ist es also eine gute Sache.
0: Denn ein Lieferkettengesetz würde unter anderem dafür sorgen, dass Unternehmen, die im Ausland Produkte kaufen, auch dafür verantwortlich sind, dass die Menschenrechte dort eingehalten werden. Auf den Kakao bezogen hieße das also, dass die Schokoladenfirmen sicherstellen müssen, dass es keine Kinderarbeit mehr auf den Farmen gibt, die Menschen dort nicht ausgebeutet und zum Beispiel Umweltstandards eingehalten werden. Die EU-Staaten haben sich im Frühjahr 2024 auf ein Lieferkettengesetz geeinigt, gültig erstmal aber nur für sehr große Unternehmen. Global fehlt eine solche Verordnung aber bisher komplett. Ich habe auf meiner Reise durch Ghana drei verschiedene Expertinnen und Experten besucht, die von drei verschiedenen Orten aus auf verschiedenen Wegen versuchen, Kinderarbeit aus ihrem Land zu verbannen. Der Wirtschaftswissenschaftler und Politikexperte Emmanuel Aifa.
5: Ich denke, wir brauchen einen starken politischen Kampf. Die Führer aller Kakaoländer müssten gemeinsam entscheiden, so wie es die OPEC gibt für das Erdöl. Wenn wir eine sogenannte Kakao-OPEC haben, wenn es etwas in diese Richtung gäbe, das würde helfen. Dass es das bisher noch nicht gibt, liegt einzig und allein am mangelnden Willen und der Prioritätensetzung in dieser Sache.
0: Der Experte für Entwicklungspolitik, Joseph Baradou.
7: Armut ist zu 70-80% für Kinderarbeit verantwortlich. Sobald die Menschen über finanzielle Mittel verfügen, können sie ihren Lebensunterhalt bestreiten. Sie können mehr Geld mit ihrem Kakao oder ihren anderen Produkten verdienen und sie können damit ihre Bildung finanzieren.
0: Und die Ordensschwester, Sister Regina.
1: Die Eltern sind ein Teil der Lösung, denn sie haben die Verantwortung für ihre Kinder und sollen sich um sie kümmern. Und die Regierung sollte sich um die Kakaobauern kümmern. Denn was auch immer die Bauern tun, es ist die Regierung, die davon profitiert. Die Regierung sollte also in der Lage sein, die Kakaobauern zu unterstützen. Und wenn die Regierung das tut, dann können die Bauern auch für ihre Kinder sorgen.
0: Einig sind sich die Experten und die Expertin, dass Kinderarbeit in Ghana ein facettenreiches Problem ist, das eine mindestens ebenso facettenreiche Lösung erfordert.
8: Eine Reportage von Konstantin Obermeier aus Ghana. Globale Ungleichheiten haben viele Gesichter. Doch Veränderung ist möglich, wenn Menschen vor Ort unterstützt werden und ihre Stimme gehört wird. Alexandra Mantler sagt Danke fürs Zuhören.
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13: Am Mikrofon begrüßt sie Monika Feldner-Zimmermann. In Deutschland baut Bundeskanzler Friedrich Merz sein Regierungsteam um. Der neue britische Premier Andy Burnham stellt seine Pläne für das Pflegesystem vor. Und der Zivildienst in Österreich sollte und wird vermutlich auch verlängert werden, sagt die dafür zuständige Ministerin. Das Wetter in einem Wort: heiß. Die deutsche CDU hat nach dem Rücktritt von Jens Spahn, der über eine Leihmutter-Affäre gestolpert war, heute einen neuen Fraktionschef gewählt. Bundeskanzler Friedrich Merz nützte die Gelegenheit, auch einige Posten in der Regierung neu zu besetzen. Doch seine Personalwahl und sein Kommunikationsstil sorgen für Unmut, auch in der eigenen Partei, berichtet aus Berlin Andreas Pfeiffer.
14: Der neue Fraktionschef Thorsten Frey wurde mit 91,9% ins Amt gehievt, Gesundheits-, Verkehrs- und Kanzleramtsministerium mit neuen Kräften besetzt. So gesehen hat sich Friedrich Merz mit seinem Personalpaket durchgesetzt. Doch die Rochade war schlecht kommuniziert und wird in der CDU nur mit lautem Murren akzeptiert. Auch deshalb hat Bundespräsident Frank-Walter Steinmeier den Kanzler an die Prioritätensetzung erinnert.
15: Im Vordergrund stehen dabei immer die Arbeitsfähigkeit und Handlungskraft der Bundesregierung. Sie zu sichern, ist vorrangige Aufgabe und Verantwortung des Bundeskanzlers.
14: Der Neustart ist vollzogen, doch die Autorität des Kanzlers ist eingebremst.
13: In Großbritannien verspricht der neue Premierminister Andy Burnham eine tiefgreifende Reform des Pflegewesens. Das leidet an schlechter Qualität bei gleichzeitig explodierenden Kosten. Details, vor allem auch zur Finanzierung, bleibt Burnham allerdings schuldig. Aus London, Jörg Winter.
16: Dass es um das britische Pflegewesen schlecht bestellt ist, daran lässt der neue Premierminister keinen Zweifel. Das Pflegewesen in England ist genauso unfair wie das Gesundheitssystem in den USA. Die Verwundbarsten bezahlen mit allem, was sie besitzen und bleiben oft mit nichts zurück, sagt Andy Burnham. In Großbritannien gelten sehr niedrige Vermögens- und Einkommensschwellen. Wer darüber liegt und Pflege braucht, muss sie vollständig bezahlen und verliert damit oft das gesamte Vermögen. 85% aller Plätze in britischen Pflege- und Alterseinrichtungen werden von privaten Unternehmen betrieben, nicht selten von internationalen Investmentfonds, deren Ziel Profitmaximierung. Wie Burnham das Risiko für Betroffene senken und die Qualität der Pflege erhöhen will und wie das alles finanzieren, Antworten dazu bleibt er heute noch schuldig. Ein neues Modell samt Finanzierung soll in den kommenden Monaten ausgearbeitet werden.
13: In Österreich sind viele Fragen rund um die geplante Wehrdienstreform noch offen. Beim Zivildienst rechnet die zuständige Ministerin Claudia Bauer mit einer baldigen Verlängerung. Beim Wehrdienst spricht sich Bundeskanzler Christian Stocker dafür aus, nach dem Grundwehrdienst gleich 2 Monate Übungen anzuhängen. Niklas Lercher fasst zusammen.
17: 6 Monate Grundwehrdienst plus 3 Monate Übungen, so sieht der Verlängerungsplan der Regierung aus. Wie genau die Übungen im Anschluss aufgeteilt werden, hat die Dreierkoalition bisher aber offen gelassen. Kanzler Christian Stocker von der ÖVP nennt nun seine favorisierte Variante.
18: 2 Monate dann als Truppenübung anzuschließen und 1 Monat im Sinne von Milizübungen in den 10 Jahren, die nach dem Präsenzdienst vergehen.
17: Der Zivildienst soll gleichzeitig bei 9 Monaten bleiben und damit gleich lange dauern wie der Wehrdienst. Wenn sich zu wenige für das Bundesheer melden, dann soll der Zivildienst aber automatisch um 2 Monate verlängert werden. Damit rechnet die zuständige Ministerin Claudia Bauer, ebenfalls ÖVP.
19: Ich gehe davon aus, dass das schon nächstes Jahr der Fall sein kann.
17: Wie viel ein längerer Zivildienst kostet, kann die Ministerin noch nicht abschätzen.
13: Durch die Hitze und Trockenheit führen die heimischen Flüsse weniger Wasser. Das sind auch schlechte Nachrichten für die Wasserkraft. Weil es so trocken ist, erzeugen viele heimische Wasserkraftwerke mittlerweile deutlich weniger Strom. Michael Fröschel berichtet.
20: Der größte Kraftwerksbetreiber, der Verbund, erzeugt aufgrund der fehlenden Niederschläge derzeit deutlich weniger Strom als im langjährigen Schnitt, sagt Verbundsprecher Florian Seidel.
21: Wir bei Verbund sehen derzeit einen Rückgang der Stromerzeugung aus der Wasserkraft um 33%. Also ein Drittel der Wasserkrafterzeugung an der Donau fehlt uns im Moment.
20: Neben den großen Flusskraftwerken sind auch die rund 4000 Kleinwasserkraftwerke betroffen. Einige mussten sogar abgeschaltet werden. Für die aktuelle Stromversorgung sei das noch kein Problem, sagt Johannes Meier von der E-Control.
22: Aber wir müssen uns überlegen, was passiert dann in den 30er Jahren. Und da brauchen wir all diese Technologien. Das heißt, der weitere Ausbau ist schon notwendig, ist aber jetzt keine Panik angesagt.
20: Wasserkraft erzeugt gut die Hälfte des Stroms in Österreich. Für die Energieversorgung der Zukunft müssten Windkraft und Photovoltaik weiter ausgebaut werden.
13: Noch nie gab es so viele Ärzte in Österreich wie jetzt. Und erstmals arbeiten mehr Frauen als Männer in diesem Beruf. Das besagt die Jahresstatistik, die Ärztekammer heute präsentiert hat. Allerdings gehen in den nächsten Jahren viele Ärztinnen und Ärzte in Pension. Vor einem Ärztemangel sind wir künftig also nicht gefeit, warnt die Ärztekammer. Claudia Dannhauser informiert.
23: Exakt 51.501 Ärzte zählte man Ende des Jahres. So viele wie noch nie. Und der Beruf wird zunehmend weiblich. Denn erstmals gibt es 400 Frauen mehr als Männer in diesem Beruf. Bei den Turnusärzten sind es sogar 2/3 Frauen und 1/3 Männer. Dennoch ist das ärztliche Personal nach Ansicht der Ärztekammer de facto weniger geworden. Weil etwa die Wochenarbeitszeiten in den Spitälern massiv gesunken sind. Und auch im niedergelassenen Bereich geht der Trend Richtung Teilzeit.
24: Diese Teilzeitmodelle sind natürlich auch geschuldet an verschiedenen familiären Situationen etc. Und ist auch eine Entwicklung in der Arbeitswelt, die man auch akzeptieren muss.
23: Sagt der Präsident der österreichischen Ärztekammer Johannes Steinhardt. Kritisch wird es, wenn in den nächsten Jahren viele in Pension gehen. Bei der rechtzeitigen Nachbesetzung bremst vor allem der Turnus. Es gibt zu wenig Praxisausbildungsplätze im Spital.
13: Weitere Meldungen jetzt von Paul Kraker.
25: Die Grünen kritisieren das geplante Trinkwasserregister als zu wenig weitgehend.
2: Umweltsprecher Lukas Hammer sagt, die Grenze sei viel zu hoch, ab der man die Wasserentnahme melden müsse. Die Grünen verlangen weiters, dass Industriebetriebe nicht mehr entschädigt werden, wenn ihnen ein Versorger das Wasser abdreht. Umweltminister Trotschnik plant ein Register, bei dem zum Beispiel ein Betrieb melden muss, wenn er viel Wasser entnimmt. FPÖ und Neos zeigen sich empört über ein Geburtstagsfest im Innenministerium für den verurteilten früheren Innenminister Ernst Strasser. Sie sprechen von einer 9.000-Euro-Feier für einen verurteilten Straftäter auf Steuerzahlerkosten. Das Innenministerium entgegnet, es sei üblich, langjährige Ressortchefs bei Geburtstagen wie hier dem 70. mit einer Feier Respekt zu erweisen. Strasser war 2014 wegen Bestechlichkeit als EU-Abgeordneter zu 3 Jahren unbedingter Haft verurteilt worden. Die Strafe ist verbüßt. Der deutsche Autohersteller BMW streicht weltweit 8.000 Arbeitsplätze. Das entspricht 5% der Mitarbeiter. Betroffen ist nur die Verwaltung, nicht die Produktion, wie BMW mitteilt. Die Stellen sollen bis Ende 2027 über Pensionierungen abgebaut werden, sowie über freiwillige Abfertigungen. Beim BMW-Werk in Steyr in Oberösterreich werden nach eigenen Angaben keine Arbeitsplätze abgebaut. Die Ukraine hat im Bemühen um eine raschere Produktion von Abwehrraketen offenbar einen Erfolg erreicht. Präsident Volodymyr Zelensky teilt mit US-Präsident Donald Trump, habe ihm bei seinem Besuch in Washington Lizenzen versprochen, mit denen die Ukraine Patriot-Abwehrraketen bauen dürfe. Die Patriot-Systeme sind für die Ukraine das einzige Mittel, um Russlands ballistische Raketen abzuwehren.
13: Die Wetteraussichten hat Georg Brack.
3: Überwiegend sonnig geht es in Richtung Abend. In der schwülen Luft haben sich jetzt aber ein paar Gewitter gebildet. Die meisten gibt es aktuell in den niederen Tauern. Auch in den nächsten Stunden sind über das Bergland verteilt noch ein paar Schauer oder Gewitter möglich. Das Ganze bei Temperaturen zwischen 30 Grad etwa in Reutte und 36 Grad zum Beispiel in Innsbruck. Und morgen am Donnerstag legen die Temperaturen noch etwas zu auf 31 bis 38 Grad. Dazu scheint verbreitet wieder stundenlang die Sonne. Schauer und Gewitter sind nur ganz vereinzelt dabei.
13: Das war das Journal um 5. Wir melden uns wieder um 18 Uhr mit dem Abendjournal. Hier geht es weiter mit Kultur.
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5: Vor 55 Jahren erschien Judith Kers als Hitler das rosa Kaninchenstahl. Nun ist der Stoff als Musical zu erleben. Hören Sie gleich mehr. Außerdem, die 31-jährige Berlinerin Özge İnan arbeitete bereits als Journalistin für das ZDF-Magazin Royal, für die Süddeutsche Zeitung, den Spiegel und das Missy Magazine. In ihrem zweiten Roman widmet sie sich nun dem hohen Wert der Aufmerksamkeit. Und ebenfalls vor 55 Jahren eröffnete die Bregenzerin Ursula Grinzinger in Vorarlberg ihre erste kleine Galerie. Heute gilt sie als wichtigste Galeristin des Landes. In Bregenz ist ihr nun eine Ausstellung gewidmet. Das sind die Themen der heutigen Sendung. Jakob Fessler begrüßt Sie zum Kulturjournal. Ob sich ein Kinderbuch mit Hitler im Titel tatsächlich verkaufen lässt? Anfang der 1970er Jahre war man in Deutschland diesbezüglich skeptisch, wurde jedoch kurz darauf eines Besseren belehrt. Judith Kers als Hitler das rosa Kaninchenstall wurde zum Kinderbuchklassiker, verkaufte sich millionenfach und wurde in der deutschen Übersetzung von Annemarie Böll mit dem Deutschen Jugendliteraturpreis ausgezeichnet. Das Buch basiert auf Kers Kindheitserinnerungen. Die Familie des jüdischen Schriftstellers und Theaterkritikers Alfred Kerr musste zuerst in die Schweiz, dann nach Paris und später nach London emigrieren. Judith Kerr, die 2019 verstorben ist, sagte über ihr Buch:
6: Ich habe drüber nachgedacht, ob ich das also in der ersten Person schreiben soll. Dann müsste alles ganz wahr sein, genau. Und da dachte ich, ich schreibe einen Roman, bei dem alles Wichtige wahr ist. Also alles, wie die Menschen waren und wie man sich dabei fühlte.
5: Kers Buch, das vor wenigen Jahren auch verfilmt wurde, liefert jetzt den Stoff für ein Musical, das seine Uraufführung am Gärtnerplatztheater in München erlebt und davor, nämlich ab heute, seine ersten sogenannten Tryouts in der Kulturfabrik Helfenberg im Mühlviertel erlebt. Henry Mason inszeniert, die Musik stammt von Thomas Kaufke. Die beiden sind ein mehrfach ausgezeichnetes Duo in Sachen Musical. Mehr von Katharina Menhofer.
0: Das titelgebende rosa Kaninchen ist abgewetzt, abgeliebt und schmutzig. Die 9-jährige Anna hat das Kuscheltier, seit sie ein Baby ist. Und dass es bei der Flucht der Familie in der Berliner Villa und damit in Nazi-Deutschland zurückbleibt, ist eine kleine Kindertragödie.
1: Wo ist Heimweh und was flirrt da für Geflimmer? Wo steckt mein Kaninchen? Warum ist das nicht mein Zimmer?
0: Eine schwierige Kindheit sei die Grundvoraussetzung für ihren Traumberuf als Schriftstellerin. Damit tröstet sich Anna, als ihr Leben als Flüchtling beginnt. Erste Station, Schweiz. Hier hofft der Vater Alfred Kerr, der nicht nur mit spitzer Feder Theaterstücke, sondern auch die Nazis kritisiert, Arbeit zu finden.
7: Er hat für Zeitungen geschrieben, hat Radiovorträge gemacht, hat Bücher geschrieben und war wirklich der Superstar des Feuilletons in Berlin dieser Zeit. Und der Absturz war rasant,
0: sagt Regisseur Henry Mason. Denn die Schweiz erweist sich nicht als Paradies.
7: Man hat ihm sofort alle Konten gesperrt, er konnte an kein Geld mehr ran, alles wurde konfisziert. Sie standen sofort eigentlich vor der totalen Armut. Und schnell stellte sich heraus, dass die Schweizer Zeitungen zu nervös waren über mögliche Repressalien durch Deutschland, um ihm Aufträge zu geben.
1: Papa, der Gepäckträger!
8: Zug nach Paris, bitte!
0: Von der Schweiz geht es nach Paris, wo sich Anna und ihr Bruder Max nur langsam eingewöhnen und kaum beherrschen sie die Sprache, geht's weiter nach London. England wird zur neuen Heimat der Familie Kerr. Hier fühlt sich später Judith Kerrs Traum, Illustratorin und Schriftstellerin zu werden.
7: Die meisten Engländer kennen Judith Kerr als Autorin von berühmten Bilderbüchern. Mog the Forgetful Cat oder Mog der vergessliche Kater ist zum Beispiel ein Buch, das manche tatsächlich auch in Deutschland noch kennen aus der Kindheit. Sie ist für diese Bücher eigentlich bekannt und hat aber dann, als ihre eigenen Kinder in etwa so alt waren wie ihr Bruder und sie, als sie Berlin verlassen haben, gedacht, sie muss ihren Kindern vermitteln, wie diese Flucht war. Und auch, dass sie ihnen erklären, dass sie diese Zeit nicht hätte missen wollen als Flüchtling.
1: Es

0: Später lässt Kerr dem Kinderbuch noch zwei weitere autobiografisch gefärbte Bände folgen, die allerdings wesentlich dünkler im Grundton sind als das Kaninchenbuch.
1: Als Hitler das rosa Kaninchen stahl, ist ein Buch, mit dem ich aufgewachsen bin und das ich als Kind wahnsinnig liebte, weil ich es so lustig fand. Diese Geschichte ist tatsächlich sowas von lebensbejahend und warmherzig.
0: Erzählt wird das Musical aus der Perspektive der Anna als Rückschau. Und diese Reise der Erinnerung soll hörbar werden, sagt Komponist Thomas Zaufke.
2: Ich glaube, die Musik verliert auch ein bisschen so die Unschuld natürlich über die Zeit. Mit dem Reifen der Charaktere, gerade der Kinder Max und Anna, macht auch die Musik ein bisschen, wird ein bisschen komplexer.
0: Bühnenbildnerin Gabriele Neubauer taucht die alte Färberei der Kulturfabrik Helfenberg in Sepiafarben und schafft mit überdimensionalen alten Postkarten einen Grundraum mit einfachen Versatzstücken wie Brückengeländer, Laternen, Fliesen oder Bahnhofsuhr. Der Kern der Geschichte sei die Resilienz, meint Henry Mason.
1: Diese Idee von Resilienz ist was glaube ich, einfach sehr etwas Schönes ist, was man dem Publikum heute mitgeben kann in einer Zeit, wo wir doch alle jeden Tag beballert werden von diversesten Furchtbarkeiten. Und dieses Vertrauen ineinander zu haben, immer weiterzumachen und nie den Mut zu verlieren, und das ist ein sehr schönes und erzählenswertes Thema.
3: Es kann der Morgen wie zu Hause nennen, morgen auch woanders sein, denn sind wir ja zusammen.
1: Einander zu haben, immer weiterzumachen und nie den Mut zu verlieren, und das ist ein sehr schönes und erzählenswertes Thema.
3: Es kann der Morgen wie zu Hause nennen, morgen auch woanders sein, denn sind wir ja zusammen.
0: Bevor das Musical im Dezember

0: Als Hitler das rosa Kaninchen stahl. Ein Musical für die ganze Familie. Es ist ab heute Abend bis 16. August in der Kulturfabrik Helfenberg im Mühlviertel zu sehen. Vom Musical kommen wir zur Literatur. Die Berliner Journalistin und Juristin Özgen İnan ist in Deutschland bekannt als Politikberichterstatterin, genaue Beobachterin und Kommentatorin. Ob im Nachrichtenmagazin Der Spiegel oder auf ihrem kuratierten Instagram-Kanal. Zudem ist sie aber auch literarisch tätig. Mit Die Dichterin legt die erst 31-jährige Autorin nun ihren bereits zweiten Roman vor. Es ist eine ebenso klarsichtige wie spannende Demontage jener Mechanismen von Aufmerksamkeit, nach denen die Medienbranche funktioniert. Magdalena Miedl hat das Buch bereits gelesen.
1: Die Berliner Literaturszene hat einen neuen Star. Emma Rodenstock, Mitte 20, kommt scheint's aus dem Nichts und hat einen fulminanten Lyrikband vorgelegt. Gedichte von unmittelbarer Kraft, getrieben von einem klassenkämpferischen, gerechten Zorn. Emma ist eine der beiden Protagonistinnen in Die Dichterin, dem zweiten Roman von Özge İnan, die sagt:
2: Am Beginn stand eine große Faszination dafür, was Geschichten eigentlich zu guten Geschichten macht, was aus Alltagsereignissen etwas macht, was plötzlich zwischen zwei Buchdeckeln stattfindet oder auf einer Zeitungsseite und wie eigentlich Aufmerksamkeit entsteht, wie man die Augen und Ohren der Leute bekommt.
1: Die Frage geistert seit gut 30 Jahren unter dem Begriff Aufmerksamkeitsökonomie durch die Sozialwissenschaften wie durch Journalismusschulen. Nicht das Übliche, sondern der Ausnahmefall bekommt das Scheinwerferlicht. Und Emma in Die Dichterin ist in dieser Hinsicht ideal. Wie sie in Interviews erzählt, ist ihre Familie arm. Sie hat ihre Schulbildung abgebrochen. Ihre brillanten Gedichte entstanden in einer Schreibwerkstatt für unterprivilegierte Jugendliche. Und jetzt wird sie nicht nur durchs Feuilleton gereicht, sondern auch durch die Talkshows. Zwar ist die Figur Emma Rodenstock erfunden, nicht aber dieser Mechanismus.
2: Mich beschäftigt tagtäglich in meiner Arbeit die Frage, wem geglaubt wird und wer auch was erzählen darf. Und wer als jemand gilt, der glaubwürdig auf eine objektive, neutrale Art etwas erzählen kann und wem wir vielleicht erst dann zuhören, wenn es um einen Erfahrungsbericht geht. Ich glaube, es ist ja kein Geheimnis, dass Menschen, die Minderheiten angehören, die dann eben aber als Kulturschaffende in Erscheinung treten wollen oder als Journalisten oder als Künstler, dass dann oft die erlebte Erfahrung im Vordergrund steht und dass es dann oft heißt, ah, das ist eine wichtige Stimme, das ist eine Perspektive, die noch fehlt und so weiter. Und wir eben seltener als Geschichtenerzähler wahrgenommen werden.
1: Emma Rodenstock ist so eine, die in dieses Konzept passt. Eine aus der Unterschicht, die bereit ist, über ihr Erlebtes zu sprechen und zu schreiben und die dem diffusen Gefühl der Mehrheitsgesellschaft, dass nicht alles gerecht zugeht, eine eloquente Stimme gibt. Ein Geschenk für die Medien, weiß auch Emmas Lektorin Laura.
3: Du bist jetzt eine Public Intellectual, sagte Laura und ignorierte Emmas Prusten. Nicht, dass du nicht auch eine großartige Lyrikerin wärst, Emma, versteh mich nicht falsch. Aber die Medien sind die Medien. In den Redaktionen sitzt im Zweifel niemand, der das beurteilen kann. Irgendwer hat mal gesagt, um ins Fernsehen zu kommen, muss man vor allem jemand sein, den man aus dem Fernsehen kennt. Und du bist perfekt fürs Fernsehen. Ob in der Bauchbinde am Ende Schriftstellerin oder Künstlerin oder eben Dichterin steht.
1: Emma ist die eine Protagonistin des Romans. Die andere ist die gleichnamige Nazanin Esfahani, ehrgeizige Jungjournalistin, die ein Porträt über Emma Rodenstock schreiben will. Über diese erste popkulturell wirklich bedeutende deutschsprachige Lyrikerin ihrer Generation, diese deutsche Amanda Gorman, wie sie im Feuilleton genannt wird. Doch Nazanin bemerkt als einzige, an dieser Dichterin ist einiges zu schön, um wahr zu sein. Und bald wird aus der pointierten Milieubeschreibung der Literatur- und Journalismus-Szene der deutschen Hauptstadt zusehends ein Katz-und-Maus-Spiel.
2: Die Leute aus der Buchbranche, die es lesen, aus der Literaturbranche, sagen, ah, das ist ja wie so eine Art Literaturkrimi. Und Leute aus dem Journalismus sagen oft, das ist ja ein Journalismuskrimi. Und das finde ich irgendwie total geil, dass jeder, der es liest und der mit einer dieser Welten was zu tun hat, diese Welt da irgendwo auch wiederfindet.
1: Tatsächlich funktioniert die Dichterin als raffiniert konstruiertes Hybrid aus Thriller und Demontage der ewigen Mediengier nach dem Hot Take, dem anderen Zugang. Zugleich, so viel sei verraten, folgt der Roman derselben Logik, gibt Özge İnan zu.
2: Ich bin auch der Literaturbetrieb, ich bin auch der Journalismus. Ich als Autorin, als Erzählerin. Ich kann diese Regeln auch nicht ändern. Wir interessieren uns für den Täter. Die Musik spielt da, wo der Normbruch stattfindet.

0: Worin der Normbruch in die Dichterin genau besteht, dröselt Özge Inan höchst unterhaltsam auf, im kenntnisreichen Tonfall der Insiderin, die Teil der Szene ist, von der sie schreibt, und die mit den Widersprüchen ringt, die sich dadurch auftun.
1: Und Özge Inans Roman Die Dichterin erscheint übermorgen im Piper Verlag. Sie ist ohne Zweifel die Doyenne der österreichischen Galerieszene, eine Kämpferin für die zeitgenössische Kunst gegen alle Widerstände und Widrigkeiten der vergangenen Jahrzehnte hindurch, Ursula Grinzinger. Ihre Galerie ist in Wien, ihr Wirken jedoch international. Viele der heutigen Kunststars wurden von ihr vertreten, ob Wally Export, Bruno Gironcoli, Toni Schmale, Chris Burden, Maria Lasnik oder Marina Abramovic. Alles begann Anfang der 70er Jahre in Bregenz. Ihre Heimatstadt würdigt Ursula Grinzinger nun mit einer großen Sommerausstellung im Palais Turn und Taxis. Carina Jilk berichtet.
2: Das ehrwürdige Palais Turn und Taxis, das die Stadt Bregenz für ihre Sommerausstellungen zur Festspielzeit nutzt, ist rappelvoll an diesem Eröffnungstag. Drei Alphörner tönen aus der Eingangstüre Richtung Freitreppe in den vorgelagerten Park. Drinnen wie draußen tummeln sich Menschen. Gut gelaunt, in Feierstimmung. Es ist das übliche Vernissagenpublikum und noch viele, viele andere mehr. Mittendrin die Galeristin. Ursula Grinzinger, durch und durch Grande Dame. Roter Lippenstift, schwarzer, langer, kimonohafter Seidenmantel, dunkle, supermodische Sonnenbrille, die sie von Zeit zu Zeit abnimmt, dann, wenn sie länger mit einzelnen Personen spricht. Ihre Heimatstadt fand Grinzinger einst grauenhaft, wunderbar grauenhaft. Dennoch hat hier alles begonnen, als sie in der Innenstadt vor 55 Jahren ihre erste Galerie eröffnete.
3: Nachdem ich immer sehr, sehr interessiert war an zeitgenössischer Kunst, auch sehr viele Künstler kannte, hatte ich gedacht, ich könnte das in Bregenz probieren.
2: Gleich im ersten Galerienjahr versetzte Grinzinger die Stadt jedoch in helle Aufruhr mit Gottfried Bechtolds legendärem Beton-Porsche, der vor der Galerie auf einem normalen Parkplatz abgestellt wurde.
3: Es gab Ablehnung, es gab Beschimpfungen, es gab Anzeigen, besonders eben wegen dem Porsche, dass man einen Beton-Porsche überhaupt auf einen Parkplatz geben kann. Das war ja undenkbar.
4: Da war man natürlich wilde Hund damals, nicht? Das war am Anfang, das war ganz am Anfang, nicht? Und außerdem war das hyperskandalös, das Ganze, nicht?
2: Erinnert sich der Künstler Gottfried Bechtold. Bald folgte der Umzug der Galerie Grinzinger nach Innsbruck. Um sie zu finanzieren, gab Grinzinger Nachhilfestunden. In Innsbruck zeigte sie bereits Mitte der 70er Jahre wesentliche Performances von Marina Abramovic. Gerald Matt, auch Bregenzer, hat die Ausstellung im Palais Turn und Taxis kuratiert.
5: Ja, Ursula Grinzinger war auch Pionierin für feministische Kunst, eine Kämpferin für Künstlerinnen in einer Zeit, wo es Künstlerinnen noch sehr schwer hatten.
2: Mitte der 80er Jahre zog Grinzinger nach Wien. Das Geschäft mit der Kunst war hart. Grinzinger jedoch behauptete sich in der Männerdomäne, beriet Sammlerinnen und Sammler, betreute Künstlerinnen und Künstler.
6: Ich beschäftige mich ja mit schwieriger Kunst, also nicht mit leichter. Das sind ja nicht Sachen, die in einer Boutique verkäuflich wären oder vermittelbar, sondern es ist sehr schwierige, existenzielle Geschichten, die hier transportiert werden. Und ich würde sagen, dass ich das mit einer großen Konsequenz verfolge. Und natürlich muss ich umsetzen, um wieder Ausstellungen machen zu können, um Künstler durchzubringen.
2: Womit Grinzinger früh begann? Mit dem Auftritt ihrer Galerie auf Kunstmessen. Die waren von Anfang an gut ausgewählt. In einer Club 2-Sendung des ORF präsentierte sie sich meinungsstark und streitbar.
7: Das ist die Kunstmesse Wien 1979. Es sind wohl Galerien aus den Bundesländern vertreten. Es ist nicht eine Avantgarde-Galerie vertreten. Also es wird nur etablierte Kunst angeboten. Verkaufsorientierte Galerien. Ich kann an so einer Messe einfach nicht teilnehmen.
2: Bereits vor 5 Jahren übernahm Grinzingers Sohn Thomas die hauptsächliche Galerienarbeit. Das internationale Messepaket bespielt Grinzinger aber noch höchstpersönlich selbst. Ganz könne sie es eben nicht lassen, sagt sie. Auch bei der Ausstellung in Bregenz hat sie maßgeblich mitgewirkt. Schlussendlich, wie Kuratorin Judith Reichert ausführt.
8: Die Zusammenarbeit hat begonnen vor über einem Jahr. Dann haben wir begonnen zu diskutieren. Darauf habe ich dann das erste Konzept geschickt, worauf sie, und das ist super, mir geschrieben hat, ich habe ganz wenig Zeit, Ich konnte es nur kurz überfliegen, aber es ist überraschenderweise interessant.
2: Die Ausstellung besteht zu größten Teilen aus Werken aus der Sammlung Ursula Krinzinger. Zu sehen sind grundlegende Arbeiten des Wiener Aktionismus, Werke von Marina Abramovic, Maria Lasnik, Bruno Cironcoli, Peter Kogler, Eva Schlegel, Jonathan Mese, Erwin Wurm, Wally Export und vielen mehr. Die Ausstellung ist ein Rundgang durch die prägende Kunst der Gegenwart und verweist auch auf die Sammlerin dahinter. Viele der Arbeiten stammen aus frühen Schaffensphasen der jeweiligen Künstlerinnen und Künstler. Krinzinger hatte sie entdeckt, lange bevor sie oft mit ihrer Hilfe zu großen Namen wurden. Kunst hält Krinzinger für essentiell, Budgetkürzungen für einen schweren Fehler.
3: Die falsche Vorstellung der Politiker, dass in der Kultur gespart werden muss, was total falsch ist. Kulturkünstler sind Multiplikatoren erster Klasse. Ich kann nur hier einen Satz bringen, den Gerhard Richter von sich gab. Kunst ist die schönste Form der Hoffnung. Und ich sage, Kunst ist die schönste Form des Lebens.
2: Bregenz hat sich seit den 70er Jahren weiterentwickelt. Dass hier zeitgenössische Kunst nun ihren Platz hat und ein Beton-Porsche nicht mehr zum Skandal gerät, ist zu großen Teilen auch Ursula Krinzinger zu verdanken.
1: Und die Ausstellung, die Galeristin Ursula Krinzinger und Bregenz, ist bis zum 30. August im Palais Thun und Taxis in der Vorarlberger Landeshauptstadt zu sehen. Und zum Schluss der Sendung noch eine Todesmeldung. Glenn Hansard ist tot. Der irische Musiker und Schauspieler starb heute früh bei einem Motorradunfall in einem Dubliner Außenbezirk. Als Sänger und Gitarrist der irischen Rockband The Frames trat Glenn Hansard mehrmals in Österreich auf, ob im Wiener Konzerthaus oder wie zuletzt noch im vergangenen Mai im Gasometer. Bekannt wurde Hansard 1991 durch Alan Parkers Film The Commitments. 2007 verkörperte der Ire erneut einen Musiker im erfolgreichen Film Once. Für dessen Titelsong Falling Slowly gewann er gemeinsam mit seiner Kollegin Maketa Irglova einen Oscar. All the
9: more for that. It's not lost on me that the two great moments of visibility in my career came through film. They didn't come necessarily through music. They came through musical film, but I'm very happy about that.
1: Die beiden größten Karrieremomente habe er als Musiker zwar bei Filmen zu verdanken gehabt, aber er sei trotzdem sehr glücklich und stolz darüber gewesen.

0: Glenn Hansard starb heute im Alter von 56 Jahren bei einem Motorradunfall. Die Spielräume widmen dem Musiker in den nächsten Tagen eine eigene Sendung.
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3: Mittwoch, der 29. Juli, gleich 17:30. Zwei neue Quartettalben aus einem der Zentren der Jazzwelt stehen heute auf dem Programm der Spielräume. Zwei neue Alben aus New York. Einmal von einer jungen Altsaxophonistin, die ein neues Quartett vorstellt, und zweitens das bereits sechste Album vom Quartett eines Tenoristen, das Gospel mit Modern Jazz mischt. Mehr dazu hören Sie jetzt in den Spielräumen mit Xavier Plüss.

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1: Herzlich willkommen. Alden Helmuth ist der Name einer derzeit viel besprochenen Saxophonistin aus den USA. Sie hat letztes Jahr ihren Masterabschluss am Herbie Hancock Institute der University of California gemacht und ist dann nach New York übersiedelt, wo sie schnell Zugang zur dortigen Szene gefunden hat, die nach wie vor einer der Hauptschauplätze der Jazzwelt ist. Ihr Debütalbum hat letztes Jahr den Deutschen Jazzpreis gewonnen und jetzt liegt der Nachfolger vor.

Neues Album, neue Band. Tether heißt diese LP von Alden Helmuth, eingespielt von ihr selbst am Altsaxophon, zwei Kontrabassisten, Logan Kane und Miller Wren und Justin Brown am Schlagzeug, hier mit Jakiv Zwitinski als Gast an der Trompete. Alden Helmuth stammt aus Hartford, Connecticut. Jene Stadt, in der sich Ende der 1960er Jahre der Altsaxophonist Jackie McLean niedergelassen hat. Während seiner New Yorker Zeit war Jackie McLean Ende der 1950er, Anfang der 1960er Jahre eine zentrale Figur in der Jazzwelt. Aufgrund der sich verschlechternden Auftragslage gegen Ende dieses Jahrzehnts folgte er dem Ruf an die University of Hartford und unterrichtete ab dann fast bis zum Ende seines Lebens an der dortigen Hart School. Unter seiner Leitung entstand ab den 1970er Jahren das African American Music Department, das heute Jackie McLean Institute of Jazz heißt und einen Bachelorstudiengang für MusikerInnen anbietet. Diesen Studiengang absolvierte vor einigen Jahren, genau, Alden Helmuth. Wie schon erwähnt, hat sie dann noch einen Master in Kalifornien gemacht und ist mittlerweile in New York angekommen. Wir hören Album Nummer 2, Tether, mit dieser besonderen Besetzung mit zwei Kontrabässen, Schlagzeug und Altsaxophon sowie einigen Gästen. Das erste Stück dieser Sendung war Guesswork und jetzt kommt Definitely Not Friends.

Definitely Not Friends aus dem Album Tether von Alden Helmuth. Bisher war der Klang dieser Aufnahmen recht trocken. Eine Band spielt live in einem Raum, wie es in der Jazz-Tradition so üblich ist. Auf einigen Stücken aber verlässt Alden Helmuth diesen strengen Rahmen und öffnet ihre Musik für andere Einflüsse. In der Nachbearbeitung der Aufnahmen hat Soundartist Hannah Lee zum Beispiel das Stück Microfictions in einen größeren Raum versetzt, Stimmfetzen und andere Klänge eingebaut und damit das ursprüngliche Stück in einen neuen Kontext gestellt, ohne dabei die musikalische DNA zu verändern.

Neue Musik aus New Yorks Jazzwelt in diesen Spielräumen. Das war die aktuelle Einspielung von Saxophonistin Alden Helmuth mit den Bassisten Logan Kane und Miller Wren, dem Schlagzeuger Justin Brown und Sounddesign von Hannah Lee. Tether heißt dieses Album. Weiter geht's mit dem sechsten Album des Quartetts eines Tenorsaxophonisten, der so klingt.

Das ist der raumfüllende Tenorsaxophon-Sound von James Brandon Lewis. Gebürtig aus Buffalo, New York, verbrachte er die ersten Jahre seiner musikalischen Tätigkeit im Gospel-Kontext. 2012 ist er nach New York City gezogen und hat sich ab dann vorwärtsstrebenden Formen des Jazz verschrieben. In den letzten Jahren sind James Brandon Lewis' Wurzeln im Gospel wieder vermehrt in seine Musik zurückgekehrt. Zum Beispiel auf einem Tribute-Album an die Sängerin Mahalia Jackson aus dem Jahr 2023. Auf Omni, der aktuellen LP, kommt der Gospel auch durch, stets verknüpft mit dem tonalen Material zeitgenössischer Strömungen. James Brandon Lewis arbeitet seit über einem Jahrzehnt an einem musikalischen Konzept, das er Molecular Systematic Music nennt. Es basierte ursprünglich auf 6- oder 7-tönigen Skalen, ist aber mittlerweile zu einem 12-Tonsystem herangewachsen, wie in den Liner Notes zu der CD zu lesen ist. Und dieses System trifft nun auf Gospel-Einflüsse.

James Brandon Lewis musiziert hier mit drei langjährigen Begleitern. Es ist die insgesamt sechste Platte dieses Quartetts. Pianist Aruan Ortiz, Bassist Brad Jones und Schlagzeuger Chad Taylor sind bestens eingestimmt auf die musikalischen Vorgaben ihres Bandleaders. Aus dem Zusammenspiel all dieser Faktoren, also der Molecular Systematic Music, dem bestens eingespielten Quartett und den Gospel-Einflüssen, resultiert die CD Omni, aus der wir jetzt noch ein paar Minuten von Testify hören. Langsam und unaufhaltsam der New Orleans beeinflusste Rhythmus im Hintergrund, drängend, fordernd, entfaltet sich James Brandon Lewis Tenorsaxophon darüber.

0: Musik aus James Brandon Lewis neuem Album Omni. Erschienen bei Intact Records zum Abschluss dieser Sendung mit zwei neuen Alben aus New York. Davor Tether von Alden Helmuth. Das waren die Spielräume für heute. Gestaltung Xavier Plus.
1: Ja, auf Wiederhören bei den Spielräumen und bis morgen. Andreas Felber wird uns da neue Arbeiten der Wiener Bassistin Helene Glücksam und von der US-amerikanischen Singer-Songwriterin Sarah Kahlo vorstellen. Mehr Musik gibt es heute schon in circa eineinhalb Stunden im Ö1-Konzert. Am Abend bringen wir eine Aufnahme aus der ehemaligen Synagoge St. Pölten im Rahmen des 20. Barockfestivals St. Pölten. Werke für Blockflöte von Georg Philipp Telemann stehen da auf dem Programm. Es spielt das Ensemble Il Pomodoro. Und das war der Mittwochnachmittag, in Ö1 mit Gabriel Schett am Mikrofon. Hier geht es jetzt gleich in unserem Journalstudio weiter und daran anschließend hören Sie ein Journal-Panorama-Sommergespräch mit dem Amerikanisten und Autor Michael Butter.
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3: Mit Monika Feldner-Zimmermann am Mikrofon. Guten Abend. Der Zivildienst sollte und wird vermutlich auch verlängert werden, sagt die dafür zuständige Ministerin. Noch nie gab es so viele Ärztinnen und Ärzte in Österreich. Heimische Wasserkraftwerke erzeugen aufgrund der niedrigen Wasserstände in den Flüssen deutlich weniger Strom. In Deutschland baut Bundeskanzler Friedrich Merz sein Regierungsteam um und zieht sich den Unmut in der eigenen Partei zu. Der neue britische Premier Andy Burnham stellt seine Pläne für das Pflegesystem vor. Und immer weniger Forscherinnen und Forscher zieht es in die USA. Die Wetteraussichten, es ist heiß und es bleibt heiß. Um die geplante Wehrdienstreform sind noch viele Fragen offen. So hat sich die Regierung noch nicht festgelegt, wie die 3 Monate Übungen nach dem 6-monatigen Grundwehrdienst aufgeteilt werden. Kanzler Stocker von der ÖVP ist für 2 Monate gleich im Anschluss an den Grundwehrdienst. Beim Zivildienst rechnet die zuständige Ministerin Bauer, dass aus der freiwilligen Verlängerung bald eine Pflicht wird. Niklas Lercher fasst zusammen.
4: Der Wehrdienst dauert ab dem kommenden Jahr insgesamt 9 Monate. 6 Monate Grundwehrdienst plus 3 Monate Übungen. So zumindest der Plan der Regierung. Wie genau die Übungen im Anschluss aufgeteilt werden, hat die Dreierkoalition bisher aber offen gelassen. Kanzler Christian Stocker von der ÖVP nennt im Ö1 Morgenjournal seine favorisierte Variante.
5: 2 Monate dann als Truppenübung anzuschließen und 1 Monat im Sinne von Milizübungen in den 10 Jahren, die nach dem Präsenzdienst vergehen, sodass mit 30 Jahren sozusagen die Wehrpflicht für alle beendet ist und abgeleistet ist.
4: Also sinngemäß ein 8+1 Modell. Das würde dem ursprünglichen Vorschlag der Wehrdienstkommission wieder nahe kommen, die sich für ein 8+2 Modell ausgesprochen hatte. Anders beim Zivildienst, der vorerst weiterhin 9 Monate dauern soll und damit erstmals gleich lange wäre wie der Wehrdienst. Damit werden sich noch mehr gegen das Bundesheer entscheiden, glauben Anna Schwendinger-Mohammad und Julian Strenitzer, die aktuell ihren Zivildienst beim Roten Kreuz absolvieren.
6: Aber ich denke jetzt schon, dass da mehr zum Zivildienst hinüberschwappen wird.
7: Ich glaube schon, dass die Menschen noch mehr sich für Zivildienst entscheiden werden.
4: Damit rechnet auch die für den Zivildienst zuständige Ministerin Claudia Bauer von der ÖVP. Wenn sich zu wenige für das Bundesheer melden, dann soll ja der Zivildienst automatisch um 2 Monate verlängert werden.
8: Ich gehe davon aus, dass das schon nächstes Jahr der Fall sein kann. Und genau dann wird dieser Automatismus greifen und dann wird halt mit 1 Jahr Verzögerung der Zivildienst auch verlängert werden.
4: Wie viel ein längerer Zivildienst kostet, kann die Ministerin noch nicht abschätzen.
3: Noch nie gab es so viele Ärztinnen und Ärzte in Österreich wie jetzt. Und erstmals arbeiten mehr Frauen als Männer in diesem Beruf. Das besagt die Jahresstatistik, die die Ärztekammer heute präsentiert hat. Allerdings gehen in den nächsten Jahren viele in Pension. Vor einem Ärztemangel sind wir künftig also nicht gefeit, warnt die Ärztekammer. Claudia Dannhauser informiert.
9: Exakt 51.501 Ärzte zählte man Ende des Jahres. So viele wie noch nie. Und der Beruf wird zunehmend weiblich, denn erstmals gibt es 400 Frauen mehr als Männer in diesem Beruf. Bei den Turnusärzten sind es sogar 2/3 Frauen und 1/3 Männer. Dennoch ist das ärztliche Personal nach Ansicht der Ärztekammer de facto weniger geworden, weil etwa die Wochenarbeitszeiten in den Spitälern massiv gesunken sind. Und auch im niedergelassenen Bereich geht der Trend Richtung Teilzeit.
10: Diese Teilzeitmodelle sind natürlich auch geschuldet an verschiedenen familiären Situationen etc. und ist auch eine Entwicklung in der Arbeitswelt, die man auch akzeptieren muss.
9: Sagt der Präsident der Ärztekammer Johannes Steinhardt. Kritisch wird es, wenn in den nächsten Jahren viele in Pension gehen. Da kommen nicht schnell genug Junge nach.
10: Also ein ganz wichtiger Punkt ist für den Nachwuchs, ist die Garantie der Ausbildungsplätze und auch vor allem der Basisausbildung. Das ist ein echtes Nadelöhr geworden, wo man jetzt versucht, durch Verkürzung es zu lösen. Das ist aber nicht die Lösung.
9: 3 Monate weniger Turnus machen es eben nicht aus. Die Politik sei gefordert, mit den Spitalsträgern Lösungen zu finden. Steinhardt denkt etwa an positive Anreize für jene, die mehr Turnusplätze anbieten.
3: In Deutschland hat die CDU nach dem Rücktritt von Jens Spahn, der über eine Leihmutter-Affäre gestolpert war, heute einen neuen Fraktionschef gewählt. Bundeskanzler Friedrich Merz nutzte die Gelegenheit, auch einige Ministerposten neu zu besetzen. Doch seine Personalwahl und sein Kommunikationsstil sorgen für Unmut. Der Kanzler ist auch in der eigenen Partei unter Druck, berichtet aus Berlin Andreas Pfeiffer.
11: Es sollte ein Neustart vor der Sommerpause werden, jedenfalls nach dem Willen des deutschen Bundeskanzlers. 8 Mitglieder seiner CDU wechselten die Plätze im Kabinett, in der Partei, in der Fraktion. Und dass heute Nachmittag auch der neue Fraktionsführer Thorsten Frey mit 91,9% die erhoffte Mehrheit erhalten hatte, zeigte sich Friedrich Merz zufrieden.
12: Und ich bin wirklich sehr zuversichtlich, dass aus dieser Fraktionssitzung heraus ein neuer Impuls kommt, eine neue Dynamik kommt und auch eine neue Anstrengung für uns alle kommt, das Land gut zu führen, unser Land in eine gute Zukunft zu führen. Und das ist die Aufgabe, die wir alle haben.
11: Was ein Neustart sein sollte, hat allerdings eine alte Schwäche des Kanzlers offenbart. Verkehrsminister Patrick Schnieder wurde entlassen, noch bevor sein Nachfolger feststand. Jetzt grollt seine Landespartei. Ein Staatssekretär hat seinen Rauswurf aus der Presse erfahren und bezweifelt nun öffentlich den Führungsstil des Chefs. Wohl auch deshalb hat Bundespräsident Frank-Walter Steinmeier am Rande der Ministerernennungen an Kanzlerprioritäten erinnert.
13: Im Vordergrund stehen dabei immer die Arbeitsfähigkeit und Handlungskraft der Bundesregierung. Sie zu sichern, ist vorrangige Aufgabe und Verantwortung des Bundeskanzlers.
11: Der Neustart im Berliner Kabinett ist vollzogen. Gelungen ist er nicht. Und Friedrich Merz tritt morgen die Sommerpause an.
3: Rund 20 Tote und rund 30 Verletzte, das ist die vorläufige Bilanz nach Luftangriffen, die die USA und Saudi-Arabien gemeinsam im Irak durchgeführt haben. Ziel waren dort Stützpunkte von schiitischen Milizen, die den Iran unterstützen, berichtet Stefan Gehrer.
14: Tod für Amerika, skandieren die Menschen beim Krankenhaus in Mosul im Irak. Aus dem Krankenhaus werden gerade Leichen herausgetragen. Kämpfer der irakischen Volksmobilisierungskräfte, die bei den jüngsten Luftangriffen ums Leben gekommen sind. Diese Volksmobilisierungskräfte umfassen verschiedene irantreue Milizen, die von Teheran aus gesteuert werden. Von den Stützpunkten dieser Milizen sind zuletzt 30 Drohnen losgeflogen, unter anderem nach Saudi-Arabien. Deswegen der Gegenschlag gemeinsam mit den USA, so erklärt es der Sprecher des saudischen Verteidigungsministeriums Turki al-Maliki im Fernsehen.
15: Die saudischen Streitkräfte haben gemeinsam mit den USA Präzisionsangriffe gegen bestimmte Ziele im Irak durchgeführt, von denen Angriffe auf die Ölanlagen des Königreichs ausgegangen sind. Saudi-Arabien will aber keine Eskalation, sondern antwortet entschlossen auf jede Aggression.
14: Jetzt ist die Sorge groß, dass der Irak in den US-iranischen Krieg hineingezogen wird. Der irakische Premierminister Ali al-Saidi will eigentlich verhindern, dass vom irakischen Territorium aus Angriffe gegen andere Länder geflogen werden. Und er möchte die Milizen entwaffnen. Aber seine Chancen dafür stehen nicht besonders gut, solange Teheran diese Milizen finanziell und militärisch unterstützt.
3: Im Zypern-Konflikt könnte es 9 Jahre nach den gescheiterten Friedensgesprächen möglicherweise doch bald eine Lösung geben, zumindest wenn es nach UN-Generalsekretär Antonio Guterres geht. Er hat heute angekündigt, die politischen Vertreter der geteilten Insel sowie Großbritannien, Griechenland und die Türkei unter Leitung der UNO wieder an einen Tisch zu bringen. Mehr von Barbara Chandl.
16: Bei einer Pressekonferenz in der zypriotischen Hauptstadt Nikosia nennt Antonio Guterres heute zwar keinen konkreten Zeitpunkt für eine solche Verhandlung, gibt aber bekannt, dass er für die Neuauflage der Gespräche sowohl die Zustimmung von Zyperns Präsidenten als auch vom politischen Führer der türkischen Zyprioten erhalten habe. Zudem habe er bei seinem Besuch auf Zypern mit vielen Einheimischen gesprochen, so Guterres.
17: Their message was clear.
18: Ihre Botschaft war klar. Sie wollen Fortschritt. Sie wollen, dass ihre Regierungen Kompromisse eingehen und den letzten Schritt zur Lösung gehen. Sie wollen eine Zukunft, in der diese Insel nicht durch Spaltung, sondern durch Zusammenarbeit und Frieden geprägt ist.
16: Wie genau eine Lösung für die geteilte Insel aussehen könnte, sagt Guterres heute nicht. Während die griechischen Zyprioten einen föderalen Gesamtstaat anstreben, was auch die UNO und die EU unterstützen, wollen die türkischen Zyprioten eher eine Zwei-Staaten-Lösung mit ungezwungener Kooperation. Eine Lösung für Zypern sei auch deshalb von entscheidender Bedeutung, um in der Region, die zunehmend gefährlich instabil sei, Stabilität zu gewährleisten, so Guterres mit Blick auf die Konflikte im Nahen Osten. Er ist als UNO-Generalsekretär nur noch wenige Monate im Amt. Ziel sei es aber, einen neuen politischen Prozess einzuleiten, der auch nach seiner Amtszeit fortgesetzt werden könne, sagt Guterres.
3: In Großbritannien verspricht der neue Premierminister Andy Burnham eine tiefgreifende Reform des Pflegewesens. Das leidet an schlechter Qualität bei gleichzeitig explodierenden Kosten. Burnham spricht von einem breiten staatlichen Versagen im Pflegewesen. Details, vor allem auch zur Finanzierung, bleibt er aber schuldig. Aus London, Jörg Winter.
19: Wie die Aufmerksamkeit der Medien und der Öffentlichkeit auf sich zieht, diese Kunst beherrscht der neue Premierminister deutlich besser als sein Vorgänger. Und die Umfragen zeigen es auch. Andy Burnham und seine Labour-Partei legen in der Wählergunst wieder zu. Steuererleichterungen für Pubs, kleine Geschenke bei Stromrechnungen und Bustickets. Die Ankündigungen in seiner ersten Woche im Amt waren noch leicht finanzierbar. Jetzt kommen die dicken Bretter, eine Reform des Schulwesens und heute die Ankündigung einer Neuaufstellung der Pflege. Ankündigung wohlgemerkt, bisher sind alle Regierungen daran gescheitert.
20: Social care in England is as unfair as American healthcare.
19: Das Pflegewesen in England ist genauso unfair wie das Gesundheitssystem in den USA. Die Verwundbarsten bezahlen mit allem, was sie besitzen und bleiben oft mit nichts zurück. Es ist eine öffentliche Pflichtverletzung der Politik. In Großbritannien gelten sehr niedrige Vermögens- und Einkommensschwellen. Wer darüber liegt und Pflege braucht, muss sie vollständig bezahlen und verliert damit oft das gesamte Vermögen. Das heißt auch Kinder, ihr Erbe. Der Pflegesektor kämpft zum Teil auch mit Profitgier. Es werden Kosten gespart auf dem Rücken der Betroffenen. Das ist inakzeptabel, sagt Andy Burnham. 85% aller Plätze in britischen Pflege- und Alterseinrichtungen werden von privaten Unternehmen betrieben. Nicht selten von Investmentfonds mit Sitz in den Golfstaaten oder den USA. Deren Ziel? Profitmaximierung. Wie Burnham das Risiko für betroffene Familien senken und die Qualität der Pflege erhöhen will und vor allem, wie das alles finanzieren, Antworten dazu bleibt er heute noch schuldig. Ein neues Modell samt neuer Finanzierung soll in den kommenden Monaten ausgearbeitet werden. Dass Burnham es angehen will und dafür auch politischen Gegenwind in Kauf nimmt, daran lässt er heute keinen Zweifel.
3: Ein ehemaliger Schweizer Politiker soll 2 Frauen und ein minderjähriges Mädchen über Jahre mit Betäubungsmitteln wehrlos gemacht, vergewaltigt und dabei gefilmt haben. Jetzt ist Anklage erhoben worden. Der Fall erinnert an den französischen Missbrauchsfall Pellicot. Derartige Straftaten beschäftigen auch in Österreich immer wieder Polizei und Justiz. Worauf es für Betroffene ankommt und warum schnelles Handeln entscheidend ist, dazu mehr von Annabelle Amini.
21: Der Fall erschüttert derzeit die Schweiz. Ich wusste nicht, dass er mich betäubt hat, mehrmals pro Woche. Erst jetzt habe ich erfahren, dass ich daran hätte sterben können. sagt die heute erwachsene Paula gegenüber dem Schweizer Tagesanzeiger. Sie wirft einem ehemaligen Schweizer Politiker vor, sie als Minderjährige über Jahre hinweg immer wieder betäubt, vergewaltigt und dabei gefilmt zu haben. Laut Anklage soll er zuvor bereits seine Ex-Frau und später auch Paulas Mutter auf dieselbe Weise missbraucht haben. Der 57-Jährige weist sämtliche Vorwürfe zurück. Fälle, bei denen mutmaßliche Täter Betäubungsmittel oder K.O.-Tropfen einsetzen, beschäftigen auch in Österreich immer wieder Polizei und Justiz. Im Frühjahr wurde ein Mann in Niederösterreich, der seine Partnerin über Jahre hinweg betäubt, vergewaltigt und gefilmt hat, zu 7 Jahren Haft verurteilt. Für die Aufklärung derartiger Fälle sei vor allem Zeit ein entscheidender Faktor, sagt Christian Reisinger von der Gewaltambulanz im heutigen Ö1 Mittagsjournal.
0: Also in der Untersuchungsstelle für Gewaltbetroffene sind wir immer wieder mit derartigen Fallkonstellationen konfrontiert. Es ist mittlerweile auch so, dass wenn der Verdacht auf beispielsweise sexualisierte Gewalt besteht und die Person Erinnerungslücken angibt, dass dann sozusagen standardmäßig zeitnah Blut und Haaren gesichert werden.
21: Bei einem unerklärlichen Filmriss, Erinnerungslücken oder Unsicherheit, dass etwas passiert sein könnte, rät Reisinger im Zweifel, die Gewaltambulanz aufzusuchen. Wichtig ist außerdem, wenn eine Straftat vermutet wird, bis zur Untersuchung möglichst nichts wegzuwerfen oder zu waschen.
17: In Wien sorgen Vorfälle in Einrichtungen der Kinderhilfe, also des Jugendamts, für heftige politische Auseinandersetzungen. Das Jugendamt hat eine private Wohngemeinschaft aufgrund mehrerer Vorwürfe geschlossen. Als eine traumatisierte 12-Jährige von dort abgeholt werden sollte, ist sie offenbar aus Verzweiflung aus dem Fenster gesprungen. Das eher angsterregende Aussehen eines Betreuers könnte eine Rolle gespielt haben, Bernd Koschuh informiert.
22: Die traumatisierte 12-Jährige soll wegen vermuteter Missbrauchserfahrungen nicht von Männern betreut werden, so die Darstellung der Wohngemeinschaft, in der sie gelebt hat. Daran hat man sich bei ihrer Abholung nicht gehalten, kritisiert ÖVP-Jugendsprecherin Sabine Kerry.
23: Es war ganz klar kommuniziert, dass das Mädchen nicht von einem Mann abgeholt werden soll. Und dann kommt auch noch ein Mann, der Druck ausübt.
22: Nämlich der Leiter der neuen Wohngemeinschaft Homebase, der auch noch im Gesicht tätowiert sei. Das Mädchen jedenfalls springt in einem unbeobachteten Zeitpunkt aus dem nicht versperrten Fenster, überlebt, aber erleidet Knochenbrüche. Neos Jugendstadträtin Bettina Emmerling sagt,
24: dass dieses Fenster nicht versperrt war, das ist etwas, was in Wohngemeinschaften nicht zulässig ist.
22: Demnach könnte die Hauptverantwortung die mittlerweile geschlossene Wohngemeinschaft treffen, aus der die 12-Jährige abgeholt wurde.
17: Mit schweren Vorwürfen sind ein Arzt und weitere Mitarbeiter des LKH Graz konfrontiert. Sie sollen den Tod eines Ungeborenen mitverantwortet haben, weil sie trotz schwacher Herztöne des Kindes nicht umgehend gehandelt hätten. Die Staatsanwaltschaft Graz bestätigt einen entsprechenden Bericht der Kronenzeitung und laufende Ermittlungen. Das LKH Graz hingegen betont, vorschriftsmäßig gehandelt zu haben. Details von Barbara Schupfer.
25: Die Staatsanwaltschaft Graz war nach einer anonymen Anzeige tätig geworden, in der geschildert wurde, was sich vor rund 3 Wochen zugetragen haben soll. Demnach sei eine hochschwangere Frau auf die Gynäkologie des LKH Graz überwiesen worden, weil ihr Ungeborenes schwächere Herztöne und Bewegungen aufwies. Im Spital war eine Anzeige tätig geworden, in der geschildert wurde, was sich vor rund 3 Wochen zugetragen haben soll. Demnach sei eine hochschwangere Frau auf die Gynäkologie des LKH Graz überwiesen worden, weil ihr Ungeborenes schwächere Herztöne und Bewegungen aufwies. Im Spital soll die Frau zu weiteren

0: laut Uniklinikum Graz aber mit dem Ergebnis:
1: Ab der Aufnahme der Patientin erfolgte eine allen Standards entsprechende sorgfältige Betreuung der Schwangeren sowie die Anwendung aller notwendigen Überwachungsmaßnahmen mittels CTG und Ultraschall. Wie die Behandlung der Patientin erfolgte, auch die Patientendokumentation ordnungsgemäß.
0: Behauptungen, wonach es zu Änderungen am Überweisungsschein gekommen sein soll, weist das Spital vehement zurück. Seitens der Staatsanwaltschaft wird indessen wegen des Verdachts der fahrlässigen Tötung ermittelt. Erste Einvernahmen haben bereits stattgefunden, die Ermittlungen stünden aber noch ganz am Anfang, heißt es. Nun sei es Aufgabe der Ermittler, herauszufinden, was genau vorgefallen ist und ob bzw. inwieweit sich die Vorwürfe der Anzeige letztlich auch bestätigen.
2: Die Causa um den Wiener Wirtschaftskammerpräsidenten Walter Ruck löst vor allem bei vielen Frauen in der ÖVP Empörung aus. Nach dem Austritt aus Protest von Ex-ÖVP-Politikerin Maria Rauch-Kallert aus dem Wiener Wirtschaftsbund wird der Kammerpräsident nun auch von anderen Frauen wegen der kolportierten, abfälligen Bemerkungen öffentlich kritisiert. Ruck hat die Aussagen bisher weder bestätigt noch dementiert, berichtet Maria Kern.
3: Walter Ruck soll sich in einem vertraulichen Gespräch abfällig über Frauen geäußert haben. Konkret soll er darüber gesprochen haben, dass er einer ÖVP-Frau einen Befehl erteilt habe und diese habe dann salutiert. Die Wiener Unternehmerin Karin Meyer-Martetschläger sagt dazu:
4: Für mich ist es inakzeptabel, dass man im 21. Jahrhundert überhaupt so nachdenkt über Frauen.
3: Die Unternehmerin Manuela Lindelbauer ist aus dem Wiener Wirtschaftsbund ausgetreten. Zu ihren Beweggründen sagt sie:
5: Ja, meine Beweggründe sind, ein Zeichen zu setzen.
3: Die Unternehmerin und ehemalige ÖVP-Gemeinderätin Barbara Feldmann sagt, sie habe mit Walter Ruck negative Erfahrungen gemacht.
6: Für mich waren die Begegnungen weder von Respekt noch von Fairness geprägt.
3: Walter Ruck selbst wollte zu der Kritik von Frauen und zu den Austritten aus dem Wirtschaftsbund auf Anfrage nichts sagen.
2: Durch die Hitze und Trockenheit führen die heimischen Flüsse weniger Wasser. Das sind auch schlechte Nachrichten für die Wasserkraft. Weil es so trocken ist, erzeugen viele heimische Wasserkraftwerke mittlerweile deutlich weniger Strom. Paula Schönberger und Michael Fröschel berichten.
7: Der größte Kraftwerksbetreiber, der teilstaatliche Verbund, erzeugt aufgrund der fehlenden Niederschläge derzeit deutlich weniger Strom als im langjährigen Schnitt, sagt Verbundsprecher Florian Seidel.
8: Wir bei Verbund sehen derzeit einen Rückgang der Stromerzeugung aus der Wasserkraft um 33%. Also ein Drittel der Wasserkrafterzeugung an der Donau fehlt uns im Moment.
7: Nicht nur die großen Flusskraftwerke an Donau, Inn, Drau und Enz sind betroffen, auch die über 4000 Kleinwasserkraftwerke. Besonders im Innviertel in Oberösterreich und im Waldviertel in Niederösterreich mussten Kraftwerke schon abgeschaltet werden. Wasserkraft erzeugt mehr als die Hälfte des Stroms in Österreich. Die Schwankungen werden zunehmen, sagt Johannes Mayer von der E-Control.
9: Also wir haben 2024 das beste Wasserjahr aller Zeiten gehabt. Möglicherweise das Jahr 26 wird das schlechteste aller Zeiten werden. Das heißt, es wird variabler. Auf das muss man sich einstellen.
7: Für die aktuelle Stromversorgung sei das noch kein Problem.
9: Aber wir müssen uns überlegen, was passiert dann in den 30er Jahren. Und da brauchen wir all diese Technologien. Das heißt, der weitere Ausbau ist schon notwendig, ist aber jetzt keine Panik angesagt.
7: Für die Energieversorgung der Zukunft müssten Windkraft und Photovoltaik weiter ausgebaut werden.
2: Der bayerische Auto- und Motorradkonzern BMW streicht weltweit an die 8000 Stellen. Das sind rund 5% des Gesamtbestands. Inwieweit Österreich betroffen sein wird, ist noch unklar. BMW beschäftigt hierzulande rund 5600 Menschen, vor allem im Motorenwerk Steyr. Volker Obermeier berichtet.
10: Der Stellenabbau soll im Herbst beginnen und Ende des kommenden Jahres abgeschlossen sein. Vorstand und Betriebsrat haben sich darauf geeinigt, dass das Programm sozialverträglich gestaltet wird. BMW will die Zahl der Mitarbeiterinnen und Mitarbeiter einerseits über reguläre Austritte und Altersteilzeit verringern, andererseits über Abfindungen. Grundsätzlich soll es um Jobs in der Verwaltung oder Entwicklung gehen, nicht aber in der Produktion. Betroffen sein dürften vor allem Beschäftigte in München. BMW ist der letzte große deutsche Fahrzeughersteller, der Stellen abbaut. Die Branche verzeichnet schwache Absatzzahlen in China. Hinzu kommen der Konkurrenz- und Preisdruck chinesischer Hersteller, die Folgen der US-Zollpolitik und die schwache Konjunktur.
2: Der Forschungsstandort USA leidet unter der Wissenschaftsfeindlichkeit der Regierung von US-Präsident Donald Trump. Das manifestiert sich jetzt erstmals in konkreten Zahlen. Für den heurigen Herbst hat sich ein Fünftel weniger ausländische Forscherinnen und Forscher für ein Doktoratsstudium in den USA beworben als üblich. Tobias Mayer berichtet.
11: Ein Forschungsaufenthalt in den USA war bislang

0: Am für Nachwuchsforschende meist ein Türöffner für eine erfolgreiche Karriere. Doch durch Visa-Verschärfungen und Budgetkürzungen werden die USA für ausländische Forschende immer unattraktiver, bestätigt die Politikbeobachterin Joanne Carney von der Wissenschaftsgesellschaft AAAS.
1: Wir haben eine Zwickmühle geschaffen. Auf der einen Seite versuchen wir, Studierende in die USA zu holen. Auf der anderen Seite machen wir es ihnen politisch immer schwerer, hier zu bleiben.
0: Viele US-Forscherinnen und Forscher wandern außerdem wegen der Einsparungen ins Ausland ab. Das Image der USA als Spitzenforschungsnation sei langfristig gefährdet, warnt Carney.
2: Weitere Meldungen vom Tag hat Paul Kraker.
3: In Österreich wird man offenbar auch auf 6 Seiten im Internet sein Alter nachweisen müssen. Nach einem Bericht des Nachrichtenmagazins Profil besteht Medienminister Vizekanzler Andreas Babler darauf, dass der Altersnachweis für Social Media auch für pornografische Seiten angewandt wird. In sozialen Netzwerken muss ab 2027 ein digitales Werkzeug zeigen, dass der Nutzer 14 Jahre oder älter ist, auf Videoplattformen mit pornografischen Inhalten 18 Jahre. Die Grünen kritisieren das geplante Trinkwasserregister als zu wenig weitgehend. Umweltsprecher Lukas Hammer sagt, für viele Wasserentnehmer gelte das Register wegen Ausnahmen nicht. Außerdem sei die Grenze viel zu hoch, ab der man die Wasserentnahme melden müsse. Umweltminister Norbert Totschnig von der ÖVP plant ein Register, bei dem zum Beispiel ein Betrieb melden muss, wenn er viel Wasser entnimmt. Die RBI, die Raiffeisenbank International, hat den Kampf um die Übernahme der Addiko Bank gewonnen. Mehr als 56% der Aktionäre der Addiko Bank haben der RBI ihre Aktien angedient. Die Annahmefrist ist vor etwas mehr als einer Stunde abgelaufen. Trotz eines preislich deutlich höheren Angebots muss sich der slowenische Konkurrent, die Bank NLB, geschlagen geben. Offenbar, weil die RBI versprochen hat, Teile des Addiko-Geschäfts zu verkaufen. Die Addiko Bank ist um mehr als 10 Jahren aus den Hypo Alpe Adria Balkanbanken hervorgegangen und ist auf Zentral- und Südosteuropa spezialisiert. Der irische Musiker, Schauspieler und Oscar-Preisträger Glenn Hansard ist tödlich verunglückt. Hansard ist in der Früh am Stadtrand von Dublin mit dem Motorrad gestürzt. Die Ursache ist unbekannt. Hansard war Sänger und Gitarrist der Rockband The Frames und spielte die Hauptrolle im Film Once. Für den Titelsong des Films erhielt er 2008 den Oscar. Glenn Hansard wurde 56 Jahre alt.
2: Wie das Wetter wird, weiß Daniel Zeinlinger.
4: Teils sonnig, teils gewittrig geht der Tag zu Ende. Die Gewitter sind im Bergland möglich, die kräftigsten gibt es in der Steiermark, etwa im Bereich von den Wölzer Tauern bis zum Gesäuse. Im Lauf des Abends hören die Gewitter wieder auf. Die kommenden Tage stehen dann ganz im Zeichen von großer Hitze. Morgen wird es noch heißer als heute mit 31 bis 38 Grad am Nachmittag. Außerdem scheint morgen oft die Sonne und Regenschauer oder Gewitter bilden sich nur ganz vereinzelt, etwa in der Steiermark oder auch in Niederösterreich.
2: Das war das Abendjournal. Astrid Planck Regie, Bernhard Riegler Technik und Monika Feldner-Zimmermann waren ihr Team. Hier geht es jetzt weiter mit Elisa Wasch und einem Journal Panorama Sommergespräch. Es ist gleich 18.25 Uhr.
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6: Guten Abend, unser Journal Panorama Sommergespräch kommt heute aus Tübingen. Wir sind hier an der berühmten Eberhard-Karls-Universität am Institut für Amerikanistik, wo Michael Butter unterrichtet. Mein heutiger Gast, guten Abend.
7: Guten Abend.
6: Michael Butter ist nicht nur Professor für Amerikanistik, sondern auch Experte für Verschwörungstheorien. Er hat auch ein EU-Forschungsprojekt zur Analyse von Verschwörungstheorien geleitet. Professor Butter, Sie haben bereits 2 Bücher zu diesem Thema geschrieben. Erst vergangenen Herbst erschien im Suhrkamp Verlag Die Alarmierten, was Verschwörungstheorien anrichten. Was richten Sie denn an?
7: Verschwörungstheorien können, und darüber wird ja sehr viel gesprochen, gefährlich sein. Sie können dazu führen, dass Menschen sich radikalisieren und eventuell sogar gewalttätig werden, wie wir das beim Sturm auf das Kapitol zum Beispiel gesehen haben am 6. Januar 2021. Sie können auch zu einer Gefahr für die Demokratie werden, wenn Menschen sich aufgrund ihres Glaubens an Verschwörungstheorien aus dem demokratischen Prozess zurückziehen oder wenn sie eben ihre Stimme für rechtspopulistische und rechtsextreme Parteien geben, die solche Narrative verbreiten. Aber Verschwörungstheorien kann man nicht über einen Kamm scheren und deshalb kann auch der Diskurs über Verschwörungstheorien problematisch werden, wenn man nämlich diese Menschen einfach als Schwurbler abtut, als Aluhutträger, als Irre, alle als Rechtsradikale und Antisemiten und nicht so differenziert, wie das eigentlich nötig wäre. Das heißt, sowohl Verschwörungstheorien als auch das Reden über Verschwörungstheorien können problematisch sein.
6: Was ist denn Ihre persönliche Lieblingsverschwörungstheorie oder jene, die Sie am absurdesten oder auch amüsantesten gefunden haben?
7: Ich muss sagen, das ist immer noch die Mondlandungsverschwörungstheorie. Aus verschiedenen Gründen. Zum einen, weil das ein Beispiel ist für eine letztendlich doch harmlose Verschwörungstheorie. Also ich kenne niemanden, der aufgrund dieser Verschwörungstheorie losgezogen ist, um jemand anderem Gewalt anzutun.
6: Das war die Theorie, dass die Mondlandung eigentlich in einem Filmstudio nachgestellt war?
7: Oder? Genau, die Amerikaner waren angeblich nie auf dem Mond. Das ist alles im Filmstudio inszeniert worden, eventuell sogar von Stanley Kubrick. Also einerseits eine recht harmlose Verschwörungstheorie, auch eine, die mir immer wieder begegnet ist auf Partys in den letzten 20 Jahren, wo Leute dann gesagt haben, denen man das nie zutrauen würde, du, aber das mit dem Mond, das glaube ich auch nicht. Und drittens ist es eine Verschwörungstheorie, an die ich selbst mal ein paar Minuten geglaubt habe. 1999, 30 Jahre Mondlandung, ich habe in England studiert, das Uni-Magazin dort hatte einen großen Artikel über die Mondlandung und da wurde minutiös bewiesen, dass die Mondlandung eben im Fernsehstudio inszeniert wurde und nicht stattgefunden hatte 1969. Und ich las das und ich war völlig überzeugt und ich dachte, warum hat dir das nie jemand gesagt? Ich atmete tief durch, ich blätterte um und dann kamen die ganzen Gegenbeweise. Und diese Episode habe ich dann vergessen, glaube ich, eine ganze Zeit lang. Aber dann begann ich mich wissenschaftlich mit dem Thema zu beschäftigen. Und seitdem ist das wirklich eine sehr heilsame Erinnerung, dass wir alle dazu neigen können, an Verschwörungstheorien zu glauben. Und dass das oft auch viel schneller geht, als man manchmal so glaubt.
6: Wir leben in einer Zeit, in der man sehr viel weiß, in dem die Wissenschaft ständig sich weiterentwickelt und neue Erkenntnisse gewinnt und Technologien kreiert. Stichwort digitale Revolution oder auch KI. Dennoch scheinen Verschwörungstheorien auf dem Vormarsch. Immer mehr Menschen scheinen zu glauben, dass dunkle Mächte im Hintergrund tätig sind und alle Krisen dieser Welt absichtlich herbeiführen, um selbst davon zu profitieren und uns anderen zu schaden. Warum ist das so? Warum sind doch so viele Menschen zu dieser irrationalen Weltsicht bereit?
7: Also dazu müssen wir sagen, wir leben nicht in einem Zeitalter der Verschwörungstheorien. Es war früher viel normaler und viel weiter verbreitet, an Verschwörungstheorien zu glauben. Bis in die Mitte des 20. Jahrhunderts hinein ist das absolut gang und gäbe, absoluter Mainstream. Dann wandern Verschwörungstheorien aus der Mitte an die Ränder der Gesellschaft und immer weniger Menschen glauben daran. Und in den letzten Jahrzehnten haben Verschwörungstheorien ein Comeback erlebt in der westlichen Welt. Aber nach allem, was wir wissen, hat dieses Comeback nicht unbedingt dazu geführt, dass so viel mehr Menschen an Verschwörungstheorien glauben. Wir gehen eher davon aus, dass es eine moderate Zunahme gibt im Glauben an Verschwörungstheorien verglichen mit den 80er oder 90er Jahren. Und das liegt daran, dass Verschwörungstheorien einfach sichtbarer geworden sind. Und das hat natürlich mit den Medien zu tun, mit der veränderten Medienlandschaft, die Sie gerade angesprochen haben. In den 70er, 80er, 90er Jahren sind Verschwörungstheorien, nachdem sie aus der Mitte der Gesellschaft verschwunden sind, in Subkulturen angesiedelt, die von außen nicht unbedingt beobachtbar sind. Leute treffen sich in Hinterzimmern, die bringen im Selbstverlag Bücher raus. Das kriegt man nicht unbedingt mit von außen. Mittlerweile ist das in Gegenöffentlichkeiten im Internet verlagert worden und da können wir das beobachten. Wir sehen, was andere denken und machen uns darüber Sorgen und das führt dazu, weil wir immer mehr davon sehen, dass wir den Eindruck haben, das hat auch zugenommen. Aber alle Studien, auch die, die quantitativ die letzten 10, 15 Jahre abdecken, kommen eigentlich zu dem Ergebnis, es hat nicht wirklich zugenommen.
6: Aber das widerspricht schon dem subjektiven Eindruck, den ich und viele andere Menschen haben, dass nämlich zum Beispiel gerade während der Corona-Zeit sehr, sehr viele Leute abgedriftet sind und eben in verschwörungstheoretische Muster sich verstrickt haben. Da kennt ja von uns jeder, sage ich einmal, nicht nur einen.
7: Ja, das ist auf jeden Fall so. Also diesen Eindruck haben wir alle und diesen Eindruck teile ich natürlich. Das ist auch in meinem privaten Umfeld passiert. Dazu muss man aber zwei Dinge sagen. Zum einen ist es so, dass natürlich nie so viel über Verschwörungstheorien berichtet wurde wie während der Corona-Pandemie und danach. Was bedeutet, dass viele Menschen eben auch das Konzept Verschwörungstheorie erstmals zur Verfügung hatten. Das heißt, man konnte ein Label auf das drauflegen, was der Onkel oder die Tante gesagt hat. 10 Jahre vorher hätte man das vielleicht einfach als irres Geschwätz abgetan. Und jetzt kann man sagen, das ist eine Verschwörungstheorie. Und zum anderen ist es so, dass sich auch das Verhalten der Menschen, die an Verschwörungstheorien glauben, während der Pandemie ein wenig verändert hat. Ich hatte mal mal eine wunderbare Veranstaltung noch vor der Pandemie, nein, es war während der Pandemie, in Wien mit einem ehemaligen Verschwörungstheoretiker bei den Skeptikern da. Und der erzählte, ja, ich habe das immer noch mal angetestet im Gespräch mit Leuten, die nicht an Verschwörungstheorien glaubten. Und wenn die mir Gegenwind gegeben haben, habe ich sofort zurückgerudert. Und das machen Verschwörungstheoretiker in der Regel eigentlich immer. Die behalten ihre Ideen für sich, außer sie sind unter Gleichgesinnten. Und während der Pandemie ging das nicht mehr. Denn auf einmal musste man sich ständig positionieren. Bist du geimpft oder bist du nicht geimpft? Können wir uns treffen oder können wir uns nicht treffen? Und das führte dazu, dass Menschen, die ihre Ideen vorher für sich behalten hatten, auf einmal begannen, über ihre Verschwörungstheorien zu sprechen, im familiären Umfeld, im privaten Umfeld. Und das hat dann den Eindruck erweckt, oh, die sind jetzt abgedriftet in die Verschwörungstheorien. In den allermeisten Fällen ist es allerdings so, die glaubten schon vorher an solche Sachen, man hatte das nur nicht mitbekommen, weil die das eben für sich behalten hatten. Deshalb der subjektive Eindruck und die vermutlich objektiven Tatsachen stimmen da nicht überein.
6: 9/11 war eine Art Mutter der modernen Verschwörungstheorien. Wir erinnern uns, die zwei vielleicht populärsten Verschwörungstheorien damals waren, die US-Regierung hätte die Terroranschläge selbst inszeniert oder auch die Türme des World Trade Center seien einer Sprengung zum Opfer gefallen, denn die Flugzeuge hätten das Gebäude nicht in dieser Art und Weise zusammenstürzen lassen können und zahlreiche weitere. Und dann das zweite Ereignis, wo die Verschwörungstheorien überhand genommen haben, war eben, wie schon angesprochen, die Corona-Pandemie. Was glauben Sie denn, warum waren und sind genau diese Ereignisse so verschwörungstauglich?
7: Also ich glaube, 9/11 ist so verschwörungstauglich, weil es ein wahnsinniger Schock war erstmal und weil 9/11 natürlich einen großen Einfluss auf die Entwicklung der Weltordnung hatte. Wir waren ja in den 90er Jahren in dem, was Charles Krauthammer mal als so Holiday from History bezeichnet hatte, so Urlaub von der Geschichte, der Kalte Krieg war vorbei und man hatte den Eindruck, die Welt bewegt sich eigentlich in eine ganz positive Richtung und dann kommt 9/11 und auf einmal haben wir diese Kriege in Afghanistan, wir haben den Krieg im Irak, wir haben die Bundeswehr, die sich auf einmal in Deutschland ganz neu aufstellen muss und das war eine wahnsinnige Transformation für viele Menschen. Und in solchen Momenten greift man nach Verschwörungstheorien, um das zu erklären. Und Corona war dann natürlich etwas, was Einfluss auf unser aller Leben hatte und was eine Situation der fundamentalen Unsicherheit geschaffen hat. Wenn wir an den ersten Lockdown zurückdenken, wir sitzen zu Hause, niemand weiß, wie wird unser Leben in 3 Wochen, in 3 Monaten, in 3 Jahren aussehen. Werden wir jemals zu einer Normalität, wie wir sie vorher kannten, zurückkehren? Und in solchen Situationen der Unsicherheit liefern Verschwörungstheorien Antworten, denn die lösen Unsicherheit immer auf. Die sagen dann vielleicht, es ist alles ganz schrecklich, weil da irgendwelche dunklen Kräfte einen perfiden Plan verfolgen, aber zumindest weiß man dann, dass es diesen Plan gibt. Und für viele Menschen ist es offensichtlich leichter zu ertragen, dass dunkle Kräfte einen perfiden Plan verfolgen, als sich einzugestehen, niemand weiß überhaupt, was da gerade passiert. Und das ist alles nur irgendwie zufällig und kontingent.
6: Aber fühlt man sich dann nicht noch machtloser, wenn man dieses Erklärungsmuster bedient?
7: Nicht unbedingt, denn zum einen erlangt man wieder Kontrolle zurück auf so einer Metaebene, weil man dann ja zumindest versteht, was vor sich geht. Und zum anderen ist es so, wenn man solche komplexen, abstrakten Prozesse, sei es Corona, sei es aber auch sowas wie Globalisierung, in eine Verschwörung übersetzt, wo menschliche Akteure verantwortlich sind, dann bedeutet das ja zumindest theoretisch, dass man diese Akteure nicht nur entlarven, sondern ihnen auch das Handwerk legen könnte. Das heißt, man könnte auch was tun und man könnte die Situation wieder zum Besseren verändern. Wohingegen, wenn wir über sowas wie Globalisierung sprechen, als abstrakten systemischen Prozess, wo soll man denn da ansetzen? Da kann man ja eigentlich gar nichts machen. Und insofern oszillieren Verschwörungstheorien eigentlich immer zwischen Pessimismus und Optimismus. Es ist immer 5 vor 12. Es muss gerade jetzt genau was getan werden. Es ist die letzte Chance. Das ist die Wahl, die Zukunft Amerikas entscheidet. Das hören wir jetzt ja seit, was weiß ich, wie vielen Jahren immer wieder. Es ist aber nie 1 Minute nach 12. Es ist immer gerade noch genug Zeit, was zu tun.
6: Gibt es einen bestimmten Typ Mensch, der geneigt ist, Verschwörungstheorien zu glauben?
7: Also diese Frage, muss man sagen, die lohnt sich nur zu stellen in einem Moment, wo Verschwörungstheorien nicht allgemein akzeptiertes Wissen sind. Also nur in der westlichen Welt nach 1945, wo es nicht normal ist, an Verschwörungstheorien zu glauben. Und da kann man sagen, vom psychologischen Profil her sind das Menschen, das haben wir gerade schon berührt, die schlecht mit Ambivalenz und Unsicherheit umgehen können. Und zum anderen sind es Menschen, die den Eindruck haben, einen Kontrollverlust erlitten zu haben. Und der kann sich entweder auf ihr Privatleben beziehen, man hat die Arbeit verloren, man ist schwer erkrankt, es gab sonst einen schweren Schicksalsschlag. Oder er kann sich auf die Gruppe beziehen, der sie sich zugehörig fühlen, bis hin zu den sprichwörtlichen alten weißen Männern, die den Eindruck haben, ihnen schwimmen hier die Fälle davon.
6: Herr Professor Butter, was ist denn allen Verschwörungstheorien gemeinsam?
7: Alle Verschwörungstheorien behaupten, dass eine Gruppe von menschlichen Akteuren im Geheimen einen Plan zum Schaden der Allgemeinheit verfolgt und in der Lage ist, diesen Plan auch über einen oft relativ langen Zeitpunkt hinweg oder Zeitraum hinweg in die Tat umzusetzen. Denn planen kann man ja sehr viel. Wir alle machen allerdings, glaube ich, in unserem täglichen Leben immer die Erfahrung, wir planen und die Dinge kommen dann ganz anders. Meine Frau und ich planen jedes Mal abends unsere Kinder ohne viel Tamtam ins Bett zu bringen. Das geht praktisch jeden Abend schief. Aber in Verschwörungstheorien gehen die Dinge halt nicht schief, sondern funktionieren manchmal über Jahrzehnte hinweg.
6: Und auch ein Punkt, den Sie in Ihrem Buch beschreiben, ist, glaube ich, nichts ist so, wie es scheint.
7: Genau, die Verschwörer operieren im Verborgenen. Das heißt, man muss immer erst den Vorhang beiseite ziehen, um zu erkennen, was da wirklich vor sich geht, wer da wirklich im Hintergrund die Strippen zieht, was die vorhaben und wie sie das durchsetzen.
6: Und was unterscheidet jetzt Verschwörungstheorien von Fake News?
7: Fake News und Verschwörungstheorien können recht nah miteinander verwandt sein. Bei Fake News gehen wir ja davon aus, dass Fake News in den Umlauf gebracht werden als bewusste Desinformation, also als bewusste Lüge. Viele Menschen, die Verschwörungstheorien verbreiten, tun dies aber nach bestem Wissen und Gewissen, weil sie denken, wirklich der Menschheit einen Dienst zu erweisen. Die glauben wirklich an die Verschwörungstheorien, die sie da verbreiten, an die Verschwörungen, die sie enthüllen. Und dann ist es so, dass Verschwörungstheorien natürlich eine bestimmte Art von Missinformation sind, denn nicht jede Art von Fake News oder Desinformation behauptet ja, dass es da ein geheimes Komplott gibt, sondern das kann ja auch einfach nur die Behauptung sein, jemand hat eine Affäre oder sonst irgendwas. Das ist ja noch keine Verschwörung. Also Verschwörungstheorien sind dann spezifischer.
6: Also um es konkret zu machen, zum Beispiel am Anfang während Corona die Behauptung, das Virus ist eigentlich ganz harmlos, nicht schlimmer als eine Grippe. Das waren Fake News, zumindest damals am Anfang der Pandemie. Aber die Behauptung, das Virus sei absichtlich in die Welt gesetzt worden, damit alle geimpft werden und durch diese Impfungen allen Schaden angerichtet wird, das wäre eine Verschwörungstheorie?
7: Genau, so könnte man den Unterschied definieren oder auch, um auf das erste Beispiel zurückzugreifen, wenn ich sage, das Virus ist harmlos und die Regierung weiß das, sie gibt es aber nicht zu, weil sie die Pandemie als Vorwand benutzen möchte, um unsere Bürgerrechte einzuschränken, dann wird daraus auch eine Verschwörungstheorie. Anderes Beispiel: Wenn ich sage, Impfungen verursachen Autismus, ist das noch keine Verschwörungstheorie. Wenn ich sage, Impfungen verursachen Autismus und die Regierung oder die Pharmaindustrie wissen das und die nehmen das in Kauf oder wollen damit sogar irgendwelche anderen Ziele erreichen, dann wird es eine Verschwörungstheorie.
6: Also es ist miteinander verwandt, aber nicht per se dasselbe.
7: Genau.
6: Wir sprechen jetzt die ganze Zeit über Verschwörungstheorien. Auch Ihr Buch nennt das so. In Deutschland und Österreich gibt es aber die Debatte, dass man das eigentlich nicht Theorie nennen soll, weil man dem Ganzen damit zu sehr das Mäntelchen der Wissenschaft umhängt. Quasi die Verschwörungstheorien würden diesem nicht genügen. So ist der Hintergedanke, man solle stattdessen Verschwörungserzählungen, Verschwörungsmythen oder Ähnliches sagen. Sie finden, dem sei nicht so. Warum? Warum bleiben Sie bei Verschwörungstheorie?
7: Weil es sehr gute Gründe gibt, den Begriff Verschwörungstheorie zu verwenden. Wir müssen akzeptieren, dass wissenschaftliche Theorien und Verschwörungstheorien auf einer rein formalen Ebene viel mehr gemein miteinander haben, als uns manchmal vielleicht lieb ist. Das sind beides Versuche, Wissen über die Welt zu gewinnen auf der Grundlage von bestimmten Annahmen. Und über die Annahmen der Verschwörungstheorie, nichts ist, wie es scheint, alles ist miteinander verbunden, nichts geschieht durch Zufall, haben wir ja gerade schon gesprochen. Ob diese Annahmen zutreffen, ist eine ganz andere Frage. Das macht aber für die Vergabe des Theoriestatus erstmal nichts aus. Auch wissenschaftliche Theorien teilen wir nicht unbedingt immer. Gleichzeitig muss man sagen, dass das Argument, das ganz oft vorgebracht wird, Verschwörungstheorien sind keine Theorien im wissenschaftlichen Sinne, weil sie sich nicht falsifizieren lassen, mittlerweile überholt ist. Also Karl Popper konnte das machen nach dem Zweiten Weltkrieg. Die Wissenschaftstheorie ist mittlerweile deutlich weiter, denn wir wissen mittlerweile, es gibt jede Menge von akzeptierten wissenschaftlichen Theorien, die sich nicht falsifizieren lassen. Versuchen Sie mal Foucault zu falsifizieren. Und insofern ist diese Debatte über den Begriff Verschwörungstheorie, glaube ich, oft so eine Scheindebatte, wo es eher darum geht, den Graben zwischen denen, die an solche Sachen glauben und denen, die das ablehnen, eigentlich noch größer werden zu lassen. Und meine Arbeit ist ja zu einem gewissen Grade auch immer der Versuch, diesen Graben nicht so groß werden zu lassen, sondern Möglichkeiten aufzuzeigen, wie da bei allen Unterschieden doch noch irgendwie Verständigung möglich ist. Und insofern halte ich eben an dem Begriff Verschwörungstheorie fest.
6: Sie schreiben in Ihrem Buch, dass Verschwörungstheorien nicht per se gefährlich sind, dass sie nicht, wie es oft dargestellt wird, automatisch die Demokratie gefährden, dass es gefährliche und ungefährliche gibt. Was wäre denn Ihrer Meinung nach derzeit die gefährlichste?
7: Verschwörungstheorien werden dann gefährlich, wenn sie sich mit menschenfeindlichen Ideologien verbinden, wie Rassismus oder Sexismus oder Antisemitismus. Und da können wir zum Beispiel auf die Verschwörungstheorie des großen Austausches schauen, die ja behauptet, dass die christlich-weiße Bevölkerung Europas gezielt ersetzt wird durch muslimische nicht-weiße Einwanderung. Das ist eine Verschwörungstheorie, die extrem rassistisch aufgeladen ist, die in vielen Versionen auch antisemitisch aufgeladen ist, weil eben oft behauptet wird, es sind letztendlich jüdische Menschen, die im Hintergrund stehen und die Strippen ziehen. Und das ist eine ganz gefährliche Verschwörungstheorie, weil die eben auch so sehr stark in den letzten 20 Jahren mobilisiert wird, eben von rechtspopulistischen und rechtsextremen Akteuren und Parteien. Also wenn wir uns den Einfluss anschauen, den Verschwörungstheorien auf den politischen Diskurs nehmen, würde ich sagen, das ist schon die wirkmächtigste und daher auch problematischste Verschwörungstheorie momentan.
6: Und was wäre die ungefährlichste oder eine ungefährlichere?
7: Da würde ich sagen, in Anbetracht der letzten aktuellen Ereignisse, die Verschwörungstheorie, dass also Argentinien bei der Fußball-Weltmeisterschaft systematisch von der FIFA bevorzugt wurde und es da irgendwo auch eine geheime Direktive gab, würde ich sagen, ist eine sehr unproblematische Verschwörungstheorie in diesem Zusammenhang.
6: Dennoch verharmlosen Sie Verschwörungstheorien da nicht insgesamt ein bisschen, nachdem ja die meisten Verschwörungstheorien einen Schuldigen suchen und politisch aufgeladen sind. Operieren Sie dann oft auch mit wüsten Anschuldigungen, wenn wir jetzt zum Beispiel an QAnon oder Pizzagate denken, wo Politiker oder allgemein die Eliten bezichtigt werden, schlimmer Verbrechen, etwa der Entführung, Vergewaltigung oder gar Ermordung von Kindern?
7: Ich glaube nicht. Es ist, glaube ich, eine ganz legitime Frage. Und natürlich ist es so, dass wir in der Öffentlichkeit ganz oft eben über die Verschwörungstheorien sprechen, die so problematisch sind, eben aus gutem Grund, weil sie halt problematisch sind. Gleichzeitig gibt es, glaube ich, eine ganze Reihe von Verschwörungstheorien, die anders funktionieren. Also Verschwörungstheorien, die zum Beispiel im Grunde eine strukturelle Kapitalismuskritik übersetzen in eine Verschwörung der Eliten, die nicht behaupten, das sind eben quasi Bedingungen des Kapitalismus, unter denen wir hier leben, sondern da hat sich eine kleine Elite von reichen Menschen gegen den Rest der Menschheit verschworen. Und gleichzeitig muss man sagen, lohnt es sich, glaube ich, auch bei auf den ersten Blick komplett absurden Verschwörungstheorien wie Pizzagate oder QAnon auch mal zu fragen, warum glauben die Leute sowas eigentlich? Wofür ist das eigentlich ein Symptom oder ein Seismograph? Und dann kommt man nämlich, glaube ich, darauf, dass diese Verschwörungstheorien natürlich ein durchaus berechtigtes Misstrauen gegenüber politischen und ökonomischen Eliten aufgreifen. Wir müssen ja nur auf den Fall Epstein verweisen. Und dann könnte man die Frage stellen, naja, warum kommen diese Theorien jetzt auf? Und dann können wir sagen, naja, vielleicht hat das eben was mit dieser großen Wirtschaftskrise in den USA 2008, 2009 zu tun, von der sich große Teile der amerikanischen Bevölkerung bis weit in die Mittelschicht hinein nicht erholt haben, deren Lebensstandard gesunken ist, wohingegen andere Leute immer reicher geworden sind in dieser Zeit. Und solche Verschwörungstheorien übersetzen dann quasi solche Erfahrungen von Verlust und Statusverlustängsten eben dann in die Idee von Komplotten. Und insofern sind auch diese Verschwörungstheorien nicht wörtlich wahr, auch gefährlich natürlich in den Auswirkungen, die sie haben können. Jemand läuft mit gezogener Waffe in diese Pizzeria in Washington D.C. rein, aber gleichzeitig trotzdem ernst zu nehmen.
6: Sie haben jetzt schon erwähnt, den Fall Epstein, der klingt ja selbst, als wäre eine Verschwörungserzählung oder Verschwörungstheorie. Reiche, mächtige Menschen eben unter der Führung von Jeffrey Epstein hätten oder haben jahrelang Minderjährige missbraucht und quasi gefangen gehalten. Viele mit Rang und Namen waren dabei, ja sogar Monarchen in aller Welt waren darin verwickelt. Klingt wie eine Verschwörungstheorie, ist aber keine. Könnte die Causa Epstein viele Menschen darin bestärken, dass überall die Mächtigen und Reichen sich über alles hinwegsetzen und tun, was sie wollen?
7: Ich glaube ja. Also das natürlich bestätigt das diese Verschwörungstheorien. Da wären wir wieder bei dem Ansatz, wo wir sagen, naja, Verschwörungstheorien sind halt letztendlich ein Symptom für wirklich durchaus reale gesellschaftliche Missstände, die dann eben übersetzt werden in so eine Vorstellung von großem Komplott. Das Interessante am Fall Epstein ist jetzt, dass wir eigentlich ja noch gar nicht genau über diesen Fall wissen. Wir wissen gar nicht genau, inwiefern das jetzt wirklich eine riesige Verschwörung war oder inwiefern da einfach Leute auch mit drin hingen, die gar nicht so genau wussten, was da passiert, die es vielleicht auch gar nicht wissen wollten. Also wie viel Planung und bewusste Geheimhaltung da wirklich am Werk war. Es laufen ja auch ganz viele andere Dinge so ein bisschen durcheinander bei diesem Fall, gerade aufgrund von durchaus nachvollziehbarer moralischer Entrüstung. Wir, glaube ich, noch differenzierter draufschauen müssen, weil das natürlich einen Unterschied macht, ob wir es wirklich mit Minderjährigen zu tun haben oder ob wir es vielleicht mit 19-jährigen Frauen zu tun haben, die aber natürlich volljährig sind, diese Entscheidung treffen können und dann vielleicht irgendwelchen anderen Zwängen da unterworfen sind. Das läuft im öffentlichen Diskurs alles momentan so ein bisschen ineinander. Das heißt, wir wissen zu wenig momentan über diesen Fall. Ich glaube, der müsste viel systematischer aufgeklärt werden, als er momentan aufgeklärt wird, was natürlich auch damit zu tun hat, dass wir nicht alle Informationen haben, weil offensichtlich die Trump-Regierung kein Interesse daran hat, Informationen rauszugeben. Und das befeuert dann natürlich auch wieder Verschwörungstheorien. Insofern, ja, ich glaube, dieser Fall bestätigt Verschwörungstheorien, aber ich glaube nicht, dass er die Sachen schlimmer macht.
6: Sie haben es gerade vorhin beiläufig erwähnt, Donald Trump selbst taucht ja auch in Epstein-Files auf. Jetzt sagen manche, die Militäraktion in Venezuela oder auch später der Irankrieg seien sein Versuch von möglicherweise brisanten Enthüllungen abzulenken. Ist das seinerseits auch wieder eine Verschwörungstheorie?
7: Ja, das weiß ich nicht. Das ist eine gute Frage, weil es natürlich schon so ist, dass wir das immer wieder hatten bei Trump, dass er zum einen irre Verschwörungstheorien genutzt hat, um von anderen Skandalen abzulenken, gerade in seiner Zeit noch als Kandidat in den Jahren zu 15, 16. Dann hatten wir natürlich auch den Fall, dass über Epstein berichtet wurde und dann ist irgendwas anderes passiert, was die Aufmerksamkeit gefressen hat. Teilweise durch reinen Zufall. Also wenn wir an den Herbst letzten Jahres denken zum Beispiel, da wird ja dieses Birthday Book zum Beispiel veröffentlicht, also wo Trump da diese Zeichnung drin hat von dieser Frau mit dem Gedicht. Alle reden drüber und was passiert dann? Charlie Kirk wird erschossen. Und das ganze Thema ist raus aus den Medien. Und natürlich gibt es Leute, die behaupten, ja, Trump hat Charlie Kirk ermorden lassen, quasi um davon abzulenken. Das halte ich jetzt für ziemlich unwahrscheinlich, dass das stimmt. Da würde ich sagen, es ist eine Verschwörungstheorie. Aber wir hatten im Frühjahr dann natürlich im Grunde das Gleiche nochmal, die Diskussion über Epstein und die Epstein-Files. Und dann kam eben die ganze Sache mit Venezuela. Und da kann man, glaube ich, nicht ausschließen, dass das Timing dieser Aktion zumindest mitbestimmt wurde, eben auch von dem Versuch, positivere Nachrichten in die Presse zu kriegen.
6: In den USA sitzt jedenfalls derzeit ein Präsident an der Macht, der ein offener Verfechter von Verschwörungstheorien ist. Man denke nur an den Mythos von der gestohlenen Wahl 2020. Das ist ein direkter Angriff auf die US-Demokratie. Wohin bewegen sich denn die USA Ihrer Meinung nach?
7: Also die USA sind, was das Thema Verschwörungstheorien angeht, ein extrem gespaltenes und polarisiertes Land, wie ja in vielerlei anderer Hinsicht auch. Das bedeutet, wir haben im Grunde in den USA eine partielle Relegitimierung von Verschwörungstheorien erlebt. In der republikanisch geprägten Öffentlichkeit sind Verschwörungstheorien eigentlich wieder völlig normal. Das sieht man daran, wie Trump von der gestohlenen Wahl spricht und wie er mittlerweile auch andere Verschwörungstheorien verbreitet, ganz anders als noch vor 10 Jahren. Im demokratischen Lager gibt es natürlich auch immer mal wieder Menschen, die an Verschwörungstheorien glauben, aber in aller Regel werden die dann nicht systematisch verbreitet und instrumentalisiert, sondern immer noch sehr stark problematisiert. Das heißt, man steht sich da relativ unvereinbar gegenüber und dann ansonsten natürlich auch. Gleichzeitig erleben wir in den USA natürlich auch einen Angriff auf die Demokratie. Dieser Angriff auf die Demokratie, der eben aus dem Magerlager kommt, der von solchen Thinktanks wie der Heritage Foundation ideologisch untermauert wird, die behaupten, die USA war nie eine Demokratie, sondern immer nur eine Republik. Wir hätten all das natürlich nicht, wenn die Republikanische Partei sich nicht nach dem Sturm auf das Kapitol im Januar 2021 den Mythos von der gestohlenen Wahl so zu eigen gemacht hätte, wie sie das gemacht hat. Denn dann hätte es kein Comeback von Donald Trump gegeben, dann wäre die Ausrichtung dieser Partei sicherlich anders verlaufen und dann würden momentane politische Diskussionen und Konfliktlinien sicherlich anders verlaufen. Insofern muss man sagen, diese Verschwörungstheorie ist die Basis dessen, was wir gerade in den USA erleben und wo das hinführen wird. Ich habe mir abgewöhnt, darüber Prognosen abzugeben, weil ich hätte mir nicht vorstellen können, vor 10 oder vor 5 Jahren, wie sich die Dinge entwickeln.
6: Aber verstehe ich Sie richtig, Sie sehen Europa also nicht auf einem ähnlich demokratiepolitisch höchst gefährlichen Weg?
7: Ich sehe Europa nicht unbedingt auf diesem Weg. Also wir müssen natürlich sagen, dass wir in Europa Länder und Regionen haben, wo Verschwörungstheorien diesen Status als legitimes Wissen nie wirklich verloren haben, wenn wir nach Ungarn blicken oder nach Polen blicken. Wir sehen aber auch, dass das nicht heißt, dass die Dinge nicht auch da umgekehrt werden können, wie wir in Ungarn gesehen haben. Und ich denke, dass in Ländern wie Deutschland und Österreich Verschwörungstheorien einfach momentan noch weiter in einer Art und Weise stigmatisiert bleiben, wie sich das eben in den USA sehr schnell umgekehrt hat. Aber ich glaube, dass im Hinblick auf Verschwörungstheorien und deren problematischen Einfluss auf die Demokratie, wie wir ihn gerade in den USA erleben, die USA einmal nicht unbedingt die automatische Zukunft Europas sind.
6: Herr Professor Butter, Sie sagen, Verschwörungstheorien seien nicht die Ursache, sondern das Symptom von Missständen. Oft sind diejenigen empfänglich für Verschwörungstheorien, denen es wirtschaftlich schlechter geht oder die Angst haben vor sozialem Abstieg. Also oft dieselben, die auch rechtspopulistische oder populistische Parteien wählen. Wie könnten Verschwörungstheorien also bekämpft werden? Denn ich gehe schon davon aus, dass das auch Ihr Ziel ist.
7: Ja, natürlich. Also ich engagiere mich ja auch sehr viel in diesem Bereich und verstehen Sie mich nicht falsch, also ich finde Verschwörungstheorien nicht gut. Das heißt, es ist immer besser, wenn Menschen nicht an Verschwörungstheorien glauben. Ich glaube nur, wir müssen differenzieren, dass nicht alle Verschwörungstheorien gleich sind und eben gleich gefährlich sind. Aber es ist immer besser, wenn man die Welt möglichst adäquat versteht, und Verschwörungstheorien stehen dem in aller Regel entgegen, denn die Welt wird halt nicht gelenkt von einer geheimen Elite, die im Hintergrund alles geplant hat und diesen Plan in die Tat umsetzt. Das heißt, wenn wir gegen Verschwörungstheorien vorgehen wollen, gibt es im Grunde zwei Ebenen, auf denen wir das machen können und auch machen sollten. Zum einen können wir auf der Symptomebene wirklich spezifisch gegen Verschwörungstheorien vorgehen. Das heißt, wir können über Verschwörungstheorien aufklären, wir können in Bildung investieren. Wir wissen aus der Forschung, dieses sogenannte Pre-Bunking, also aufklären, bevor Leute das glauben, ist viel einfacher und effektiver als das sogenannte Debunking, das heißt zu versuchen, das aus den Köpfen der Leute rauszukriegen, wenn sie mal daran glauben. Die zweite Ebene wäre die Ursachenebene, wo man dann eben soziale Missstände angehen müsste. Das Gefühl, dass Menschen abgehängt sind, das ja nicht von ungefähr kommt in vielen Regionen in Deutschland und sich auch ausbreitet. Das Problem dabei ist, dann werden die Maßnahmen unspezifisch. Die richten sich dann gar nicht mehr nur gegen Verschwörungstheorien. Sie haben es gerade angesprochen, das hat dann eben auch mit dem Zulauf für rechtsextreme Parteien im Allgemeinen zu tun. Und es kostet natürlich wahnsinnig viel Geld, das momentan nicht da ist. Und insofern bin ich relativ skeptisch, dass da sehr viel passieren wird in nächster Zeit. Und insofern leben wir halt paradoxerweise gerade in einer Situation, wo einerseits natürlich der Sozialstaat weiter abgebaut wird und gleichzeitig werden dann Projekte gefördert, die sich auf der Symptomebene gegen Verschwörungstheorien engagieren. Das ist ein bisschen so, wie wenn man irgendwie so ein brennendes Haus hat und oben spritzt man Wasser drauf, aber unten quasi lässt man also das Öl reinlaufen. Und da werden wir, glaube ich, nicht rauskommen.
6: Heißt das im Umkehrschluss, wenn es allen Menschen gut ginge, gäbe es dann keine Verschwörungstheorien mehr?
7: Das glaube ich nicht. Also ich glaube, Verschwörungstheorien sind ein integraler Bestandteil aller menschlichen Gesellschaften seit der frühen Neuzeit. Spätestens. Vermutlich keine anthropologische Konstante, aber seit der frühen Neuzeit in Europa haben wir eine kontinuierliche Geschichte des Verschwörungsdenkens in allen Ländern, in allen Regionen. Das würden wir niemals wegkriegen. Aber es würden sicherlich weniger Menschen an Verschwörungstheorien glauben und Verschwörungstheorien ließen sich dann nicht so leicht politisch instrumentalisieren, wie momentan rechtspopulistische und rechtsextreme Akteure das tun, die ja in ihrem Wirken demokratiegefährdend sind. Und insofern wäre schon sehr viel gewonnen, wenn es den Menschen besser ginge, weil die Zahl der Menschen, die an Verschwörungstheorien glauben würden, dann sicherlich abnehmen würde.
6: Danke für das Gespräch.
7: Ich danke Ihnen.
6: Im Journal Panorama Sommergespräch war heute Michael Butter, Professor für Amerikanistik an der Universität Tübingen und Verschwörungstheorie-Experte. Morgen hören Sie ab 18.25 Uhr unser Wirtschaftsmagazin Saldo, das sich mit invasiven Arten und deren Auswirkungen auf Landwirtschaft und Infrastruktur auseinandersetzt. Für heute sagt Elisa Warsch, danke fürs Zuhören.
8: 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Die Wehrdienstdebatte in Österreich scheint in die Zielgerade zu biegen. Die Dreierkoalition hat sich auf das Modell 6 plus 3 geeinigt, also 6 Monate Grundwehrdienst und 3 Monate verpflichtende Übungen. Der Zivildienst soll vorerst bei 9 Monaten bleiben, plus freiwillig 2 Monate zusätzlich. Sollten sich zu wenige zum Grundwehrdienst melden, soll ein Automatismus greifen und die 2 zusätzlichen Monate für Zivildiener verpflichtend werden. Die Reaktionen sind unterschiedlich, auch von Seiten der katholischen Kirche. Der katholische Militärbischof begrüßt die Reform. Die katholische Jugend sieht eine Ungleichbehandlung des Zivildienstes. Susanne Krischke.
9: Keine Zeit für Verzögerung für eine Wehrdienstreform angesichts der veränderten Sicherheitslage in Europa. Für Militärbischof Werner Freistetter ist das geplante Modell der Regierung durchaus ein Schritt in die richtige Richtung. Denn mit der Verlängerung des Wehrdienstes sei eine bessere Ausbildung der Soldatinnen und Soldaten möglich.
10: Aus meiner eigenen Erfahrung kann ich sagen, dass je besser man ausgebildet ist und bestimmte Grundlagen beherrscht, desto besser kann man sich in einer schwierigen Situation, wie das eben ein Gefecht darstellt, orientieren. Man braucht nicht mehr nachdenken, ob dieses oder jenes geht und wie das funktioniert, sondern das muss irgendwie in Fleisch und Blut übergangen sein.
9: Die katholische Jugend Österreich kritisiert an der geplanten Reform vor allem, dass Wehrdienst und Zivildienst nicht gleichgestellt werden. Vorsitzender Clemens Lessigang.
11: Wir sehen eine Ungleichbehandlung als überhaupt nicht mehr zeitgemäß, weil es jungen Menschen, die aus ethischen und moralischen Gründen den Dienst an der Waffe verweigern, benachteiligt. Junge Menschen leisten bei all den Diensten, egal ob Grundwehrdienst, Zivildienst, freiwilliges soziales Jahr etc., einen wesentlichen und unverzichtbaren Teil für unser Land. Es ist daher nicht nachvollziehbar, warum manche Formen dieses Dienstes und so dann eben auch der Zivildienst als strukturell weniger wert behandelt werden.
9: Beide, katholische Jugend und der Militärbischof, begrüßen, dass es für den Wehrdienst künftig mehr Geld und Urlaub geben soll. Noch ist die Wehrdienstreform nicht fix. Die Regierung braucht die Zustimmung einer Oppositionspartei.
8: Auf 240 Milliarden Dollar wird der jährlich weltweite Umsatz im Bereich Menschenhandel geschätzt. Und die Internationale Organisation für Migration der Vereinten Nationen spricht von insgesamt etwa 50 Millionen Betroffenen. Die UNO hat den morgigen 30. Juli zum Internationalen Tag gegen Menschenhandel ernannt. Auch kirchliche Einrichtungen sind im Kampf gegen Menschenhandel bzw. moderne Sklaverei, also die illegale Ausbeutung von Menschen unter massivem Zwang, aktiv. Der souveräne Malteserorden zum Beispiel hat einen eigenen Sonderbotschafter mit Sitz in Genf ernannt. Auch Österreich ist Ziel und Transitland, hält der in Österreich zuständige Malteserbotschafter fest, wie Maria Hammer informiert.
12: Menschenhandel, moderne Sklaverei ist ein Verbrechen gegen die Menschlichkeit. Daher engagiere sich der Malteserorden in diesem Bereich, sagt Sebastian Scheunach-Karolat.
13: Die Menschen, die da ausgebeutet werden, haben im wahrsten Sinne des Wortes keinen Wert. Und das ist natürlich ein dramatisches Verbrechen an der Menschenwürde.
12: Als anerkanntes Völkerrechtssubjekt nutzt der katholische Orden seine Kontakte, um weltweit gegen Menschenhandel vorzugehen und Opferschutz auf internationaler Ebene zu stärken, erläutert der Botschafter des Malteserordens in Österreich.
13: Und das ist ja das Wesentliche, was wir mit unseren sehr beschränkten Mitteln erreichen wollen: Öffentlichkeit. Wir müssen mehr darüber wissen. Wenn wir mehr wissen, werden wir mehr sehen. Und wenn wir mehr sehen, wird mehr darüber geredet werden, aber auch mehr agiert werden.
12: In Österreich fällt diese Aufgabe in seinen Bereich, erläutert Scheunach-Karolat. Ein konkretes Ergebnis ist die Monitoringstelle, die gemeinsam mit der Erzdiözese Salzburg eingerichtet wurde.
13: Soll heißen, einfach sich schlau zu machen, was passiert in der Diözese und wo passiert es. Zweitens, Know-how aufzubauen, sodass man als Gesprächspartner für Organisationen, natürlich in der Diözese im Wesentlichen über die katholischen Organisationen, aber auch mittlerweile andere, dazu kommt, Öffentlichkeit zu erzeugen.
12: Um dieses lukrative und schmutzige Geschäft zu unterbinden und um zu verhindern, dass Menschen gegen ihren Willen ausgebeutet und versklavt würden, sagt Botschafter Scheunach-Karolat.
8: Nachdem in den gestrigen Morgenstunden im bosnischen Wallfahrtsort Medjugorje mehrere Gebetsstätten beschädigt worden waren, ist Stunden später ein aus Polen stammender Mann als Tatverdächtiger in U-Haft genommen worden. Die Beschädigungen mehrerer Marienstatuen und eines Altars wurden bereits beseitigt. Das war Religion Aktuell, Redaktion Martin Groß.
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3: Am Mikrofon Paul Kacker. Durch die nächtlichen Angriffe der USA und Saudi-Arabiens auf Iran-nahe Milizen im Irak gibt es offenbar zahlreiche Tote. Wie eine der Milizen berichtet, sind 20 Iran-treue Kämpfer getötet und mehr als 30 verletzt worden. Der Irak zeigt sich empört über die Angriffe auf seinem Gebiet. Stefan Gera berichtet.
15: Tod für Amerika skandieren die Menschen in Mosul im Irak. Rund 20 Iran-treue Kämpfer sind tot. Die Luftangriffe sind eine Reaktion auf etwa 30 Drohnen, die vom Irak aus unter anderem in Richtung Saudi-Arabien losgeflogen sind. So erklärte es der saudische Militärsprecher im Fernsehen.
16: Die saudischen Streitkräfte haben gemeinsam mit den USA Präzisionsangriffe gegen bestimmte Ziele im Irak durchgeführt, von denen Angriffe auf die Ölanlagen des Königreichs ausgegangen sind.
15: Jetzt ist die Sorge groß, dass der Irak in den US-iranischen Krieg hineingezogen wird. Der irakische Premierminister al-Saidi will die Iran-treuen Milizen eigentlich entwaffnen, aber sehr realistisch erscheint das derzeit nicht.
3: Zivildienstministerin Claudia Bauer rechnet nach eigenen Angaben mit einer automatischen Verlängerung des Zivildienstes. Bauer sagt, das könne bereits nächstes Jahr der Fall sein. Nach den Plänen der Regierung soll der Zivildienst künftig weiter 9 Monate dauern. Dazu kann man freiwillig 2 weitere Monate machen. Melden sich in einem Jahr weniger als knapp 14.000 Wehrdiener, werden die 2 Zusatzmonate beim Zivildienst allerdings verpflichtend. FPÖ und NEOS zeigen sich empört über ein Geburtstagsfest im Innenministerium für den verurteilten früheren Innenminister Ernst Strasser. Auf Steuerzahlerkosten werde eine 9.000-Euro-Feier für einen verurteilten Straftäter veranstaltet. Das Innenministerium entgegnet, es sei üblich, langjährige Ressortchefs bei Geburtstagen, wie hier dem 70. zu feiern. Strasser war 2014 wegen Bestechlichkeit als EU-Abgeordneter zu 3 Jahren unbedingter Haft verurteilt worden. Die Strafe ist verbüßt. Nach dem Terroranschlag auf den Christopher Street Day in Berlin fordert die deutsche Polizei Verschärfungen. In einer Mitteilung an Bundeskanzler Friedrich Merz schreibt die Polizeigewerkschaft, der Staat müsse konsequenter ausweisen. Die deutsche Staatsbürgerschaft dürfe nur bekommen, wer sich nachweislich integriert habe. Vor 1,5 Wochen ist ein Deutscher libanesischer Herkunft in die Christopher Street Day Parade in Berlin gefahren. Eine Polin wurde getötet, 31 Menschen verletzt. Der Attentäter war als islamistischer Gefährder Polizei bekannt. Russland hat den Gründer des Messenger-Dienstes Telegram, Pavel Durov, international zur Fahndung ausgeschrieben. Der Inlandsgeheimdienst FSB teilt mit, Durov unterstütze Terrorismus. Seine Plattform Telegram verhindere nicht, dass ukrainische Geheimdienste Saboteure anwerben würden. Telegram-Gründer Durov hat seine Heimat Russland bereits vor Jahren verlassen. Die Ukraine geht rechtlich gegen das Ende von Beschränkungen gegen russische Sportler bei Olympia vor. Das Olympische Komitee der Ukraine hat beim Sportgerichtshof KAS Berufung eingelegt. Im Herbst 2023 hatte das IOC, das Internationale Olympische Komitee, das Komitee Russlands wegen des Ukraine-Kriegs suspendiert. Vor 3 Wochen hat das IOC die Suspendierung aufgehoben. Das russische Olympische Komitee habe versprochen, keine Aktivitäten durchzuführen. Zum Wetter.
4: 30 Grad und mehr haben wir auch jetzt noch in den meisten Landeshauptstädten. Einzig in Innsbruck hat es mit einem Schauer auf 26 Grad abgekühlt. Die Schauer und Gewitter, die es jetzt noch im Bergland gibt, die hören im Laufe des Abends wieder auf. Die nächsten Tage werden dann extrem heiß. Morgen 31 bis 38 Grad, am Freitag sind dann sogar um die 39 Grad zu erwarten, im Bereich vom Zentralraum Oberösterreichs bis zum Nordburgenland. Außerdem scheint morgen oft die Sonne. Am Nachmittag entstehen dann wieder da und dort Regenschauer und Gewitter. So viel zum Wetter von Daniel Zeinlinger.
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19: 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Yeah, it has developed because those days we were only few. But now, any corner you pass, you see people doing weaving there.
18: Ja, es hat sich entwickelt. Früher waren wir nur wenige, aber heute sieht man an jeder Ecke Leute, die weben. Es ist überall.
19: And it's all over.
20: But who benefits? China benefits majority.
21: 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Von Joshua Mingers.
20: Our president did a very good thing by wearing our indigenous African clothing. That's the Fugu Wori.
22: Unser Präsident hat etwas sehr Gutes gemacht. Er hat unsere indigene Kleidung, einen gewebten Fugu, in Sambia getragen. Wir konnten diese Aufmerksamkeit nutzen, um den Menschen zu zeigen, dass das die Kleidung unserer Vorfahren ist.
20: Wir waren able to capitalize on that to let people know that this is our indigenous cultural clothing.
23: Der 29-jährige Mulumba Songsore steht in seinem Büro. Auf dem Schreibtisch hinter ihm türmen sich Berge von Dokumenten und Ordnern. Er hat gleich einen Termin mit einer Gruppe von Dorfvorstehern.
20: So we had a lot of people even wanting it because they saw the beauty in it.
22: Danach wollten viele Menschen auch in Sambia Fugu kaufen, weil sie die Schönheit darin gesehen haben.
20: So that has led sincerely to one of the biggest boom in more and more people wanting to purchase our local clothing.
23: Gerade in einer Zeit, in der sich viele westliche Länder, darunter auch Österreich, um neue, intensivere Partnerschaften mit afrikanischen Staaten bemühen, wird die Positionierung gegenüber der indigenen Kultur und Lebensweise in Afrika heiß diskutiert. Anders als der ghanesische Präsident John Dramani Mahama trug der Präsident von Sambia einen westlichen Anzug.
24: Everything, also about the struggles my ancestors went through, is expressing a lot about my histories. And my culture, I am wearing myself, my traditions, my identity. That's what I'm doing.
23: Im Campus der Universität Wien, am Institut für Afrikanistik, arbeitet der Linguist Adams Bodomo. Sein Forschungsfeld ist, wie indigenes Wissen aus seinem Herkunftsland Ghana genutzt werden kann, um aktuellen Herausforderungen wie dem Klimawandel oder Arbeitslosigkeit und Landflucht zu begegnen. Zum Interview trägt er Fugu. Es ist das traditionelle Gewand seiner Region und seiner Vorfahren. Nicht einfach nur ein Kleidungsstück, erklärt er.
24: What do I mean by that? That would already lead us straight away to the history of Fugu.
25: Das führt uns direkt zur Geschichte des Fugu, der traditionellen Kleidung der Menschen aus Nordghana und tatsächlich aus weiten Teilen Westafrikas, vor allem aus dem Savannengürtel und dem Sahelgürtel Westafrikas.
24: Sahel Belt of West Africa.
23: Adams Bodomo wurde im Nordwesten Ghanas geboren, in einem kleinen Ort namens Jirapa. Die nahegelegene Regionalhauptstadt Wa sowie die umliegenden Dörfer und Gemeinschaften gehören in Ghana zu den wichtigsten Produktionszentren für Weberzeugnisse aller Art. Am Straßenrand sieht man neben Essensständen, Schulen und Wohnhäusern zahlreiche Weberinnen und Weber, die ihre Fäden meterweit vor sich und ihren Webstühlen gespannt haben. Die meisten von ihnen produzieren Fugu.
24: First of all, it started as a war. That is what warriors went into the bushes with.
23: Der Fugu war ursprünglich eine Kriegsbekleidung, erklärt Adams Bodomo. Kämpfer und später auch Jäger sind damit in den Busch, in die Wälder und ins Gestrüpp gegangen und haben dort entweder Feinden oder Wildtieren aufgelauert.
24: And as you can see, it's meant to cover a lot. You can see these designs. These designs are actually just an artistic representation of the pockets that were used to put the bullets inside. So people wore these, put their bullets inside and had their arrow or their gun and put the bullets in. They remove the bullet from here, put the gun and shoot.
23: Bodomo zeigt auf sein bunt gestreiftes Oberteil. Gelb, grün, gelb, schwarz, rot, blau, schwarz, hellblau, schwarz und dann wieder gelb. Über das farbenfrohe Muster sind auf Brusthöhe weiße, augenförmige Schlitze in den Stoff genäht. Sie sollen an die Taschen erinnern, in denen Kämpfer und Jäger früher ihre Patronen aufbewahrt haben.
24: And then it became a symbol of heroism, of power.
25: Aber dann, später, wurde es zu einem Symbol für Tapferkeit und Macht. Lokale Könige und Königsfamilien haben begonnen, es zu tragen. So hat es sich verbreitet.
24: And so this is how it spread.
23: Die ersten Fugu gehen auf das 13. Jahrhundert zurück. Im ghanesischen und afrikanischen Widerstands- und Befreiungskampf ist der Fugu zu einem Symbol der Stärke und Unabhängigkeit geworden. Lokale Könige und später Politiker haben begonnen, Fugu zu tragen. So auch der erste ghanesische Präsident, Kwame Nkrumah, als er im Jahr 1957 gemeinsam mit 5 weiteren Gründungsfiguren des unabhängigen Ghana auf die Bühne trat und das Ende der britischen Kolonialherrschaft verkündete. Allesamt trugen sie Fugu.
0: Ghana, your beloved country is free forever. From now on, there is a new African in the world. That new African is ready to fight his own battle and show that after all, the black man is capable of managing his own affairs.
23: Die Bedeutung des Fugu als Symbol für kulturelle Identität, Souveränität und Freiheit ist in Ghana kaum zu überschätzen.
20: But who benefits? China benefits majority. Why? Because
22: aber wer profitiert davon? Vor allem China. 100% der Garne für unsere Webstoffe werden aus China importiert. Wenn die Beliebtheit unserer Stoffe steigt, müssen wir mehr Garne aus China einkaufen. Und wer profitiert am Ende? China.
20: And China what? Benefits.
23: Mulumba Sangsora arbeitet für das Center for National Culture. Das Ziel der Einrichtung ist die Bewahrung und Förderung der ghanesischen Kultur. Im weniger dicht besiedelten Norden von Ghana gehört zur Kulturförderung auch die Agrikultur. Der Anbau von Baumwolle und die Weiterverarbeitung zu handgesponnenen Fäden und Webstoffen war über Generationen hinweg ein zentraler Bestandteil der Landarbeit und Kulturproduktion. Doch das hat sich geändert.
20: We have closed down all these very important factories.
22: Wir haben all diese wichtigen Fabriken geschlossen, mit denen wir unsere Webstoffe früher lokal produziert haben. Jetzt sind wir von China abhängig, weil wir von dort Fäden importieren. Aber wir nutzen unsere Plattformen, um der Regierung zu sagen, ihr solltet in 100% Made in Ghana investieren, anstatt euch auf China zu verlassen.
23: China hat einen erheblichen Anteil am Rückgang der ghanesischen Textilindustrie. Infrastrukturinvestitionen werden gegen niedrige Zölle getauscht. Was solche Deals für die heimische Industrie bedeuten können, sieht man in Ghana eindrucksvoll. Zwischen 1977 und 2017, also in 40 Jahren, ist die Anzahl der Beschäftigten im Textilsektor um etwa 90% zurückgegangen. Im ghanesischen Webereigeschäft lässt sich unterdessen trotz oder gerade auch wegen solcher Globalisierungseffekte ein regelrechter Boom erkennen. Neben der wieder erstarkten Beliebtheit in der Bevölkerung machen industriell gefertigte Fäden die Arbeit der Weber und Weberinnen leichter. Traditionellen, mit der Hand gesponnenen Garn verwendet heute niemand mehr. Naja, fast niemand. Karimo Mahama ist Weber. Er sitzt in seiner Wohnung, die gleichzeitig Werkstatt ist. Eine grell-weiß leuchtende Glühbirne erlaubt einen guten Blick auf 2 schlicht gehaltene Fugu hinter ihm. Einer rot-weiß gestreift, der andere schwarz-weiß. Karimo Mahama kramt ein drittes, ganz besonderes Stück aus seiner Lade.
1: This one is pure. Only cotton. Only cotton. The man kaya kurhe at the wall in mehine. Awa kahe. En kahene lehaga da boya.
2: Das ist reine Tradition. Das ist reine Baumwolle. Alles stammt von meinem Nachbarn in Daboya. Meine Schwester spinnt den Faden mit der Hand. Dann wird er mit der Indigo-Pflanze gefärbt. Wir nennen das Daboya-Färbung. Und so sieht der fertige Fugu dann aus.
23: Karimo Mahama zeigt einen Fugu in hell, sattem, weiß-blau. Er ist nach der alten Methode hergestellt worden. Das bedeutet, dass ausschließlich regionale Produktionsmaterialien und Techniken verwendet wurden.
2: Ich würde sagen, es liegt an unserem System, weil die Leute keinen Stress wollen. Die Leute wollen nicht mehr mit der Hand spinnen, weil es zu viel Zeit in Anspruch nimmt. Beim Weben ist der einfachste Weg, moderne Fäden zu nehmen. Wenn man heute auf den Markt geht, gibt es dort viele Fäden zur Auswahl, die man einfach kaufen, mitnehmen und noch am selben Tag mit dem Weben fertig werden kann. Die Leute bevorzugen das moderne System, weil es am einfachsten ist. Gleichzeitig schätzen die Käufer die traditionelle Methode, auch wenn sie einen höheren Preis hat.
23: Karimos Schwester, Mariam Kasim, ist weit über 80 Jahre alt. Um ausreichend Garn für einen einzigen Fugu zu spinnen, braucht sie bis zu 2 Wochen. Die Alternative sind die Fertigfäden aus China. Auch wenn diese Methode deutlich kostengünstiger und zeiteffizienter ist, hat sie ihren Preis, meint auch Adam Spodomo, Afrikanist an der Universität Wien.
24: You know, it's not that I don't like change, but I'm very worried about this kind of change.
25: Ich bin nicht gegen Veränderung, aber diese Art bereitet mir große Sorgen. Mein eigenes Dorf hatte Baumwollfarmen, auch meine Familie hat sie angebaut. Aber jetzt, wenn man fertige Garne aus Ländern wie China importiert, das schafft eine Reihe von Problemen. Man nimmt den Bauern aus den Dörfern ihre Lebensgrundlage. Und dann bringt man stattdessen diese industriell gefertigten Fäden, um damit zu weben. Ich meine, es ist immer noch ein Fugu, aber aus fremden Materialien. Und das macht mir Sorgen.
23: Die Weberei bringt neue Beschäftigungsmöglichkeiten in die Upper West Region in Ghana. Statt wie früher Wälder zu roden.
25: Aber aus fremden Materialien. Und das macht mir Sorgen.
23: Die Weberei bringt neue Beschäftigungsmöglichkeiten in die Upper West Region in Ghana. Statt wie früher Wälder zu roden und Holzkohle

0: Max studiert, heute ist er Professor in Österreich. Er ist weich gelandet. Aber so geht es wenigen.
1: Einige Glückliche finden gut bezahlte Jobs und kehren dann in ihre Dörfer zurück, um sie zu entwickeln. Aber die große Mehrheit gerät in Schwierigkeiten. Viele kommen mit Problemen zurück. Teenager, Schwangerschaften, Drogen. Es entsteht viel Dysfunktionalität, wenn junge Menschen aus den Dörfern in die urbanen Zentren ziehen.
2: Ich glaube, wir haben in diesem Prozess der Nationenbildung bereits sehr viel verloren. Wenn man Ghana als Staat strukturiert, verlieren die traditionellen Könige, die vorher für ihre Gemeinschaft gesorgt haben, einen Teil ihres Einflusses. Für den ländlichen Raum geht ein Stück Selbstbestimmung verloren. Zusätzlich bringt die christliche Religion eine weitere Dimension mit sich. Indigene Kulturen werden als Heidentum oder Ähnliches abgestempelt. Die Menschen wenden sich davon ab, ihre traditionellen Kulturgüter herzustellen, weil irgendein Pastor sagt, das ist Paganismus oder du glaubst an Animismus oder sonst irgendwas. Es ist ein ständiger Kampf. Some pastor somewhere will say, oh, this is paganism or you're worshiping
0: and, you know, all kinds of forms. So there's a struggle. Karim Omahama und seine Schwester Mariam Kasim betreiben traditionelle Kulturpraktiken wie das Handspinnen und Färben mit Naturfarben. Um diese zu schützen, hat die ghanesische Kunstschaffende Odile Tewi das Nubuke Center for Textiles and Clay gegründet.
3: It's about creating an avenue for continued development of a creative, which is the role that Nubuke is playing, because
2: ich denke, es geht darum, einen Raum für die kontinuierliche Entwicklung von Künstlern und Handwerkerinnen zu schaffen. Und genau diese Rolle übernimmt Nubuke. Man muss Kreativen die Möglichkeit geben, zu üben und Neues zu schaffen. In einem Umfeld, in dem es nicht vorwiegend um den kommerziellen Aspekt ihrer Arbeit geht. Sie brauchen einen Freiraum, der es ihnen ermöglicht, ihre Arbeit weiterzuentwickeln und zu stärken.
3: Which allows them to strengthen the work that they're doing.
4: Chemiefarben verändern die Palette der verwendeten Töne und verändern damit eigentlich eine Erzählung der Region.
0: Seit den frühen Tagen des Zentrums ist auch Barbara Putz-Plecko an der Arbeit mit den Weberinnen beteiligt. Sie ist ehemalige Leiterin der Abteilung Textil an der Universität für angewandte Kunst in Wien. 2015 kam sie zum ersten Mal nach Ghana und lernte Odile Tewi kennen.
4: Früher wurde von Hand gesponnen, wurde von Hand gewebt. Es wurde Geschichte quasi kodiert in abstrakten Mustern. Und diese Übersetzungsprozesse, diese Kodierungsprozesse, die gehen verloren.
0: Handspinnen ist eine der Praktiken, die unter den Webern und Weberinnen mit gemischten Gefühlen betrachtet wird. Macht es Sinn, sich für den Erhalt der Kultur bei jedem neuen Fugu 2 Wochen mit der Handspindel hinzusetzen?
5: If you say I should paint prints out those who do this hand spinning, I cannot.
2: Wenn Sie mich fragen, wer heute noch mit der Hand spinnt, das kann ich Ihnen nicht beantworten. Ich weiß es nicht. Aber was importierte Garne betrifft, die gibt es. Man fährt nach Accra, kauft sie dort und genau dieses Material verwenden wir dann für unsere Weberei.
5: You go to Accra, you buy your dress and that is what we use to do our weaving here.
0: Talata Tutiga ist knapp 50 Jahre alt. Sie kommt gerade von ihrer Arbeit im Gefängnis. Dort bringt sie jungen Straffälligen das Weben bei. Den Häftlingen soll nach ihrer Freilassung eine neue Perspektive in der Gesellschaft gegeben werden.
2: Was wir heute verwenden, hat höhere Qualität als der handgesponnene Garn von früher. Es gibt einen großen Unterschied.
0: Talata Tutiga arbeitet lieber mit importierten Garnen. Die sind in ihrer Stärke standardisiert und verbleichen nicht so schnell. Heißt das, es wäre in Ordnung, wenn das Handspinnen ganz verschwindet?
5: No, I cannot say it's okay. Because you know, culture is culture.
2: Nein, ich kann nicht sagen, dass das in Ordnung ist. Kultur bleibt Kultur, egal was passiert. Wir sollten unsere Kultur bewahren. Mehr Menschen sollten sich dem Handspinnen widmen, damit dieses Wissen auch für die Zukunft erhalten wird.

0: Kräften bleibt.
1: To learn how to use our hands to spin for future reference.
2: Ob das Handspinnen weiter praktiziert wird oder nicht, entscheiden letztlich die Spinnerinnen und Weberinnen selbst, meint auch Barbara Putzblecko.
3: Es geht nicht darum, dass die Weberinnen jetzt ihre Produktion grundsätzlich verändern. Es geht darum, dass sie die Palette erweitern.
2: Die Universität für angewandte Kunst arbeitet seit vielen Jahren mit diversen Kulturinstitutionen und Kunstuniversitäten in Ghana. Das Afrika-Uninet ist eine eigens dafür entwickelte Plattform. Dort können österreichische und afrikanische Unis und Professorinnen neue Projekte entwickeln und Förderungen einreichen.
3: Wenn jetzt die Weberinnen leichtere Stoffe produzieren können, weil sie verstehen, wie diese leichtere textile Qualität erzeugt werden kann, dass sie mit mehr Webschäften arbeiten können und komplexere Musterungen jetzt Ton in Ton erzeugen können, ist die Vorstellung von uns, dass sie sich besser anpassen können und auch einen neuen Markt für sich eröffnen.
2: Eines der Arbeitsziele der Partnerschaft ist eine höhere Standardisierung der Fadenstärke und Webbreite. Außerdem wurde ein neuer Webstuhl mit zusätzlichen Pedalen entwickelt, mit dem auch komplexere Muster gewebt werden können.
4: So this loom allows you to also have a bigger inches of a fabric.
5: Mit diesem Webstuhl können breitere Stoffbahnen produziert werden, bis zu 40 oder 35 Zoll oder sogar mehr. Viele handelsübliche Webstühle haben nur zwei Pedale, aber dieser hier hat 8.
2: Philipp Sonti ist Büroleiter im Nubuke Center for Textiles and Clay. Mit dem Moped fährt man ca. 20 Minuten vom Zentrum von Wa, bis man das weiße, alleinstehende Gebäude inmitten von Feldern und freilaufenden Ziegen erreicht. Von der Decke des loftartigen Hauptraumes hängen mehrere Stoffe mit modernen Mustern, schräg verlaufend, experimentell. Sie sind ganz anders, als man sie in den Geschäften am Straßenrand sieht. Große Türen öffnen den Blick in den weitläufigen Garten. In einem überdachten Gehweg, der ums Haus herum führt, wehen orange, bedruckte Fahnen im Wind.
4: Wale, the Wala symbols. The Wala symbols that we have here.
2: Wali ist die Lokalsprache, die in Nordwest-Ghana gesprochen wird. Nach ihr sind die Symbole, auf die Philipp Sonti zeigt, benannt.
4: This is Kanyirichebe, lack of patience. This is a symbol of lack of patience. You know, all the way to this easy to notice. Yele Baba Sogla.
2: Philipp Sonti beschreibt einige der Symbole vor ihm.
4: And this symbol is Yelferhe. Yelferhe man vemen ke nimbiri. You experience is the best teacher.
2: Erfahrung ist der beste Lehrer.
4: This is the symbol of experience is the best teacher. So whoever that is wearing this, if you have a fabrics and this kind of a symbol is there, it is a symbol of Wa and it's telling you that experience is the best teacher.
2: Menschen wählen Symbole für ihre Kleidung, um sich selbst und andere an die Bedeutung dieser Werte zu erinnern.
4: This is my symbol. Nimbere maturity.
5: Das ist mein Symbol, Reife. Wenn du dieses Symbol trägst, heißt das, dass du erwachsen bist und Verantwortung für dich und deine Taten übernehmen kannst. Wenn ich das Symbol auf meinem Gewand habe, erinnert es mich auch daran, nach diesem Grundsatz zu handeln. Darauf bin ich immer bedacht, damit ich diesem Anspruch an mich selbst gerecht werde.
2: Die Wechselwirkungen zwischen der Modernisierung der Webproduktion und ihrer Bedeutung für die lokale Kultur sind komplex. Um sie zu verstehen, muss man die Sprache und die Symbole kennen. Die Frage, wohin sich der Nordwesten Ghanas und seine Weberinnen entwickeln sollten, ist für den Linguisten Adams Bodomo ohne seine Forschungsdisziplin nicht zu beantworten.
6: That is the point. You've just answered my question. I'm saying that there's
7: no. Es gibt kein Thema auf der Welt, das man ohne Linguistik richtig verstehen kann. Jedes Thema bringt eine Kommunikationssituation mit sich, einen Diskurs. Es gibt kein Thema ohne Diskurs und dieser Diskurs ist Linguistik.
6: There's no subject without discourse. And that discourse is linguistics.
2: Die Webprodukte, die von den Webern und Weberinnen der Nubuke Foundation erzeugt werden, verkaufen sich gut. Kunden schätzen ihre Qualität und traditionelle Herstellungsweise. Von Beginn an wurde dieses Vorhaben vom Center for National Culture unterstützt.
0: And look, they are moving beyond the clothing. It's not just the woolly fabric that is a byproduct of our traditional outfits.
8: Sie gehen über die Kleidung hinaus. Es geht nicht nur um den Webstoff, der für traditionelle Outfits verwendet wird. Sie erfinden die Stoffe neu. Und genau das sollten wir uns anschauen.
0: Design as a result of innovation from what? The fabric. And that is what we should be looking at.
2: Es gibt zahlreiche Initiativen, die die ghanesischen Webstoffe weiterentwickeln und in der ganzen Welt bekannter machen wollen. Aristide Lua ist der Name eines ghanesischen Designers, der moderne Kleidung aus traditionell gefertigten Webstoffen herstellt und damit große Erfolge feiert. Auf zahlreichen Laufstegen und roten Teppichen war seine Mode bereits zu sehen. Ein möglicher Weg in die Zukunft für die ghanesische Webtradition.
0: We should be looking at the many value chains of possibilities in terms of what arts, craft and what clothing that can be made.
8: Wir sollten die vielen Wertschöpfungsketten betrachten, in der Kunst, im Handwerk und in der Kleidung, die über das Traditionelle hinausgehen. Dadurch schützen wir unsere indigene Kultur und entwickeln sie zugleich weiter.
0: And that will what make opportunities more wide and empower more people. Thank you.
2: Die Regierung verfolgt unterdessen eine andere Strategie, um den Fugu und seine Fabrikantinnen zu fördern.
6: But the current government now came and instituted what is called Fugu Wednesday.
7: Die aktuelle Regierung hat den sogenannten Fugu-Mittwoch gestartet. Jeden Mittwoch sollen die Leute Fugu tragen. Aber ich persönlich schreibe mir das nicht in den Kalender. Ich ignoriere das Ganze und trage meinen Fugu einfach, wann immer ich Lust dazu habe.
6: Fugu Wednesday in my diary, taking it every day. I just ignore it and wear my thing anytime I want.
9: I asked my team to post on various platforms that we associated with that. President of Zambia will be ordering more of that stuff for himself.
10: 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Ghanas Webtradition und Textilproduktion am Scheideweg. Von Joshua Mingers. Gesprochen haben Ursula Scheidle, Felix Schneider-Sturm, Michael Köppel, Peter Waldenberger, Roman Eichinger und der Autor. Redaktion Armin Stadler. Die Interviews wurden im Rahmen einer vom Außenministerium organisierten Pressereise anlässlich der Eröffnung des Kulturforums Accra im Februar 2026 geführt.
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1: Wunderkammer. So nannte man im Barock jene fürstlichen Sammlungen, in denen Kostbares und Kurioses, Exotisches und Vertrautes einen Kosmos des Staunens ergaben. Ein Nautiluspokal neben einem Straußenei, eine Koralle neben einer antiken Münze. Genau dieses Prinzip haben der deutsche Blockflötist Max Folbers und das Originalklangensemble Il Pomodoro zum Programm eines Konzertes gemacht, das im Rahmen des 20. Barockfestivals St. Pölten zu erleben war. Gewidmet war dieser mit Wunderkammer betitelte Abend einem Musiker, der italienische Kantabilität, französische Grandezza und die Volksmusik Ostmitteleuropas zu einem ganz eigenen Klangkosmos verschmolz, Georg Philipp Telemann. Diesem Konzert, aufgenommen am 17. Juni dieses Jahres in der ehemaligen Synagoge St. Pölten, können Sie in den kommenden 1,5 Stunden exklusiv nachspüren. Am Mikrofon begrüßt Sie Gerhard Hafner. Öffnen wir also die erste Lade dieser akustischen Wunderkammer. Darin ein kontrapunktisches Kabinettstück, die kleine Fuge A-Moll. Und gleich daran anschließend ein Prunkstück aus dem Telemannschen Oeuvre, Ouvertüre A-Moll für Blockflöte, Streicher und Basso Continuo. Es musiziert Il Pomodoro, angeführt vom Blockflötisten Max Folbers.

hohes interpretatorisches Niveau, Farbenreichtum und besondere Klangsensibilität. Diese Qualitäten werden dem Ensemble Il Pomodoro vom Publikum und Presse immer wieder bescheinigt. Eben haben die Musikerinnen und Musiker mit dem Blockflötisten Max Volbers an der Spitze, Georg Philipp Telemanns kleine Fuge A-Moll und die Ouvertüre A-Moll für Blockflöte, Streich und Basso Continuo zum Klingen gebracht. Eine Aufnahme entstanden am 17. des Vormonats in der ehemaligen Synagoge St. Pölten. Il Pomodoro, das heißt auf Deutsch der goldene Apfel, wurde 2012 gegründet und zählt heute zu den führenden Originalklangformationen Europas. Als Konzertmeisterin und Solistin steht die tatarische Geigerin Alfia Bakjeva an der Spitze. Max Volbers, Jahrgang 1994, wurde am Mozarteum Salzburg unter anderem von Dorothee Oberlinger und Reinhard Göbel ausgebildet und unterrichtet dort inzwischen selbst. Wir öffnen nun die nächste Lade unserer Wunderkammer. Darin zuerst ein Lamento, ein instrumentaler Klagegesang und dann eine Verbeugung nach Italien. Das Trio F-Dur, eine sogenannte korrelisierende Sonate, in der Georg Philipp Telemann dem eleganten Ideal Arcangelo Corellis nachspürt. Und schließlich dann ein Schwung nach Osten. Als junger Kapellmeister in Sorau, dem heutigen Żary, hatte Telemann die Volksmusik Polens und Mährens kennengelernt. Ein Erlebnis, das ihn fortan nie mehr losließ. Aus Georg Philipp Telemanns Fantasie Nummer 12 hat Max Volbers einen Tanz destilliert, benannt nach der mährischen Region Hanna.

20. Rockfestival St. Pölten. In der heutigen Ausgabe von Alte Musik neu interpretiert hören Sie den exklusiven Ö1-Mitschnitt des Festivalkonzertes Wunderkammer. Das Originalklangensemble Il Pomodoro und der deutsche Blockflötist Max Folbers widmeten diesen Abend Georg Philipp Telemann, zu seiner Zeit einer der berühmtesten Komponisten Europas. Mehr als 3600 Werke umfasst sein Œuvre, geistliche Musik, Opern, Orgelstücke, Kammermusik und Orchesterwerke. Bis ins hohe Alter ist dieser Komponist immer wieder zu neuen Ufern aufgebrochen und zeitlebens verstand er es, die unterschiedlichen Musikstile seiner Epoche aufzunehmen, zu verbinden und auf eine ganz eigene Weise weiterzuentwickeln. Georg Philipp Telemann war der freundliche, brillante und humorvolle Geist unter den Komponisten der galanten Zeit, stets darauf bedacht, sein Publikum zu unterhalten und den Musikerinnen und Musikern Werke von Raffinesse und Schönheit in die Hand zu geben. In den kommenden 10 Minuten hören wir ein Werk von großer emotionaler Dichte, die Sonate F-Moll für Blockflöte und Basso Continuo. Schon die Tonart deutet an, wohin es geht. Der erste Satz trägt bezeichnenderweise die Überschrift Triste, traurig. An, wohin es geht. Der erste Satz trägt bezeichnenderweise die Überschrift Triste, traurig.

Leichtigkeit, Eleganz und klangliche Beweglichkeit. Das macht Georg Philipp Telemanns Stil so unverwechselbar. Als er am 25. Juni 1767 im Alter von 86 Jahren in Hamburg starb, hatte er mehr als die Hälfte seines Lebens als Direktor Musitzes das Kulturleben in der Hansestadt geprägt. Über sein langjähriges Hamburger Wirken hinaus war er eine der wichtigsten Gestalten des europäischen Barock. Er verstand es, die verschiedenen Musikstile seiner Zeit zu adaptieren und zu vermischen. Dem gebürtigen Magdeburger fielen die Melodien nur so in den Schoß. So hat er etwa eine eigene Monatszeitschrift herausgegeben, den getreuen Musikmeister, den man abonnieren konnte. Die eine Ausgabe endete mit einem Sonatensatz und wenn man die ganze Sonate spielen wollte, musste man sich die nächste Ausgabe kaufen, fast wie ein Groschenroman. Als innovativer Konzertunternehmer etablierte er zudem an seinen Wirkungsorten Leipzig, Frankfurt am Main und schließlich Hamburg ein bürgerliches Musikleben, das bis heute dort fortwirkt. Tänzerisch geht es weiter mit den polnischen Tänzen aus dem Rostocker Manuskript, einem Konvolut, das an der Universitätsbibliothek Rostock lagert und in dem rund 30 Tänze überliefert sind, die Georg Philipp Telemann selbst notiert hat. Daran anschließend zu hören, die pastoral heitere Sinfonie aus der Schäferoper Pastorelle à Musique, einem lange verschollenen Bühnenwerk. Und schließlich die Bassakaie aus der Suite E-Moll, einer Variationskette über einen beharrlich schreitenden Bass.

Ein Abend gewidmet, Georg Philipp Telemann, gestaltet vom Originalklangensemble Il Pomodoro und dem deutschen Blockflötisten Max Vollbers in der ehemaligen Synagoge St. Pölten. Dieser Jugendstilbau aus dem Jahr 1913 wurde von den Wiener Architekten Theodor Schreier und Viktor Postelberg entworfen. Heute ist der restaurierte Bau Sitz des Instituts für jüdische Geschichte Österreich. Ein Ort mit einer besonderen Akustik und einer nicht weniger besonderen Geschichte. Zum Abschluss des Konzertes Wunderkammer stand die Suite Tragicomique in G-Dur auf dem Programm. Ein Pasticcio, das Max Vollbers eigens für den Auftritt beim 20. Barockfestival St. Pölten aus Telemannschen Bausteinen zusammengefügt hat.

Hochemotional, tiefsinnig und ausdrucksvoll. Das war die Suite Tragicomique in G-Dur für Blockflöte, Streicher und Basso Continuo, bestehend aus Werken von Georg Philipp Telemann, die Max Folbers zu einem neuen musikalischen Florilegium gebunden hat. Die Besucherinnen und Besucher des Barockfestival St. Pölten zeigten sich begeistert von Max Folbers und Il Pomodoro. Für den großen Jubel bedankten sich die Musikerinnen und Musiker mit einer weiteren Preziose aus dem reichhaltigen Schaffen Georg Philipp Telemanns.

0: mit einem Ausschnitt aus Georg Philipp Telemanns Suite G-Dur Burlesque de Quichotte. Verabschiedeten sich der Blockflötist Max Folbers und das Originalklangensemble Il Pomodoro vom Publikum des 20. Barockfestivals St. Pölten. Für diesen exklusiven Ö1-Mitschnitt, entstanden am 17. Juni dieses Jahres in der ehemaligen Synagoge St. Pölten, zeichneten im ORF-Team Guillaume Touché als Musikaufnahmeleiter und Robert Pawlitzka als Tonmeister verantwortlich. Gestaltung dieser Sendung Gerhard Hafner.
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4: Passagen. Am 28. Juni, also vor knapp einem Monat, feierte der Ö1-Club seinen 30. Geburtstag im Museumsquartier Wien. Ein Programmpunkt dabei war die 7. Ausgabe des Female Empowerment Buchclubs. Das ist ein Literatur- und Diskussionsformat, bei dem Bücher im Mittelpunkt stehen, die sich mit Gleichberechtigung, weiblicher Identität, Feminismus und gesellschaftlicher Stärkung von Frauen befassen. In den heutigen Passagen, zu denen Sie Matthias Heiden am Mikrofon begrüßt, hören Sie einen Mitschnitt der Veranstaltung. Unter dem Titel Aus dem Archiv vor den Vorhang – Weibliche Perspektiven aus Literatur und Musik diskutierten im Wiener Museumsquartier die Schauspielerin Lilian Klebo und die Kulturjournalistin Theresa Vogel mit der Ö1-Literaturkritikerin Julia Zarbach und Stefan Cordes über dessen neuen Roman Wir waren Wunder sowie über Himbeeren mit Sahne im Ritz von Zelda Fitzgerald.
5: Vielen herzlichen Dank. Schön, dass Sie alle da sind, meine Damen und Herren. Was ist der Female Empowerment Book Club des Museumsquartiers? Entstanden ist das Ganze vor mehr als 2 Jahren mit Lilian Klebo
6: und Theresa Vogel. Und wir sind darauf gekommen, dass wir beide Lesen sehr, sehr lieben und haben dann gemeinsam mit Liane Seitz und Bettina Leidl diesen Buchclub ins Leben rufen dürfen. Und wir stellen in einer Art Doppelkonferenz, was man ja sonst eher von Männern kennt, aber wir machen das und gehen mit Leichtigkeit, Tiefe und Humor an diese Themen ran und möchten Sie vom Lesen begeistern. Ich glaube aber, Sie alle sind vom Lesen begeistert, sonst wären Sie kaum bei 40 Grad hierher gekommen. Deswegen dürfen wir Ihnen heute eine etwas schlankere Empfehlung machen, weil wir eben für Ö1 mitschneiden. Uns geht es um Themen wie vergessene Frauen aus der Geschichte herauszuholen. Und da haben wir heute 2 ganz besondere Bücher für Sie. Und wie schon erwähnt, bitte bei Petra Hartlieb die anderen Empfehlungen dieses Sommers abholen. Da sind viele wunderbare Bücher dabei.
5: Ja, bei uns gibt es immer einen Titel pro Ausgabe des Buchclubs. Das ist die 7. Ausgabe. Und unser Titel heute lautet Aus dem Archiv vor den Vorhang – Weibliche Perspektiven aus Literatur und Musik. Hier war es so, dass uns ein Buch ganz besonders inspiriert hat. Und zwar das allerneueste, kann man sagen, das ist offiziell noch gar nicht erschienen, das allerneueste Buch von dem Autor Stefan Cordes mit dem schönen Titel Wir waren Wunder. Und das hat uns begeistert, weil wir das erste Buch schon hatten, einmal in einer Ausgabe des Buchclub. Möchte noch wer anrufen?
6: Ja, da möchte doch. Ja, Billy und, ruft an.
5: Genau, Billy ruft an aus dem 17. Jahrhundert.
6: Ganz genau. Ich fand den Untertitel vor allem besonders schön. Ich fliege Himmel an mit ungezähmten Pferden aus einem Gedicht der Dichterin Sibylla Schwarz, um die es da geht. Wir befinden uns im 17. Jahrhundert. Sie wurde auch die Pommersche Sappho genannt, ein jugendliches Genie im 18. Jahrhundert vergessen, im 19. 19. Jahrhundert wiederentdeckt. Und der Autor Stefan Kordes, der auch dieses wunderbare Buch, übrigens eine absolute Premiere, Sie haben das noch nirgends gesehen, nur bei uns exklusiv, geschrieben hat, holt auch hier Sibylla Schwarz wieder vor den Vorhang.
5: Das war Buch Nummer 1 und heute geht es um Buch Nummer 2 mit dem schönen Titel Wir waren Wunder. Und es geht um zwei Wunderkinder mit der besonderen Perspektive auf das weibliche Wunderkind, nämlich Wolfgang Amadeus Mozart und seine Schwester Marianne, wie sie sich selbst in Briefen auch genannt hat. Maria Anna Mozart ist ja auch bekannt, oder die Verniedlichungsform, die eigentlich mehr so ein familieninterner Spitzname war, aber unter der sie heute auch noch immer angeführt wird, Nannerl Mozart.
6: Ja, und da wir Nannerl lieber als Marianne heute abhandeln, erfahren wir ganz Besonderes aus ihrer Geschichte. Wie es dazu kam, war auch sehr spannend. Ich habe Stefan Kordes nach dem Buch Billy geschrieben. Hallo, ich bin übrigens eine Billy, die in echt Sibylla heißt und deren Familie aus Pommern stammt. Daraufhin hat mir Stefan Kordes sehr lieb zurückgeschrieben, dass er sich sehr freue über diese Nachricht. Und als die Idee zum nächsten schon im Raum stand, zu unserer nächsten Edition, hat er mir geflüstert, dass es ein neues Buch geben wird, das auch in Wien spielt, auch in Salzburg. Da hatten wir schon einen kleinen Hint auf die Geschichte. Und so kam es dann eigentlich dazu, zu einem kurzen Anruf. Möchtest du kommen? Und heute ist er hier bei uns. Wir holen dich ein bisschen später auf die Bühne, genau wie Julia Zaber von Ö1, auf die wir uns sehr freuen. Und freuen uns auch über diese gemeinsame Kooperation und sagen Danke.
5: Die besondere Qualität von Stefan Kordes in unseren Augen ist, dass er es schafft, nicht so bekannte oder mittlerweile schon vergessene Frauenfiguren aus der Geschichte, aus der Kunst, aus der Literatur ins Heute zu holen. Und das macht er mit einer Perspektive, die ich wahnsinnig erfrischend fand beim Lesen. Denn es ist einerseits historisch extrem akkurat recherchiert. Also wer wirklich etwas über die Mozartzeit, über die vielen Reisen der Geschwister Mozart erfahren möchte, wer die ganzen Adeligen dieser Zeit studieren möchte mit Namen und Wohnort und so weiter, dem sei dieses Buch auch ans Herz gelegt. Und gleichzeitig aber ist es aus so einer erfrischend heutigen Perspektive geschrieben, dass man so ein richtiges Gespür für dieses Mädchen, für diese Jugendliche, für diese junge Frau Maria Anna Mozart bekommt.
6: Ja, er schreibt in wunderbar kurzen Kapiteln, auch schon wie bei Billy, die einen abholen, die in ganze Welten entführen. Das ist ein kleiner Satz und eine neue Welt geht auf. Und verschreibt sich darin seinen Hauptfiguren in einer unglaublichen Liebe und in einer unglaublichen Ehrlichkeit, die uns tief beeindruckt hat. Ich habe ja auch geglaubt, dass Mozart eigentlich noch mehr von seinem Ruhm selbst erlebt hätte. Aber so war es, dass sie eigentlich 78 Jahre alt wurde, seine Schwester, während deren er nur 35 wurde. Und Stefan hat vorher schon gemeint, er hatte durchaus ein bisschen Bedenken, nach Wien zu kommen, wo so viele Mozart-Spezialisten ja sind. Sollten Sie so einer sein? Es gibt noch viele neue Perspektiven, die sich in diesem Buch eröffnen.
5: Und wenn Sie eine ganz spezielle Perspektive haben, steht unser Autor dann nachher auch noch zur Verfügung, diese zu diskutieren, oder Stefan? Genau, bevor wir jetzt tiefer in die Materie gehen und Ihnen auch noch zwei Kapitel oder drei oder wie auch immer, wie viel auch immer vorlesen werden, noch unsere persönlichen Eindrücke zum Buch. Mhm. Also du hast es schon erwähnt, Billy, es ist ja wirklich spannend, dass Maria Anna 78 Jahre alt geworden ist und dann eben sehr gut verheiratet war, ein langes Leben noch gehabt hat, zuerst in St. Gilgen mit ihrem adeligen Mann und dann, sobald er gestorben ist, ist sie wieder zurück nach Salzburg gegangen und sie eigentlich von der ganzen Mozart-Rezeption direkt nach seinem Tod sehr viel mitbekommen hat, das ist auch sehr viel in Dokumenten, in Briefen dokumentiert und sie hat sich auch immer sehr für das Werk ihres Bruders eingesetzt. Aber es bleibt natürlich immer diese Frage im Raum, was wäre aus Maria Anna Mozart geworden, wenn sie dieselbe Förderung und dieselben Möglichkeiten wie Wolfgang Amadeus Mozart bekommen hätte. Und da geht es nicht darum zu sagen, sie wäre vielleicht eine gleich geniale Komponistin gewesen oder so, sondern einfach nur, wir wollen so ein bisschen den Fokus auf die Grundvoraussetzungen legen, die in diesem Buch schön dargelegt sind, dass sie, solange sie dienlich war als Wunderkind und dem Unternehmen Mozart geholfen hat, durfte sie da mitmachen auf allen Beschwerlichkeiten der Reise, wurde auch vorgeführt, wurde von einem Palais zum nächsten transportiert. Damals war das ja noch viel beschwerlicher und hat dort ihre Kunst als wirklich sehr versierte und auch sehr reife Pianistin zum Besten gegeben. Aber sobald sie dann das heiratsfähige Alter erreicht hat, was schon relativ früh war, war es dann schon so, dass auch aus ökonomischen Gründen Leopold und Wolfgang Amadeus Mozart die nächste Reise nach dieser langen Reise, um die es in dem Buch geht, alleine angetreten sind.
6: Ja, und das ist doch sehr spannend, wie geschickt auch die ganze Geschichte hier rein verwoben wird. Was mich tief berührt hat, ist eigentlich, dass es auch fast, egal ob adelig oder ob aus dem niederen Stand, wie, die Geschichte relativ gleich war der Frauen. Ab 12 wurden Frauen verheiratet, versprochen, hatten wenig Mitspracherecht. Und die Frauenschicksale, egal ob es die Kinder von Maria Theresia sind, die auch in sehr schönen Vignetten abgehandelt werden, in kurzen Erzählungen in dieser Geschichte, haben mich tief berührt und lassen einen mit unglaublich viel Wissen, aber sehr berührbaren Wissen zurück, was uns besonders an dem Buch begeistert hat. Aber gehen wir zum Anfang des Buches. Die erste Reise, die Sie machen, wie du schon gesagt hast, fand auf der Donau statt. Und die ist so anschaulich beschrieben, dass man das Gefühl hat, man reist mit den Mozarts das erste Mal über diese Donau. Ich kenne die ja ein bisschen und die beginnt am Strudengau. Als Donaupolizistin habe ich so ein Donaupatent erworben und da lernt man durchaus über das gefährliche Strudengau. Und damals war das noch viel gefährlicher. Sie erinnern sich, vor den Begradigungen der Donau, vor dem Entlastungsgerinne, da gab es auch noch den Friedhof der Namenlosen ganz am anderen Ende der Stadt. Mit jedem Satz, den man bei Stefan Cordes liest, wird man neugieriger auf das damals. Man wird mehr in die Geschichte hineingezogen und das sicherlich auch dank der vielen direkten Reden, die seine Figuren die Zeit spüren lassen. Und ich würde sagen, da nehmen wir eine kleine erste Stelle vom Strudengau, von der Donau. Ich darf Sie mal wieder mit auf die Donau nehmen. Strudengau voraus, ruft einer der Männer. Da bekreuzigen die sich die Schiffsleute und die Passagiere verstummen. Warum bekreuzigen sie sich, fragt sie, also Marianne, und spürt, wie die Angst ihren Hals hinaufkriecht, bis zu den Ohren, in denen der Fluss rauscht. Ihr Vater pfeift abschätzig. Schiffsleute sind alle Halunken, sagt er. Sie wollen uns Angst machen vor ein paar Wasserstrudeln, damit sie nachher mit dem Hut herumgehen und Trinkgeld einsammeln können. Kann das Schiff untergehen? Das Schiff fährt die Strecke einmal in der Woche, erklärt er. Glaubst du, sie würden die Strecke einmal in der Woche fahren, wenn sie jedes Mal dabei untergingen? Komm zu mir, Nannerl, ruft ihre Mutter. Es wird ungemütlich. Sie setzt sich neben ihren Bruder, der so krumm über seinem Kompass, den sie ihm gegeben hat, hockt, dass seine spitzen Halswirbel aus dem Kragen aufragen, wie die Zacken eines kleinen Drachen. Ohne den Blick vom Kompass zu nehmen, hebt er einen Zeigefinger und sagt, Stieglitz. Sie kneift die Augen zusammen, blickt zum schwankenden Ufer hinüber. Wo hörst du einen Stieglitz? Stieg, Stieg, macht ihr Bruder. Stieg, Stieg, Chip, Chip, Chip. Hörst du ihn nicht? Sie lauscht, sucht das Ufer ab und bemerkt schließlich im Laub dunkler Büsche das rote Gesicht, die gelb-schwarzen Flügel. Du hast recht. Bloß den Star erkennt man nicht leicht, sagt er, weil der Star alle Laute nachahmen kann. Er lernt alle Melodien und macht ganz neue daraus. Nicht schlecht, der Star, der Beste, sagt er, ohne aufzuschauen. Obwohl das Wasser an den Bordwänden aufschäumt und bis zu ihnen herüberspritzt, steht ihr Vater noch immer und schaut zu den aufragenden Felsenriffen hinüber. Wie ein furchtloser Entdecker, der die weit verzweigten Wasserläufe des Amazonastroms erkundet. Zu stolz, um sich zu setzen, sagt die Mutter und lacht ihr spöttisches kleines Lachen, als er sich schließlich doch an einem der Stützbalken des Vordaches festhalten muss, um nicht das Gleichgewicht zu verlieren. Das ist Danuvius, hört Marianne jemanden neben sich sagen, der rachsüchtige Flussgott. Der Mann ist alt. Seine Augen sind trüb, wie sie es bei einem Blinden in Salzburg gesehen hat. Aber er ist nicht blind, er blickt ihr fest ins Gesicht. Hier am Struden verschlingt er seine Opfer. Wollen Sie meinen Kindern Angst einjagen? Fragt ihr Vater. Die haben ja schon Angst, erwidert der Alte. Sie versucht unerschrocken zu wirken. Dunkel, fast schwarz haben sich die Wolken gefärbt. Und der Strom teilt sich vor ihnen, windet sich zwischen steilen Abhängen hindurch. Ein Zilpzalp, sagt ihr Bruder und hebt die Hand, ohne den Kompass aus den Augen zu lassen. Chilchal, chilchal, wuit, wuit, ahmt er den Laut des Vogels nach, den Marianne weder sehen noch hören kann. Das ist kein Fitis, sagt er, der ist ein Melancholiker, der Zilpzalp, ein fröhliches Plappermaul. Dich daran, verflucht, brüllt der Kapitän, dich daran! Das Schiff jagt auf scharfkantige Felsen zu, die mit Wrackteilen übersät sind. Der hölzerne Schiffsrumpf kreischt vom Bug bis zum Heck, als schlitzten die Felsen unter Wasser seinen Bauch auf. Rüber, rüber, rüber, schreit der Kapitän über ihre Köpfe. Haben wir es geschafft? Ruft sie ihm nach, dem Schiffsjungen. Den Wirbel noch! Die Schiffsleute versuchen, auf den Rand des Strudels zuzusteuern, wo er sich langsamer dreht als in seinem Inneren. Doch sie spürt, wie die mächtigen Unterströmungen nach ihnen greift. Ihr Bruder hebt den Blick von seinem Kompass, steht auf, starrt in die dunkle Mitte des Wirbels, wohin das Wasser mit jeder Drehung schneller gezogen wird. Ein hungriges Maul, das alles verschlingt. Wie schön, flüstert er. Setz dich hin, ruft ihr Vater. Das Schiff dreht sich in der Strömung des riesigen Wasserpilzes. Dann gibt der Fluss das Schiff frei, schiebt es behutsam aus dem Wirbel in die gleichmäßige Strömung flussabwärts. Da haben wir noch mal Glück gehabt, sagt der Alte zu ihrem Bruder. Denn wenn sein Maul dich verschlingt, spuckt Danuvius dich erst in Afrika wieder aus. Zwischen riesigen Krokodilen, mit Zähnen, schärfer als Säbelklingen. Ihr Bruder schaut ihn an und sagt, sie sind ja völlig plemplem. Der alte Mann lacht. Strudengau passiert, ruft jemand über Deck.
5: Ja, so beginnt das Buch.
6: Ja.
5: Und es zieht einen gleich hinein in diese Gegenwart des Damals, die wir so empfinden. Und diese Stromschnellen an der Donau waren ja wirklich gefürchtet. Also das deckt sich auch mit historischen Reiseberichten, dass das damals keine Spazierfahrt war, wie heutzutage von Wien nach Salzburg und wieder retour, wo es einfach ein paar Stunden mit dem Auto dauert, sondern das war eine Kutschenreise und eben Schiffsüberquerung, so eine Art Atlantiküberquerung und hat insgesamt so 3 bis 5 Tage gedauert. Ja, und die Frage stellt sich natürlich sofort, wie viel, und das werden wir dann Stefan Cordes auch selber fragen, ist denn da dazu erfunden? Also das Ganze ist natürlich sehr gut recherchiert, das fällt auch auf an dem Buch, dass einfach in sehr kurzer Zeit wahnsinnig viele historische Details vorkommen. Aber natürlich alles, was die persönliche Kommunikation zwischen den Protagonistinnen betrifft, weiß man nicht. Man weiß einfach nicht, wie die damals miteinander gesprochen haben. Man kennt halt natürlich schriftliche Dokumente. Man weiß, wie die Briefsprache war. Aber man kann sich eigentlich gar nicht so richtig vorstellen, wie der Umgangston in der Familie dann tatsächlich war. Und was man vor allem gar nicht weiß oder sehr wenig weiß, sind auch nur ein paar Briefe erhalten, wie die Maria Anna Mozart ihre eigene Situation in der Familie gesehen hat, wie sie sich gefühlt hat als junge Frau in diesem Wanderzirkus, sage ich jetzt ein bisschen despektierlich, aber in diesem Unternehmen Mozart, wo die ganze Familie ins Ungewisse reist, 3,5 Jahre nicht zurückkommt. Das war damals ja noch ein viel größeres Abenteuer als heutzutage. Und dass sie einfach da ihre Pubertät eigentlich in diesem doch einerseits sehr weiten Umfeld, weil sie hat die Welt bereist, andererseits auch sehr engem Umfeld mit der Familie zu viert in der Kutsche, in irgendwelchen Hotelzimmern, mal besser, mal schlechter, wie man auch in diesem Buch gut nachlesen kann, verbracht hat und wie sie sich da entwickelt hat.
6: Ja, sehr spannend ist dieses Stück Selbstermächtigung, was Stefan Cordes da dem Nannerl verpasst, der Marianne, die sich ein Stück weit immer weiter in diesem Buch vom Vater befreit und sehr gut die Chancenlosigkeit der jungen Frauen damals beschreibt, die Abhängigkeit von den Männern. Und da kommt und kam uns auch ein berühmtes Zitat, in den Kopf, dass er schön die Strategie

Es greift genau diese spannenden Themen auch auf. Es geht ihm auch immer um die jungen Frauen, die erzählt werden, um Themen, die man vielleicht in diesem Kontext sich gar nicht vorher überlegt hat. Die Qualen der Pubertät, wie war das damals? Wie sind junge Frauen damit umgegangen? Das Thema Menstruation, die Erfahrung mit dem eigenen Körper, lesbische Neigungen, versteckte Begierden. Sehr viel Platz war für die jungen Frauen in dieser Zeit sicher nicht und sehr viel Aufklärung gab es auch nicht. Vor allem auch der Umstand, dass so begabte Künstlerinnen wie Marianne zunächst als Wunderkind und dann plötzlich nur noch als Frau gehandhabt wurden, hat, denke ich, zu sehr vielen Konflikten, zu unfassbar Ungerechtigkeit geführt. Und dazu möchte ich Ihnen auch noch einen kleinen Abschnitt vorlesen. So, wenn man dann die richtige Seite gefunden hat. Sie sind derzeit in München auf ihrer Reise angelangt. Ein heißer Stich fährt Marian wie ein Degenstoß durch den Leib. Was ist mit dir? Sie muss ihre Hände gegen den Schmerz pressen. Schon erwischt sie ein neuer Stich, lässt sie taumeln. Die Mutter hält sie am Arm fest. Ich glaube, es ist das, was du gesagt hast, stöhnt sie. Oh, bitte nicht, flüstert ihre Mutter. Sie stehen im menschenleeren Park von Schloss Nymphenburg. Ihr Vater ist mit Wolfgang weitergegangen. Wie lange sollen wir denn noch durch den Regen latschen? Ruft ihre Mutter ihm nach. Ich muss jedenfalls mit Nannal zurück in ihr Zimmer. Ich glaube, es geht ihr nicht gut. Ja, ohne die Würdigung des bayerischen Kurfürsten, ohne den Empfang heute Abend öffnet sich keine Tour in den deutschen Ländern, sagt ihr Vater. Wassertropfen fallen durch das Dach in ihrer Unterkunft und Wolfgang verfolgt, wie sie in jedem der drei Becher, die er aufgestellt hat, ein anderes Geräusch erzeugen. Trink das, Nannal, sagt ihre Mutter und setzt sich mit einer dampfenden Tasse an ihr Bett. Frauenmantel hilft gegen die Schmerzen. Wir müssen vor 8 im Schloss sein, sagt ihr Vater und zieht seine Jacke über. Der Kurfürst will die beiden Wunderkinder pünktlich hören. Ich bin jetzt kein Kind mehr, Mama, flüstert sie. Und ihre Mutter nickt. Nannal kann heute Abend nicht spielen, sagt sie zu ihm. Ihre Hand ist immer noch verletzt. Ach, zeig mal her, lass sie in Ruhe, erwidert ihre Mutter gereizt. Das mit ihrer Hand ist schließlich deine Schuld. Sie ist auf einer der langen Reisen mit der Hand bei einem Aufprall hat sie sich verletzt in der Kutsche. Ach was, ihr Vater winkt ab. Wenn Konzentration verlangt ist, spürt sie die Schmerzen gar nicht. Der Wille siegt über jedes Wehwehchen. Die Menstruation ist aber kein Wehwehchen, wenn du es so genau wissen willst. Was? Fragt Wolfgang. Das ist kein gutes Omen, sagt ihr Vater. Wir können uns in München keinen Misserfolg leisten. Die Mutter antwortet nicht, legt sich zu ihr ins Bett. Doch trotz ihrer Nähe findet Marianne nicht wieder in den Schlaf. Auch ihre Mutter liegt wach, spürt wohl ihre Tränen, denn sie streicht ihr über die Schulter. Wenn sie früher geweint hat, hat ihre Mutter gesagt, alles werde gut. Nun schweigt sie. Ich bin keine Marionette, die sich aufrichtet, wenn er will, flüstert Marian. So, eine ganz kurze Passage, wo es vielleicht auch ein wenig um diese Selbstermächtigung der jungen Marianne geht. Sie hat zum ersten Mal Erfolg mit ihrer Musik und kann sich befreien. Sie hört ihren Atem. So still ist es. Dann beginnt sie die Sonate noch einmal. Nicht allegro assai, wie Schubert es verlangt, sehr lebhaft, sondern so, wie sie spürt, dass es richtig ist für sie, damit sie die Musik fühlen kann. Sanfter, verletzlicher vielleicht, nicht von sturem Stolz getrieben. Anmutig und schön, ruft Monsieur Grimm, als sie das Stück beendet hat. Hast du es gehört, Johann, ruft Gottfried. Sie hat deine Sonate eleganter gespielt als du selbst. Ja, ach, wie schön, erwidert Schobert und wendet sich ab. Sie schaut in die reglose Miene ihres Vaters, den sie nicht berühren kann mit ihrem Spiel, weil sie nicht das Gleiche empfinden. Nicht in der Musik und auch sonst nicht. Merci, Marianne, sagt Gottfried sich leicht verneigend. Und sie erhebt sich unter Beifall, das Kinn hochgereckt. Da tritt ihr Vater hinzu, fasst sie am Arm. Nun ist es aber genug, sagt er zu Gottfried. Ich habe meine eigenen Pläne mit meiner Tochter. Komm, Nanette. Dann zieht er sie fort wie ein störrisches Kind und sie folgt ihm durch

0: den Saal, erschüttert und beschämt. Flüchtig bemerkt sie das weiße Gesicht von Monsieur Grimm. »Geht's dir immer nur um dich selbst?«, fragt ihr Vater, als sie durch die nächtlichen Straßen von Paris fahren, die Arme vor der Brust verschränkt. »Ganz bestimmt nicht«, sagt sie, so überrascht von seinem Vorwurf, dass sie beinahe lachen muss, ungläubig und wütend zugleich. »Ach nein, so wie du dich in den Vordergrund gedrängt hast, es geht nicht darum, dass man in Paris über dich spricht, sondern über uns. Wir sind eine Familie.« Es scheint ihr überflüssig darauf zu antworten, doch dann, sagt sie, »du hast gewollt, dass ich spiele, weil es unsere einzige Möglichkeit war, uns einen Namen zu machen, nach all deinen erfolglosen Empfehlungsschreiben, oder nicht? Ich habe doch nicht so, dass die Männer närrisch werden, mein Gott. Habe ich gesagt, du sollst den Kopf heben, als würdest du nach Aufmerksamkeit gieren, wie eine zweifelhafte italienische Schauspielerin?« »Nein«, sagt sie, seine Beleidigung beiseite schiebend. »Na also«, sagt er und schaut aus dem Fenster, weil er nicht mehr weiter weiß. Und sie schaut aus dem anderen Fenster in die Nacht und lächelt, weil sie sich heute Abend gut dabei gefühlt hat, vor Fremden zu spielen. Zum ersten Mal wirklich gut.
1: Wir haben jetzt den Luxus, einerseits den Autor Stefan Cordes, wie gesagt noch vor offiziellem Erscheinungsdatum des Buches, hier bei uns zu Gast zu haben. Und wir freuen uns auch ganz besonders, Ö1 Literaturredakteurin Julia Zabach gemeinsam mit Stefan Cordes auf die Bühne zu bitten. Herzlich willkommen. Lieber Stefan, schön, dass du bei uns bist. Du hast uns im Vorgespräch erzählt, dass du gerne Wien als Premierenort deines Buches gehabt hättest, dass du dich aber auch ein bisschen fürchtest, weil du glaubst, dass jeder Zweite hier ein Mozart-Experte oder eine Expertin ist. Ich glaube, ich kann dich beruhigen, wir haben alle aus diesem Buch sehr viel Neues erfahren. Jetzt stelle ich aber trotzdem die Sportreporter-Frage. Manche von uns sind ja heute um 4 Uhr früh aufgestanden, um ein Fußballmatch zu sehen. Wie fühlst du dich, das jetzt hier zu präsentieren nach so langer Recherche, nach so langer Beschäftigung mit dem Thema?
2: Ja, vielen Dank für die Einladung. Das ist tatsächlich mein heimlicher Wunsch gewesen. Ich habe den nicht so geäußert. Ich habe auch nicht darauf gehofft, dass es so kommen würde. Freue mich umso mehr, dass es geklappt hat hier in Wien, denn das ist ja eine Geschichte, die mit einer Reise nach Wien beginnt, vielversprechend beginnt und dann nach einigen Jahren mit einer Reise nach Wien endet, die fast im Desaster endet praktisch. Und das ist natürlich Wien der beste Ort, um diese Geschichte zu präsentieren. Aber du hast auch vollkommen recht, ich habe wirklich Angst gehabt, hier hinzukommen, oder zumindest ein bisschen Angst gehabt, hier hinzukommen und das Buch vor so vielen Mozart-Kennern zu präsentieren. Ich dachte, wenn ich nur irgendeine historische Ungenauigkeit übersehen habe im Buch, dann wird es mir hier schlecht ergehen in Wien.
0: Du bist aber nicht über die Donau angereist.
1: Gut. Wir freuen uns schon auf die Ö1-Zuschriften. Liebe Julia Zabach, du als Expertin, jetzt wollen wir dich gleich am Anfang fragen, was war denn dein erster Eindruck von diesem Buch?
3: Ja, also ich finde, jeder Roman tritt ja mit etwas Vorhandenem in einen Dialog, mit Geschichte, mit Biografien, mit anderen Texten, und auch ein historischer Roman verfolgt nicht dasselbe Ziel wie die Geschichtswissenschaft. Historikerinnen fragen, was ist passiert, und Literatur fragt zusätzlich, wie könnte es sich angefühlt haben und welche Stimmen fehlen uns. Und gerade bei Nannerl Mozart ist das spannend. Über Wolfgang wissen wir sehr viel, über Nannerls innere Welt vergleichsweise wenig. Und genau dort setzt der Roman an, nicht als Widerspruch zur Geschichte, sondern als Versuch, ihre Leerstelle sichtbar zu machen. Und mich interessiert deshalb bei historischen Romanen weniger, ob jede Emotion belegbar ist. Mich interessiert, ob die literarische Vorstellungskraft etwas sichtbar macht, das wir vorher vielleicht übersehen haben. Und bei Wir waren Wunder hatte ich eben genau diesen Eindruck.
1: Du sagst selber, dass du bei historischen Romanen vielleicht nicht ganz so kritisch bist, was die Verifizierbarkeit des literarischen Zwischenreichs zwischen den gut recherchierten geschichtlichen Punkten anbetrifft. Aber wie sehr verzeihst du denn historischen Autoren gewisse Ungenauigkeiten oder Unschärfen oder vielleicht doch viel Fantasie?
3: Ich glaube, die Frage habe ich eigentlich schon vorhin beantwortet, weil ich finde, verzeihen ist nicht das richtige Wort, weil Literatur entsteht eben nie im luftleeren Raum. Sie nimmt immer Bezug auf etwas, und genauso ist das auch bei historischen Romanen.
0: Sag, lieber Stefan, was fasziniert dich so sehr an diesen vergessenen Frauen, an den nicht gesehenen Frauen der Geschichte, denen eine Stimme zu verleihen, nämlich eine sehr starke, wie du es hier mit Maria Anna und Anna Maria Mozart tust, aber auch bei Billy getan hast. Und gab es auch in der Zeichnung dieser Charaktere große Unterschiede in der Arbeit für dich, bei Billy oder bei Marianne? Wir bewegen uns ja in verschiedenen Jahrhunderten. Was hat das getan für dich?
2: Also ich muss ja zugeben, dass ich gar nicht vorhatte, über Marianne Mozart zu schreiben, auch nicht über sie als vergessene Künstlerin. Das wäre vielleicht naheliegend gewesen, nach Sibylla Schwarz jetzt das nächste, eine Variante davon zu machen. So war es aber gar nicht. Ich bin über eine Episode im Leben von Wolfgang Amadeus Mozart gestolpert, die vielleicht jeder kennt, natürlich hier in Wien. Der 12-jährige Wolfgang schreibt seine erste Oper in Wien, angeblich vom Kaiser beauftragt. Und die wird da nicht aufgeführt. Und ich habe gedacht, Moment mal, ein 12-Jähriger schreibt ein großes abendfüllendes Werk, über 20 Arien, 3 Stunden Aufführungszeit, schreibt monatelang, dann die besten Sängerinnen und Sänger Wiens proben dieses Stück wochenlang und dann wird es abgesagt. Und es gab nur so eine Erklärung, vielleicht Intrigen. Aber mich hat es eben nicht losgelassen und ich wollte unbedingt wissen, was war denn da los, weil ich das so spannend fand. Und damit hat eigentlich alles begonnen. Und dann ist erst später dazu gekommen, als ich mich mit der ganzen Kindheit und Jugend beschäftigt habe, kam eben plötzlich auch meine Erkenntnis, da war nicht nur irgend so eine Schwester, die man vielleicht noch so mal kennt, und die war auch mit dabei, das Nannerl ja meistens genannt auch, also verkleinert und versachlicht. Diese Maria Anna Mozart war in ihren Teenagerjahren ein Star. Die ist dann in Wien, Paris, London aufgetreten. Die wurde in den Zeitungen gefeiert als große Pianistin. Die hat in England mit der englischen Königin musiziert, im privaten Raum. Ja, also die hat so viel erlebt, was ein normales Mädchen auch aus den damaligen Verhältnissen, ich kam aus relativ einfachen Verhältnissen, Salzburg, der Vater, ein einfacher Musiker, was die erlebt hat, hat ja damals so gut wie kein Teenager, sage ich jetzt mal, auch wenn man es damals nicht gesagt hätte, erlebt. Und dann ist dieses Mädchen halt mit kaum 18 Jahren aus der Öffentlichkeit verschwunden und auch aus der Geschichte verschwunden. Und das hat mich einfach interessiert. Und in dem Sinne hat es dann angeschlossen an die Geschichte von Sibylla Schwarz. Und dann habe ich es aus ihrer Perspektive geschrieben. Und das hat mir großen Spaß gemacht.
1: Du konterkarierst auch diese Perspektive von Anna-Maria Mozart mit ihren Freundinnen, die ja in Salzburg zurückbleiben und die dann auch ganz unterschiedliche Lebensgeschichten haben. Hast du die erfunden oder gab es die wirklich?
2: Nein, die sind alle nicht erfunden. Also ich habe relativ wenig erfunden. Eigentlich in dem Buch hat man da abgesehen von Dialogen und Gedankengängen. Also Katharina Gilowski, die gibt es alles. Es gibt Familie Hagenauer, das ist eine reiche Salzburger Kaufmannfamilie. Das waren ja die Vermieter. Die hatten die Kinder, die kennt man heute alle. Die haben mit im selben Haus praktisch gewohnt. Also nahezu existieren diese Figuren eigentlich alle, die dort auftauchen. Aber es war genau auch die Perspektive. Man muss sich ja mal vorstellen, was diese junge Frau für ein Leben geführt hat. Also von der ersten Wien-Reise bis zur letzten Wien-Reise vergehen 6 Jahre. Und von diesen 6 Jahren ist die Familie 5 Jahre unterwegs, in Kutschen unterwegs, ist nicht zu Hause. Die Kinder wachsen nicht behütet auf. Die Mozart-Kinder sind auch nie zur Schule gegangen. Und Maria Anna Mozart erlebt im Grunde ihre Zeit von einem Kleinstadtmädchen mit 11 Jahren zur jungen Frau. Also diese Entwicklung vollzieht sich einfach auf Reisen. Und das habe ich mir einfach vorgestellt, wie sich das anfühlt. Auch im Gegensatz zu den Mädchen und Freundinnen, die zu Hause zurückgeblieben sind und das Leben geführt haben, was für sie eben auch vorgesehen wäre.
0: Was auch sehr schön ist, möchte ich nur kurz einwerfen, ist, dass du auch diese Geschichten dieser Mädchen zu Ende erzählst. Das hat mich eben besonders berührt, weil du dann auch eben die Geschichte vom Katterl oder von den anderen Mädchen dort eigentlich zu Ende führst, als kleinen Zukunftsausblick, den du gibst.
2: Ja, und die brauchte ich auch alle nicht erfinden. Also das Schöne ist ja, dass ich tatsächlich gar nicht viel erfinden musste. Ich habe als Grundlage, es gibt ja der Vater Leopold Mozart, hat ja auf in diesen ganzen Jahren der Reisen unzählige Briefe geschrieben, an den Vermieter auch damals. Und im Grunde habe ich die genommen und hintereinander gelegt und habe erstmal die Grundlage, historische Grundlage auch für die ganze Geschichte gehabt. Und all diese Sachen, auch die du vorgelesen hast, die Episode in Schloss Nymphenburg, dass die Familie da so rumläuft und gar kein Empfehlungsschreiben hat und aber irgendwie gerne jetzt in München auftreten würde. Und dann öffnen sich die Fenster über ihn und der Graf von Zweibrücken guckt hinaus. Das klingt so alles so ein bisschen ausgedacht, ist es aber tatsächlich alles gar nicht. Mhm. Das steht alles in den Briefen von Leopold Mozart. Und auch die Episode in Paris, dass Marianne gelobt wird, sie hätte die das Stück von Johann Schobert schöner gespielt. Das ist tatsächlich alles, das musste ich mir Gott sei Dank alles nicht ausdenken.
1: Aber du schaffst es, dass man diese Entwicklung dieser Familie so gut nachvollziehen kann. Mhm. Also auch durch die persönlichen Dialoge und so. Aber wir alle kennen natürlich diesen Nachruhm. Wir schauen von vielen Jahren, Jahrhunderten zurück auf Wolfgang Amadeus Mozart. Wir wissen, was alles nach seinem Tod passiert ist. Aber du schaffst es, so eine Gegenwart reinzuholen, weil die Familie Mozart wusste ja noch nicht, wohin die Reise führt, buchstäblich.
2: Ja, das war halt der Ansatz, dass ich gedacht habe, was geht in dieser Familie vor und eben auch in diesem Mädchen. Da ist eine Familie aus Salzburg, die sind relativ mittellos und dann steigen die plötzlich einfach in eine Kutsche und machen sich auf eine jahrelange Reise und wissen gar nicht, was auf sie zukommt. Das war ja keine geplante Tournee. Sie haben halt in jeder Stadt versucht, Auftritte zu bekommen und Aufmerksamkeit zu erregen und Ruhm und Geld zu erspielen. Aber das war alles vollkommen ungewiss. Diese Reise war vollkommen ungewiss. Und keiner wusste, ach Junge, in 20 Jahren schreibst du die Entführung aus dem Serail, da haben wir keine Probleme mehr. Die hatten halt eben auch kein Geld für diese Reise. Also der Vater musste sich dieses Geld leihen und es war für einen Musiker wie Leopold Mozart vollkommen unvorstellbar, eigentlich so zu reisen. Und er ist, das hat mich auch fasziniert, sind immer auf ganz großem Fuß gereist, immer in den besten Hotels abgestiegen, haben sich überall Kleider machen lassen und hatten nicht das Geld dafür. Und ich denke, dass man als Kind auch zwischendurch vielleicht auch mal, wenn man das realistisch sieht, Angst bekommt, wo endet das im Grunde alles? Weil das war gar nicht vorherzusehen. Also die Reise hätte auch jederzeit im Ruin enden können.
0: Oder auch für die Mutter. Ne? Wir haben vorher gesagt, der Mental Load, den die da getragen haben muss, muss auch sehr schön gewesen sein. Ne?
2: Ja, also mit der Mutter, wir kennen das ja, was tatsächlich mit der Mutter passiert ist, ja. Dann auf einer weiteren Reise.
3: Also mich würde ja interessieren, wann aus dem historischen Material eigentlich Literatur geworden ist. Also gab es vielleicht einen Moment beim Schreiben, in dem die historische Nannerl Mozart plötzlich zur Romanfigur Nannerl Mozart geworden ist?
2: Das ist sie bestimmt an irgendeinem Punkt. Ich kann gar nicht genau sagen, an welchem Punkt. Also nachdem ich diese historische Ebene hatte und dann halt eben mit Perspektive überlegt hat, was bedeutet das für ein 11-jähriges Mädchen, jede Station, was passiert da mit ihr? Und wir müssen sie auch vorstellen, ist eine Zeit zwischen 11 und 18 Jahren. Irgendwann wird sie sich auch mal verliebt haben. Irgendwann wird sie Sehnsucht nach den Freundinnen bekommen haben, nach einem behüteten Zuhause, nach der Heimat. Das wird alles, alle, die wir jung gewesen sind oder selbst Kinder haben, die sich so entwickeln, wird diese Entwicklung halt eben auch kennen. Und diese Entwicklung hat es bei ihnen auf Reisen gegeben. Und im nächsten Schritt kam dann halt all das, was aus meiner Sicht möglichen Emotionen dazu gekommen wäre, an möglichen Dialogen und an möglichen Sehnsüchten und Ängsten.
3: Wie lange haben Sie recherchiert eigentlich und was hatten Sie da für Grundlagen, Reisebriefe? Was haben Sie sich da alles angesehen?
2: Ja, viel. Also die Briefe, also es war eine ganze Menge. Ich habe wirklich Stapel an Büchern auch zu Hause. Es war schön, es hat mir auch Spaß gemacht. Deswegen habe ich das auch gemacht, weil es mich auch interessiert hat, mich in so eine ganze Epoche reinzuarbeiten. Wie gesagt, die ganzen hunderte Seiten Briefe von Leopold Mozart sind die Grundlage. Und er ist ja auch die Grundlage überhaupt für alles, was wir heute über diese Zeit wissen. Also ohne das, da gab es sonst keine großen Belege für die Kinder- und Jugendzeit der Familie. Das hat alles Leopold selbst geschaffen. Also teilweise auch mit seinem sehr guten Marketinggespür. Ja, der hat das nicht nur alles aufgeschrieben als Reiseerzählung. Der wollte einfach erfolgreich werden. Er war sehr ehrgeizig und auch in seinen Briefen spürt man genau das. Der hat den großen Mythos im Grunde, den wir auch heute noch zum Teil kennen, daran hat er gestrickt.
3: Haben Sie auch das Gefühl gehabt, dass Sie da gegen einen Mythos anschreiben mussten vielleicht? Also auch um auch sich von diesem Mythos, von diesem großen Mozart-Mythos irgendwie lösen zu müssen beim Schreiben?
2: Das war aber auch gerade der Spaß, muss ich sagen. Also mit zu überlegen, was ist es eigentlich in der Realität? Er weiß nicht, dass der Sohn wirklich, also es war ja auch Glückssache, dass aus Mozart das geworden ist. Aus einem begabten Kind muss nicht unbedingt das werden. Also als sie losgefahren sind, hatte er auch noch nicht viel komponiert, ein paar Menuette als kleiner Junge. Aber das war noch nicht im Grunde das, wo man hätte sicher sein können, das wird auf jeden Fall klappen. Und der Mythos hat mich zum Teil auch, also ich habe ein zwiegespaltenes Verhältnis zu Leopold Mozart. Einerseits bin ich so fasziniert von ihm, aber eben auch so faszinierend, wie ich zum Teil von einem ja, von einem Hochstapler auch fasziniert bin. Also man liest auch heute noch, auch bei Wikipedia, Leopold Mozart, man sieht, liest das in dem Eintrag über Marianne Mozart, er sei ein exzellenter Universitätsgelehrter gewesen und ein großer Universalgelehrter. Die Realität ist, dass er nach 2 Jahren von der Uni geflogen ist, aber er hat es geschafft, tatsächlich diesen Mythos aufrechtzuerhalten, als sei er ein großer Gelehrter gewesen. Das fand ich faszinierend auf eine Weise, weil man eben spürt, der wollte das wirklich. Also der wollte unbedingt, der hat alles gewagt, hat alles auf eine Karte gesetzt. Es ist nicht immer so aufgegangen, wie er es sich vorgestellt hat, aber mich hat es erzählerisch total fasziniert.
1: Also er wäre auf LinkedIn ziemlich populär geworden.
4: Ja, wenn es das damals schon gegeben hätte. Vorher hätte Instagram gehabt.
2: Genau. Also er hat einiges beherrscht, was ihm heute auch zugute gekommen wäre. Er hat also Zeitungsartikel, wo er selbst gefeiert wird als großer Komponist, die hat er selbst geschrieben. Also,
1: Julia, sag, du hast ja gerade 40 Bücher gelesen, haben wir erfahren, für den Bachmann-Preis.
3: Für den österreichischen Buchpreis.
1: Für den österreichischen Buchpreis, pardon. Ja. Und was mich sehr fasziniert hat, wie schaffst du es dann noch, dich neu auf einen Stoff einzulassen? Und was ist für dich das Besondere an Wir waren Wunder?
3: Also ja, ich versuche Bücher wirklich zunächst tatsächlich als Leserin zu lesen, muss ich sagen, und erst danach als Literaturredakteurin. Also der erste Eindruck ist für mich immer ein emotionaler, interessiert mich die Stimme, entsteht eine Welt, möchte ich weiterlesen. Und das sind Fragen, die man eben auch nicht mit Recherche beantworten kann. Und erst später beginnt dann die professionelle Neugier. Dann frage ich mich, was macht dieser Text? Welche Traditionen nimmt er auf? Welche Perspektive eröffnet er? Wie verhält er sich zur historischen Wirklichkeit, auch in diesem Fall? Und bei Wir waren Wunder hatte ich relativ schnell das Gefühl, dass hier nicht einfach eine bekannte Mozart-Geschichte nacherzählt wird, sondern dass jemand versucht, die Perspektive leicht zu verschieben. Und manchmal reicht eben genau diese kleine Verschiebung, um eigentlich eine Epoche ganz neu sichtbar zu machen. Und das fand ich toll.
1: Und Stefan, woher kommt eigentlich dein Interesse für die speziell weibliche Perspektive? Weil du sagst, du hast zwar einerseits sehr viel über Leopold Mozart erfahren, du hättest das Buch ja auch aus der Sicht eines alten weißen Mannes schreiben können. Warum hast du dich für die adolescente Tochter entschieden?
2: Naja, man muss ja sagen, erzählerisch ist es einfach die interessante Perspektive. Es geht ja auch beim Erzählen oft um Freiheit oder über den Drang nach Freiheit und sich Träume zu erfüllen. Und das ist den Frauen halt eben, für Frauen ist es sehr viel schwieriger gewesen, im Grunde das zu tun. Also bei Sibylla Schwarz, die hatte auch nicht die Möglichkeit, sich ihre Träume, Dichterin zu werden, zu erfüllen. Also sie hat mit viel größeren Schwierigkeiten zu kämpfen. Und je größer die Schwierigkeiten, je größer die Konflikte. Und wenn alles gelingt, wenn man als junger Mann sich hinsetzt und dichten kann und es legt einem keiner Steine in den Weg, ist das nicht wahnsinnig interessant. Aber Frauen haben halt eben leider die größeren Schwierigkeiten, wenn sie Künstlerin werden wollen. Und das ist beim Erzählerisch fasziniert mich das natürlich mehr, als wenn es sehr einfach gewesen wäre. Und es macht mich natürlich auch ein bisschen traurig, dass dieses junge Talent, wir wissen nicht, was aus ihr geworden wäre. Also ich glaube auch nicht, dass unbedingt jetzt ihr, wenn man sie gelassen hätte, auch der zweite Mozart daraus geworden wäre. Wenn Leopold Mozart 2 Jungs gehabt hätte, hätte es auch sein können, dass der eine wird ein Genie und der andere wird ein... Er hat einen ganz einfachen Beruf, das wissen wir natürlich nicht. Aber diese verhinderte Möglichkeit, dass sie es gar nicht konnte, dass sie es gar nicht durfte. Sie war eine talentierte Pianistin und hatte gar nicht die Möglichkeit, weil es Komponisten einfach nicht gab. Und wir haben uns ja dann damit auch die Möglichkeit genommen, dass wir all die Komponistinnen, die es hätte geben können, dass wir deren Musik im Grunde nicht kennengelernt haben. Ja, also diese fehlende Ahnenreihe und auch Reihe an Vorbildern, die sind einerseits eine Lücke im Repertoire, was wir heute nicht haben. Also wir haben nur männliche Komponisten, also nicht nur, aber alles, was unsere Töchter auch lernen, wenn sie Klavier spielen, sind natürlich, ist das Repertoire von männlichen Komponisten. Sie können sich gar nicht auf viel beziehen, also zumindest nicht auf weibliche Vorbilder in der Musik. Und das ist natürlich schade. Ob Marianne Mozart selbst eine Komponistin geworden wäre, darüber will ich gar nicht spekulieren.
1: Mich interessiert jetzt noch einmal die sprachliche Dimension. Weil du schaffst es einfach in diesen kurzen, knackigen Kapiteln so schnell eine Welt aufzumachen und sehr viel einerseits historisches Wissen zu vermitteln. Also da kommen manchmal so Dinge, wo man sich schon denkt, innerhalb von 2 Sätzen, da ist viel Recherche dahinter. Die wirfst du so lockerflockig hin. Und andererseits aber sind deine Dialoge sehr auffallend, nämlich sehr auffallend modern. Ist das etwas, was du gezielt so geplant hast? Oder ist, also wie bist du an das Sprachliche herangegangen?
2: Also ich kann natürlich heute nicht mehr sagen, wie normale Familien zu Hause gesprochen haben, wie Väter mit ihren Söhnen gesprochen haben. Das wissen wir alles nicht. Ich glaube nur, dass die formale Sprache, die wir heute vielleicht erwarten in einem historischen Roman, dass die nicht realistisch gewesen ist für die Familien damals, wie immer sie miteinander gesprochen haben. Ich denke, es gibt ja auch Andeutungen, gerade bei Mozart. Wir haben vielleicht alle mal in die Bäsle-Briefe geguckt oder kennen viel von dem. Auch in dieser Überdrehung von Sprache ist es natürlich. Aber wir können uns, glaube ich, vorstellen, dass normale Familien, auch wenn sie zum Markt gegangen sind und auf der Straße gespielt haben, normal miteinander gesprochen haben. Und das war für mich eben mein Ansatz, auch zu sagen, ich will keine simulierte historische Sprache nun haben, sondern ich will diese Menschen so sprechen lassen, wie ich mir vorstelle, dass sie gesprochen haben. Wissen natürlich, dass sie sicherlich anders gesprochen haben, aber ich bin mir sicher, dass sie auch in dieser Lockerheit oder auch in der Vertrautheit miteinander, wenn die Freundinnen miteinander gesprochen haben, in irgendeiner Form miteinander gesprochen haben.
1: Wahrscheinlich hätten sich Mozart und Ernst Jandl gut verstanden.
4: Ja. Mit Sicherheit.
1: So, der frühe Dadaist, Wolfgang Amadeus Mozart.
4: Aber vor allem ist es so, finde ich, sehr schön möglich geworden, dass man näher an die Frauenfiguren rankommt, die ja irgendwie, wie wir es jetzt auch vorher in dem Ausschnitt gehört haben, ja sehr viel selbstermächtigter sprechen. Also oder du hast sie sehr selbstermächtigt sprechen lassen. Diese ganze Geschichte ist ja auch eine von einer Befreiung einer Frau. Und das holt uns ja, glaube ich, auch so sehr ab. Also mir ging es zumindest so.
3: Ja, also mein Eindruck war auch, dass die Sprache eben sehr klar und reduziert ist und dass man dadurch aber besonders nah eigentlich an die Figuren rankommt.
1: Ja, besonders nah an die nächste Figur wollen wir Sie jetzt heranführen, meine Damen und Herren. Wir haben nämlich noch ein zweites Buch. Im Fokus ist natürlich mit Stefan Cordes, der heute hier ist, sein Buch. Aber wir haben eigentlich, bevor wir das Glück hatten, Stefan Cordes für heute gewinnen zu können, noch ein anderes Buch im Auge, weil jetzt ja viele Jubiläen sind, die sich auch um die 20er Jahre drehen und so weiter. Und wir haben eine Autorin der 1920er Jahre noch in den Fokus gesetzt, die man so wie die Schwester von Amadeus Mozart heute hauptsächlich auch so vorstellen würde wie die Ehefrau von. Es handelt sich um Zelda Fitzgerald. Beim Namen Fitzgerald klingelt es wahrscheinlich bei Ihnen, The Great Gatsby zum Beispiel. F. Scott Fitzgerald war ein sehr bekannter amerikanischer Autor der 20er und 30er Jahre. Aber was oft nur biografisch erzählt wird, seine Frau stand ihm literarisch vermutlich um nichts nach. Man weiß es nicht so genau, weil er auch teilweise Passagen von ihr selbst verwendet hat und in seinen Romanen zitiert. Und interessant ist natürlich auch dieses persönliche Spannungsverhältnis zwischen den beiden, denn F. Scott Fitzgerald und Zelda Fitzgerald waren auch ein sehr bekanntes Society-Paar der 20er Jahre. Sie waren so die Verkörperung dieses Flapper-Daseins, dieses Rausches, der da in den 20er Jahren einfach auch gesellschaftlich stattgefunden hat. Dieser Rausch ist für beide nicht besonders gut ausgegangen, also buchstäblich oft berauscht war F. Scott Fitzgerald. Er hatte ein massives Alkoholproblem, das sich dann auch teilweise mit Gewalt an seine Frau ausgedrückt hat. Und sie, also Zelda Fitzgerald, musste dann leider, hat die letzten Jahrzehnte ihres Daseins eigentlich in geschlossenen Anstalten verbracht, weil sie immer wieder psychische Probleme hatte, was ihr Mann teilweise aber auch gefördert hat. Oder zumindest, ja, es war ihm nicht ganz unrecht, denn die beiden standen auch in einem Konkurrenzverhältnis zueinander. Also eine sehr spannungsgeladene Geschichte. Und das Buch, worauf wir jetzt hinaus wollen, heißt, Lilian liebt diesen Titel.
4: Himbeeren mit Sahne im Ritz. Ich muss ehrlich sagen, ich hätte es unter diesem Titel nicht gekauft. Wenn man
1: das ist ja zu klischeehaft, oder?
4: Ja, also es hat für mich, wird es ihr nicht gerecht, weil wenn ich eigentlich über eine Frau erzählen möchte, deren gesammelte Werke ich rausgeben will, und so heißt das Buch auch im englischen Original, ja, die gesammelten Werke von Zelda Fitzgerald, finde ich, ist das ein etwas irreführender Titel.
1: Aber es ist der Titel des ersten, der ersten Kurzgeschichte.
4: Ja,
1: also er stammt schon irgendwie von ihr, aber
4: natürlich,
1: Pass pro Toto wurde es gedacht.
4: Es kommt vor, aber es mutet halt mehr an, und ich mag diesen Begriff wirklich nicht, ja, Frauenliteratur, aber das kommt halt mehr in diese Richtung, finde ich. Wenn ich Himbeeren mit Sahne im Ritz, dann denke ich irgendwie an was anderes als, das würde man bei einem Mann vermutlich nicht machen, würde ich jetzt mal unterstellen. Man würde sagen, das sind die gesammelten Werke von.
1: Whisky mit Zigarre im Club.
4: Ja, oder ja, Whisky mit Zigarre im Club.
1: Die Männerliteratur.
4: Okay, du hast sie hat einen Titel gefunden, das war irgendwie klar. Aber wenn man eine Parallele ziehen möchte, dann ist es, du hast das eh schon sehr schön angekündigt, ist es definitiv auch eigentlich die Gewalt der Männer, also jetzt sei es psychischer Natur, wie auch bei Leopold Mozart oder eben auch bei F. Scott Fitzgerald, der das ja auch sehr angekündigt getan hat in seinem eigenen Tagebuch, in dem er durchaus schreibt, zum Beispiel, was beide getan haben, vom Kind entfremden. Und da hat er wirklich Punkte aufgeschrieben, die er macht um seine Frau zu schwächen. Leopold Mozart hat seiner Tochter den erstgeborenen Sohn weggenommen und ihn über Jahre hinweg entfremdet. Und das ist eigentlich hier auch passiert, was mich unfassbar bewegt hat, weil es einfach ein brutaler Akt gegen eine Frau und gegen eine Mutter ist. Und du hast auch noch gesagt, es gab auf der Liste, hast du vorher so schön vorgeführt, Rutsche.
1: Ja, also es gibt diesen berühmten Notizbucheintrag von F. Scott Fitzgerald, als es Zelda wieder mal eher schlecht ging,
4: ja,
1: und sie im Laufe eines Aufenthalts so ein eigentlich sehr, ein vielleicht für ihn als Skandalbuch verstandenes Werk herausgeben wollte, wo sie einfach wahnsinnig viel aus ihrer eigenen Geschichte, aus ihrer Ehe, aus ihrer Beziehung mit ihm veröffentlicht hat und oder wollte.
4: Er hat dann auch mit dem Lektor 100 Seiten rausgekürzt.
1: Genau, daraufhin hat er mit dem Lektor eben 100 Seiten gekürzt und hat so einen Plan gemacht, so ja. Kind entfremden, Stück kürzen, Buch verhindern und Alltag durcheinanderbringen, mögliche Folge, nächste Nervenkrise oder so. Also es war wirklich sehr brutal.
4: Es ist sehr brutal, ja. Und das gleicht, finde ich, dieser Brutalität, die ein Leopold Mozart hatte gegenüber seiner Tochter durchaus.
3: Eigentlich am erschreckendsten fand ich dann ihre Aussage, dass sie sich im Irrenhaus eigentlich dann schon besser aufgehoben gefühlt hat als zu Hause in ihrer Ehe, ja.
4: Mhm. Ja, das muss man sich mal vorstellen.
1: Wobei sie dort, glaube ich, auch, also
3: ja, das
1: unter
3: war
1: Anführungsstrichen Irrenhaus, ja, ja. 1920 bis 48, glaube ich,
3: ja,
1: war sicher auch eine Welt für sich, ja, sagen wir mal so. Und da gab es dann auch alle möglichen Vorfälle, zum Beispiel es gab einen Arzt, der sie vergewaltigt hat.
3: Genau.
1: Und der aber teilweise ihr Kollege war, unter Anführungsstrichen, weil sie damals, sie war ja nicht nur Autorin, sondern auch Malerin und Tänzerin, und sie hat ihren Mitpatientinnen Unterricht gegeben, so eine Art Kunsttherapie, vielleicht erweiterte künstlerische Selbsthilfegruppe oder sowas. Also ich glaube, das waren damals einerseits vielleicht für sie sicherere Häfen, aber andererseits gab es da auch wieder Gewalt und Missbrauch, also es war wahrscheinlich auch kein guter Ort für eine Frau.
3: Ja, das denke ich mir auch, ja. Also wo ich jedenfalls die Parallele ziehen würde von Stefan Kordes Buch, also von Nannerl zu Zelda Fitzgerald. Ich würde sagen, es geht um Unsichtbarkeit in beiden Fällen. Es ist aber halt eine auf verschiedene Art und Weise. Nannerl durfte vieles erst gar nicht werden, weil sie im 18. Jahrhundert als Frau an sehr enge gesellschaftliche Grenzen stieß. Und Zelda durfte vieles werden. Sie haben es bereits erwähnt, Theresa Vogel, Schriftstellerin, Tänzerin, Malerin, wurde aber trotzdem eben oft als Nebenfigur in der Geschichte eines berühmten Mannes gelesen. Die Mechanismen sind unterschiedlich, aber das Ergebnis ist eben verblüffend ähnlich. Und übrigens, wenn wir von Scott Fitzgerald sprechen, dann denken wir an Literatur. Und wenn wir von Zelda Fitzgerald sprechen, dann denken wir meistens an eine schillernde Biografie. Und das allein ist schon interessant, weil Männer sehr oft über ihr Werk erinnert werden und Frauen eben sehr oft über ihr Leben.
1: Mhm. Mhm. Das ist ein sehr schönes Schlusswort.
4: Stimmt. Das könnte man nicht schöner sagen.
1: Genau. Vielen, vielen Dank, Julia Zabach. Danke für deine Expertise.
3: Danke für die Einladung.
1: Stefan Kordes, schön, dass du extra nach Wien gekommen bist, um heute hier dein neues Buch Wir waren Wunder zu präsentieren.
2: Ich bedanke mich, dass ich dabei sein durfte. Vielen Dank.
1: Wir verabschieden uns jetzt in den heißen Sommer hinein.
4: Ja, und
1: freuen uns auf die weiteren Programmpunkte des Ö1 Clubfestes.
4: Liebe genau. Klebo. Möchte noch kurz einmal Danke sagen, auch an Bettina Leidl, an Liane Seitz und an Aileen und vor allem auch an Petra Hartlieb, deren Buch am 11. August übrigens erscheint. Das wird dann auf unserem nächsten Büchertisch auch sein. Dazu möchten wir Danke sagen und wünschen Ihnen noch viel Spaß auf dem Ö1 Clubfest.
5: 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Sie hörten einen Mitschnitt aus dem Museumsquartier Wien vom 28. Juni 2026. Bearbeitung und Redaktion Matthias Heiden. Wir waren Wunder von Stefan Kordes ist soeben bei Penguin erschienen. Eben dort wurde 2019 Himbeeren mit Sahne im Ritz von Zelda Fitzgerald veröffentlicht. 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Am kommenden Mittwoch startet hier in den Passagen eine neue Gesprächsreihe. 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Wir diskutieren über Ästhetik. Es sollen jedoch auch die sozialen und wissenschaftlichen Rahmenbedingungen behandelt werden, unter denen Architektur entsteht. Schließlich ist die Architektur die wohl einzige angewandte Kunstform, der sich wirklich niemand entziehen kann. Denn jeder nutzt in irgendeiner Weise gebaute und geplante Strukturen.
6: Mittlerweile kommt der Schönheitsbegriff wieder zurück in die Architektur, muss sich auch diesen Raum wieder ein Stück weit erobern und eigentlich ganz stark erklären, warum er auch eine Notwendigkeit besitzt oder wohin er eigentlich führen kann. 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Wir haben diesen Begriff Form follows Function schon gehabt. Es gibt aber auch aktuell zum Beispiel mit Anna Heringer die Position Form follows Love, also der Liebe, der Fürsorge, könnte man eigentlich sagen. 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Also da geht es nicht darum, wie etwas aussieht vordergründig, sondern wie es sich den Menschen zuwendet und sich eigentlich in den Dienst von kultureller Entwicklung stellt.
5: Am kommenden Mittwoch unterhalten wir uns über anonyme oder traditionelle Architektur. 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Wir werden versuchen, Antworten auf die Fragen zu finden, wie sehr die natürliche Umgebung die vorherrschende Bauweise einer Region prägt und welche Vor- und welche Nachteile eine globalisierte Architektur, wenn es eine solche denn überhaupt gibt, gegenüber traditionellen Bauweisen hat. Im zweiten Gespräch geht es um das Bauen mit Holz und Lehm. 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Zu Gast sind dann der Autor und Verlagsgründer Franz Hammerbacher und die Kunst- und Architekturhistorikerin Verena Jakobek-Konrad. 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
8: Nach Kärnten.
9: Bereits zum 19. Mal bringt das internationale Gitarrenfestival La Guitarra Essencial in Millstatt am See Musikerinnen und Musiker aus unterschiedlichen Ländern und Musiktraditionen zusammen. Das diesjährige Motto lautet Klänge des Herzens. Die Konzerte führen in die Stiftskirche, die Kalvarienbergkapelle, ins Kongresshaus und in den Barbara-Egger-Park. Die Ouvertüre am 4. August gestaltet das Ensemble Hirundo Maris um Ariana Saval und Peter Uetland Johansen. Es verbindet Lieder aus dem Mittelmeerraum mit nordischen Musiktraditionen. Beim Eröffnungskonzert am folgenden Abend ist der spanische Flamenco-Gitarrist Daniel Casares mit seinem Sextett zu hören. Außerdem treffen beim Festival unterschiedliche musikalische Traditionen aufeinander. Jazz mit La Familia Rosenberg, chinesische Musik mit dem Erhu-Virtuosen Guo Gan und seinem Swordsman-Trio sowie Julia Malischnik mit ihrem Projekt Moving Strings.
8: Dazu kommen Meisterkurse. Und was dort entsteht, ist zum Abschluss bei einer gemeinsamen Matinee im Barbara-Egger-Park zu hören.
9: Das internationale Gitarrenfestival La Guitarra Essencial vom 4. bis 9. August in Millstatt am See.
8: Was macht Künstler erfolgreich?
9: Dieser Frage geht die Ausstellung Kokoschka Schiele Netzwerke im Kokoschka-Museum in Pöchlarn am Beispiel von Oskar Kokoschka und Egon Schiele nach. Kuratorin Anna Stuhlpfarrer richtet den Blick aber nicht nur auf deren Werke, sondern auch auf ihr Streben nach Anerkennung und Erfolg. Auf einen, wie es in der Ausstellung heißt, Wettlauf auf Distanz. Denn eine künstlerische Karriere entsteht nicht im Alleingang. Sammler, Förderer und Galeristen kauften Werke, vermittelten Kontakte und machten die beiden Künstler einem größeren Publikum bekannt. Auch Vereinigungen wie der Akademische Verband für Literatur und Musik in Wien spielten dabei eine Rolle. Er brachte Künstler, Schriftsteller und Musiker zusammen und bot jungen Kunstschaffenden eine Möglichkeit, ihre Arbeiten und Ideen öffentlich zu präsentieren.
8: Die Ausstellung verfolgt diese Verbindungen und richtet den Blick auch auf Künstlerkolleginnen und Kollegen von Kokoschka und Schiele. Dabei werden Gemeinsamkeiten sichtbar, aber auch Konkurrenz und Rivalitäten innerhalb der Wiener Moderne.
9: Kokoschka-Schiele-Netzwerke ist noch bis 26. Oktober im Kokoschka-Museum in Pöchlarn in Niederösterreich zu sehen.
8: Nach Tirol.
9: Zum Outreach Music Festival, das von 30. Juli bis 16. Oktober in Schwarz stattfindet. Seit 1993 verbindet das Festival Konzerte, Akademie und künstlerische Zusammenarbeit. Internationale Musikerinnen und Musiker kommen nach Schwarz, um gemeinsam zu arbeiten, zu unterrichten und neue Projekte zu entwickeln. Zu den diesjährigen Programmpunkten zählen das Outreach Orchestra, das Sie hier gerade hören, das internationale Ensemble The Earth Synth, der britische Saxophonist Liam Bellamy mit seinem Projekt Rivosphere sowie das Munich Composers Collective. Auch das Nils Kugelmann Trio und das Kenji Herbert Trio ist angekündigt. Das musikalische Spektrum reicht dabei von Jazz und Improvisation bis zu elektronischen und genreübergreifenden Formaten. Ein wichtiger Teil ist auch die Internationale Akademie. Hier wird nicht nur unterrichtet, sondern gemeinsam geprobt und musiziert. Und was während dieser Tage erarbeitet wird, findet zum Teil seinen Weg auf die Bühne. Das Outreach Music Festival von 30. Juli bis 16. August an verschiedenen Spielorten in Schwarz in Tirol.
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10: Im Journalstudio begrüßt sie Tom Brandenberger mit folgenden Themen. Beim Zivildienst rechnet Ministerin Bauer schon bald mit der verpflichtenden Verlängerung. Der Wassermangel in den Flüssen bremst die Stromproduktion in Österreich. Jetzt droht auch der Irak, in den Iran-Krieg hineingezogen zu werden. Und das Wetter morgen bringt große Hitze und viel Sonne. Um die geplante Wehrdienstreform sind noch viele Fragen offen. Beim Zivildienst etwa rechnet die zuständige Ministerin Claudia Bauer von der ÖVP damit, dass verpflichtende Verlängerung schon bald kommen wird. Und beim Wehrdienst spricht sich Bundeskanzler Christian Stocker, ebenfalls ÖVP, jetzt dafür aus, nach dem Grundwehrdienst gleich 2 der 3 Monate Übungen anzuschließen. Niklas Lercher fasst zusammen.
11: 6 Monate Grundwehrdienst plus 3 Monate Übungen. So sieht der Verlängerungsplan der Regierung aus. Wie genau die Übungen im Anschluss aufgeteilt werden, hat die Dreierkoalition bisher aber offen gelassen. Kanzler Christian Stocker von der ÖVP nennt nun seine favorisierte Variante.
12: 2 Monate dann als Truppenübung anzuschließen und 1 Monat im Sinne von Milizübungen in den 10 Jahren, die nach dem Präsenzdienst vergehen.
11: Der Zivildienst soll gleichzeitig bei 9 Monaten bleiben und damit gleich lange dauern wie der Wehrdienst. Wenn sich zu wenige für das Bundesheer melden, dann soll der Zivildienst aber automatisch um 2 Monate verlängert werden. Damit rechnet die zuständige Ministerin Claudia Bauer, ebenfalls ÖVP.
13: Ich gehe davon aus, dass das schon nächstes Jahr der Fall sein kann.
11: Wie viel ein längerer Zivildienst kostet, kann die Ministerin noch nicht abschätzen.
10: Durch die Hitze und Trockenheit führen die heimischen Flüsse weniger Wasser. Das sind auch schlechte Nachrichten für die Wasserkraft. Weil es so trocken ist, erzeugen viele heimische Wasserkraftwerke mittlerweile deutlich weniger Strom. Michael Fröschl berichtet.
14: Der größte Kraftwerksbetreiber, der Verbund, erzeugt aufgrund der fehlenden Niederschläge derzeit deutlich weniger Strom als im langjährigen Schnitt, sagt Verbundsprecher Florian Seidel.
15: Wir bei Verbund sehen derzeit einen Rückgang der Stromerzeugung aus der Wasserkraft um 33%. Also 1/3 der Wasserkrafterzeugung an der Donau fehlt uns im Moment.
14: Neben den großen Flusskraftwerken sind auch die rund 4000 Kleinwasserkraftwerke betroffen. Einige mussten sogar abgeschaltet werden. Für die aktuelle Stromversorgung sei das noch kein Problem, sagt Johannes Meyer. Meyer von der E-Control.
16: Aber wir müssen uns überlegen, was passiert dann in den 30er Jahren. Und da brauchen wir all diese Technologien. Das heißt, der weitere Ausbau ist schon notwendig, ist aber jetzt keine Panik angesagt.
14: Wasserkraft erzeugt gut die Hälfte des Stroms in Österreich. Für die Energieversorgung der Zukunft müssten Windkraft und Photovoltaik weiter ausgebaut werden.
17: Österreich hatte noch nie so viele Ärzte wie jetzt. Das zeigt die Jahresstatistik, die heute von der Ärztekammer präsentiert wurde. Erstmals arbeiten auch mehr Frauen als Männer in diesem Beruf. Von einem Ärztemangel sind wir aber auch künftig nicht gefeit, warnt die Ärztekammer. Claudia Dannhauser informiert.
18: Exakt 51.501 Ärzte zählte man Ende des Jahres. So viele wie noch nie. Und der Beruf wird zunehmend weiblich. Denn erstmals gibt es 400 Frauen mehr als Männer in diesem Beruf. Bei den Turnusärzten sind es sogar 2/3 Frauen und 1/3 Männer. Dennoch ist das ärztliche Personal nach Ansicht der Ärztekammer de facto weniger geworden, weil etwa die Wochenarbeitszeiten in den Spitälern massiv gesunken sind. Und auch im niedergelassenen Bereich geht der Trend Richtung Teilzeit.
19: Diese Teilzeitmodelle sind natürlich auch geschuldet an verschiedenen familiären Situationen etc. und ist auch eine Entwicklung in der Arbeitswelt, die man auch akzeptieren muss.
18: Sagt der Präsident der österreichischen Ärztekammer Johannes Steinhardt. Kritisch wird es, wenn in den nächsten Jahren viele in Pension gehen. Bei der rechtzeitigen Nachbesetzung bremst vor allem der Turnus. Es gibt zu wenig Praxisausbildungsplätze im Spital.
17: Jetzt ins Ausland. Großbritanniens neuer Premier Andy Burnham verspricht eine tiefgreifende Reform des Pflegewesens. Das leidet seit Jahren an schlechter Qualität bei gleichzeitig explodierenden Kosten. Details, vor allem auch zur Finanzierung, bleibt Burnham aber vorerst schuldig, berichtet aus London Jörg Winter.
20: Dass es um das britische Pflegewesen schlecht bestellt ist, daran lässt der neue Premierminister keinen Zweifel. Das Pflegewesen in England ist genauso unfair wie das Gesundheitssystem in den USA. Die Verwundbarsten bezahlen mit allem, was sie besitzen und bleiben oft mit nichts zurück, sagt Andy Burnham. In Großbritannien gelten sehr niedrige Vermögens- und Einkommensschwellen. Wer darüber liegt und Pflege braucht, muss sie vollständig bezahlen und verliert damit oft das gesamte Vermögen. 85% aller Plätze in britischen Pflege- und Alterseinrichtungen werden von privaten Unternehmen betrieben, nicht selten von internationalen Investmentfonds, deren Ziel Profitmaximierung. Wie Burnham das Risiko für Betroffene senken und die Qualität der Pflege erhöhen will und wie das alles finanzieren, Antworten dazu bleibt er heute noch schuldig. Ein neues Modell samt Finanzierung soll in den kommenden Monaten ausgearbeitet werden.
17: Durch die nächtlichen Angriffe der USA und Saudi-Arabiens auf Iran-nahe Milizen im Irak sind offenbar zahlreiche Menschen getötet worden. Wie eine der Milizen berichtet, sind 20 Kämpfer getötet und mehr als 30 weitere verletzt worden. Im Irak zeigt man sich empört über die Angriffe, berichtet Stefan Gehrer.
21: Tod für Amerika, skandieren die Menschen in Mosul im Irak. Rund 20 Iran-treue Kämpfer sind tot. Die Luftangriffe sind eine Reaktion auf etwa 30 Drohnen, die vom Irak aus unter anderem in Richtung Saudi-Arabien losgeflogen sind. So erklärte es der saudische Militärsprecher im Fernsehen.
22: Die saudischen Streitkräfte haben gemeinsam mit den USA Präzisionsangriffe gegen bestimmte Ziele im Irak durchgeführt, von denen Angriffe auf die Ölanlagen des Königreichs ausgegangen sind.
21: Jetzt ist die Sorge groß, dass der Irak in den US-iranischen Krieg hineingezogen wird. Der irakische Premierminister al-Saidi will die Iran-treuen Milizen eigentlich entwaffnen, aber sehr realistisch erscheint das derzeit nicht.
17: Jetzt zum Sport. Rapid Wien spielt derzeit im Allianzstadion gegen den FC Santa Coloma aus Andorra um den Aufstieg in die dritte Quali-Runde der UEFA Conference League. Das Hinspiel in Andorra konnten die Hütteldorfer bereits 3:1 gewinnen und Martin Lang, Rapid ist so gut wie fix weiter.
23: Führt 5:1 in der 76. Spielminute, also da kann man durchaus davon ausgehen, dass Rapid diese erste Quali-Runde wie im letzten Jahr überstanden hat. Darunter 3 Tore von Ercan Kara. Es läuft wie am Schnürchen, vor allem in Hälfte 1 waren manche Tore wirklich sehenswert mit Kombinationsfußball. In Hälfte 2 bringt Rapid das Ganze relativ locker drüber. Morgen übrigens auch um 20.30 Uhr live in UEFA 1 das Rückspiel der Wiener Austria gegen Liepaja aus Lettland. Marko Arnautovic erzielt zwei Tore für Roter Stern Belgrad in der Champions League Qualifikation beim 5:0 gegen Lahn aus Nordirland. Lukas Weiß-Heidinger, der Leichtathlet, der Diskus-Vizeeuropameister, muss wegen einer Rückenverletzung seine EM-Generalprobe bei seinem Heimmeeting in Andorf absagen. Und beim WTA-Tennisturnier in Washington wird Anastasia Potapova im Achtelfinale morgen gegen die als Nummer 4 gesetzte Russin Schneider spielen.
17: Vielen Dank, Martin Lang. Und damit abschließend zum Wetter mit Daniel Zeinlinger.
0: Schauer und Gewitter werden jetzt auch im Bergland rasch weniger. Abseits der Berge bleibt es durchwegs trocken. Und es bleibt wärmer als in den letzten Nächten. Im Flachland kühlt es auf 17 bis 23 Grad ab, im Bergland auf 13 bis 19 Grad. Die kommenden Tage werden extrem heiß. Morgen, der Donnerstag, bringt 31 bis 38 Grad, am Freitag dann sogar bis zu 39 Grad. Hitzepole sind der Zentralraum Oberösterreichs, das östliche Niederösterreich, Wien und das Nordburgenland. Am Vormittag scheint morgen überall die Sonne, am Nachmittag tauchen stellenweise Regenschauer und Gewitter auf.
17: Das war ein Nachtjournal mit Tom Brandenberger. Verbringen Sie noch einen schönen Abend.
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2: Vor einigen Monaten ging in Österreich der Song Contest über die Bühne. Ein großes Spektakel war das. Gewonnen hat Österreich insgesamt bisher dreimal, dank Udo Jürgens, Conchita Wurst und JJ Johannes Peach. Legendäre Österreich-Beiträge gab es aber so einige, etwa von den Schmetterlingen. Die waren 1977 live dabei. Eine Band bestehend aus vier Männern, darunter Willi Resetaritz, und einer Frau, Beatrix Neundlinger. Die hat den Song Contest schon zuvor erlebt, nämlich 1972 mit den Milestones. Neundlinger zählt zu den profiliertesten Stimmen des Landes und sie ist jetzt bei mir, Alexandra Augustin, zu Gast. Alte weiße Frauen, so lautet der Titel dieses Podcasts. Und hier kommen ausschließlich bekannte österreichische Frauen über 60 zu Wort. Die Reihe ist als humorvolle Gegenantwort auf die sogenannten alten weißen Männer gemeint, die vielerorts noch das Sagen haben. Die Themen des Gesprächs sind jedoch ernst. Heute geht es um Gleichberechtigung innerhalb der Musikwelt und darum, wie man als Frau den Ton angibt.
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2: Im Ö1-Studio begrüße ich heute Beatrix Neundlinger, Musikerin, Sängerin, Flötistin, Saxophonistin, Coach und Supervisorin. Schön, dass Sie da sind.
24: Danke für die Einladung, freue mich auch.
2: Ich habe vorab ein bisschen recherchiert und ich habe ein Interview gefunden, 2009 im Standard. Und die Überschrift hat gelautet: Ich sehe keinen Grund aufzuhören, es graue Ihnen vor dem Ruhestand. Gilt das immer noch?
24: Ich muss sagen, ich kann mir gut vorstellen, aufzuhören. Das war jetzt eine Zeit lang so, dass ich mir gedacht habe, ist der Gedanke, jetzt nichts mehr zu müssen, jetzt einfach nur Freizeit zu haben. Aber das war dann einfach auch damit verbunden, dass ich gewusst habe, wenn ich aufhöre, dann habe ich kein Geld. Also das hat schon miteinander zu tun. Es ist nicht so, dass ich bin halt eine Mindestpensionistin. Es gab keine Künstlersozialversicherung bis 2001. Und so ist das halt geworden. Und so gelegentlich zu arbeiten macht mir viel Spaß. Allerdings brauche ich länger in der Vorbereitung. Bin ein bisschen nervöser vor einem Seminar zum Beispiel und brauche auch nachher mehr Ruhe. Einfach mehr Tage, um wieder auszuspannen.
2: Mhm. Wie alt fühlen Sie sich?
24: Manchmal wie 14, wenn ich ganz blöd drauf bin. Und da kommt irgend so eine Unsicherheit wieder. Also das gibt's auch, diese Momente, aber das ist selten so. Ich weiß nicht, ich fühle mich so alt, wie ich bin. Ich bin jetzt 79. Ich weiß nicht, wie sich andere Menschen mit 79 fühlen. Und was mir gut gefällt, also dass ich einfach viel gelassener geworden bin.
2: Wir sprechen heute über ein wichtiges Thema. Wir haben immer ein Überthema für die alten weisen Frauen. Das lag bei Ihnen quasi, das Thema auf der Straße, könnte man sagen, wie man als Frau den Ton angibt. In Anspielung natürlich auf Ihre Musikalität, aber auch in Anspielung auf Ihre Geschichte, weil Sie schon zu Zeiten, als das noch nicht so selbstverständlich gewesen ist, als Frau an der Front, an der Mikrofonfront gestanden sind. Für unsere Zuhörerinnen und Zuhörer würde ich ganz gerne mal ganz kurz einen Beitrag anspielen. Wir haben Ihr Leben in ein bisschen mehr als 3 Minuten verpackt.
18: Mai 1976, Arena Wien. Der alte Schlachthof St. Marx ist Austragungsort der Wiener Festwochen. Auf dem Spielplan die Uraufführung der Proletenpassion der linken Wiener Politrockband Schmetterlinge.

0: Die Arena war sicherlich der erste Ort, wo man ohne zahlen zu müssen sich selbst verwirklichen kann beim Theaterspielen oder beim Musizieren und Publikum bekommt und wo man sich mit anderen zusammenschließen kann und irgendwelche Projekte machen kann.
1: Das politische Oratorium erzählt in 130 Minuten und in 65 Liedern die Geschichte der Arbeiterbewegung und der Klassenkämpfe von unten, von den Bauernkriegen bis in die Moderne. Mittendrin eine unüberhörbare Stimme, Beatrix Neundlinger.

0: 1947 wird Neundlinger in Wien geboren, bevor sie zur Stimme und Flötistin der progressiven heimischen Popmusik wird, entscheidet sich die waschechte Wienerin für ein Rechentechnikstudium.
1: Ich habe nach der Matura überhaupt nicht gewusst, was ich will und wusste nur, erstens, ich möchte studieren, ich möchte diese Studentenzeit erleben und zweitens, mir gefällt nur Mathematik. Also ich war wirklich begeistert von der Mathematik und ich wollte Programmiererin werden.
0: Die Musik und der Aktivismus sind am Ende glücklicherweise aber lauter. 1969 wird sie Teil der unter anderem von Bob Dylan inspirierten Band Milestones, die 1972 beim Eurovision Song Contest in Edinburgh den 5. Platz belegen. Licht. 1976 wird sie Teil der Schmetterlinge, die sich mit ihren scharfzüngigen politischen Liedern schnell einen Namen machen. Den Song Contest sieht Beatrix Neundlinger mit den Schmetterlingen 1977 ein zweites Mal. Oh.

0: Ihr Partner und Vater ihrer beiden Kinder, Willi Resetaritz, mutiert in den 1980er Jahren zum Ostbahn-Kurti. Beatrix Neundlinger widmet sich von da an verstärkt dem Schmetterlings-Kindertheater. Und der Weg führt sie außerdem in die Wiener Engertstraße. Nach dem Lichtermeer-Protest 1993 gegen Fremdenhass gründen Resetaritz, Neundlinger und weitere Aktivisten einen Schutzort für geflüchtete Menschen, das Integrationshaus. Bis heute ist sie im Vorstand aktiv. Beatrix Neundlinger zeigt seit über 6 Jahrzehnten, dass eine Stimme dann am lautesten ist, wenn sie sich für andere einsetzt. Eine Wiener Institution, die immer noch auf der Bühne steht. Außerdem ist sie seit den 2000er Jahren auch Coach und Supervisorin. Und 2009 erhielt sie das goldene Verdienstzeichen des Landes Wien.
1: Gefällt mir. Ein spannendes Leben. Während der Beitrag gelaufen ist, haben Sie auch Handbewegungen gemacht, die man kennt aus dem Musikvideo, das man noch auf YouTube findet, von den Schmetterlingen beim Song Contest. Jetzt, wo Sie diesen Beitrag gehört haben, haben Sie da gleich Momente im Kopf, an die Sie sich gerne zurückerinnern?
2: Na, ich habe es unlängst wieder gesehen und es gab ja eine Einladung beim Bundespräsidenten für ehemalige Song Contest-Teilnehmerinnen. Und ich habe den Beitrag unlängst wieder mal gesehen. Und der Sami Molcho, der jetzt 90 wurde, hat damals die Choreografie gemacht. Und ich fand es einfach süß. Also ich war 30 und habe mir gut gefallen beim Zuschauen. Das ist das Problem am Alter, man gefällt sich nicht mehr so gut. Ja. Und also ich habe gerade den Eindruck, und das sagen mir viele, gerade wir Frauen, sehen unsere Falten nicht so gern. Bei Männern sagt man immer, die schauen interessanter aus. Falten zeichnen ein Gesicht, erzählen Geschichten. Und wir Frauen haben es halt oft nicht so gern.
1: Sie haben wunderschöne weiße Haare
2: weiße mittlerweile. Haare. Ich war mit 25 grau meliert. Und also es hat mit 20 angefangen, dass ich weiße Haare bekommen habe, einzelne. Und ich habe mir gedacht, ein junges Gesicht mit grauen Haaren, warum sollte ich da färben? Da habe ich also praktisch den Absprung versäumt zum Färben und habe dann nie gefärbt.
1: Haben einen Trend gesetzt vielleicht. Ja, jetzt ist es mittlerweile sehr modern.
2: Mittlerweile haben viele weiße Haare, ja.
1: Die Frauen stehen immer mehr zu den weißen Haaren. Eine Frau, die auch zu ihren weißen Haaren steht, die vor kurzem in Wien zu Gast war, vor ein paar Wochen, ist die Musikerin Patti Smith. Sie hat im Rahmen der Wiener Festwochen 3 Konzerte in Wien gegeben, unter anderem eines in der Wiener Arena. Patti Smith ist genauso alt wie sie. Sie ist 79 Jahre alt, wird im Dezember 80 Jahre alt, steht noch auf der Bühne. Ich habe mir alle 3 Konzerte angesehen und ich habe an das Interview mit Ihnen gedacht, das bevorstehende, und dachte mir, das ist schon sehr großartig, dass mittlerweile Frauen auch mit 80 noch touren. Glauben Sie, ist das die Regel mittlerweile? Kommt das jetzt immer öfter vor? Ist das das neue Normal oder immer noch eine Ausnahme?
2: Ich glaube, es wird immer häufiger. Vor allem fällt mir ja auf, was Gleichaltrige machen oder Menschen, die ein bisschen älter sind als ich. Das beobachtet man ja viel mehr. Und wenn man von den Musikern, von den Männern ausgeht, Leonard Cohen, ich weiß nicht, wie alt der war, oder Bob Dylan steht, glaube ich, immer noch auf der Bühne.
1: Bob Dylan ist 85.
2: Ja, also erstens mal verschiebt sich das Alter, wir werden älter, wir bleiben hoffentlich länger gesund. Und es ist nicht so, dass 60 das neue 40 ist, das glaube ich nicht. Aber forscht, glaube ich, immer noch auf der Bühne.
1: Bob Dylan ist 85.
2: Ja. Also erstens mal verschiebt sich das Alter. Wir werden älter. Wir bleiben hoffentlich länger gesund. Und es ist nicht so, dass 60 das neue 40 ist. Das glaube ich nicht. Aber vorstellen konnte ich es mir auch nicht, weil ich

0: Sie eine junge Musikerin gewesen sind, Role Models, 80-jährige Frauen auf der Bühne zum Beispiel, 70, 60-jährige Frauen?
1: Nein, kann ich mich nicht erinnern. Role Models waren damals Mary von Peter, Paul and Mary, aber ältere Musikerinnen in der Zeit kann ich mich nicht erinnern, wo wir angefangen haben zu musizieren, dass es da eine gab, der ich nacheifern wollte. Nein.
0: Finden Sie es befreiend oder gut, dass es jetzt auch mittlerweile Role Models im älteren Segment, sage ich jetzt, gibt? Hätten Sie sich sowas gewünscht als junge Frau oder war das einfach gar kein Thema? An sowas hat man nicht gedacht?
1: Ich habe damals nicht daran gedacht. Also ich war viel zu sehr damit beschäftigt, meinen Platz zu finden in der Welt und auch in der Band. Das war nicht so leicht. Aber ich bin jetzt froh, dass es so ist und dass es möglich ist. Und ich glaube auch, dass Frauen mehr gehört werden, noch immer nicht genug. Und dass ältere Frauen nicht nur alte Schachteln sind oder Omas, sondern dass man ihnen zuhört und dass sie ihren Platz haben, nämlich auch noch in der Arbeitswelt oder in der gesellschaftlichen Welt. Ja.
0: Reden wir ein bisschen über das damals, weil ich auch gerade Patti Smith und die Arena erwähnt habe. Man darf Ihnen ja gratulieren, 50 Jahre Arena-Besetzung, dass es die Arena heute gibt. Das hat man auch Ihnen zu verdanken. Die Wiener Festwochen hatten ab 1970 eine Programmschiene namens Arena, ab 1975 am Gelände des ehemaligen Auslandsschlachthofes St. Marx, den es heute so nicht mehr gibt. Heute gibt es die Arena, wie wir sie kennen, auf einem anderen Ort. Die Festwochen, wir haben es auch gerade gehört, waren der Ort, wo die Schmetterlinge damals die Proletenpassion uraufgeführt haben, im Mai. Im Juni war dann das große Finale. Am 27. Juni war ein wichtiger, großer Tag für Sie. Das war nämlich der Tag der Arena-Besetzung. Was für Bilder haben Sie da im Kopf?
1: Ich kann mich noch gut erinnern, dass wir uns wahnsinnig geärgert haben, dass das nicht weitergehen soll. Also dieses Kulturgelände weiter zu nutzen für die Festwochen oder für andere Aufführungen, weil ich dort eine ganz tolle Aufführung im Jahr davor oder zwei Jahre davor gesehen habe, das La Mama Theater aus New York, und ich war so begeistert. Und diesen Gedanken, was ne, wann der gesponnen wurde, dass man dann einfach nicht weggeht, dass man dort bleibt. Und es war der Festwochenintendant damals auch dafür, dass wir das besetzen. Also jetzt konnte er nicht sagen, dass wir das besetzen sollen, aber dafür, dass es weitergeht. Das heißt, er war gegen den Abriss. Und ich weiß noch, dass die Bühnenarbeiter nach der letzten Vorstellung zu uns gesagt haben, die hintere Tür, die sperren wir gar nicht richtig zu. Da müsst ihr nur ein bisschen andrücken und dann kommt schon rein. Ja, es war dann schon sehr spannend.
0: Und dann haben Sie die Tür aufgemacht?
1: Die Türe aufgemacht. Es sind schon vorher, es gab so ein Schleiferfest, ein Anti-Schleiferfest am Naschmarkt. Ich glaube, der Naschmarkt sollte geschliffen werden. Und dort wurde mobilisiert von den anderen Schmetterlingsmitgliedern, dass Leute hinkommen. Und es waren dann doch relativ viele Leute da an dem Abend und viele sind auch gleich über Nacht geblieben.
0: Das war ein wahnsinnig buntes Programm, das dort stattgefunden hat. Konzerte, Theater, Lesungen, Diskussionen, wo Sie, wir haben vorher schon ein bisschen geplaudert, auch sehr darauf stolz sind natürlich, dass Basisdemokratie damals gefördert wurde oder auch entstanden ist. Das kann man sich ja heute alles gar nicht vorstellen, was das vielleicht auch für eine Zeit damals war, Ende der 1970er Jahre. Wir nehmen Dinge heute für selbstverständlich, die Sie ja damals quasi das erste Mal auch ausprobiert haben in einer grauen Stadt, wie Wien sie damals war. Wie organisiert man denn so einen Protest?
1: Das kann ich nicht sagen, weil ich an der Organisation nicht beteiligt war. Also ich war wieder mal eine gute Mitmacherin, also wie bei vielen Gruppen. Und habe damals mit der Konstanze Breitebner das Café Schweinestall gegründet. Aber das war nicht das Allerwichtigste, sondern das Wichtigste war, dass es ein Lernprozess war für Basisdemokratie. Wir haben alle nicht gewusst, wie Basisdemokratie geht. Und die Pläne haben sehr lange gedauert, jeden Abend, weil alle alles sagen durften. Das heißt, es wurde niemandem der Mund verboten, sondern es hat immer recht lang gedauert. Es wurden alle Vorschläge angehört und trotzdem hat sich etwas herauskristallisiert, so wie ein Team, das sich darum gekümmert hat, mit der Stadt zu verhandeln, dann es weiterzutragen, rauszutragen, eine Arena-Zeitung zu gründen, zu schauen, wer kommt, zu Veranstaltungen, wie können wir Leute mobilisieren, dass sie kommen am Wochenende, dass sie vielleicht Kuchen mitbringen, wir machen Kaffee, dass wir sie informieren. Flugblätter waren ja damals ganz einfach noch mit Schreibmaschine geschrieben. Und ja, vor allem, wie ist es mit

0: verschiedenen Gruppierungen, die hinkommen. Ja? Also haben alle diesen Gedanken von selbstverwalteten Kulturzentrum oder finden sie hier einen Platz, wo sie sich ausbreiten können und dann machen können das, was sie wollen, ohne auf die anderen Rücksicht zu nehmen. Also das war nicht ganz leicht, so die Interaktion zwischen den einzelnen Gruppierungen. Und das irgendwie alles zusammenzufassen und dann auf einen Nenner zu bringen, was wollen wir eigentlich? Also wie treten wir der Politik gegenüber auf? Was sind unsere Forderungen? Die wurden immer wieder verlesen und immer wieder abgeändert, was wir wollen. Und es war aber doch ziemlich bald klar, dass das nicht geht. Also für so ein großes Projekt braucht man Projektmanagement. Also so einfach mit vielen Stimmen, die alle nicht geschult sind, miteinander zu arbeiten, war es nicht. Und der Willi und ich haben also tatsächlich nach 3 Wochen Urlaub von der Arena genommen, sind ins Waldviertel gefahren, mit etwas schlechtem Gewissen, ja, weggefahren. Und dann im Herbst war es, also ich bin dann so aus Pflichtbewusstsein dann hingegangen, es ist kalt geworden, die Klos haben nicht mehr funktioniert, sie haben den Strom abgedreht und es war irgendwie klar, dass das nicht geht. Und das Angebot des Inlandschlachthofes haben wir als Frechheit empfunden. Das ist es nicht, was wir wollten, bis ich mich dann langsam angefreundet habe.
1: Das muss man vielleicht ganz kurz erklären. Im Oktober wurde dann der Auslandsschlachthof doch dem Abriss quasi freigegeben. Die Stadt Wien hat Ihnen damals angeboten, den Inlandsschlachthof. Mhm. Das ist der Ort, wo man eben heute die Arena findet. 1977 wurde der dann quasi zur Verfügung gestellt. Auch heute befindet sich die Arena noch auf diesem Gelände.
0: Genau.
1: Die Besetzung, die gilt so als auch retrospektiv als Wendepunkt in der österreichischen Zivilgesellschaft. Was denken Sie, hat diese Besetzung auch nachhaltig verändert für die österreichische Gesellschaft, für die Wiener Gesellschaft?
0: Ich glaube, bei der Politik hat es das verändert, dass die gesehen haben, es gab wenig Gelegenheiten für Jugend oder für jüngere Menschen einfach auch Theater zu spielen oder Theater zu besuchen. Die Hochkultur war einfach auch zu teuer von den Karten her, dass man dorthin geht. Also für viele konnten sich das nicht leisten und viele haben keine Möglichkeit gefunden, selbst etwas zu machen. Ja. Ich glaube, also da hat es jetzt mehr Einsehen, mehr Verständnis dafür gegeben. Und also ich kann mich erinnern, gleich nach der Arena haben wir einen Arbeitskreis gegründet für ein selbstverwaltetes Frauenzentrum. Das ist dann nicht so geworden. Es ist nicht der Ort geworden, den wir uns vorgestellt haben. Aber wir haben offene Ohren, zumindest bei der Johanna Donal, gefunden. Im Rathaus nicht so leicht. Wir sind dann mit Kinderwegen hingegangen. Es gab dann auch junge Mütter dabei und haben einfach das Rathaus besetzt, bis wir dann einen Gesprächstermin bekommen haben. Das ist dann relativ rasch gegangen, weil wir doch sehr unangenehm waren. Und haben dann im WUG diesen Platz bekommen, dieses Frauenzentrum. Ich bin dann nur ein paar Mal hingegangen, aber immer gedacht, das war es nicht das, was wir wollten. Das gibt es heute noch. Aber es war nicht der, also die ursprüngliche Forderung und der ursprüngliche Plan.
1: Ja, manchmal muss man das Doppelte fordern, damit man dann wenigstens
0: so ist
1: die Hälfte davon bekommt. Sie waren damals noch nicht Mutter, Sie waren 29 Jahre alt. Wie kann man sich denn die 29 Jahre alte Beatrix Neuntlinger vorstellen?
0: Sie war auf der Suche nach etwas. Ich hatte ja die Gruppe Milestones vorher und die haben sich dann aufgelöst und dann habe ich so kurz einmal mit 3 Liedern versucht, irgendwie so ein Soloprojekt, aber eigentlich wollte ich das gar nicht wirklich. Und dann war ich sehr froh, als mich die Schmetterlinge eingeladen haben, bei der Proletenpassion mitzuspielen. Und ich habe das wirklich so aufgesogen, so aufgesaugt. Ja. Die Arbeit mit dem Dieter Haspel, diese Vorbereitungsarbeiten für die Theaterszenen, das hat mir alles so gut gefallen. Also ich war wirklich begeistert und habe mich da reingestürzt in das Ganze. Mhm.
1: Waren Sie eine junge politische Frau, bevor Sie die Schmetterlinge oder die Milestones waren natürlich auch schon? Sie waren in den Studentenkreisen, Studierendenkreisen unterwegs, aber der Impact war dann schon noch mal etwas heftiger. Na,
0: der Impact, das waren die Schmetterlinge. Jedenfalls, also mit den Milestones haben wir auch sozialkritische Lieder gemacht. Wir hatten auch schon Texte von Heinz Unger bekommen. Aber mein Denken in die Richtung, in die ich noch immer denke, hat sich damals mit den Schmetterlingen entwickelt. Also ich kam aus konservativem Haus, wobei dazu sagen muss, meine Eltern haben sich auch noch verändert. Das hat mir gut gefallen. Und habe bei meiner ersten Nationalratswahl, glaube ich, ÖVP gewählt. Das kann ich mir jetzt gar nicht vorstellen.
1: Sie kamen aus einem konservativen Haushalt, aus einem bürgerlichen Haushalt. Ihre Großmutter war Opernsängerin, Ihr Großvater Theaterregisseur und Sie haben drei Schwestern. Wie kann man sich denn Ihr Aufwachsen vorstellen?
0: Ja, meine Großmutter, die Opernsängerin war, musste aufhören, als sie ihre erste Tochter bekam, also meine Mutter. Sie hat dann noch einen Sohn bekommen, der leider im Krieg gefallen ist und musste mit dem Beruf aufhören. Offenbar war das damals so. Und ist nach dem Krieg mit meiner Mutter mitgekommen. Also meine Mutter ist in Berlin aufgewachsen. Mein Großvater, den ich nie kennengelernt habe, der hatte eine Filmproduktion am Ufergelände, war mal Filmdirektor, war mal Theaterdirektor, mal haben sie Auto gehabt, mal haben sie Geld gehabt, mal keines. So hat es meine Mutter erzählt. Und die sind nach dem Krieg, also meine Mutter und meine Großmutter, mit meinen zwei älteren Schwestern nach Wien gekommen. Ja, und mein Vater war Flieger, war Berufsoffizier im Krieg und wurde dann übernommen ins Finanzamt und war dann Beamter. Und unser Aufwachsen war sehr schön, denn wir haben mit 3 Jahren bin ich ins Arsenal übersiedelt und es war reine Gstetten.
1: Damals noch.
0: Also das war, ja, wunderbar war das. Also wir hatten so viele Abenteuerspielplätze und so viele Mutproben, die wir bewältigen mussten in einem Haus, wo ungefähr 50 Kinder waren oder mehr. Wir sind sehr frei aufgewachsen. Also wenn meine Mutter das Essen gemacht hat, dann hat sie ins Fenster eine weiße Fahne gestellt. Wir haben im 2. Stock gewohnt und wir haben dann schon von Weitem gesehen, die weiße Fahne steht drin. Wir können raufgehen, das Essen ist fertig. Und die größte Strafe war Hausarrest. Also wenn wir nicht runter durften, nicht zu den anderen durften, das war die größte Strafe.
1: Und die Musik, wie haben Sie die dann gefunden? Und Ihre Stimme, eigentlich begann dann alles mit dem Klavierspiel, das Sie ja nicht so gerne mochten, glaube ich.
0: Das wissen Sie.
1: Ich weiß. Aber wie haben Sie dann Ihre Stimme gefunden oder Ihre Musikalität gefunden?
0: Ich glaube, es war nicht das Klavierspiel, es war die Klavierlehrerin, die sehr streng
1: oft
0: war.
1: So. Ja.
0: Wir haben zu Hause gern musiziert, also wir haben nur gesungen. Wir hatten ein Klavier, aber ich habe nicht gespielt. Meine ältere Schwester, die konnte besser spielen. Aber wir haben immer zu Weihnachten eine Aufführung gemacht und wir haben ganz gern gesungen. Vor allem, was wir gerne gemacht haben, wir haben gern parodiert. Also die Schlager, die damals gerade modern waren und die haben wir parodiert und gesungen. Und gleichzeitig war ich auch ab meinem 12. oder 13. Lebensjahr in einem Turnverein, wo wir sehr viel Volkskunst gemacht haben. Volkstänze, Volkslieder, sehr viel mehrstimmig gesungen. Und ich glaube, da habe ich schon einiges gelernt. Und hätte aber nie im Leben dran gedacht, dass ich einmal vor anderen Menschen alleine singen würde. War unvorstellbar. Also ich war eher schüchtern. Ich habe auch zwischen den Liedern nicht gesprochen. Das mussten immer die anderen machen. Das hat lang gedauert.
1: Es ist ja auch eine Überwindung, sich auf die Bühne zu stellen. Und ich nehme an, als Sie eine junge Frau gewesen sind, ein Mädchen gewesen sind, war es vielleicht auch nochmal eine Spur anstrengender, sich dem auszuliefern.
0: Ich glaube, ich war zu schüchtern, um das zu tun. Also ich wollte nicht öffentlich sprechen. Denn in der Band habe ich mir schon durchsetzen müssen, eh klar. Also ich war so diese typische Quotenfrau, die es damals in den Bands gegeben haben.
1: War das so?
0: Die Musiker waren immer Männer und in der Mitte ist dann eine Sängerin gestanden. Ja, das war so üblich, also bei ganz vielen Bands.
1: Haben Sie das hinterfragt?
0: Später, viel später. Damals habe ich es nicht hinterfragt. Das war damals kein Thema für mich. Aber ich habe schon immer gemerkt, dass auch wenn blöde Witze gemacht wurden zum Tag der Frau. Nein, das kann ich gar nicht wiederholen. Das will ich gar nicht wiederholen. Zum Internationalen Frauentag wurden oft blöde Witze gemacht und die wurden mir dann zugespielt und dann habe ich halt manchmal wieder drüber gelacht, aber meistens habe ich mich drüber geärgert.
1: Wie war denn das mit der Unterstützung der Männer? Also in der zweiten Welle des Feminismus wurde viel möglich für die Frauen. Die Frauen haben gelernt, sich zu wehren, haben sich gewehrt. Waren die Männer da, man würde heute sagen, Allies, Unterstützer. Haben Sie das Gefühl gehabt, die Männer haben ihre Belangen unterstützt?
0: Wir haben damals, jeden 8. März eine Demonstration gehabt auf der Marie-Hilfer-Straße. Also diese meine Aktionen mit der Frauenbewegung, die waren unabhängig von den Schmetterlingen. Ja, da waren auch keine Schmetterlingsmänner dabei. Und da kann ich mich erinnern, dass die Frauen von der KPÖ auf der Seite gestanden sind und die Männer mitgegangen sind, um ihre Solidarität zu zeigen. Und wir haben immer gesagt, das ist es nicht, wir machen das selbst. Die Frauen sollen auf die Straße gehen und wenn ihr solidarisch sein wollt, dann hütet in der Zwischenzeit die Kinder oder kocht was für die Frauen, die nach der Demonstration heimkommen. Und es gab viele Männer, die von Anfang an gesagt haben, ja, das ist in Ordnung, das finde ich recht und ich glaube nicht, dass uns etwas genommen wird und das ist auch ganz wichtig, dafür zu kämpfen. Aber wann war das? Also ich glaube, 77 bin ich der Frauenbewegung beigetreten. Und wie schaut es jetzt aus mit einer Bezahlung für gleichwertige Arbeit zwischen Mann und Frau? Also Österreich ist da eines der schlechtesten Länder diesbezüglich, wo der Sprung noch ein sehr großer ist.
1: Ja, der Gender Pay Gap beträgt in Österreich noch um die 17%, der Unbereinigte. Also da ist wahrscheinlich noch sehr viel Luft nach oben. Und die Care-Arbeit ist immer noch hauptsächlich die Arbeit, die Frauen verrichten, in ihrer sogenannten Freizeit, unbezahlt natürlich. Jetzt, wenn man sieht, was sie oder wofür sie vor 50 Jahren schon auf die Straße gegangen sind, wie es heute aussieht, was hat sich in Ihren Augen verbessert und wo ist noch auf jeden Fall Handlungsbedarf?
0: Ich glaube, es hat sich viel verbessert, aber es ist ein langer Weg, der da gegangen werden muss. Und da haben wir vielleicht ein Viertel jetzt des Weges erledigt. Und es hat auch immer mit der wirtschaftlichen Situation zu tun, ob die Frauen dann wieder zurück an den Herd geschickt werden. Ich meine, dass Frauen immer noch, viele Frauen Teilzeit arbeiten, hauptsächlich Frauen Teilzeit arbeiten, das hat mit der Situation im Haushalt zu tun, ja. Und das sollte nicht sein. Oder vielleicht findet man auch etwas, dass Frauen dann bessere Pensionen kriegen, wenn sie Teilzeit gearbeitet haben. Oder, also ich weiß es nicht, ich bemühe mich nicht um die Lösungen, aber ich habe das Gefühl, es ist noch ein sehr weiter Weg bis zu einer Gleichberechtigung.
1: Ihre Kinder kamen Anfang der 1980er Jahre auf die Welt. Sie haben zwei Kinder. Sie haben die Kinder mit auf Tour genommen. Schon als Babys waren die Kinder mit unterwegs. Mittlerweile heute, wenn man auf Festivals geht, Konzertlocations, große Festivals zum Beispiel, Popmusikfestivals, gibt es schon sowas wie Backstage-Kindergärten unter Anführungszeichen. Mhm. Wie haben Sie das damals organisiert, Anfang der 1980er Jahre?
0: Wir haben das große Glück gehabt. Erstens mal, dass schon in der Band Kinder gegeben hat. Und ich war eine der Letzten, also ich habe, glaube ich, 3 Jahre gewartet auf mein erstes Kind, dafür habe ich das zweite gleich nachher bekommen. Und erstens mal gab es viel Verständnis dafür und zweitens einmal hatten wir wahnsinniges Glück mit unseren Eltern. Also meine Eltern, die ja älter waren als die Mutter von Willi und die Mutter von Willi war, glaube ich, da die allerwichtigste Bezugsperson, also die am allermeisten aufgepasst hat auf die Kinder und mitgefahren ist. Sie ist einmal von Kiel mit dem Zug, mit den Kindern bis Wien gefahren und hat die Nerven nicht verloren. Und die waren 2 und 3 damals ungefähr.
1: Ich muss ja zugeben, ich bin jetzt gerade in eine klassische Falle getappt. Ich frage Sie, wie Sie mit der Kinderbetreuung umgegangen sind. Natürlich müssen auch die Männer gefragt werden. Und die SPÖ-Frauenministerin in den 90er Jahren, Helga Konrad, hat ja diesen klassischen Spruch geprägt, ganze Männer machen 50. halbe, ja, genau. 50-50. Genau. War es bei Ihnen 50-50?
0: Ja, wir haben uns das gut aufgeteilt. Ja.
1: Das ging?
0: Ja, ja. Es war halt so, in dieser Stillzeit, dass ich als Letzte zur Probe gekommen bin und oft als Erste wieder gegangen bin. Und dann habe ich halt diese ganzen Beiseitgespräche nicht mitbekommen, ja, was man nachher noch geredet hat. Und da habe ich von manchen Sachen halt weniger Ahnung gehabt, weil ich schon weg war. Und also wenn wir die Kinder dann wo gelassen haben, dann bin ich wieder dorthin gefahren, um sie zu stillen. Also eins nach dem anderen, nicht beide gleichzeitig.
1: Aber das heißt, Ihre Bedürfnisse wurden auch wahrgenommen und gehört. Sie hatten wahrscheinlich auch mal Ruhebedürfnisse. Man möchte ja auch nicht immer nur arbeiten oder Kinder haben, sondern vielleicht auch mal gar nichts.
0: Ja, also der Willi und ich, wir haben uns Auszeit genommen, auf jeden Fall jedes Jahr eine Woche auf Radtour gewesen, wo die Kinder woanders untergebracht waren. Und das haben wir gemacht, glaube ich, bis Anfang der 2000er Jahre. Und sonst waren wir halt Wochenendarbeiterinnen. Aber ich muss sagen, wir haben uns das wirklich gut aufgeteilt.
1: Springen wir ein bisschen weiter in die 1990er Ende 80er, Anfang 90er, Willi Resetaritz entwickelte sich dann weiter zur Kunstfigur Osban Kurti, sehr erfolgreich. Sie haben sich auf das Kindertheater dann konzentriert. Damals haben sich auch Ihre Wege künstlerisch getrennt. Retrospektiv, wenn Sie sich an die Zeit erinnern, wie war das?
0: Ich erinnere mich gut an die Zeit. Also das war nicht einfach, denn der Willi war da auch viel weg. Es hat unsere Beziehung in der Familie nicht leichter gemacht. Es hat es nicht verbessert. Und mit dem Kindertheater konnte ich zur Not auch die Kinder mitnehmen. Ja, das war dann auch möglich. Und ja, dann in die Zeiten vom Osban Kurti ist ja auch der Beginn vom Integrationshaus gekommen und das wir gesammelt haben. Und er hat auf seinen Konzerten dann auch immer mit den Leuten angestoßen, oder sie, also wenn sie mit ihm was getrunken haben und was gezahlt haben und so. Und das war auch für den Willi nicht ganz einfach und das war nicht unbedingt förderlich für ein Familienleben.
1: Ab 1994, 1995 haben Sie dann eben das Integrationshaus gegründet, als Verein zuerst. Die Idee entstand 1993 zur Hochzeit quasi vom Osban Kurti.
0: Es hat früher begonnen, es hat 1992 begonnen und zwar waren wir alle Mitglieder in einem Verein zur Unterstützung politisch verfolgter Ausländer. Der war noch nicht gegendert damals. Das spätere Asyl in Not war das. Und Sepp Stranig und Willi Resetaritz waren im Vorstand. Und die beiden hatten die Idee, es muss ein Haus gefunden werden, denn die Menschen, die aus Bosnien geflüchtet sind, zu uns waren teilweise untergebracht in großen Hallen, in Messenhallen, wo es dann nur Leintücher gab, um sich ein bisschen abzugrenzen, ein bisschen Privatheit zu schaffen. Und da haben sie dann ein Foto von einem Mann gesehen, der sich einen Karton über den Kopf gestülpt hat, um ein bisschen Privatheit zu haben. Und das war irgendwie so der Auslöser, wir müssen unbedingt was machen. Das war im Herbst 92. Dann kam im Jänner 93 das Lichtermeer. Und das war dann auch, glaube ich, im Rathaus auch der Auslöser dafür, dass wir da den Zuspruch bekommen haben, dass wir das machen können.
1: Mittlerweile sind es über 150 Mitarbeiter im Integrationshaus?
0: Ich glaube schon an die 200. Und ich liebe diese Vorstandsfamilie. Also ich bin wirklich gern dort als Vorstandsmitglied, weil erstens mal, weil es so toll funktioniert und weil wir so tolle Mitarbeiter und Mitarbeiterinnen haben. Aber, jetzt kommt das große Aber, letztes Jahr im Jänner 25 war ja eine große Gefährdung da in der Regierungsbildung, dass der Kickl praktisch den Auftrag bekommen hat, eine Regierung zu bilden oder wer war das? War das der Stocker, mit dem Kickl verhandelt hat? Und da haben wir natürlich die Krise bekommen und in einer Vorstandssitzung geschaut, was ist jetzt schon abgesichert? Also, weil wir ja jedes Jahr alle Projekte neu einreichen müssen und da haben wir große Sorge gehabt, dass sich da eine Regierung bildet, in der das Integrationshaus schlecht abgeschnitten hätte.
1: Das Integrationshaus existiert seit über 30 Jahren jetzt mittlerweile, aber der politische Wind ist weltweit aktuell rauer geworden. Fremden Menschen gegenüber, Fremdenhass ist salonfähig wieder geworden. Überrascht Sie das? Wie sehen Sie das? Sind das Wellen oder ist das ein Zustand, den man aktuell fürchten sollte?
0: Also ich fürchte mich nicht, aber ich verstehe es nicht, wie dieser Rechtsruck entsteht. Und es muss wahrscheinlich, oder vielleicht liegt es daran, dass die Parteien, die früher für die sogenannten kleinen Leute oder für die arbeitende Bevölkerung zuständig waren, ihre Klientel langsam verloren haben. Aber warum die dann an den rechten Rand gehen, also warum die AfD in Deutschland so einen Zuspruch hat, warum bei uns die FPÖ so einen Zuspruch hat, ich verstehe es nicht. Angst habe ich nicht. Aber wird wahrscheinlich schwierig werden, wenn das noch stärker wird. Also wenn wir die nächsten Wahlen haben, keine Ahnung, vielleicht bekommen wir dann eine Regierung mit der FPÖ. Vielleicht erlebe ich das auch nicht mehr.
1: Oder es ist wie in Ungarn zum Beispiel, eine Überraschung.
0: Ja, naja, bei uns muss ja diese Überraschung nicht geben. Ich denke mal, wir sind, ja, mit dieser Dreierkoalition bin ich auch nicht ganz zufrieden, aber es hat doch ein bisschen eine Ausgeglichenheit. Ich würde natürlich sofort eine Reichensteuer einführen. Ich verstehe das auch nicht, warum es da so ein starkes Veto gibt. Denn warum kann man nicht einmal was abgeben von dem, was man überhaupt nicht spüren würde. Es sollten alle Menschen in Österreich ein Leben führen, dass sie nicht am 15. schon immer mehr wissen, was sie kaufen sollen, damit sie was zum Essen haben. Und ja, und ich glaube, es gibt wirklich Armut in Österreich und es wird aber nicht wirklich gesehen.
1: Meine Wahrnehmung ist, nicht nur die Armut wird nicht gesehen, auch wer reich ist, wird oft nicht gesehen. In Österreich ist das dieses alte Geld und da weiß man oft gar nicht, welche Familie wirklich was besitzt zum Beispiel. Wenn man zum Beispiel in die USA schaut, die Superreichen hängen gerade ihr Einkommen quasi ans Fenster. Man weiß, wer verdient, man weiß, wie viele Billionen Elon Musk hat und die quasi sich auch noch dadurch auszeichnen, wie viel sie nicht schon in ihrem Leben quasi verdient haben, so viel wie kein Mensch wahrscheinlich jemals ausgeben kann. Taylor Swift ist die reichste Musikerin aktuell, die doppelte Billionärin ist.
0: Billionärin, genau.
1: Hätten Sie jemals gedacht, dass die Welt in 50 Jahren so aussieht, als sie damals die Arena besetzt haben und eigentlich schon damals gegen das Kapital, gegen das ungerecht verteilte Kapital demonstriert haben?
0: Naja, wir haben es ja eher auf Europa bezogen gesehen. Also die ganze Proletenpassion betrifft ja Bewegungen, die in Europa stattgefunden haben. Aber bei Amerika habe ich nie ein gutes Gefühl gehabt, weil es ja keine Sozialversicherung gegeben hat, keine Krankenversicherung. Es gab dann Obamacare und so. Ich habe immer gesehen, dass dort kann man noch ärmer werden als hier bei uns. Und das hat mich schon beunruhigt immer. Und was da jetzt passiert, ich meine, die können einfach mit ihrem Geld regieren und bestimmen. Ich meine, was da überhaupt jetzt passiert in Amerika, das ist unfassbar.
1: Mit der Proletenpassion haben Sie damals gegen solche Zustände angesungen. Die Proletenpassion wurde 2015 wieder gespielt, aufgenommen in einer adaptierten, modernisierten Version im Werk X. Glauben Sie, ist sowas wie die Proletenpassion heute noch möglich, dass man so ein Stück auf die Bühne stellt mit dieser Thematik, diesen Themen?
0: Ich glaube, dass die Thematik ist ganz wichtig, dass man, aber wie man sie, in welche Form man sie presst oder die Form muss halt eine andere sein. Aber diese Inhalte haben nach wie vor, sind die aktuell. Nicht alles so, wie wir es gesagt haben, das war ein bisschen dogmatisch, also da muss man schon jetzt die Zeit wegstreichen. Aber ich verwende immer noch auch mit meiner Band Texte von Jora Seufer, die fast 100 Jahre alt sind.
1: Mhm. Immer noch zeitlos.
0: Und man kann sagen, sie sind immer noch zeitlos.
1: Tauchen wir ein wenig ein in die jüngste Vergangenheit und Gegenwart. Insgesamt sind Sie Teil in 4 Bands gewesen und sind es auch noch, zum Beispiel Neuntlinger und die geringfügig Beschäftigten und auch Zielinski, ein anderes Projekt. Was tut sich da gerade?
0: Ja, mit Zielinski ist das Projekt leider vorbei. Also wir haben eine wunderschöne CD aufgenommen. Tut mir sehr leid, aber die CD ist nach wie vor wunderschön. Und mit Neuntlinger und den geringfügig Beschäftigten spiele ich gelegentlich. Und mit denen bin ich sehr gern. Und das ist lustig, würde ich sagen, Chefin zu mir. Weil wenn ich nichts unternehme, wenn ich nicht in Akquise gehe oder wenn ich nicht schaue, wie spielen wir dort oder dort, passiert nichts. Und früher war das halt so bei den Schmetterlingen, ich habe mich um nichts gekümmert, ich habe auch nicht komponiert, ich habe den anderen die Lieder gestohlen. Ich habe gesagt, ja, ich muss auch ein Lied singen, das wollen die Leute unbedingt. Und mit der jetzigen Band ist einfach erfreulich, wir spielen nicht so oft, weil die eben auch andere Formationen haben. Und ich werde jetzt wieder schauen, dass wir irgendwo in den Bundesländern unterkommen. Wir haben nämlich ein sehr lustiges Nöstlinger-Programm. Neuntlinger singt Nöstlinger. Und die Burschen lesen Texte, Gedichte und Texte und es ist so witzig.
1: Bereits 2007 ist eine Platte erschienen, Reflexionen heißt sie. Darauf findet man auch das Lied Schattentanz, ein Lied, das Heinz R. Unger geschrieben hat, vom Text her geschrieben hat. Aber auch ein Lied mit einem großen Symbolcharakter. Sie treten aus dem Schatten, sie nehmen sich den Platz, es ist jetzt Ihr Projekt. Was bedeutet Ihnen dieses Stück?
0: Dieses Stück hat mir der Heinz geschrieben, also diesen Text hat mir der Heinz geschrieben zu einer Zeit, wo es mir nicht gut gegangen ist mit der Trennung von Willi und wo ich wusste, ich muss aber aus diesem großen Schatten treten, den er wirft, denn er hat einen großen Schatten geworfen, wenn ich mein eigenes Projekt weiterziehen will. Und wie es auch in dem Text heißt, es war kein halbes, es war ein ganzes und plötzlich war die Welt wieder neu. Und das stimmt auch so, denn also dieser Schmerz ist vergangen und ja, wir hatten dann auch wieder eine gute Zeit miteinander. Aber geblieben ist das, dass man die Erfahrung machen muss. Was geblieben ist, ist einfach, dass ich rausgefunden habe aus dem Schmerz und etwas Neues gefunden habe.
1: Sie haben gerade den Schmerz angesprochen. Ihr Projekt hat Ihnen geholfen, den Schmerz der Trennung zu verarbeiten. Ein Schmerz, der Ihnen noch einmal widerfahren ist, noch mal schlimmer widerfahren ist, natürlich mit dem Verlust von Willi Resetaritz. Wie gehen Sie mit dem Tod um?
0: Es waren 20 Jahre dazwischen und ich habe ihn dann ein zweites Mal verloren. Also wir waren ja eben 20 Jahre nicht zusammen, aber haben wieder für alle Geburtstage und Weihnachten und so weiter immer wieder alles miteinander gemacht. Und dann, das war schon sehr schlimm, vor allem, ich habe mir nie vorstellen können, dass der Willi vor mir stirbt. Und die Frage, wie ich mit dem Tod umgehe, ich habe im Sommer vor sechs Jahren meine Schwester verloren. Ich habe sie lange begleitet und ich muss sagen, wir haben das wunderbar gemacht miteinander. Also sie hat mich so teilhaben lassen. Wir sind auch noch einen Monat vor ihrem Tod nach Kroatien ans Meer gefahren. Das war 2020 gar nicht so leicht, ins Ausland zu fahren. Und sie ist dann einfach im Kreis ihrer Lieben, aus dem Kreis ihrer Lieben verschwunden. Und das könnte ich mir auch gut vorstellen. Ich habe eigentlich Angst vor dem Tod, kann ich nicht sagen, da habe ich nicht. Aber ich denke mir, ich habe jetzt lang gelebt. Ja. Also viele Menschen in meinem Alter sind schon längst verstorben. Keine Ahnung, wann es mich trifft.
1: Je älter man wird, desto mehr Menschen rundherum verliert man. Es ist natürlich die Realität, mit der man umgehen lernen muss. Haben Sie eine Strategie für sich gefunden, wie Sie das irgendwie ja, für sich verarbeiten, wenn jemand vor Ihnen gehen muss?
0: Ich war bei meinen Eltern dabei, also bei Vater, bei meiner Mutter, die habe ich eine Zeit lang begleitet, bei meiner Schwester. Ich war immer dabei, wenn jemand gestorben ist aus meinem engen Kreis und der Willi war plötzlich weg. Also der hat einen Unfall gehabt und das war für mich ganz, ganz schwer zu verdauen, weil ich kann mich in einem Sarg nicht von einer Person verabschieden. Also ich muss das direkt und das war nicht möglich. Und weil dann glaube ich es auch. Dann kann ich es auch annehmen und glaube es auch. Und, aber ich habe keine Strategie dafür. Was wichtig ist, die Strategie für andere, die nicht betroffen sind davon, sollte sein, bitte lasst jedem Menschen den Schmerz, solange er oder sie es braucht. Und nicht sagen, das ist jetzt schon ein Jahr her oder so. Das ist viel nicht recht. Wir sollen immer so funktionieren und fröhlich und immer dies und das. Nein, ich bin jetzt traurig, ich bin tief, tief traurig. Und das soll akzeptiert werden von anderen.
1: Ich darf Sie zum Abschluss trotzdem noch mal in einen fröhlichen Moment bringen. Mhm. Sie haben eine kleine Enkeltochter. Mhm. Und die Mädchen sind ja oft dann der Spiegel der Mütter, auch der Großmütter. Was würden Sie denn gerne Ihrer Enkelin weitergeben, dass sie weiterlebt oder weiter auslebt, dass sie hoffentlich vielleicht sogar mitgeben, vererben?
0: Also was ich ihr jetzt, so in diesem Alter, ich meine, sie ist noch wirklich sehr klein, aber sie soll einfach sagen, wann ihr was nicht passt. Und das kann sie nämlich schon ganz gut. Also sie hat so eine Handbewegung, das ist wunderbar. Sie zeigt das so deutlich. Ja, und sie muss keine sein, die immer die alle grüßt und die freundlich ist und so weiter, sondern sie soll wirklich auf sich schauen von Anfang an.
1: Wie alt ist sie?
0: Sie ist 14 Monate.
1: Und sie macht mit der Hand was?
0: Na, sie macht so eine wegweisende Handbewegung. Ja? Wenn sie jemanden nicht will oder wenn sie nicht mehr essen will,
1: ja. Da hat sie mit 14 Monaten schon mehr gelernt als ganz viele andere in dem ganzen Leben. Ich würde zum Abschluss noch gerne auf die jetzt junge Generation zu sprechen kommen. Die junge Generation ist aktuell oft sehr verzweifelt in Anbetracht der vielen Krisen. Die Depressionsrate ist sehr hoch unter den jungen Menschen. Zahlt es sich aus zu kämpfen? Oder wie teilt man seine Kräfte vielleicht auch sinnvoll ein?
0: Es zahlt sich in jedem Fall aus zu kämpfen. Die Frage ist, wie kämpft man? Ja, also was sind die Mittel, mit denen ich kämpfe? Und Ich finde es so lächerlich, ständig im Internet ein Kreuzchen zu machen, wenn ich etwas unterstütze. Das kommt mir so lächerlich vor. Ich meine, man muss es machen, damit viele Stimmen zusammenkommen. Aber das ist ja keine Aktion von mir. Ich glaube, man muss einfach wieder auf die Straße gehen.
1: Gehen Sie noch auf die Straße, wenn es nötig ist?
0: Ja, also ich weiß, dass ich war das schon zu Weihnachten und Jänner 2025, also in dieser Zeit bin ich auf all diese großen Demonstrationen gegangen und habe gefroren. Und doch, das ist ganz, ganz wichtig. Und sonst gehe ich nicht immer.
1: Dann bedanke ich mich für dieses Gespräch.
0: Dann danke ich auch. Gut.
2: Wie man als Frau den Ton angibt. Das war der 11. Teil der Serie Alte, weise Frauen. Zu Gast war die Musikerin Beatrix Neundlinger. Dieses Gespräch wurde von Alexandra Augustin geführt. Redaktion Ina Zwerger. Ein Quellenverweis. Sie hörten außerdem Ausschnitte aus einem Interview, das Katharina Mehnhofer mit Beatrix Neundlinger im Dezember 2023 für die Ö1-Sendereihe Intermezzo geführt hat. Außerdem Ausschnitte aus einem Interview, das Sabine Nicolai im Juni 2026 für die Sendereihe Betrifft Geschichte anlässlich der Arena-Besetzung 1976 geführt hat. 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
1: Und einen Nachklang gibt es an dieser Stelle auch noch, nämlich ein passendes Lied. 2007 veröffentlichte Beatrix Neundlinger mit ihrer Band Neundlinger und die geringfügig Beschäftigten das Album Reflexionen. Darauf findet man das Lied Schattentanz. Den Text hat Autor Heinz R. Unger Beatrix Neundlinger quasi auf den Leib geschrieben. Ein Stück musikalische Emanzipation.

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1: Im Nachrichtenstudio begrüßt sie Tom Brandenberger. In Tirol hat die Landeswarnzentrale nach schweren Unwettern mit mehreren Murenabgängern für den Raum Sölden den Notfallalarm ausgelöst. Alle Bewohner werden aufgefordert, sich in obere Stockwerke zu begeben und Keller, Tiefgaragen oder Unterführungen zu meiden. In der Freizeitarena Sölden wurde eine Notunterkunft eingerichtet. Laut Landeswarnzentrale wurden zwei Ortsteile mit rund 25 Menschen vorsorglich evakuiert. Ins Ausland. Seit Freitag ist der ukrainische Schiffshandel im Schwarzen Meer aufgrund von Kampfhandlungen blockiert. Je länger die Situation dauert, desto stärker könnte sich das auch in Österreich bemerkbar machen, berichtet Julian Kern.
2: Der Schiffsverkehr im Schwarzen Meer ist aufgrund des Ukraine-Kriegs eingebrochen. Laut Oberst Matthias Wasinger vom österreichischen Bundesheer könnte das zum neuen Normal werden.
3: Dass neue Eskalationsstufen erreicht werden und die dann beibehalten werden, bis man zu einer Verhandlungslösung kommt.
2: 10% des weltweiten Getreides kommen aus der Ukraine. Sollte die Blockade bestehen bleiben, hätte das laut der Ökonomin Olga Pintyuk auch Auswirkungen auf Österreich.
4: Sollte über Monate hinweg keine Lösung gefunden werden, könnte die Inflation in Österreich um einige Prozentpunkte zusätzlich ansteigen.
2: Helfen könnte der Ukraine ein Übereinkommen mit Polen, wie es dieses schon einmal gab. Getreide könnte dann über den Landweg exportiert werden und so womöglich eine große Getreidekrise verhindern und steigende Preise eindämmen.
1: Der ukrainische Präsident Selenskyj hat indes am Abend vor einem massiven russischen Luftangriff in der kommenden Nacht gewarnt. Die russische Armee habe einen großen Angriff vorbereitet und es bestehe eine hohe Wahrscheinlichkeit, dass dieser heute Nacht ausgeführt werde, schreibt Selenskyj im Kurznachrichtendienst X. Er ruft die Bevölkerung im ganzen Land auf einen möglichen Luftalarm zu achten. Mit einem 6:2-Torfestival schafft Rapid souverän den Einzug in die nächste Quali-Runde der Conference League. Die Hütteldorfer hatten mit Santa Coloma aus Andorra wenig Probleme, Martin Dank.
5: Schon nach 24 Minuten führt Rapid 2:0, 3:1 durch Pause. Am Ende ein klares 6:2 gegen Santa Coloma aus Andorra. Und Mann des Spiels ist mit 3 Toren Ercan Kara.
6: Schön, dass wir daheim gewonnen haben und 6 Buden gemacht haben. Natürlich freut es mich, 3 gemacht zu haben. Aber wichtiger ist, dass wir eine richtig gute Partie hingelegt haben und weiter sind.
5: Rapid hat 3 Siege zum Saisonauftakt.
6: Ist gut für Selbstvertrauen. Wir müssen kontinuierlich weitermachen und an dieser Leistung anknüpfen. Und jeder muss den Biss weiter behalten und jede Partie alles geben. Das ist unser Ziel jetzt.
5: Für Rapid geht es in der Bundesliga am Sonntag gegen Altach weiter. In der nächsten Quali-Runde in der Conference League trifft Rapid auf einen Gegner, entweder aus Estland oder aus Aserbaidschan.
1: Das waren die Nachrichten mit Tom Brandenberger. Und jetzt abschließend zum Wetter.
7: Wetterberuhigung jetzt auch im Bergland. Schauer und Gewitter hören nach und nach auf. Morgen der Donnerstag wird ein überwiegend sonniger Tag. Der Vormittag ist trocken. Am Nachmittag bilden sich von Salzburg ostwärts wieder mancherorts Regenschauer und Gewitter. Außerdem wird es morgen extrem heiß. 31 bis 38 Grad erwarten uns, wobei die 35-Grad-Marke in allen Bundesländern erreicht wird. Noch eine Spur heißer wird der Freitag. Die Hitzepole liegen zwischen Oberösterreich und dem Nordburgenland. So viel zum Wetter von Daniel Zeindlinger.
8: Es ist doch faszinierend, wie stark und unmittelbar uns Musik berühren kann. Bewegte Luft in bestimmten Wellenlängen, Klangereignisse können sofort Emotionen evozieren. Und faszinierend auch, dass unterschiedliche Tonarten mit bestimmten Stimmungen und Befindlichkeiten assoziiert werden. Etwa Es-Dur als heroisch und C-Moll als trauernd empfunden wird. Die Gründe dafür sind komplex und vielfältig. Nur ein Beispiel. Barocke Trompeten und Hörner konnten ohne Ventile nur Naturtonreihen spielen und Militärmusik und heroische Signale wurden oft auf Hörnern in Es-Dur geblasen. Eine Annäherung an die abgründige Tonart C-Moll versucht jetzt gleich Stefanie Madertaner.
9: Ausgewählt.
10: Willkommen. Der 1681 geborene Komponist Johann Mattheson beschäftigte sich intensiv mit den jeweiligen Tonarten und ihrer Bedeutung. Da wir im Grunde heute einen Halbton höher spielen und hören als die Menschen zur Zeit Mattheson's, müssten wir uns eigentlich mit der Wirkung der Tonart H-Moll auf den Menschen auseinandersetzen. Mattheson schreibt darüber, H-Moll sei die Tonart tiefer Schwermut, inhaltlich also gar nicht so weit weg von C-Moll. Diese Sendung heute steht im Zeichen von C-Moll. Es gibt sehr berühmte Werke, vor allem von Brahms und Beethoven, die in C-Moll stehen. Unser Schwerpunkt, meiner, ist aber heute eher bei Bach, Mozart und ein wenig auch Beethoven samt Rachmaninow. Ein Torso ist dieses ausgewählt, denn die Tonart C-Moll scheint über Jahrhunderte bei vielen Musikschaffenden besonders beliebt gewesen zu sein. Laut Mattheson ist C-Moll eine Liebesklage. Sie beschreibt in ihrem Charakter, Zitat, das Schmachten, das Sehnen einer unglücklichen Liebe. Unser erstes C-Moll-Stück ist allerdings voll Wut und bereitet sofort Gänsehaut, wenn es so gespielt wird.

Ein unglaublich kraftvoller und in C-Moll schwelgender Nikolai Luganski war das jetzt mit der Chopin-Etüde Opus 25 Nummer 12 in C-Moll. Auch Joseph Haydn fand C-Moll interessant und ließ sich von dieser Tonart zu einer Symphonie inspirieren, deren Finale besonders hervorsticht. Es hat etwas leicht Chaotisches oder, wie der Musikautor Walter Lessing schreibt, dieser Satz sei erfüllt von einer eigentümlichen, geradezu verbissenen Unrast. Dieses Finale ist bald geheimnisvoll beklemmend, bald zeigt es sich in heftigen, bestürzenden Forte-Ausbrüchen. Diese Symphonie komponierte Haydn 1771, als er noch beim Fürsten Esterházy angestellt war. Zu der Zeit war er 39-jährig.

Finale Presto aus der Symphonie Nummer 52 in C-Moll von Joseph Haydn. Es spielte das Orchestra of the Age of Enlightenment unter Franz Brüggen. Ebenso rastlos und auf den ersten Blick chaotisch mutet auch gleich folgender Klavierquartettsatz an. Vielleicht bedeutet C-Moll ja auch inneres Chaos, Zerrissenheit. Felix Mendelssohn-Bartholdy schrieb sein erstes Werk, das die Opuszahl 1 erhielt, in der schwermütigen und manchmal auch so heftigen Tonart C-Moll. Das war 1822 und Mendelssohn gerade erst 13 Jahre alt. Gewidmet ist das Klavierquartett dem Fürstenpolitiker und Kunstförderer Prinz Antoni Henrik Radziwiłł. In seinen Schlössern gingen Künstler wie Goethe, Beethoven, Paganini und Chopin ein und aus. Hier also Musik des ganz jungen Mendelssohn in C-Moll.

Das Schubert-Ensemble auf London mit dem Scherzo aus dem Klavierquartett Opus 1 von Felix Mendelssohn Bartholdy in C-Moll. Solist am Klavier William Howard. Womit wir bei Bachs zweiter Partita in C-Moll gelandet wären. Auch hier zeigt Bach manchmal eine Melancholie und Traurigkeit, die für ihn doch ungewohnt ist. Gleichzeitig mischt sich bei Bachs Traurigkeit immer auch sofort Trost und Ruhe mit hinein. Die 6 Partiten von ihm waren schon zu Bachs Lebzeiten eine Sensation. Er ließ sie im Eigenverlag als sein Opus 1 drucken, 1731, da war er schon über 40 Jahre alt. Er nannte seine Partiten auch Klavierübung, sehr bescheiden, zur Gemütsergötzung. Womit er die wohltuende Wirkung seiner Musik bis weit in die Zukunft vorausahnte. Glenn Gould hier mit 2 Sätzen aus Partita Nummer 2 in C-Moll und er singt natürlich wieder zart mit diese feinen Linien.

Saraband und Rondeau aus Partita Nummer 2 in C-Moll von Johann Sebastian Bach. Glenn Gould am Klavier. Beethoven und C-Moll, das wäre eine ganze Sendung. Am berühmtesten ist sicher seine Sonate Pathetique oder seine 5. Symphonie. Angefangen hat alles mit seinem Opus 1 Nummer 3, das auch in C-Moll steht und den für uns so typischen Beethoven erstmals so richtig zeigt. Der Mitte 20-jährige Beethoven hatte lange gewartet, bis er einem großen Werk den Titel Opus 1 gab. Das waren 3 Klaviertrios. Dem 3. in C-Moll stand Haydn übrigens recht skeptisch gegenüber. Vielleicht war ihm das subjektiv ausgedrückte Gefühl und die Reduktion der Melodien damals noch fremd. Oder wie Klaus-Christian Schuster das so treffend schreibt: Der Beethoven-Liebhaber, der beim Erscheinen der Tonart C-Moll sofort an die Pathetik und die 5. Symphonie denkt, kann im letzten Satz, Finale Prestissimo C-Moll, in Assoziationen schwelgen. Ein typischerer Beethoven-Satz lässt sich auch wirklich schwer denken. Die Metamorphose, die das Ausgangsmaterial dieses Satzes durchgemacht hat, ist, wie so oft bei Beethoven, von unglaublicher Radikalität. So der Pianist Klaus-Christian Schuster. Hier spielt das Wiener Klaviertrio jetzt aus Opus 1, Nummer 3, das Finale.

Finale Prestissimo aus dem Klaviertrio in C-Moll, Opus 1, Nummer 3 von Ludwig van Beethoven. Es spielte das Wiener Klaviertrio. Klavier Stefan Mendel, Cello Clemens Hagen und Geige David McCarroll. Die Tonart C-Moll scheint die Komponisten dazu zu zwingen, sich zu öffnen. In kaum einem anderen Werk zeigte sich zum Beispiel Mozart so pur wie in seiner C-Moll-Fantasie. Vor allem erkennt man hier auch, wie Mozart wohl improvisiert haben mag. Diese sehr zerrissene Musik würde ich am liebsten mit 5 verschiedenen Pianisten und Pianistinnen spielen. Das Zarte und Helle zum Beispiel mit Mitsuko Uchida und das Strenge mit Alfred Brendel und so weiter und so weiter. Aber am wichtigsten ist der radikale Ausbruch 2 Minuten vor dem Ende, der nach einigen fast unerträglichen Pausen plötzlich da ist, wie aus dem Nichts. Und da überzeugt folgender Pianist am meisten.

Daniel Barenboim war das in einer Aufnahme aus Paris 1984 mit einem Teil der Fantasie in C-Moll von Wolfgang Amadeus Mozart, Köchelverzeichnis 475. Nach viel C-Moll in dieser Sendung, aber auch nach einem großen Konzertsatz in C-Moll wie im so berühmten zweiten Klavierkonzert von Sergei Rachmaninow, ist die Wirkung einer so hellen Tonart wie E-Dur noch stärker. Rachmaninow beschließt in seinem C-Moll-Epos, den langsamen Mittelsatz seines zweiten Klavierkonzerts in eine terzverwandte Tonart zu legen, nach E-Dur und nicht in die parallele Dur, das wäre S-Dur. Der Pianist in der gleich folgenden Aufnahme aus dem Jahr 1964 heißt Gary Graffman. Ein amerikanischer Pianist, Sohn russischer Einwanderer. Dazu die New York Philharmonic unter Leonard Bernstein.

Klavierkonzert Nummer 2 in C-Moll, Opus 18 von Sergei Rachmaninow, der langsame Satz daraus. Solist hier in einer Aufnahme vom 26. Mai 1964 aus New York war Gary Graffman. Leonard Bernstein leitete die New York Philharmonic. Als Klaviercoach und Berater für Profis war Graffman noch lange tätig, bis zu seinem Tod 2025 mit 97 Jahren. Zu seinen berühmtesten Schülern zählten Yuja Wang und Lang Lang. Zum Schluss in einem ausgewählt zur Tonart C-Moll sind wir in einem Konzert in der Carnegie Hall 2008. Dort spielte Piotr Andrzejewski die heute schon auszugsweise gehörte zweite Partita in C-Moll von Bach. Und in diesen Schlusssatz, eine weit springende Schlussfuge, die sich Capriccio nennt, darf und soll der Pianist auch eine gewisse Wut hineinlegen.

Piotr Andaszewski, live aus der Carnegie Hall 2008. Mit dem Schlusssatz Capriccio aus der Partita Nummer 2 in C-Moll von Johann Sebastian Bach. Dazu bräuchte man, hat man das Gefühl, mehr als 10 Finger. C-Moll, die Schmerzensreiche, so hieß dieses ausgewählt. Technik heute hier Sascha Schenold und Stefanie Madertaner sagt auf Wiederhören.

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1: 30. Juli im Nachrichtenstudio begrüßt sie Tom Brandenberger. Im hinteren Ötztal in Tirol hat es am Abend schwere Unwetter gegeben. Es kam zu Murenabgängen und Überflutungen. Die Landeswarnzentrale hat für den Raum Sölden Alarm ausgelöst. Bewohner wurden aufgefordert, sich in obere Stockwerke zu begeben und Keller, Tiefgaragen oder Unterführungen zu meiden. Erste Einzelheiten von Adam Michelech.
2: Laut Leitstelle Tirol hat es kurz vor 21 Uhr im Bereich der Ortschaft Wendt ein schweres Gewitter gegeben. 26 Menschen mussten dort in ein Hotel im Ort in Sicherheit gebracht werden. Die Unwetter sind danach weiter Richtung Hauptort der Gemeinde Sölden gezogen. Dort stehen derzeit Tiefgaragen unter Wasser, betroffen sind aber auch andere Ortsteile. Kurz nach 22 Uhr wurde dann ein Zivil- und Katastrophenschutzalarm für das hintere Ötztal ausgelöst. Durch Murenabgänge wurde die Ötztaler Arche teilweise verlegt. In und um Sölden wurden laut Leitstelle insgesamt 200 bis 300 Personen in Sicherheit gebracht. Feuerwehr, Rettung und Bergrettung sind derzeit im Großeinsatz.
1: Und der Zivilschutzalarm konnte inzwischen wieder aufgehoben werden. Beim Zivildienst rechnet die zuständige Ministerin Bauer von der ÖVP schon ab dem nächsten Jahr mit einer Verlängerung. Hintergrund ist die geplante Regelung, wonach der Zivildienst künftig weiter 9 Monate dauern soll. Melden sich in einem Jahr aber weniger als knapp 14.000 Wehrdiener, wird er verpflichtend auf 11 Monate verlängert. Bauer glaubt, dass das so kommen wird. In Deutschland hat nach dem Rücktritt von Jens Spahn die CDU einen neuen Fraktionschef gewählt. Bundeskanzler Friedrich Merz nützte die Gelegenheit, auch einige Kabinettsposten neu zu besetzen. Doch seine Personalwahl und sein Kommunikationsstil sorgten für Unmut, auch in der eigenen Partei. Aus Berlin Andreas Pfeiffer.
3: Der neue Fraktionschef Thorsten Frey wurde mit 91,9% ins Amt gehievt, Gesundheits-, Verkehrs- und Kanzleramtsministerium mit neuen Kräften besetzt. So gesehen hat sich Friedrich Merz mit seinem Personalpaket durchgesetzt. Doch die Rochade war schlecht kommuniziert und wird in der CDU nur mit lautem Murren akzeptiert. Auch deshalb hat Bundespräsident Frank-Walter Steinmeier den Kanzler an die Prioritätensetzung erinnert.
4: Im Vordergrund stehen dabei immer die Arbeitsfähigkeit und Handlungskraft der Bundesregierung. Sie zu sichern, ist vorrangige Aufgabe und Verantwortung des Bundeskanzlers.
3: Der Neustart ist vollzogen, doch die Autorität des Kanzlers ist eingebremst.
1: Die US-Notenbank Federal Reserve hat den Leitzins das 5. Mal in Folge unverändert gelassen. Er bleibt in der Spanne zwischen 3,5 und 3,75%. Es steigt aber offenbar der Druck für eine Zinserhöhung. 3 der 12 Notenbankverantwortlichen sprachen sich wegen des erneuten Ölpreisanstiegs im Iran-Krieg dafür aus. Von einer Leitzinssenkung, wie sie US-Präsident Trump seit langem fordert, ist die Fed aber weit entfernt. In Wien sorgt ein Vorfall in einer betreuten WG für Kritik an der zuständigen Kinder- und Jugendhilfe. Ein traumatisiertes 12-jähriges Mädchen soll aus dem Fenster gesprungen sein, als es zum Umzug in eine andere WG abgeholt wurde. Der Fall wird jetzt geprüft, Bernd Koschuh berichtet.
5: Die traumatisierte 12-Jährige soll wegen vermuteter Missbrauchserfahrungen nicht von Männern betreut werden, so die Darstellung der Wohngemeinschaft, in der sie gelebt hat. Daran hat man sich bei ihrer Abholung nicht gehalten, kritisiert ÖVP-Jugendsprecherin Sabine Kerry.
6: Es war ganz klar kommuniziert, dass das Mädchen nicht von einem Mann abgeholt werden soll. Und dann kommt auch noch ein Mann, der Druck ausübt.
5: Nämlich der Leiter der neuen Wohngemeinschaft Homebase, der auch noch im Gesicht tätowiert sei. Das Mädchen jedenfalls springt in einem unbeobachteten Zeitpunkt aus dem nicht versperrten Fenster, überlebt, aber erleidet Knochenbrüche. Neos Jugendstadträtin Bettina Emmerling sagt,
7: dass dieses Fenster nicht versperrt war. Das ist etwas, was in Wohngemeinschaften nicht zulässig ist.
5: Demnach könnte die Hauptverantwortung die mittlerweile geschlossene Wohngemeinschaft treffen, aus der die 12-Jährige abgeholt wurde.
1: Bei den Waldbränden in der Region um Madrid in Spanien gibt es eine leichte Entspannung. Die Bewohner von 2 weiteren Dörfern dürfen jetzt in ihre Häuser zurückkehren. Auch in anderen Ortschaften waren die Evakuierungen bereits aufgehoben worden. Der Kampf gegen die Flammen geht allerdings weiter. Mit Sorge wird eine neue Hitzewelle erwartet, die bis Sonntag anhalten soll. Das waren die Nachrichten mit Tom Brandenberger. Zum Wetter.
8: Wir sind mittendrin in einer intensiven Hitzewelle. Gestern waren es bis zu 36 Grad, heute werden es 31 bis 38 Grad. Am heißesten wird es in Ober- und Niederösterreich, in Wien und im Nordburgenland. Der Vormittag ist trocken und sonnig, am Nachmittag mischen sich dann Quellwolken zur Sonne und von Salzburg ostwärts bilden sich mancherorts Regenschauer und Gewitter. Morgen, der Freitag, wird noch etwas heißer mit bis etwa 39 Grad. Die Hitzepole liegen wieder im Norden und im Osten. So viel zum Wetter von Daniel Zeinlinger.
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15: Herzlich willkommen beim zweiten Teil unserer Tonspuren-Sommerserie, in der Christoph Walz Auszüge aus Ernst Gombrichs kurzer Weltgeschichte für junge Leser und Leserinnen präsentiert. Im Ö1-Studio begrüßen Sie Kurt Reisnecker und der Zeithistoriker und langjährige Generaldirektor des österreichischen Staatsarchivs, Wolfgang Maratana. Danke fürs Kommen. In dieser Folge erzählt Ernst Gombrich von zwei gesellschaftlichen Umwälzungen im 16. Jahrhundert, die vor allem Europa über Jahrhunderte und man muss sagen eigentlich bis heute prägen. Einerseits die Reformation, die zur Spaltung des Christentums in katholische und protestantische Konfessionen führte, und die Gegenreformation. Die Reformation, wir wissen das, resultierte aus einer großen Unzufriedenheit mit und Kritik an der katholischen Kirche. Und der 25-jährige Gombrich beschreibt das wie folgt in seinem Buch, Zitat, also er wendet sich an den jungen Leser oder Lesenden. Du erinnerst dich, schreibt er, dass nach dem Jahr 1500 in Rom Päpste herrschten, denen ihr Priestertum weniger wichtig war als Pracht und Macht. Herr Professor Maratana, ist das auf den Punkt gebracht, die Situation?
16: Ich denke, das ist sehr wohl auf den Punkt gebracht. Ernst Gombrich wird dabei an Leo X. gedacht haben, den ersten Medici-Papst, den Sohn Lorenzo Medicis, genannt der Prächtige. Und Leo X. bringt genau das in die römische Kirche, was später der Hauptanklagepunkt und der Hauptangriffspunkt jeglicher Reformation sein wird. Leo X. ist zum Zeitpunkt seiner Papstwahl nicht einmal katholischer Priester. Er holt diese Karriere sehr schnell nach. Binnen einen Monat hat er die Priesterweihe, ist er Bischof, ist er Kardinal, wird Papst, aber von seinen Gegnern, den kommenden Reformatoren, ja, ist er die Personifikation des Bösen, ist die Personifikation von Satanas, der sich nun in die Kirche eingeschlichen hat und die Kirche von oben her untergraben will. In der Tat sind ja die Medici-Päpste schon sehr paradigmatisch für den Verfall der geistlichen Disziplin, für den Verfall des Mönchtums. Ferdinand I. hat eine Untersuchung in Auftrag gegeben über die Kirche in seinen Landen, das heißt in den habsburgischen Landen. Die Ergebnisse waren katastrophal und desaströs. Viele der Klöster stehen leer, manche lassen sich von gemeinen Bordellen nicht mehr unterscheiden. Ablasskauf, Simonie, Kauf der priesterlichen Ämter ist an der Tagesordnung. Man solle an Gott glauben und nicht an die Kirche, hat schon der große Reformator Jan Hus zu Prag 100 Jahre vor Martin Luther gepredigt. Und nunmehr im 16. Jahrhundert gewinnt diese Reformation durch das Wirken Martin Luthers ihre weltgeschichtliche Bedeutung.
15: Luther hat, so schreibt Gombrich, am Reichstag in Worms 1521 von Kaiser Karl V. aufgefordert, seine Lehre zu widerrufen, erklärt, ich zitiere, ich kann und will nichts widerrufen, weil weder das Gewissen, etwas zu tun, weder sicher noch heilsam ist. Gott helfe mir. Amen. Kurz gesagt, sein Gewissen ist also wichtiger als die anderen Mächte. Und mit dieser Haltung stellt sich ja Luther ganz klar gegen die Autorität von Papst und den Konzilien.
16: Luther fordert damit die Welt heraus und fordert damit alle denkbaren Autoritäten heraus, die es gibt. Zur gleichen Zeit allerdings beginnt er die 1525 mit aller Gewalt einsetzenden Bauernaufstände, die ja das erste Ergebnis dieser Reformationsepoche sind, ja, in denen sich ja die revolutionären Stürme der Reformation verdichten. Zugleich stellt er diesen Bauern das denkbar übelste Zeugnis aus und er sagt, man muss sie treiben, hetzen, schlagen, töten wie die tollen Hunde. Und Michael Geismayer, der große Tiroler Bauernführer, steht vor einem Rätsel und sagt, ich kenne mich nicht aus in diesem Luther. Einerseits fordert er den Kaiser heraus, andererseits verdammt er die Bauern. Wie geht das zusammen? Und es kann nicht zufällig sein, dass der Protestantismus, so wie er sich in der zweiten Hälfte des 16. Jahrhunderts verfestigt, doch im Wesentlichen eine Religion des hohen Adels ist.
15: Hören wir nun das Kapitel Ein neuer Glaube und über die Gegenreformation das Kapitel Die kämpfende Kirche, beides gelesen von Christoph Walz.
17: Du erinnerst dich, dass nach dem Jahre 1500 in Rom Päpste herrschten, denen ihr Priestertum weniger wichtig war als Pracht und Macht, dass sie herrliche Kirchen von berühmten Künstlern errichten ließen. Besonders seit zwei Päpste aus der Familie der Medici zur Herrschaft gekommen waren, aus der Familie, die sich schon in Florenz so sehr um Kunst und Pracht bemüht hatte, da wuchsen in Rom die wunderbarsten Riesenbauten in die Höhe. Die alte Peterskirche, die Konstantin der Große gegründet haben soll und in der einst Karl der Große zum Kaiser gekrönt worden war, erschien ihnen nicht prunkvoll genug. Man war dabei, eine neue Kirche zu bauen, von gewaltigem Ausmaß und nie gesehener Schönheit. Aber das kostete sehr viel Geld. Woher man es bekam, war den Päpsten damals nicht so wichtig, wie dass sie es überhaupt bekamen und dass die herrliche Kirche fertig wurde. Und so sammelten manche Priester und Mönche, um dem Papst zu gefallen, Geld auf eine Weise ein, die mit den Lehren der Kirche nicht übereinstimmte. Sie ließen die Gläubigen für Vergebung der Sünden zahlen. Man nannte das Ablass. Zwar lehrte die Kirche, dass nur dem reuigen Sünder vergeben werden kann, aber diese Ablasshändler hielten sich nicht daran. Da gab es nun in Wittenberg in Deutschland einen Mönch aus dem Orden der Augustiner. Er hieß Martin Luther. Als im Jahre 1517 ein solcher Ablasshändler nach Wittenberg kam, um Geld für die neue Peterskirche einzuheimsen, deren Bau in diesem Jahr gerade von dem berühmtesten Maler der Welt, von Raphael, geleitet wurde, da wollte Luther auf diesen unkirchlichen Missbrauch aufmerksam machen. Er schlug eine Art Plakat mit 95 Lehrsätzen an die Kirchentüre, worin er diese Art des Handelns mit der göttlichen Gnade der Vergebung anprangerte. Denn das war Luther das Schrecklichste, dass man die göttliche Gnade der Sündenvergebung durch Geld erlangen sollte. Er hatte sich immer als Sünder gefühlt, der, wie jeder Sünder, Gottes Zorn fürchten müsse. Nur eines, so fühlte er, konnte vor Gottes Strafe retten, das war Gottes unendliche Gnade. Und die, so meinte Luther, kann ein Mensch nicht kaufen. Könnte man das, so wäre sie ja keine Gnade. Auch ein guter Mensch ist doch vor Gott, der alles sieht und kennt, ein Sünder, der Strafe verdient. Nur sein Glaube an Gottes schenkende Gnade kann ihn retten, sonst nichts. In dem erbitterten Streit, der jetzt um den Ablass und seinen Missbrauch entbrannte, hat Luther das bald noch deutlicher und unbedingter betont. Er lehrte und schrieb, alles ist überflüssig außer dem Glauben. Also auch die Priester und die Kirche, die den Gläubigen im Gottesdienst an der Gnade Gottes teilhaben lässt. Diese Gnade lässt sich nicht vermitteln. Nur das feste Vertrauen und der Glaube des Einzelnen an seinen Gott kann ihn retten. Der Glaube an die großen Geheimnisse der Lehre, Der Glaube, dass wir Christi Leib im heiligen Abendmahl essen und sein Blut im Kelche trinken. Niemand kann dem anderen zu Gottes Gnade verhelfen. Jeder Gläubige ist sozusagen sein eigener Priester. Der Priester der Kirche ist nicht mehr als ein Lehrer und Helfer. Darum kann er auch leben wie alle anderen Menschen und auch heiraten. Der Gläubige muss die Lehre der Kirche nicht annehmen. Er muss selbst in der Bibel nach Gottes Meinung forschen. Nur was in der Bibel steht, das gilt, war Luthers Meinung. Luther war nicht der erste Mensch, der solche Gedanken hatte. 100 Jahre vor ihm schon hatte ein Priester namens Huss in Prag Ähnliches gelehrt. Man hatte ihn vor eine Kirchenversammlung in Konstanz geladen und entgegen dem Versprechen des Kaisers im Jahre 1415 als Ketzer verbrannt. Seine vielen Anhänger wurden in blutigen, wilden Kriegen ausgerottet und dabei wurde halb Böhmen verwüstet. Luther und seinen Anhängern wäre es vielleicht auch so ähnlich gegangen, aber die Zeiten hatten sich geändert. Schon dadurch, dass die Buchdruckerkunst erfunden war. Luthers Schriften, die kräftig und packend geschrieben waren, freilich oft auch sehr derb, wurden überall in Deutschland gekauft und gelesen. Viele Menschen gaben ihm recht. Als der Papst davon erfuhr, drohte er, Luther zu bannen. Aber Luther hatte schon so viele Anhänger, dass er sich nichts daraus machte. Er verbrannte den Brief des Papstes öffentlich und wurde nun wirklich gebannt. Da sagte er sich und seine Anhänger ganz von der Kirche los. Es gab eine gewaltige Aufregung in Deutschland und viele traten auf seine Seite, denn der Papst mit seiner Prachtliebe und seinem Reichtum war in Deutschland nicht beliebt. Auch hatten manche deutsche Fürsten gar nichts dagegen, dass die Macht der Bischöfe und Erzbischöfe abnehmen und der große Grundbesitz der Kirche nun ihnen gehören sollte. Darum schlossen sie sich der Reformation an, wie man Luthers Versuch der Wiedererweckung der alten christlichen Frömmigkeit nannte. Nun war zu jener Zeit im Jahre 1519 Kaiser Maximilian, der letzte Ritter, gestorben und sein Enkel, der Habsburger Karl V., der auch ein Enkel Isabellas von Kastilien, der spanischen Königin war, wurde nun deutscher Kaiser. Er war damals erst 19 Jahre alt und war nie in Deutschland gewesen, immer nur in Belgien, Holland und Spanien, die auch zu seinen Erblanden gehörten. Als spanischer König herrschte er nun auch über das neu entdeckte Amerika, in dem gerade Cortés auf seine Eroberungen auszog. Und so konnten Schmeichler von ihm sagen, dass in seinem Reich die Sonne nicht untergehe, denn in Amerika ist es Tag, wenn bei uns gerade Nacht ist. Wirklich hatte sein gewaltiges Reich, zu dem die alten habsburgischen Erblande Österreich und das Erbe Karls des Kühnen von Burgund, also die Niederlande, dann Spanien und schließlich das Deutsche Kaiserreich gehörten, nur einen ernsten Nebenbuhler in Europa, das war Frankreich. Frankreich war zwar lang nicht so groß wie das Reich Karls des V., aber unter seinem tüchtigen König Franz I. war es einheitlicher, reicher und gefestigter. Diese beiden Könige stritten nun in entsetzlich wirren und langen Kämpfen um die Macht in Italien, dem reichsten Land Europas. Die Päpste unterstützten abwechselnd den einen und den anderen und schließlich wurde 1527 Rom von den Landsknechten des Kaisers geplündert und Italiens Reichtum vernichtet. Als Karl V. im Jahre 1519 zur Herrschaft kam, stand er aber als sehr frommer, junger Mensch noch gut mit dem Papst. So wollte er eiligst, nachdem er in Aachen gekrönt worden war, die Sache mit dem Ketzer Luther in Ordnung bringen. Am liebsten hätte er ihn einfach verhaften lassen, aber der Fürst über Luthers Stadt Wittenberg, der Herzog von Sachsen, den man Friedrich den Weisen nannte, ließ es nicht zu. Er war auch späterhin der große Beschützer Luthers und ließ ihn nicht umkommen. Nun gab Karl V. Auftrag, den widerspenstigen Mönch vor den ersten Reichstag zu laden, den er in Deutschland hielt. Es war in Worms im Jahre 1521. Dort versammelten sich alle Fürsten und Großen des Reiches in einer feierlichen, prunkvollen Reichsversammlung. Vor diese trat nun Luther in seiner Mönchskutte. Er hatte sich bereit erklärt, seine Lehre zu widerrufen, wenn man ihm aus der Bibel beweise, dass sie falsch sei. Du weißt, dass Luther nur die Bibel als Gotteswort anerkannte. Der Reichstag aber, die Fürsten und Vornehmen, wollten sich nicht mit diesem gelehrten, eifrigen Doktor in einen Wortstreit einlassen. Der Kaiser verlangte, er solle seine Lehre widerrufen. Luther erbat sich einen Tag Bedenkzeit. Er war ganz entschlossen, an seinem Glauben festzuhalten und hat damals einem Freund geschrieben: »Wirklich, ich werde nicht einmal ein Strichlein widerrufen und vertraue auf Christus.« Luther erbat sich einen Tag Bedenkzeit. Er war ganz entschlossen, an seinem Glauben festzuhalten und hat damals einem Freund geschrieben: »Wirklich, ich werde nicht einmal ein Strichlein widerrufen und vertraue auf Christus.« So trat er am nächsten

hat, ließ ihm sagen, er solle schon endlich kurz und bündig antworten. Und so wiederholte Luther mit kräftigen Worten, dass nur Gründe aus der Bibel ihn dazu zwingen könnten, zu widerrufen. Mein Gewissen ist in Gottes Wort gefangen, und darum kann und will ich nichts widerrufen, weil gegen das Gewissen zu handeln gefährlich ist. Gott helfe mir. Amen. Da erließ der Reichstag ein Gesetz, nachdem Luther als ein Ketzer in die Acht getan wurde, das heißt, es durfte niemand ihm zu essen geben, niemand ihm helfen, niemand ihn beherbergen. Wer es täte, würde auch geächtet werden. Auch wer seine Bücher kaufte oder besäße. Jeder sollte ihn ungestraft erschlagen dürfen. Er war vogelfrei, wie man es nannte. Da ließ ihn sein Beschützer, Friedrich der Weise von Sachsen, heimlich fangen und auf sein Schloss, die Wartburg, bringen, wo er verkleidet unter einem falschen Namen lebte. Dort, in dieser freiwilligen Gefangenschaft, hat Luther die Bibel ins Deutsche übertragen, damit jeder sie lesen und darüber nachdenken könne. Das war aber nicht so leicht. Denn Luther wollte ja, dass alle Deutschen seine Bibel lesen sollten. Damals gab es aber noch kein gemeinsames Deutsch für alle. Die Bayern schrieben bayerische Mundart, die Sachsen sächsische. Luther bemühte sich nun, eine Sprache zu finden, die für alle gleich verständlich wäre. Und so schuf er wirklich in seiner Bibelübersetzung ein Deutsch, das noch heute, nach mehr als 400 Jahren, sehr wenig verändert, unsere Schriftsprache ist. Luther blieb so lange auf der Wartburg, bis er von einer Wirkung seiner Reden und Schriften erfuhr, die ihm gar nicht gefiel. Seine Anhänger waren noch viel wildere Lutheraner geworden als Luther selbst. Sie warfen die Bilder aus den Kirchen und lehrten, dass es ein Unrecht sei, Kinder zu taufen, da ja jeder Mensch frei bestimmen müsse, ob er getauft sein wolle. Darum nannte man sie auch Bilderstürmer und Wiedertäufer. Besonders den Bauern hatte eine Lehre Luthers tiefen Eindruck gemacht, die sie in ihrem Sinn verstanden. Luther hatte doch gelehrt, dass jeder Mensch nur seinem Gewissen gehorchen müsse und sonst niemandem. Dass er ganz selbstständig als einzelner freier Mensch um Gottes Gnade ringen müsse. Diese Lehre vom freien Menschen, der niemandem untertan sei, verstanden die hörigen, geknechteten und leibeigenen Bauern so, dass sie nun auch frei sein dürften. Sie rotteten sich zusammen, mit Dreschflegeln und Sensen bewaffnet, erschlugen die Grundherren und zogen gegen Klöster und Städte. Gegen alle diese Bilderstürmer, Wiedertäufer und Bauern kämpfte nun Luther mit der ganzen Macht seiner Predigten und Schriften, wie er vorher gegen die Kirche gekämpft hatte, und half mit, die Bauernkämpfer zu unterdrücken und zu strafen. Und gerade diese Uneinigkeit unter den Protestanten, wie man Luthers Anhänger nannte, war ein gewaltiger Vorteil für die große, einheitliche katholische Kirche. Denn Luther war nicht der Einzige gewesen, der in diesen Jahren derartige Gedanken hatte und predigte. In Zürich war der Pfarrer Zwingli ganz ähnliche Wege gegangen, in Genf hatte ein anderer Gelehrter namens Calvin sich von der Kirche losgesagt. Aber so ähnlich diese Lehren untereinander auch waren, ihre Anhänger konnten sich nicht einigen oder vertragen. Nun kam aber ein neuer, schwerer Verlust für das Papsttum dazu. In England regierte nämlich damals König Heinrich VIII. Der war mit einer Tante des Kaisers Karl V. verheiratet. Sie gefiel ihm aber nicht. Er hätte lieber ihre Hofdame Anna Boleyn geheiratet. Das konnte nun der Papst als höchster Priester nicht erlauben. So löste Heinrich VIII. Im Jahre 1533 sein Land von der römischen Kirche los und gründete eine eigene Kirche, die ihm die Scheidung bewilligte. Die Anhänger Luthers verfolgte er allerdings weiterhin, aber England war für alle Zeiten der römisch-katholischen Kirche verloren. Bald wurde dem König Heinrich VIII. Aber auch Anna Boleyn zu langweilig und so ließ er sie köpfen. 11 Tage darauf heiratete er wieder, doch diese Frau starb, ehe er sie umbringen konnte. Von der 4. ließ er sich ebenfalls scheiden und heiratete eine 5., die er wieder köpfen ließ. Die 6. ist erst nach ihm gestorben. Kaiser Karl V. aber hatte an seinem Riesenreich, in dem es so verworren zuging und in dem immer wilder im Namen des Glaubens gekämpft wurde, keine Freude. Er führte abwechselnd Krieg gegen deutsche Fürsten, die Anhänger Luthers waren, und gegen den Papst, gegen die Könige von Frankreich und von England und gegen die Türken, die schon 1453 vom Osten herkommend die Hauptstadt des Ostens

Oströmischen Reiches Konstantinopel erobert hatten. Die Türken verwüsteten Ungarn und drangen bis Wien vor, das sie im Jahre 1529 vergeblich belagerten. Schließlich hatte dieser Herrscher genug von seinem Reich, samt der Sonne, die dort nicht unterging. Er setzte seinen Bruder Ferdinand als Herrscher von Österreich und Kaiser von Deutschland ein. Seinem Sohn Philipp gab er Spanien und die Niederlande. Er selbst aber ging als alter, gebrochener Mann im Jahre 1556 in das spanische Kloster San Jerónimo de Juste. Einsam und enttäuscht ist er gestorben. Die kämpfende Kirche. In einem der Kämpfe zwischen Kaiser Karl V. und dem französischen König Franz I. war ein junger spanischer Edelmann schwer verwundet worden. Er hieß Ignatius von Loyola. Auf seinem schmerzhaften, jahrelangen Krankenlager dachte er viel über sein bisheriges Leben als junger Adeliger nach und las viel in der Bibel und in den heiligen Legenden. Da kam ihm der Gedanke, sein Leben zu ändern. Er wollte zwar ein Kämpfer bleiben, wie es gewesen war, aber ein Kämpfer für die katholische Kirche, die durch Luther, Zwingli, Calvin und Heinrich VIII. In so schwere Gefahr geraten war. Er zog jedoch, als er nun endlich gesund geworden war, nicht einfach in den Krieg, in einen der vielen Kämpfe, die zwischen Lutheranern und Katholiken ausgebrochen waren. Er zog auf die Universität. Er lernte und dachte und dachte und lernte, um sich für seinen Kampf zu rüsten. Wer herrschen will, muss sich beherrschen können. Das war ihm klar. So übte er sich in unerhörter Anstrengung, ganz seiner selbst Herr zu werden. Von seinen Freunden verlangte er dasselbe. Und als alle, so zu Herrschern, ihre eigenen Vorstellungen geschmiedet waren, gründete er mit ihnen zusammen einen Orden, der sich die Truppe Jesu nannte, die Jesuiten. Dieser kleine Trupp ausgesuchter, geschulter Menschen bot sich dem Papst als Streiter für die Kirche an und der Papst nahm ihr Anerbieten im Jahre 1540 an. Und nun begannen sie ihren Kampf, bedachtsam und stark wie ein Heer. Sie fingen damit an, selbst gegen die Missbräuche zu kämpfen, die den Streit mit Luther veranlasst hatten. In einer großen Kirchenversammlung, die in den Jahren 1545 bis 1563 in Südtirol, in Trient, ihre Beratungen abhielt, wurden viele Veränderungen und Verbesserungen beschlossen, die die Macht und die Würde der Kirche hoben. Die Priester sollten wieder Priester sein und nicht nur prunkvolle Fürsten. Die Kirche sollte mehr für die Armen sorgen. Sie sollte vor allem daran arbeiten, das Volk zu unterrichten. Und hier, als Lehrer, haben die Jesuiten am meisten zu leisten verstanden. Sie waren gelehrt, geschult und unbedingte Diener der Kirche. So konnten sie als Lehrer ihre Gedanken im Volke und unter den Vornehmen bekannt machen, denn auch an Hochschulen wirkten sie. Diese Bestrebungen, die alte Frömmigkeit der Menschen nicht durch Lostrennung von der katholischen Kirche, sondern durch Erneuerung dieser Kirche selbst wieder zu erwecken und auf diese Art die Reformation wirksam zu bekämpfen, nennt man Gegenreformation. In der Zeit dieser Religionskämpfe waren die Menschen ernst und streng. Fast so ernst und streng wie Ignatius von Loyola selbst. Man sah wieder darauf, ob ein Mensch fromm war und der Kirche dienen wollte. Die Vornehmen trugen nicht mehr bunte, freifallende Gewänder. Fast alle sahen mönchisch aus, in strengen, schwarzen, eng anliegenden Kleidern mit weißen Halskrausen. Diese Menschen mit ihren ruhigen, gemessenen Bewegungen und ihrer steifen Höflichkeit waren fast alle zähe Kämpfer und unerbittlich, wenn es um ihren Glauben ging. Nicht nur in Deutschland gab es damals Kriege zwischen den protestantischen und katholischen Fürsten. Am ärgsten ging es in Frankreich zu, wo man die Protestanten Hugenotten nannte. Die französische Königin ließ im Jahre 1572 alle hugenottischen Vornehmen zu einem Hochzeitsfest bei Hof einladen und in der Bartholomäusnacht einfach umbringen. So erbittert und grausam wurde damals gekämpft. Der Führer aller Katholiken, der ernsteste, strengste, unerbittlichste von allen, war der spanische König, der Sohn Kaiser Karls V., Philipp II. An seinem Hof ging es steif und feierlich zu. Alles war durch Vorschriften geregelt.
wer vor dem König niederknien musste und wer sogar in Gegenwart des Königs den Hut auf dem Kopf behalten durfte. König Philipp selbst war ein ungewöhnlich fleißiger Herrscher, der jede Sache und jeden Brief mit eigener Hand erledigen wollte. Der Kampf gegen jede Art Unglauben war ihm das Wichtigste in seinem Leben. Im eigenen Land ließ er tausende Menschen als Ketzer verbrennen. Nicht nur Protestanten, sondern auch Juden und heimliche Mohammedaner, die es noch aus der Zeit der Araberherrschaft in Spanien gab. Er fühlte sich jetzt als Schutzherr und Kämpfer für die Kirche wie früher der deutsche Kaiser. So bekämpfte er gemeinsam mit einer italienischen Flotte die Türken, die auch zur See immer mächtiger wurden, seit sie Konstantinopel erobert hatten. Er schlug sie im Jahre 1571 bei Lepanto vollständig und zerstörte ihre Flotte, sodass die Türken nie wieder zur See mächtig wurden. Schlechter ging es ihm in seinem Kampf mit den Protestanten. Im eigenen Land, in Spanien, rottete er sie zwar wirklich aus, aber damals gehörten auch, wie zur Zeit seines Vaters, die Niederlande, also Belgien und Holland, zu seinem Reich. Und besonders in den reichen Städten des Nordens gab es viele Protestanten unter den Bürgern. Er tat ihnen alles Mögliche an, um ihnen ihren Glauben zu verleiden, aber sie gaben nicht nach. Da schickte er einen spanischen Vornehmen als seinen Stellvertreter hin, der noch eifriger, noch ernster, noch finsterer, härter und strenger war als König Philipp selbst. Er hieß Herzog Alba und war die richtige, hagere, blasse Kämpfergestalt mit dem schmalen Bart und dem eisigen Gesicht, wie sie Philipp gerne hatte. Dieser Alba ließ viele Bürger und Vornehme der Niederlande kaltblütig hinrichten, aber schließlich ließ das niederländische Volk sich das nicht mehr gefallen. Es kam zu einem furchtbaren, wütenden Kampf und das Ende war, dass die protestantischen Städte der Niederlande sich um 1579 von den Spaniern befreiten und ihre Truppen verjagten. Aber das war noch nicht einmal die ärgste Niederlage, die König Philipp II. Von Spanien erlitt. Eine andere war noch schwerer. In England regierte damals eine Frau, die Tochter König Heinrichs VIII., des Vielverheirateten. Diese Königin Elisabeth war eine eifrige Protestantin, sehr klug, willensstark, zielbewusst, aber auch eitel und grausam. Das Wichtigste war ihr, das Land gegen die Katholiken zu verteidigen, deren es auch in England noch viele gab. Sie verfolgte sie unerbittlich. Sie ließ die katholische Königin von Schottland, eine Frau von großer Schönheit und Anmut, Maria Stuart, die auch ein Recht zu haben glaubte, über England zu herrschen, gefangen nehmen und hinrichten. Elisabeth half auch den protestantischen Bürgern der Niederlande bei ihrem Kampf gegen Philipp. Über diese Feindschaft gegen die katholische Kirche wurde Philipp von Spanien so wütend, dass er beschloss, England für den Katholizismus zu erobern oder es zu vernichten. Er rüstete mit Unsummen Geldes eine gewaltige Flotte aus. 130 große Segelschiffe mit mehr als 2000 Kanonen und mehr als 20.000 spanischen Soldaten. Das liest sich so sehr schnell. Aber versuch nur, dir 130 Schiffe auf dem Meer vorzustellen. Es war die große Armada, das heißt die große Kriegsflotte. Als sie im Jahre 1588 von Spanien fortsegelte, mit all den Gewappneten, mit allen Waffen und Nahrungsmitteln für 6 Monate, da schien es fast unmöglich, dass die kleine Insel England sich gegen eine so furchtbare Macht verteidigen können sollte. Es war aber nicht viel anders als seinerzeit bei den Perserkriegen. Diese großen, schwer beladenen Schiffe waren unbeweglich und schwerfällig im Kampf. Die Engländer ließen es gar nicht zu einer richtigen Schlacht kommen. Sie fuhren mit ihren kleinen, schnellen Fahrzeugen heran, beschossen die Flotte und waren auch schon davon. Dann ließen sie brennende, menschenleere Schiffe gegen die spanische Flotte lossegeln und brachten solche Verwirrung in ihre gewaltige, gedrängte Masse, dass die Spanier sich in dem fremden Meer bei England verirrten, sich zerstreuten und schließlich zum großen Teil in schweren Stürmen zugrunde gingen. Kaum die Hälfte aller Schiffe kam in Spanien wieder an, und auch diese ohne überhaupt in England gelandet zu sein. Philipp ließ sich aber diese tiefe Enttäuschung nicht anmerken. Er soll dem Befehlshaber der Flotte freundschaftlich gedankt und gesagt haben: »Ich habe dich ja gegen Menschen und nicht gegen Wind und Wellen ausgeschickt.« Die Engländer aber verfolgten nun die spanischen Schiffe nicht nur in ihren Gewässern.
Auch an den Küsten von Amerika und Indien griffen englische Handelsschiffe spanische an und bald hatten die Engländer und Holländer die Spanier aus vielen reichen Häfen in Indien und Amerika verdrängt. Sie begannen im Norden der spanischen Kolonie in Nordamerika Handelsniederlassungen zu gründen, ganz ähnlich wie es die Phönizier getan hatten. Und viele Engländer, die in den Religionskämpfen verfolgt oder vertrieben wurden, gingen dorthin, um ein freieres Leben zu führen. In den indischen Häfen und Ansiedlungen herrschten eigentlich nicht die Staaten England und Holland. Es herrschten dort englische und holländische Kaufleute, die sich zusammengetan hatten, um Handel zu treiben und die Schätze Indiens nach Europa zu bringen. Diese Kaufmannsgesellschaften, die man Handelskompanien nannte, mieteten sich auch Soldaten. Und wo die Inder nicht freundlich zu ihnen waren oder die Waren nicht billig genug hergeben wollten, zogen die Soldaten ins Land, um das Volk zu strafen. Das war nicht viel besser als bei den spanischen Kämpfen gegen die Indianer Amerikas. Und auch in Indien gelang die Eroberung der Küstenländer durch die englischen und holländischen Kaufleute so leicht, weil die indischen Fürsten untereinander nicht einig waren. Bald sprach man in Nordamerika und in Indien die Sprache der kleinen Insel nordwestlich von Frankreich, Englisch. Es entstand wieder einmal ein neues Weltreich. Und so, wie seinerzeit durch das Römische Reich das Lateinische zur Weltsprache wurde, ist es heute das Englische geworden.

Und das ist Musik aus dieser Zeit, Musik komponiert von John Dowland, Lautenist, Sänger und Komponist der Renaissance, gilt als einer der bedeutendsten englischen Meister der lauten Musik seiner Zeit und als prägende Figur der elisabethanischen Liedkunst, berühmt auch für seine kunstvoll melancholischen lauten Lieder und Tänze.

0: Eine entsetzliche Zeit, so nennt der 25-jährige Ernst Gombrich sein Kapitel über den 30-jährigen Krieg. Und dass ein Krieg 30 Jahre dauert, dass Deutschland, wie Gombrich schreibt, fast eine Wüste geworden ist, das erschüttert ihn sichtlich.
1: Wir haben ja mit dem 30-jährigen Krieg, der üblicherweise von 1618 bis 1648 angesetzt wird, so etwas wie einen ersten Weltkrieg, ja, wenn wir bei dem eurozentristischen Geschichtsbild auch verbleiben. Ein ungeheuerliches Desaster, das den Kontinent wirklich tatsächlich an den Rand des Abgrunds bringt. Es ist natürlich, es fängt an mit der 1620, mit der großen Schlacht am Weißen Berg nahe Prag, wo die Gegenreformation, die habsburgische, die bayerische, die spanische Gegenreformation unter Anleitung auch des Jesuitenordens und unter Führung der Dynastie Habsburg zum großen, großen Gegenschlag gegen die Reformation ansetzt. Die Vernichtung des autochthonen tschechischen Adels, die militärisch-diktatorische Beherrschung Böhmens durch die Habsburger. All das entwickelt sich in einen kontinentaleuropäischen Krieg, in den die unterschiedlichsten Konstellationen gegeneinander antreten. Das Ergebnis wird sein ein protestantisches Nordeuropa und ein katholisches Südeuropa. Das Ergebnis wird sein ein Drittel Bevölkerungsverlust gesamteuropäisch gesehen, völlig verwüstete Landschaften, ein verwüstetes Böhmen, verwüstetes Mitteldeutschland, die habsburgischen Erblinder werden weniger davon betroffen. Seuchen und Söldner, Plünderungen und Katastrophen.
0: Und zu all diesem Unglück schreibt Gombrich, ich zitiere, und dieser Verzweiflung kam noch ein entsetzlicher Wahnsinn, der damals immer mehr Leute packte. Es war die Angst vor bösem Zauber, die Angst vor Hexerei und vor Hexen. Und zeitgleich, also während zigtausende Frauen gefoltert und auf Scheiterhaufen, die man entzündete, umgebracht wurden, gab es Menschen, so Gombrich, die, so wie der von ihm so sehr verehrte Leonardo da Vinci, Zitat, sich bemühten, die Augen aufzumachen und die Welt so zu erkennen, wie sie wirklich ist. Zum Beispiel Galileo Galilei. Für ihn, also für Gombrich, sind diese Naturwissenschaftler wirkliche Helden.
1: Es ist ja in der Tat so, und da ist das ist die Schrift Gombrichs wunderbar, es ist ja in der Tat so, dass viele gegenläufige Bewegungen, der große Ernst Bloch im 20. Jahrhundert wird das die Ungleichzeitigkeit des Gleichzeitigen nennen, dass viele gegenläufige Bewegungen ineinander sich verschachteln. Du hast die Reformation und die Gegenreformation zeitgleich mit der Renaissance im burgundischen. Im Wesentlichen sind das die heutigen Benelux-Länder, entsteht ein Wunder unter Karl dem Kühnen, entsteht ein wunderbares Stück Renaissance außerhalb Italiens. Es ist basierend auf Handelskapital, auf Finanzkapitalismus, auf die großen Leistungen der Kaufleute etc. etc.
0: Aber sie sind künstlerisch unterschiedlich, die, wenn man so will, nordeuropäische Renaissance mit der italienischen.
1: Absolut unterschiedlich und zugleich sozusagen gibt es den 30-jährigen Krieg, die Verwüstung breitester Landstriche. Zugleich gibt es gegenläufige Bewegungen in Form von Sektenwesen, von Aberglauben, von breitesten, man würde heute sagen, massenhaften Psychopathien, die in eine wohl einzigartige Manifestation des Frauenhasses ihren Ausfluss finden lassen in der sogenannten großen Hexenverfolgung.
0: Und gleichzeitig gibt es also diesen Aufschwung der Naturwissenschaften und das, was dann letztendlich Aufklärung sein wird. Das wird in unserem heutigen abschließenden Kapitel noch angesprochen, nächste Woche dann genauer. Es liest nun Christoph Walz, eine entsetzliche Zeit.
2: Wenn ich wollte, könnte ich noch viele Kapitel von Kämpfen zwischen Katholiken und Protestanten schreiben, aber ich will nicht. Es war eine entsetzliche Zeit. Und die Zustände wurden bald so verworren, dass die Menschen damals schon kaum mehr wussten, wofür und wogegen sie eigentlich kämpften. Die habsburgischen Kaiser von Deutschland, die manchmal in Prag, manchmal in Wien regierten und die eigentlich nur in Österreich und damals auch schon in einem Teil Ungarns wirkliche Macht hatten, waren fromme Männer, die die Herrschaft der katholischen Kirche in ihrem Reich wiederherstellen wollten. Zwar erlaubten sie am Anfang den Protestanten, Gottesdienste abzuhalten, aber bald kam es in Böhmen zum Kampf. Unzufriedene Protestanten haben damals im Jahre 1618 drei Vertreter des Kaisers aus der Burg in Prag zum Fenster hinausgeworfen. Sie fielen auf einen Misthaufen und so ist zweien von ihnen nicht viel geschehen. Trotzdem war es der Auftakt zu dem entsetzlichen Krieg, der jetzt ausbrach und der ganze 30 Jahre lang gedauert hat. 30 Jahre! Stell dir das vor! Wenn ein Mensch 10 Jahre alt war, als er von dem Fenstersturz erfahren hatte, war er ein Mann von 40 Jahren, als er endlich den Frieden erlebte. Falls er ihn erlebte. Denn es war bald gar kein Krieg mehr, sondern ein gräuliches Gemetzel von schlecht bezahlten, wilden Soldatenhorden aller Länder, denen es hauptsächlich auf das Rauben und Plündern ankam. Das roheste und grausamste Gesindel aus allen Gegenden trat in jenes Heer ein, mit dem man am meisten Beute zu machen hoffte. Längst war der Glaube vergessen. Protestanten traten in katholische Heere, Katholiken in protestantische. Sie waren für das Land, für das sie angeblich kämpften, fast ebenso entsetzlich wie für die Feinde. Denn wo sie ihre Zeltlager aufschlugen, da holten sie sich bei den Bauern der Umgebung zu essen und vor allem zu trinken. Gab es der Bauer nicht freiwillig, so zwang man ihn oder brachte ihn um. In ihren fantastischen Kostümen mit bunten Lappen und großen Federbüschen, den Degen umgeschnallt, die Pistole in der Hand, ritten sie sengend und mordend durchs Land und quälten die wehrlosen Menschen aus bloßer Schlechtigkeit und Roheit. Sie waren durch nichts zu halten. Nur ihrem Feldherrn folgten sie blind, wenn er sich bei ihnen beliebt gemacht hatte. Ein solcher Feldherr auf der Seite des Kaisers war Wallenstein, ein armer Landedelmann von unerhörter Willenskraft und Klugheit. Er zog mit seinen Heeren bis nach Norddeutschland, um die dortigen protestantischen Städte zu erobern. Durch seine Kriegskunst und Geschicklichkeit war der Krieg schon fast für den Kaiser und die katholische Kirche entschieden. Da mischte sich ein neues Land in den Kampf. Es war Schweden unter seinem mächtigen und frommen protestantischen Herrscher Gustav Adolf. Der wollte den protestantischen Glauben retten und ein gewaltiges protestantisches Reich unter der Führung Schwedens gründen. Die Schweden eroberten auch wirklich Norddeutschland zurück und zogen gegen Österreich, als Gustav Adolf im Jahre 1632, also schon im 14. Jahre dieses grässlichen Krieges, in einer Schlacht fiel. Manche Teile des schwedischen Heeres kamen aber noch bis vor Wien und hausten dort fürchterlich. Auch Frankreich zog damals in den Krieg. Nun wirst du glauben, dass die Franzosen als Katholiken in diesem Religionskrieg auf Seiten des Kaisers gegen die Protestanten in Norddeutschland und Schweden gekämpft haben. Aber es war eben längst kein Religionskrieg mehr. Jedes Land suchte in dem allgemeinen Wirrwarr seinen Vorteil herauszuschlagen. Und weil der Kaiser von Deutschland und die Spanier die größten Mächte in Europa darstellten, so wollten die Franzosen unter ihrem wunderbar gescheiten Minister, dem Kardinal Richelieu, sie bei dieser Gelegenheit kleinkriegen und so Frankreich zum mächtigsten Land in Europa machen. Darum kämpften also die französischen Soldaten gegen die des Kaisers. Inzwischen war Wallenstein als Feldherr des Kaisers überaus mächtig geworden. Ihn verehrte ja das Heer, für ihn und seine Pläne kämpften die Soldaten. Der Kaiser war diesen wilden Truppen gänzlich gleichgültig, der katholische Glaube auch. Und so musste sich Wallenstein immer mehr als der eigentliche Herrscher fühlen. Ohne ihn und seine Truppen war der Kaiser machtlos. Er begann auf eigene Faust mit dem Feind über die Möglichkeiten eines Friedens zu unterhandeln. Auf die Befehle des Kaisers gab er nichts mehr. Da wollte ihn der Kaiser verhaften lassen, aber Wallenstein wurde schon vorher von einem ehemaligen Freund im Jahre 1634 ermordet. Der Krieg aber ging noch volle 14 Jahre immer wilder und regelloser weiter. Ganze Dörfer wurden verbrannt, Städte geplündert, Frauen und Kinder ermordet, geraubt und gestohlen, ohne dass ein Ende abzusehen war. Die Soldaten trieben den Bauern das Vieh weg und zertrampelten ihre Felder. Hungersnot, schreckliche ansteckende Krankheiten, gewaltige Rudel wilder Wölfe machten weite Strecken Deutschlands zu trostlosen Einöden. Und nach all diesen grauenhaften Leiden einigten sich die Gesandten der verschiedenen Herrscher endlich in langwierigen, verwickelten Beratungen im Jahre 1648 auf einen Frieden, der ungefähr darauf hinauslief, dass alles so blieb, wie es vor dem Dreißigjährigen Krieg gewesen war. Was protestantisch gewesen war, sollte so bleiben. Der eigentliche Machtbereich des Kaisers, Österreich, Ungarn und Böhmen, blieb weiterhin katholisch. Schweden hatte nach dem Tod Gustav Adolfs seinen Einfluss fast wieder verloren, behielt aber einige der in Norddeutschland und an der Ostsee eroberten Landstriche. Nur die Gesandten des französischen Ministers Richelieu setzten es durch, dass Frankreich viele deutsche Festungen und Städte in der Nähe des Rheins bekam. Er war der eigentliche Sieger in dem Kampf, der ihn gar nichts angegangen hatte. Deutschland war fast eine Wüste geworden. Kaum die Hälfte aller Einwohner waren am Leben und die lebten in schrecklicher Not. Manche wanderten nach Amerika aus, andere versuchten in fremde Heere einzutreten, da sie ja nichts als Kämpfen gelernt hatten. Zu all diesem Unglück und zu dieser Verzweiflung kam noch ein entsetzlicher Wahnsinn, der damals immer mehr Leute packte. Es war die Angst vor bösem Zauber, die Angst vor Hexerei und vor Hexen. Du weißt, dass man auch im Mittelalter abergläubisch war und an alle möglichen Gespenster glaubte, aber damals war es doch noch nicht so schlimm. Schlimmer wurde es schon unter den macht- und prachtliebenden Päpsten der Zeit, die wir die Renaissance nannten, in der Zeit der neuen Peterskirche und des Ablasshandels rund um das Jahr 1500. Diese Päpste waren nicht fromm, aber dafür waren sie umso abergläubischer. Sie fürchteten sich vor dem Teufel und vor aller möglichen Zauberei. Jeder der Päpste um 1500, die ihren Namen durch herrliche Kunstwerke für alle Zeiten berühmt gemacht haben, hat auch grimmige Befehle ausgesandt, die Zauberer und Hexen, besonders in Deutschland, recht eifrig zu verfolgen. Du wirst fragen, wie man etwas verfolgen konnte, was es doch gar nicht gibt oder gab. Aber das war eben das Entsetzliche. Wenn irgendeine Frau im Dorf unbeliebt war, wenn sie den Menschen unheimlich oder unbequem wurde, hat es plötzlich geheißen, sie ist eine Hexe, sie ist schuld am Hagelwetter oder sie ist schuld an den Rückenschmerzen des Bürgermeisters. Rückenschmerzen nennt man ja heute noch Hexenschuss. Und nun wurde sie verhaftet und gefragt, ob sie mit dem Teufel im Bund sei. Natürlich sagte sie ganz entsetzt nein. Aber da quälte und marterte man sie so lange in der grässlichsten Art, bis sie halb tot vor Schmerzen und Verzweiflung alles zugab, was man ihr vorhielt. Und das war das Ende, denn nun hatte sie ja gestanden, dass sie eine Hexe sei. Und so wurde sie lebendig verbrannt. Gewöhnlich fragte man sie auch während der Marterung, die man Folter nannte, ob sie sonst noch Hexen im Dorfe wisse, mit denen sie zusammen gezaubert habe. Da gaben manche in ihrer Schwäche irgendwelche Namen an, die ihnen gerade einfielen, nur damit die Marter aufhören sollte. Und nun wurden auch die anderen verhaftet. Man erpresste ihnen ebenso ein Geständnis und dann verbrannte man sie auch. Am ärgsten wurde aber die Angst vor dem Teufel und der Hexerei in der schrecklichen Zeit nach dem Dreißigjährigen Krieg. Hunderte und Tausende wurden verbrannt in allen Teilen des Landes, in katholischen wie in protestantischen Gegenden. Es hat wenig geholfen, dass manche Jesuitenpriester vor diesem Wahnsinn warnten. Die Menschen lebten damals in ständiger, entsetzlicher Angst vor unbekannten Zaubermächten und vor den Künsten des Teufels. Und nur diese Angst kann all die Scheußlichkeiten begreiflich machen, die an vielen, vielen Tausenden unschuldigen Menschen verübt wurden. Das Merkwürdigste ist aber, dass es in derselben Zeit, in der das Volk so abergläubisch war, einige Menschen gegeben hat, die die Gedanken des Leonardo da Vinci und der anderen großen Florentiner nicht vergessen hatten. Die sich weiter bemühten, die Augen aufzumachen und die Welt so zu erkennen, wie sie wirklich ist. Und diese fanden das wirkliche Zaubermittel, mit dem man erkennen kann, was sein wird und was gewesen ist, mit dem man herausbekommt, aus welchen Stoffen ein Stern besteht, der Milliarden von Kilometern von uns entfernt ist, oder wann genau eine Sonnenfinsternis stattfinden wird und von wo auf der Erde sie sichtbar sein wird. Dieses Zaubermittel war das Rechnen. Nicht das Rechnen zwar haben diese Menschen erfunden, das konnten die Kaufleute schon immer. Aber sie haben immer klarer erfasst, wie viel in der Natur sich ausrechnen lässt. Wie jeder Pendel, der 98 cm und 1 mm lang ist, genau eine Sekunde zu einer Schwingung braucht und womit das zusammenhängt. Das nannte man Naturgesetze. Schon Leonardo da Vinci hat gewusst, die Natur bricht ihr Gesetz nicht. Und so wusste man mit Bestimmtheit, dass jedes Naturereignis, das man einmal genau gemessen und beschrieben hatte, immer und immer wieder nur so und nicht anders ablaufen konnte. Das war eine unerhörte Entdeckung und eine größere Zauberei als alles, was man den armen Hexen zuschrieb. Denn jetzt war die ganze Natur, die Sterne und die Wassertropfen, die fallenden Steine, die schwingenden Saiten einer Geige, kein wilder, unerklärlicher Wirrwarr mehr, der den Menschen nur Angst machte. Wer die richtige Rechenformel wusste, hatte die Zauberformel für alle Dinge. Der erste Mensch, der ganz erkannt hat, was für eine unerhörte Zauberkraft im Berechnen der Natur steckt, war ein Italiener, Galileo Galilei. Er hat viele Jahre lang diese Dinge erforscht, untersucht und beschrieben, und plötzlich hat ihn jemand angezeigt, dass in seinen Schriften auch der Satz vorkam, den Leonardo ohne Erklärung aufgezeichnet hatte. Dass sich die Sonne nicht bewegt, dass sich die Erde um die Sonne dreht und die Planeten mit ihr. Diese Erkenntnis hatte kurz nach Leonardos Tod im Jahre 1543 ein polnischer Gelehrter namens Kopernikus nach jahrelanger Rechenarbeit veröffentlicht, als er schon selbst im Sterben lag. Aber katholische wie protestantische Priester hatten die Lehre als unchristlich und ketzerisch verworfen. Es gibt nämlich im Alten Testament eine Stelle von dem großen Kämpfer Josua, der Gott bittet, er solle nicht Abend werden lassen, ehe die Feinde ganz vernichtet seien. Es heißt dort, auf dieses Gebet seien Sonne und Mond stillgestanden, bis alle Gegner Josuas erschlagen oder gefangen waren. Weil es aber in der Bibel heißt, die Sonne sei stillgestanden, meinten die Leute, sie müsse sich doch sonst bewegt haben. Und darum sei eine Lehre, dass die Sonne immer stillstehe, ketzerisch und gegen den Sinn der Bibel. So kam Galilei nach einem langen Forscherleben im Jahre 1632 als fast 70-jähriger Mann vor das geistliche Gericht, und man stellte ihn vor die Wahl, als Ketzer verbrannt zu werden oder seiner Meinung über die Bewegung der Erde um die Sonne abzuschwören. So unterschrieb er denn, dass er ein armer Sünder sei, weil er gelehrt habe, dass die Erde sich um die Sonne drehe, und wurde nicht verbrannt, wie es manchem seiner Vorgänger wirklich geschehen war. Man erzählt aber, dass er, nachdem er seine Unterschrift unter das Aktenstück gesetzt hat, leise gesagt haben soll: »Und sie bewegt sich doch.«

Das ist Musik aus dieser Zeit, komponiert von Claudio Monteverdi. Er war Komponist, Sänger und katholischer Priester, gilt als Pionier und Wegbereiter der Oper, also der Verbindung von Musik und Theater, die in dieser Zeit entsteht.

0: In einer Sommerserie der Tonspuren las Christoph Walz aus Ernst Gombrichs eine kurze Weltgeschichte für junge Leser, die Kapitel über Reformation und Gegenreformation und den Dreißigjährigen Krieg. Nächsten Dienstag geht es um den französischen Absolutismus, den Sturz des Königs in England durch Cromwell. Es geht um die Türkenkriege, um Peter den Großen, der Russland zu einer europäisch orientierten Großmacht machte, und um die wirklich neue Zeit, wie Gombrich das Zeitalter der Aufklärung nennt. Und auch da wird wieder Professor Wolfgang Wadertaner mit mir im Studio sein. Die kommenden Themen, warum sind die so relevant?
1: Weil mit ihnen sozusagen der demokratische Verfassungsstaat etabliert wird mit allen Schwierigkeiten und Gegenläufigkeiten, weil damit es zu einem völlig neuen Weltbild kommt, nämlich dem scientistischen, naturwissenschaftlichen Weltbild, weil in dieser Zeit sozusagen das Menschenbild sich radikal ändert. Der Mensch, dem Einsicht in das vernunftgeleitete Handeln gegeben ist.
0: Das ist tatsächlich eine neue Zeit. Wir werden darüber nächste Woche genaueres hören. Bis dahin, Ihr Kurt Reisnecker. PS noch, eine kurze Weltgeschichte für junge Leser von Ernst Gombrich ist bei Dumont erschienen und die Hörbuchfassung bei Argon.
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2: 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Der Wiener Kontrabassistin Helene Glücksam wurde im vergangenen Jahr der Österreichische Jazzpreis in der Kategorie Newcomer des Jahres überreicht. 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Andreas Felber präsentiert das Album in den Spielräumen um 17.30 Uhr. 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
6: Am Mikrofon Adam Michalech. Es ist 1 Uhr. Mit einer fixen Verlängerung des Zivildienstes rechnet die zuständige Ministerin Claudia Bauer von der ÖVP. Sollten sich zu wenig Grundwehrdiener finden, ist vorgesehen, dass der Zivildienst automatisch um 2 Monate verlängert wird. Unklar ist bei der geplanten Wehrdienstreform, wie die 3 Monate Übungen im Anschluss an den Grundwehrdienst aufgeteilt werden, berichtet Niklas Lercher.
7: 6 Monate Grundwehrdienst plus 3 Monate Übungen, so sieht der Verlängerungsplan der Regierung aus. Wie genau die Übungen im Anschluss aufgeteilt werden, hat die Dreierkoalition bisher aber offen gelassen. Kanzler Christian Stocker von der ÖVP nennt nun seine favorisierte Variante.
8: 2 Monate dann als Truppenübung anzuschließen und 1 Monat im Sinne von Milizübungen in den 10 Jahren, die nach dem Präsenzdienst vergehen.
7: Der Zivildienst soll gleichzeitig bei 9 Monaten bleiben und damit gleich lange dauern wie der Wehrdienst. Wenn sich zu wenige für das Bundesheer melden, dann soll der Zivildienst aber automatisch um 2 Monate verlängert werden. Damit rechnet die zuständige Ministerin Claudia Bauer, ebenfalls ÖVP.
9: Ich gehe davon aus, dass das schon nächstes Jahr der Fall sein kann.
7: Wie viel ein längerer Zivildienst kostet, kann die Ministerin noch nicht abschätzen.
6: Die US-Notenbank Fed lässt die Leitzinsen ein weiteres Mal unverändert. Die Zinsspanne bleibt bei 3,5 bis 3,75%. Eine Zinssenkung ist wegen der hohen Teuerungsrate des Irankriegs und der Energiekrise derzeit nicht möglich, heißt es. Mit einem 6:2 schafft Rapid souverän den Einzug in die nächste Qualifikationsrunde der Conference League. Die Hütteldorfer hatten mit Santa Coloma aus Andorra wenig Probleme, Daniel Kulowitz.
10: Rapid beschenkt seine 13.000 Fans bei diesem Rückspiel in Wien mit einem 6-Tore-Feuerwerk. Ercan Kara mit einem Triplepack, Dahl, Zvetkovic und Wurmbrand tragen sich ebenfalls in die Schützenliste ein. Einziger Wermutstropfen, die 2 Gegentore gegen diesen doch eher schwachen Gegner, geben zu denken. Aber vorerst alle happy, sagt Stürmer Kara nach seinem Hattrick.
11: Ja, ich finde, wir haben eine sehr gute Energie. Das sieht man am Platz, dass wir halt gut kombinieren und jeder gutes Selbstvertrauen hat. Ab derzeit läuft es gut. Schauen wir mal auf einen längeren Zeitraum, wie das dann wird.
10: In der nächsten Runde wartet auf Rapid ein Gegner aus Estland oder aus Aserbaidschan. Die Wiener Austria kämpft heute gegen Liepaja um den Aufstieg in die nächste Runde. 20.30 Uhr live in ORF1 zu sehen. Und Sturm Graz kennt schon den Gegner in der nächsten Champions League Quali-Runde. Es ist Fenerbahce Istanbul am 5. August, zunächst Hinspiel in der Türkei, am 11. August Rückspiel in Graz.
6: Und jetzt zum Wetter und zu Daniel Zeinlinger.
12: Die nächsten Stunden sind die kühlsten Stunden des Tages. Im Bergland hat es zwischen 13 und 19 Grad, im Flachland 17 bis 23 Grad. Tagsüber wartet uns dann generell große Hitze. Es wird zum Teil drückend schwül bei 31 bis 38 Grad. Auch auf den Bergen ist es ungewöhnlich warm, in 2000 Meter Höhe um 20 Grad. Außerdem scheint meist die Sonne heute. Am Nachmittag tauchen von Salzburg ostwärts dann einzelne Regenschauer und Gewitter auf. Morgen der Freitag wird dann noch eine Spur heißer, bis etwa 39 Grad sind möglich, und zwar vor allem wieder in Ostösterreich.

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1: Herzlich willkommen. Die kommenden 5 Stunden Musik sind ein abwechslungsreicher Querschnitt durch die Musik- und Konzertproduktion unterschiedlichster Kulturradiosender in Europa, in den USA, in Kanada, Australien und im Fernen Osten. Alle Angaben zu den Stücken und den Interpretinnen und Interpreten finden Sie auch auf der Ö1-Webseite. Auskünfte gibt es ebenso telefonisch beim Ö1-Service unter der Wiener Nummer 501 70 371. Wir eröffnen den ersten Teil dieser Ö1-Nachtmusik mit Giuseppe Verdis Ouvertüre zur Oper La Forza del Destino. Es spielt das KBS Symphony Orchestra unter der Leitung von Chi Yong Chung.

Ouvertüre zur Oper La Forza del Destino von Giuseppe Verdi. Es spielte das KBS Symphony Orchestra unter Chi Yong Chung. Wir setzen fort mit einem Werk von Ton Breunel, 1934 bis 1998. Serene für Flöte Solo. Der Solist ist Harry Starefelt.

Toni Breunel, Serena für Flöte Solo. Der Solist war Harry Starefelt. Es folgt ein Ave Maria von Gustav Holst, auch bekannt als Hail Mary. Sie hören den Chamber Choir Ave unter der Leitung von Andras Hauptmann.

Sie hörten Gustav Holst, Ave Maria, mit dem Chamber Choir Ave unter der Leitung von András Hauptmann. Weiter geht es mit Klaviermusik von Ignacy Jan Paderewski, Nocturne in B-Dur, Opus 16, Nummer 4. Eine historische Aufnahme aus dem frühen 20. Jahrhundert mit dem Komponisten selbst am Klavier.

Nocturne in B-Dur von Ignazi Jan Paderewski, gespielt vom Komponisten selbst am Klavier. Es folgt eine Opernarie des Komponisten Benjamin Godard, «O ne te veille pas encore», aus dem ersten Akt der Oper Choselin. Der Tenor ist Benjamin Butterfield, begleitet vom Canadian Opera Company Orchestra unter Richard Bradshaw.

Benjamin Godard, O ne te vieille pas encore, aus der Oper Choselin. Der Tenor war Benjamin Butterfield, begleitet vom Canadian Opera Company Orchestra unter Richard Bradshaw. Wir setzen fort mit Orgelmusik aus der Feder von Hendrik Andriesen.

Hendrik Andriessen, Premierchoral. An der Orgel war Johann van Domele. Nun zwei Nocturnes von John Field, arrangiert für Klavier und Orchester. Es spielen Barry Douglas am Klavier und die Camerata Irland.

Zwei Nocturnes im Arrangement für Klavier und Orchester von John Field, interpretiert von Barry Douglas am Klavier und der Kammerata Irland. Sie hören die Ö1 Nachtmusik. Am Programm nun eine Sinfonie von Karl Philipp Emanuel Bach. Es musiziert das Ensemble Arte dei Suonatori. Am Cello ist Marcin Zvonkiewicz.